0: 2:0. Die Niederlande kamen in der Nachspielzeit durch Gakpo zum verdienten Ausgleich. Am Sonntag geht es in der Nations League gegen Griechenland weiter.
1: Das waren die Nachrichten. Das Wetter in Deutschland. Im Nordosten und Osten Regen, an den Alpen Schauer bei 13 bis 0 Grad. Am Tage oft sonnig, im Osten und Nordosten etwas Regen, später trocken mit Auflockerungen bei bis zu 15 Grad in Ostsachsen und 24 Grad an Rhein und Mosel. Am Samstag heiter 17 bis 29 Grad, am Sonntag wechselhaft bis 30 Grad. Es ist 2:03 Uhr.
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3: Und neben München sind jetzt Frankfurt, London und Wien unsere nächsten Stationen. Gleich geht es in den dritten Bezirk und in den prachtvollen Sophiensaal, einem über 700 Quadratmeter großen Veranstaltungsraum, und zurück in das Jahr 1976, wo Christoph von Dohnányi die Wiener Philharmoniker dirigierte.

Christoph von Dohnányi und die Wiener Philharmoniker, das war die erste Symphonie von Felix Mendelssohn Bartholdy. Yehudi Menuhin beschrieb ihn als exemplarischen Geiger des 20. Jahrhunderts, den in Algerien geborenen Gilles Appap. Bekannt ist er für seine Virtuosität und seinen einzigartigen Zugang zur Musik, beispielhaft dafür seine Interpretation der Amol-Sonate von Georges Enescu.

Der Geiger Gilles Appap und die Pianistin Diana Kettler im Duo mit der Amol-Sonate von Georges Enescu. Ein wunderbarer Herbst war das, Ende August, Anfang September, als man noch die letzten milden Sonnenstrahlen genießen durfte. Und wenn man die vielen Hitzetage beiseite lässt, dann gab es auch im Sommer zumindest vereinzelt noch schöne Tage. Einen solchen Revue passieren lässt das New London Orchestra mit der gleichnamigen Kindersuite, die Sergei Prokofjew für ein kleines Orchester arrangiert hat.

Ein Sommertag erinnert in der Kindersuite für kleines Orchester von Sergei Prokofjew, die Ronald Korb beim New London Orchestra geleitet hat. Das ist das ARD-Nachtkonzert, präsentiert von BR Classic. Und für Sie haben wir jetzt im Anschluss Kammermusik von George Onslow mit dem Mandelring-Quartett.

Das war das Mandarin-Quartett mit Kammermusik von George Onslow. Zu Ende geht die Stunde mit einem Besuch bei den Kollegen vom Hessischen Rundfunk in Frankfurt im großen Sendesaal, wo das HR-Symphonieorchester die Organistin Rosalinde Haas an der Förster- und Nikolaus-Orgel zum Konzert von Paul Hindemith begleitete.

An der Förster- und Nikolausorgel im großen Sendesaal des HR in Frankfurt begleiteten Werner Andreas Albert und das HR-Symphonieorchester die Organistin Rosalinde Haas. Sie war die Solistin im Konzert für Orgel und Orchester von Paul Hindemith. Soweit auch dieser Teil im ARD-Nachtkonzert. Der nächste nach den Nachrichten. Bis dahin.

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1: Um 4 Uhr mit Ronald Lessig. Wegen der Rekordpreise an den Tankstellen will die Bundesregierung heute wieder einen Tankrabatt auf den Weg bringen. Die Zeit drängt, denn die versprochene Entlastung soll schon nächste Woche greifen. Aus der Nachrichtenredaktion Thomas Kuhlmann.
2: Der Plan ist wie beim letzten Tankrabatt im Mai und Juni, die Energiesteuern auf Benzin und Diesel um etwa 17 Cent pro Liter zu senken und zu hoffen, dass die Mineralölkonzerne diese 17 Cent Nachlass an den Tankstellen weitergeben. Das Bundeskartellamt hat das gestern schon vorsorglich gefordert, denn beim letzten Rabatt blieb etwa jeder 5. Euro in den Taschen der Unternehmen. Die Opposition im Bundestag ist aus verschiedenen Gründen dagegen. Zu wenig, zu teuer, nicht nachhaltig, unsozial. Gelten soll die Steuersenkung für 3 Monate vom 1. Oktober bis Jahresende.
1: Israels Regierungschef Netanyahu hat den Krieg gegen den Iran verteidigt. In der UN-Generalversammlung in New York sagte Netanyahu, Israel habe iranische Atomanlagen zerstören müssen, damit das Land keine Atombomben entwickele. Der Angriff sei daher eine der leichtesten Entscheidungen gewesen, die er je habe treffen müssen. Bevor Netanyahu ans Rednerpult trat, verließen Dutzende Delegierte aus Protest den Saal. Dazu aufgerufen hatte die palästinensische UN-Vertretung. Sie warf Israel erneut Völkermord und Kriegsverbrechen vor. Die Berliner Linke will heute auf einem Parteitag darüber abstimmen, ob mit Grünen und SPD über eine Koalition sondiert werden soll. Bei der Wahl zum Berliner Abgeordnetenhaus am vergangenen Sonntag war die Linke die mit Abstand stärkste Kraft geworden. Sie will mit Elif Eralp erstmals die regierende Bürgermeisterin stellen. Die Berliner SPD hatte zuvor erklärt, dass sie sondieren will. Die deutsche Fußballnationalmannschaft hat im ersten Spiel unter dem neuen Bundestrainer Jürgen Klopp ein Unentschieden geholt. Zum Nations League-Auftakt spielte die DFB-11 beim Gastgeber Niederlande 1:1. Aus Amsterdam Michael Augustin.
3: Mit Leidenschaft und Einsatz. Deutschland spielte so, wie es sich der neue Bundestrainer gewünscht hatte. Aber die Mannschaft von Jürgen Klopp machte auch sehr viele Fehler. Und sie hatte Glück, als das Führungstor von Van Dijk nach Videobeweis zurückgenommen wurde. Und so ging das DFB-Team durch einen Treffer von Metscher in Führung. Danach vergab Adeyemi die große Chance zum 2:0. Die Niederlande kamen in der Nachspielzeit durch Gakpo zum verdienten Ausgleich. Am Sonntag geht es in der Nations League gegen Griechenland weiter.
1: Das waren die Nachrichten. Das Wetter in Deutschland. Am Tage viel Sonne, im Osten und Nordosten etwas Regen, später trocken und aufgelockert. Bei bis zu 15 Grad in Ostsachsen und 24 Grad an Rhein und Mosel. Am Samstag oft heiter, im Norden etwas Regen bis 29 Grad, am Sonntag wechselhaft bis 30 Grad. Die Zeit, es ist 4:03 Uhr.
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4: Weiterhin begleitet sie Silke von Walkow und ich wünsche Ihnen einen schönen guten Morgen.

Lebrun ist ein wahrer Künstler auf der Oboe und seine Kompositionen sind besonders feinsinnig und süß wie Nektar. Das schrieb Christian Friedrich Schubert in seinen Ideen zu einer Ästhetik der Tonkunst. Von dem Mannheimer Oboisten und Komponisten stammte das Konzert für Oboe und Orchester, mit dem Bart Schneemann und das Radio Chamber Orchestra aus Utrecht diese Stunde im ARD-Nachtkonzert eröffneten. Von Mannheim nach Saarbrücken geht es mit dem Ensemble Variabel. Die Musiker haben Spanisches im Programm von Enrique Granados.

Vor 110 Jahren gestorben der Komponist Enrique Granados, das war das Ensemble Variable mit dessen Quintett in G-Moll. Nicht nur den Blockflötisten ist er ein Begriff, wegen seiner vielen Sonaten für das Instrument, die er ja hauptsächlich für die Holzbläser allgemein geschrieben hat. Von Johann Friedrich Fasch ist auch die nächste Suite für zwei Oboen, zwei Fagotte und Streicher in C-Dur.

Mit der Suite in C-Dur von Johann Friedrich Fasch, gespielt vom Freiburger Barockorchester, geleitet von Thomas Hengelbrock, verabschiedet sich diese Stunde des ARD-Nachtkonzerts. Ich freue mich auf Sie nach den Nachrichten um 5 Uhr.

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1: Um 5 Uhr mit Ronald Lessig. Wegen der Rekordpreise an den Tankstellen will die Bundesregierung heute wieder einen Tankrabatt auf den Weg bringen. Die Zeit drängt, denn die versprochene Entlastung soll schon in der nächsten Woche greifen. Aus der Nachrichtenredaktion Thomas Kuhlmann.
2: Der Plan ist wie beim letzten Tankrabatt im Mai und Juni, die Energiesteuern auf Benzin und Diesel um etwa 17 Cent pro Liter zu senken und zu hoffen, dass die Mineralölkonzerne diese 17 Cent Nachlass an den Tankstellen weitergeben. Das Bundeskartellamt hat das gestern schon vorsorglich gefordert, denn beim letzten Rabatt blieb etwa jeder 5. Euro in den Taschen der Unternehmen. Die Opposition im Bundestag ist aus verschiedenen Gründen dagegen. Zu wenig, zu teuer, nicht nachhaltig, unsozial. Gelten soll die Steuersenkung für 3 Monate vom 1. Oktober bis Jahresende.
1: Israels Regierungschef Netanyahu hat den Krieg gegen den Iran verteidigt. In der UN-Generalversammlung in New York sagte er, Israel habe iranische Atomanlagen zerstören müssen, damit das Land keine Atombomben entwickele. Der Angriff sei daher eine der leichtesten Entscheidungen gewesen, die er je getroffen habe. Bevor Netanyahu ans Rednerpult trat, verließen Dutzende Delegierte aus Protest den Saal. Dazu aufgerufen hatte die palästinensische UN-Vertretung. Sie warf Israel erneut Kriegsverbrechen vor. Frankreich will Soldaten und Militärgeräte nach Saudi-Arabien schicken. Damit soll der Hafen von Yanbu am Roten Meer geschützt werden, der für Ölexporte wichtig ist. Houthi-Rebellen aus dem Jemen hatten die Region zuletzt mit Raketen angegriffen. Nach den Worten des französischen Präsidenten Macron ist das Ziel, auf eine Entspannung der Ölmärkte hinzuarbeiten. Anfang der Woche hatte auch Großbritannien erklärt, Saudi-Arabien militärisch gegen die mit dem Iran verbündeten Houthis zu unterstützen. Die deutsche Fußballnationalmannschaft hat im ersten Spiel unter dem neuen Bundestrainer Jürgen Klopp ein Unentschieden geholt. Zum Nations League-Auftakt spielte die DFB-11 beim Gastgeber Niederlande 1:1. Aus Amsterdam Michael Augustin.
3: Mit Leidenschaft und Einsatz. Deutschland spielte so, wie es sich der neue Bundestrainer gewünscht hatte. Aber die Mannschaft von Jürgen Klopp machte auch sehr viele Fehler. Und sie hatte Glück, als das Führungstor von Van Dijk nach Videobeweis zurückgenommen wurde. Und so ging das DFB-Team durch einen Treffer von Metscher in Führung. Danach vergab Adeyemi die große Chance zum 2:0. Die Niederlande kamen in der Nachspielzeit durch Gakpo zum verdienten Ausgleich. Am Sonntag geht es in der Nations League gegen Griechenland weiter.
1: Das waren die Nachrichten. Das Wetter in Deutschland. Am Tage viel Sonne, im Osten und Nordosten etwas Regen, später trocken bei maximal 15 Grad in Ostsachsen und 24 Grad an Rhein und Mosel. Am Samstag oft heiter bis 29 Grad, am Sonntag wechselhaft bis 30 Grad. Es ist 5.03 Uhr.
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4: Und das beginnt die letzte Stunde mit einem Satz aus Harold in Italien von Hector Berlioz.

Der dritte Satz aus Harold in Italien von Hector Berlioz, Christophe Vernet war der Solist. Weiter geht es mit einem Orchester, das seine Anfänge im London der 1970er Jahre hat. Da gründete Cembalist und Dirigent Christopher Hogwood seine Academy of Ancient Music. Aus dieser Zeit ist auch die Aufnahme mit der Hamburger Symphonie, des Berliner oder auch Hamburger Bachs, Karl Philipp Emanuel.

Zu den Anfangszeiten der Academy of Ancient Music führte die Aufnahme mit der Hamburger Symphonie von Carl Philipp Emanuel Bach. 1977 geleitet von Gründer, Cembalist und Dirigent Christopher Hogwood.

Nach dem griechischen Berg Parnass, in der Mythologie die Heimat der Musen, hat sich das Trio Parnass benannt. Friedemann Rieger, Wolf-Dieter Streicher und Michael Groß waren mit dem ersten Satz aus dem Trio D-Dur von Johann Nepomuk Hummel zu hören. In seinem Rosenkavalier nutzt Richard

Strauß die Bühne für ein überbautendes Rokokobild. Nicht die einzige Reminiszenz an Pracht und Prunk des 17. und 18. Jahrhunderts, denn auch barockes Material fand den Weg zu ihm. So nutzte er Klaviermusik von François Couperin als Vorlage für ein Ballett, genauso wie für ein Divertimento für Orchester. Einen Satz daraus spielt das Orpheus Chamber Orchestra.

Chamber Orchestra, das war ein Satz aus dem Divertimento nach den Pièces de Clavecin von François Couperin von Richard Strauss, bearbeitet für Orchester. Und hier ist Musik von Julius Röntgen.

Noch am 19. August grüßte er per Facebook aus dem NDR-Funkhaus. Dort war er Interviewgast aus Anlass der Gezeitenkonzerte. Und ein bisschen zurück ins Jahr 2008 ging es mit dem Pianisten Matthias Kirschnereit, der bei der NDR-Radio

Philharmonie mit Musik von Julius Röntgen zu hören war, dirigiert von David Borselein. Das Dirigentenpult übernimmt zunächst noch Laurence Equilbé, und zwar beim Insona Orchestra und zur Musik der französischen Komponistin Louise Farranque beim Scherzo aus ihrer dritten Symphonie.

Laurence Equilbé und das Insula Orchestra mit dem Scherzo aus der dritten Symphonie von Louis Ferranc. Mit ihr verabschiedet sich das ARD-Nachtkonzert für heute. Jetzt folgen die Nachrichten um 6. Schön, dass Sie mit dabei waren. Ich wünsche Ihnen noch einen schönen Tag.

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1: Die Nachrichten mit Ablo Afakama. Guten Morgen. Bundestag und Bundesrat entscheiden heute über den neuen Tankrabatt. Die Steuern auf Benzin und Diesel sollen wieder um 17 Cent gesenkt werden, um die Bürgerinnen und Bürger an der Zapfsäule zu entlasten. Benjamin Großkopf, WDR Berlin.
2: Bund und Länder haben diesen Schritt länger gescheut, denn er bedeutet eben Steuerausfälle, die sich auf schätzungsweise 2,5 Milliarden Euro summieren. Der Kompromiss jetzt, Bund und Länder teilen sich diese Summe und es soll ergänzend bis zum 1. Januar ein sogenannter Spritpreisdeckel erarbeitet werden. Den gibt es woanders schon, zum Beispiel in unseren Nachbarländern Belgien und Luxemburg.
1: Der Tankrabatt soll Donnerstag in einer Woche in Kraft treten. Der Bundestag diskutiert heute außerdem über die sogenannte Frühstartrente. Die Regierung will Kindern mit staatlicher Hilfe den Aufbau einer privaten Altersvorsorge erleichtern. Ab 6 Jahren soll es im Monat 10 Euro vom Staat geben. Nach Berechnung der Regierung könnten daraus bis zum 18. Geburtstag 2.200 Euro werden und bis 65 mehr als 50.000 Euro. In einigen Städten in NRW gibt es offenbar Probleme mit den offenen Ganztagsgrundschulen. Seit Schuljahresbeginn haben Eltern von Erstklässlern einen Rechtsanspruch, ihre Kinder 8 Stunden in der Schule betreuen zu lassen. Nach einer WDR-Umfrage klappt das nicht überall, weil Plätze fehlen, zum Beispiel in Wuppertal oder Solingen. Bei den meisten Kommunen funktioniert die Betreuung aber. Die deutsche Fußballnationalmannschaft hat bei der Premiere von Bundestrainer Klopp unentschieden gespielt. Am Ende des Nation League-Duells gegen die Niederlande stand es 1:1. Trotz des Unentschiedens nimmt Klopp aber auch viel Positives aus dem Spiel mit.
3: Die Intensität, die Bereitschaft, die Leidenschaft, die wir an den Tag gelegt haben, war gut. Viele Fußballdetails waren auch gut. In den Phasen, wo die Niederlande dann dominanter war, haben wir dann zu wenig Fußball gespielt.
1: Das nächste Spiel der deutschen Mannschaft steht am Sonntag gegen Griechenland an. Und auch das ist wichtig. Chinas Staatspräsident Xi und seine Frau waren am Abend bei einem Staatsbankett im Weißen Haus zu Gast. Anwesend waren auch die Chefs einiger großer Tech-Konzerne. In vielen Orten in Deutschland wollen heute Schülerinnen und Schüler auf die Straße gehen, um gegen eine mögliche Wehrpflicht zu demonstrieren. In NRW gibt es zum Beispiel Schulstreiks in Bochum, Essen und Duisburg. Düsseldorf zieht gerade viele Fans der Backstreet Boys an. Die Band spielt dort ab heute Abend die einzigen Europakonzerte auf ihrer aktuellen Tour, insgesamt 10 Stück. Der heiße Sommer wirkt sich auf die Apfelernte aus, zum Beispiel im Raum Aachen. Ein Vertreter der Landwirtschaftskammer sagt, die Sonne hat die Äpfel verwöhnt.
4: Außergewöhnlich hohe Zuckerwerte zeigen unsere Tests. Die Früchte sind dieses Jahr besonders süßsaftig und aromatisch. Und ich denke, das ist ein Grund dazu, den Anbau aus der Nachbarschaft zu unterstützen. Und die Anbauer würden sich auf einen Besuch im Hofladen oder auf dem Wochenmarkt freuen.
1: Weil es so trocken war, sind die Äpfel oft aber auch etwas kleiner als sonst. Das war WDR aktuell.

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1: Mit Nicola Triebe einen schönen guten Morgen. Wir starten in den Tag mit einer Musik, die vom Gesang der Vögel inspiriert ist. Passt auch gut zur frühen Stunde. Es ist eine sehr berühmte Melodie von Wolfgang Amadeus Mozart, die Arie des Vogelfängers Papageno, die Mozart mit ganz viel Vogelrufen gespickt hat. Wenn Sie ein bisschen auf die Hörner und die Holzbläser achten, da wird ganz ordentlich tirilliert.

François Loleu und die Kamerade Salzburg haben wir gehört mit der Arie des Vogelfängers von Mozart aus der Zauberflöte. So rum ist es richtig. Und hier ist wieder R3, das Mosaik. Diese vielen Holzbläser, die wir gerade gehört haben, die nach Wald und Vogelgesang klingen, die treffen wir auch so ein bisschen wieder in unserer nächsten Musik. Die kommt vom Finnen Jean Sibelius. Dessen Musik hat ja häufig was Naturhaftes. Man kann da auch gerne mal schnell an raue nordische Landschaften denken. Wobei der Satz, den wir jetzt hören aus der dritten Sinfonie, der ist da noch ziemlich freundlich gestimmt. Da gibt es zwar auch diese stark musikalischen Reibungen, ganz besonders diese ganz wunderbaren schrägen Töne im Pianissimo. Aber dann kommen eben auch immer wieder Stellen, die zum Beispiel nach einem fröhlichen Dorffest klingen. So wie zum Beispiel gleich am Anfang dieses Sinfoniesatzes, den wir mit dem Helsinki Philharmonic Orchestra und Jukka-Pekka Saraste hören.

0: Große Sinfonik am frühen Morgen, das war der erste Satz aus der dritten Sinfonie von Jean Sibelius. Wir haben eine Aufnahme mit dem Helsinki Philharmonic Orchestra und Jukka-Pekka Saraste gehört hier im WDR 3 Mosaik. Jeden Morgen in dieser Woche haben wir ein besonderes Bauwerk im brutalistischen Stil besucht in NRW. Brutalistisch, das kommt vom französischen Brut. Also roh, damit ist der nackte Beton gemeint, der ja sehr prominent zu sehen ist bei vielen Bauwerken aus den 70er und oder aus den 60er, 70er, auch 80er Jahren. Heute zum Schluss unserer Reihe stellen wir uns die Frage, was machen wir mit diesem Erbe? Sollen wir die bestehenden Bauten erhalten? Sollen wir sie umbauen oder gar abreißen? Und wie kann der Baustoff Beton selbst vielleicht auch nachhaltiger werden? Mathis Trapp wirft einen Blick in die Zukunft.
1: An der Uni Aachen wird an einem Baustoff gearbeitet, den es seit mehreren tausend Jahren gibt und der trotzdem immer weiterentwickelt wird.
2: Beton ist ein Gemisch aus Zuschlagstoffen, Sand, Kies, Wasser und das eigentlich Festigkeitsgebende, das ist dann der Zement. Wir gucken uns nicht nur das Endprodukt an, sondern auch den Weg dahin und die Produktion und welchen Einfluss die Produktion auf das Ergebnis hat. Wir forschen ja für dauerhafte Bauwerke für 50 bis 100 oder sogar noch länger Jahre,
1: erklärt Jan Bielak vom Institut für Massivbau. Neue, leichte und nicht rostende Bewehrungen statt massivem Stahl, neue Zusammensetzung des Betons, Betondruck mit Hilfe von Robotern. In Aachen wird nach Möglichkeiten gesucht, Beton ressourcenschonender zu machen und zu verbauen. Denn, so Jan Bielak,
2: er ist auch als Klimakiller leider verschrien inzwischen.
1: Die Baubranche produziert mehr als ein Drittel der weltweiten Treibhausgasemissionen. Stichwort graue Energie. Die Herstellung von Zement macht davon mehr als ein Viertel aus. Beton wird aber auch in Zukunft gebraucht, allein schon, um überhaupt stabil bauen zu können. Eine entscheidende Frage lautet deshalb nicht nur, wie bauen wir künftig mit Beton, sondern auch, was machen wir mit dem Beton, der längst da ist, in brutalistischen Bauten.
3: Es sind auf jeden Fall immer spannende Bauten, weil sich da eine Gesellschaft dran reibt. Die einen finden es cool, die anderen finden es ganz furchtbar. Also Brutalismus ist nicht gleich Brutalismus.
1: Meint der Kölner Architekt Markus Kilian. Draußen in unseren Städten stehen sie noch, die großen Betonbauten der 60er und 70er Jahre. Hochschulen, Rathäuser, Schulen, Kultur- und Verwaltungsgebäude. Manche sind architektonische Ikonen, andere sind sanierungsbedürftig, funktionieren für ihre ursprüngliche Nutzung nicht mehr oder wirken wie Fremdkörper. Für die Stadtplanerin Jasmin Utku ist dennoch klar, die Bauten müssen, wenn möglich, erhalten werden.
4: Das jetzt abzureißen, zu vernichten, um dann ein neues Gebäude und eben auch wieder mithilfe von Beton hinzustellen, ist eigentlich völlig unzeitgemäß und auch wenig sinnvoll. Ich würde immer sagen, erstmal den Bestand prüfen, was der eigentlich kann.
1: Erhalten heißt aber nicht unbedingt, ein Gebäude genau so zu lassen, wie es einmal gedacht war. Gerade die großen brutalistischen Bauten mit ihren unverputzten Betonfassaden, ihrer wuchtigen Geometrie und den vielen visuellen Brüchen müssen sich stärker mit der Stadt verbinden. Und das beginnt für Utku oft mit der Umgestaltung des Erdgeschosses.
4: Dass man halt Nutzungen in die Erdgeschosse bringt, die für die Menschen vor Ort eine Relevanz haben. Also ob es jetzt im Bereich Bildung ist, mit sozialen, kulturellen Angeboten, also die sogenannten dritten Orte.
1: Abgeschottete Großbauten könnten so wieder Teil des öffentlichen Lebens werden. Auch Dächer bieten Möglichkeiten für Grün, Photovoltaik oder neue Aufenthaltsorte. Es geht um die Frage, was die Gebäude heute für die Stadt leisten können. Und was ist mit dem Beton, der künftig noch neu verbaut wird? Der Architekt Christian Schätzke forscht im Bereich Baukonstruktion. Er beobachtet, dass

0: sich die Anforderungen an das Material verändert haben.
1: Dass man vielleicht heute eher darüber nachdenkt, wo man Beton einsetzt, in welcher Menge man ihn einsetzt und ob man ihn gegebenenfalls auch durch andere Materialien oder Bauweisen substituieren kann. Der Textilbeton ist insofern sehr interessant, als er ermöglicht, sehr dünnwandig zu bauen.
0: In Aachen wird neben solchen Carbon-, Glasfaser- und Kunststoffbewehrungen auch an Recyclingbeton und 3D-gedruckten Bauteilen geforscht. Ingenieur Jan Bielak erklärt, auch in Zukunft soll es für Architektinnen und Stadtplaner möglich sein, mit Beton künstlerisch zu experimentieren und ästhetisch anspruchsvolle Entwürfe zu schaffen.
2: Man kann ihn auch als sichtbaren Beton mit der massigen Kubatur, die wir im Brutalismus ja häufig sehen, sinnvoll einsetzen, wenn ich die richtigen Hochleistungsbetone dafür auch nutze. Insofern kann ich absolut sagen, ja, der Baustoff Beton ist nach wie vor ein hochmoderner Baustoff.
0: Obwohl Menschen ihn seit Jahrtausenden nutzen, wird Beton also tatsächlich neu erfunden. Nicht unbedingt, weil sich sein Wesen verändert, sondern weil wir neu entscheiden müssen, wo und wie wir ihn einsetzen.
3: Mathis Trapp war das zum Abschluss unserer Reihe über die betonlastigen Bauten des Brutalismus. 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

Maskenspiel von Sergei Prokofjew war das aus dem Ballett Romeo und Julia, haben Sie gehört hier im WDR 3 Mosaik. Nach dieser Musik, die die Begegnung von zwei Liebenden schildert, kommt hier gleich die nächste musikalische Charmoffensive aus einem Album mit Puccini-Orchestermusik, das Anfang des Jahres erschienen ist und das wir hier im Mosaik gerne spielen, weil die Interpretation so gut ist. Die trifft genau den richtigen Tonfall, nicht zu kitschig, nicht zu nüchtern. Wir hören die Sinfonia of London mit John Wilson und einem kleinen Menuett von Giacomo Puccini.

Ein Menuett haben wir gehört von Giacomo Puccini in der Aufnahme des Sinfonia of London und John Wilson. Musik aus der Romantik war das, die aber auf die Zeit des Barock anspielt. Menuett ist ja einer der Suitensätze. Ins Barock gehen wir jetzt mit dem nächsten Komponisten und der heißt Henry Purcell. Wir hören die Ouvertüre aus seiner Suite in G-Dur mit dem Ensemble Musica Alta Ripa.

0: Klingt ein bisschen nach Volksmusik, diese Ouvertüre in G-Dur von Henry Purcell, die wir gehört haben, mit Musica Alta Ripa.
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2: Die Kurznachrichten um 6.30 Uhr mit Angela Metzler. Guten Morgen. Der neue Tankrabatt soll heute endgültig beschlossen werden von Bundestag und Bundesrat. Durch eine erneute Steuersenkung könnten Benzin und Diesel dann ab dem kommenden Donnerstag 17 Cent günstiger werden. Zumindest, wenn die Mineralölkonzerne den Rabatt komplett weitergeben. Der Bundestag diskutiert heute außerdem über die sogenannte Frühstartrente. Die Regierung will Kindern mit staatlicher Hilfe den Aufbau einer privaten Altersvorsorge erleichtern. Ab 6 Jahren soll es im Monat 10 Euro vom Staat geben. Nach Berechnungen der Regierung könnten daraus bis zum 18. Geburtstag 2200 Euro werden und bis 65 mehr als 50.000 Euro. In einigen Städten in NRW gibt es offenbar Probleme mit den offenen Ganztagsgrundschulen. Seit Schuljahresbeginn haben Eltern von Erstklässlern einen Rechtsanspruch, ihre Kinder 8 Stunden in der Schule betreuen zu lassen. Nach einer WDR-Umfrage klappt das nicht überall, weil Plätze fehlen, zum Beispiel in Wuppertal oder Solingen. Bei den meisten Kommunen funktioniert die Betreuung aber. Die deutsche Fußballnationalmannschaft hat im ersten Spiel unter dem neuen Bundestrainer Jürgen Klopp unentschieden gespielt. Am Ende stand es in Amsterdam gegen die Niederlande 1:1. Das Spiel war der Auftakt zur Gruppenphase der Nations League. Sonntag spielt Deutschland gegen Griechenland. Das erste überträgt live.
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2: Heute Abend beginnt das jüdische Laubhüttenfest Sukkot. Jüdische Familien und Gemeinden in ganz Nordrhein-Westfalen setzen sich in selbstgebaute Hütten. Gerald Bayreuth, WDR Kultur.
3: Klopfen, hämmern und bohren. Bis heute Abend bauen sich viele jüdische Gemeinden und Familien Hütten im Garten oder auf dem Balkon. Sie dekorieren die Hütten mit Palmenzweigen oder mit Früchten. Das Laubhüttenfest Sukkot erinnert an die Wanderung der Israeliten durch die Wüste und hat gleichzeitig Züge eines Erntedankfestes. Oft ist das gemeinsame Essen oder Gebet in der Laubhütte in Deutschland ungemütlich, wenn das Fest etwa auf kalte Novembertage fällt. Dieses Jahr freuen sich Familien und Gemeinden auf einen Aufenthalt in der Hütte ohne Heizstrahler und dicke Jacke.
2: Das waren die Kulturnachrichten und so wird das Wetter in Nordrhein-Westfalen. In der Früh örtlich noch Dunst und Nebel, tagsüber gibt es dann viel Sonne bei 17 bis 25 Grad. Morgen gibt es nach Frühnebel eine Mischung aus Sonne und Wolken, bei bis zu 25 Grad bleibt es meist trocken. Die Zeit 6.33 Uhr.
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0: Mit Nicola Treber, guten Morgen. Wir hören jetzt einen Cellisten, der die Gabe hat, ganz schlank und agil zu spielen. Kein Wunder, dass er viel in der alten Musik unterwegs ist, aber ehrlich gesagt, alles andere kann er auch. Hier kommt Jean-Guyen Queyras mit dem Finale aus dem zweiten Cellokonzert von Joseph Haydn.

0: Jean-Guillaume Keras und das Freiburger Barockorchester waren das mit dem Finale aus dem zweiten Cellokonzert von Joseph Haydn.
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0: Und da erinnern wir heute an einen deutschen Schauspiel, eine Schauspiellegende der Weimarer Zeit, dessen Ruhm auch in der NS-Zeit nicht verblasst ist. Das wirft Fragen auf. Silke Hennig erinnert an Heinrich George.
2: Ihr seht zur Erde. Ihr weint. Ach, er ist tot. Ach, George ist tot.
3: Heinrich George als Götz von Berlichingen. Eine Rolle, in der unzählige Male auf der Bühne sterben musste. Der Figur des rebellischen Ritters fühlt er sich so verbunden, dass er den jüngeren seiner beiden Söhne genauso, nämlich Götz, nennt. Spielen, im Theater, im Film, das ist der Lebensinhalt des Mannes, der bullige Präsenz mit Zartheit verbinden kann und binnen weniger Jahre zu einem der bekanntesten Schauspieler der Weimarer Republik wird. George arbeitet mit Regisseuren wie Erwin Piscator und Bertolt Brecht. Er spielt in Fritz Langs Stummfilm Metropolis und 1931 den unglückseligen Franz Bieberkopf in Berlin Alexanderplatz.
4: Wohin ich gehe, das will der Mietze nicht sagen. Er hat mir geschmissen aus dem Wagen. Durch den ist mir der rechte Arm abgefahren. Ich werde es ihm aber nicht nachtragen.
5: George war ein Schauspieler, der alles unmittelbar aus sich heraus schleuderte, ohne den Umweg über den Kopf oder irgendeine Spekulation.
3: Erinnerte sich seine Frau, die Schauspielerin Bertha Drews.
5: Er war ein Naturereignis. In dem Moment, wo er den Bühnenboden unter seinen Füßen spürte, ging mit ihm etwas vor. Ja, da konnten wir ihm nicht mehr folgen. Da nahm er es aus der Luft. Fantasie nennen wir das, ne?
3: War Heinrich

0: Orge zuvor Unterstützer der Kommunistischen Partei, wird er nach der Machtübernahme durch die Nationalsozialisten schnell Teil von deren Propagandamaschinerie. Er übernimmt Rollen in Machwerken wie Hitlerjunge Quecks oder Jud Süß, wird Staatsschauspieler. 1938 überträgt ihm Josef Goebbels die Leitung des Berliner Schillertheaters. Dort beschäftigt er auch Mitarbeiter, die aus politischen Gründen oder wegen ihrer jüdischen Herkunft auf der schwarzen Liste des Regimes stehen. George gilt als besonders wertvoll und genießt als gottbegnadeter Künstler besonderen Schutz. Nach dem Zusammenbruch der NS-Herrschaft wird er wegen profaschistischer Agitation denunziert, verhaftet und kommt schließlich ins sowjetische Speziallager Sachsenhausen. Wenn sie ihm verbieten zu spielen, werde er sterben, sagt er. Aber er darf spielen, mit anderen Häftlingen zusammen, auch vor sowjetischen Soldaten. Seinen Text lernt er dafür auf Russisch.
1: Er wurde für die große Mühe entschädigt durch leidenschaftlichen Applaus der Rotarmisten, die etwas spürten von der genialen darstellerischen Größe dieses Mannes.
0: Elmar Banz war Schauspieler und Sanitäter im Lager. Er kannte George, der sich einer Blinddarmoperation unterziehen musste und sich nicht mehr davon erholte.

0: Nach einem kurzen Zustand der Ermattung richtet er sich in seinem Strohsack noch einmal auf und mit der letzten Kraft, die er zu vergeben hatte, ruft er den Namen seines Sohnes Götz.
1: Kurz darauf stirbt Heinrich George am 25. September 1946, heute vor 80 Jahren.
2: Silke Hennig über den Schauspieler Heinrich George. Seine erste große Filmrolle war ja der Film Metropolis von Fritz Lang. Und hier im WDR 3 Mosaik hören wir jetzt noch ein bisschen Musik aus dem Film, komponiert von Gottfried Huppertz.

0: Die Musik von Gottfried Huppertz zum Film Metropolis von Fritz Lang haben wir gehört mit dem Rundfunksinfonieorchester Berlin hier im WDR3-Mosaik um 6:45. Gestern hat sich bei der Generaldebatte der UN-Vollversammlung in New York mal wieder gezeigt, wie unversöhnlich sich Israelis und Palästinenser gegenüberstehen und wie sehr dieser Konflikt die Weltgemeinschaft spaltet. Einer, der sich seit Jahren unermüdlich für eine Aussöhnung in diesem Konflikt einsetzt, ist David Grossman, bedeutender israelischer Autor, der in seinen Romanen auch von den tiefen inneren Wunden erzählt, die Krieg und alltägliche Bedrohung bei den Menschen hinterlassen. David Grossman nimmt heute Abend in Lübeck den Thomas-Mann-Preis vergeben von der Hansestadt Lübeck und der Bayerischen Akademie der Schönen Künste. Bettina Meyer.
1: Mitten im eskalierenden Nahostkonflikt setzt der Literaturbetrieb ein unüberhörbares politisches Zeichen. In Lübeck erhält der israelische Schriftsteller David Grossman den Thomas-Mann-Preis. Die Jury ehrt den 72-Jährigen dafür, dass sein Werk gerade in Zeiten von Krieg und Terror, Zitat, Räume für Verständigung öffnet. Grossman gilt als moralische Instanz. Seine Kraft zieht er aus dem Schreiben selbst, wie er jüngst dem italienischen Mondadori Verlag erklärte. Für ihn ist es ein extrem körperlicher Prozess.
2: I can work in every possible condition. I'm very lucky about that. They put me in a blender.
3: Ich kann unter allen möglichen Bedingungen arbeiten. Mein großes Glück. Man kann mich in einen Mixer stecken und ich werde in der Lage sein, weiterzuschreiben. Wenn ich schreibe, muss ich die ganze Zeit in Bewegung sein, mich bewegen. Ich kann nicht sitzen. Und wenn ich sitze, ertappe ich mich nach einer halben Minute dabei, dass ich aufstehe und ich gehe im Kreis. Selbst auf kleinstem Raum finde ich die Möglichkeit, im Kreis zu gehen.
1: Dieses unruhige Suchen prägt sein Schaffen. In Romanen wie Eine Frau flieht vor einer Nachricht leuchtet Grossman die tiefen seelischen Wunden aus, die der Dauerkonflikt den Menschen schlägt. Es sind Erfahrungen, die ihn ganz persönlich eingeholt haben. Vor 20 Jahren verlor er seinen Sohn Uri im Libanonkrieg. Grossman meldet sich aber auch immer wieder als streitbarer Essayist zu Wort. Zuletzt mit Frieden ist die einzige Option. Unermüdlich fordert er Dialog. Diesen Weg der Empathie ging er schon vor langer Zeit, ganz praktisch, indem er die Sprache der vermeintlichen Feinde lernte.
3: Ich habe Arabisch gelernt. Mir wurde klar, wie schön diese Sprache ist. Wenn ich in einer solchen Nähe zur arabischen Welt, zum arabischen und zur arabischen Kultur lebe, sollte ich besser ihre Tradition und ihre Kultur lernen. Und ich werde versuchen, mich dem auszusetzen, was sie mir geben können, was ich von ihnen lernen kann. Und wenn man irgendwann Frieden mit den Menschen haben will, ist es nützlich, die Sprache zu lernen.
1: Beim Schreiben kennt Grossman keine Kompromisse. Für ihn ist die Literatur ein Werkzeug, das Grenzen überwindet und die Wahrheit ans Licht bringt, wenn man den Mut dazu hat.
3: Es gibt fast keine Grenzen. Natürlich gibt es Grenzen, weil es gewisse Rücksichten und Interessen gibt. Aber wenn ein Schriftsteller oder eine Schriftstellerin sich selbst treu bleibt, ist er oder sie in der Lage, die Unendlichkeit zu erreichen.
1: Der mit 25.000 Euro dotierte Preis ist hochsymbolisch. Namensgeber Thomas Mann kämpfte einst aus dem Exil gegen den Nationalsozialismus. Grossman wiederum kämpft in seiner Heimat für deren moralischen Kompass. Dabei spart er weder die israelische noch die palästinensische Führung aus. Und er weigert sich, die Hoffnung aufzugeben.
2: There will be a time that
3: es wird eine Zeit kommen, in der wir uns an der Schwelle zu einer Gelegenheit für Beziehungen oder sogar für Frieden zwischen uns und Palästina befinden werden. Und wenn man das begreift, wird man auch entdecken, dass es in der Schublade bereits einen Plan für eine solche Situation gibt. Und dieser Plan ist das, wofür Leute wie ich und einige andere seit so vielen Jahrzehnten, ja fast schon seit einem Jahrhundert kämpfen.
0: Der Schriftsteller David Grossman erhält heute Abend in Lübeck den Thomas-Mann-Literaturpreis. 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

Karin Scholz und Peter Ernst haben wir gehört mit Castilla von Isaac Albéniz hier im WDR 3 Mosaik. Der musikalische Puls geht jetzt wieder etwas runter in einer Arie, ja, die im Grunde genau davon handelt. Es ist ein Moment des Innehaltens und der Versenkung im Schatten eines Baumes. Ombra mai fu, die berühmte Melodie aus der Oper Xerxes von Georg Friedrich Händel, die hören wir mit dem Countertenor Andreas Scholl.

paar Minuten barocke Seelenruhe in der berühmten Arie des Serse, Ombra mai fu, von Georg Friedrich Händel, haben wir gehört mit Andreas Scholl, Countertenor, und dem Orchestra of the Age of Enlightenment, dirigiert von Sir Roger Norrington. 7:03 haben wir es jetzt, bis zur vollen Stunde kommt die Musik vom Komponisten Charles-Henri Valentin Alcan. Wir hören einen kleinen Ausschnitt aus seinem Concerto da Camera mit dem Solisten Marc-André Amelin.

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0: Es ist 7 Uhr. 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
2: Die Nachrichten mit Martin Groß. Guten Morgen. Der Bundestag will heute den Tankrabatt beschließen. Benzin und Diesel sollen damit ab 1. Oktober um 17 Cent günstiger werden. Ein anderes Thema wird noch nicht beschlossen, aber zum ersten Mal debattiert. Die geplante Frühstartrente. Mehr von Benjamin Imort.
3: Der Staat will damit einen Impuls für die private Altersvorsorge setzen. Kinder ab 6 bekommen 10 Euro im Monat. Eltern können die bei einer Bank anlegen. Wenn man nichts unternimmt, legt der Staat das Geld für einen automatisch bei der Bundesbank an. Das Ganze gibt es zum Start nur für die Jahrgänge 2020 und 2021. Alle Kinder, die davor geboren wurden, gehen leer aus. Gezahlt wird die Förderung dann bis zum 18. Geburtstag. Das, was zusammengekommen ist, kann man dann mitnehmen in ein anderes Rentenprodukt. So will der Staat sichergehen, dass man sich auch wirklich um die private Altersvorsorge kümmert. Die Zahlungen in das Depot kann man übrigens noch aufstocken. Starten soll das Ganze im kommenden Jahr.
2: In Münster stellen Forscher heute eine Studie zu geistlichem Missbrauch im Bistum Münster vor. Es ist das erste Mal in Deutschland, dass diese Art von Missbrauch in der Kirche untersucht wird. Dominik Hamers für WDR aktuell.
4: Im Fokus steht die christliche Gemeinschaft Totus Tuus, die Münsters früherer Bischof Felix Genn vor 5 Jahren verboten hat. Damals hatten sich reihenweise Mitglieder beschwert, unter anderem über Demütigung, hohen Leistungsdruck und soziale Isolation. Totus Tuus ist lateinisch und bedeutet ganz dein. Die Gemeinschaft galt damals als eine Anlaufstelle für junge Menschen, die ihren Glauben radikal ausleben wollten. Für die Studie haben die Forscher auch das Handeln der Kirche in dem Zusammenhang untersucht.
2: Das Debüt von Fußball-Bundestrainer Klopp ist am Abend mit einem Unentschieden zu Ende gegangen. Beim Nations-League-Spiel gegen die Niederlande stand es am Ende 1:1. Michael Augustin, wie der Sport berichtet.
5: Mit Leidenschaft und Einsatz. Deutschland spielte so, wie es sich der neue Bundestrainer gewünscht hatte. Aber die Mannschaft von Jürgen Klopp machte auch sehr viele Fehler. Und sie hatte Glück, als das Führungstor von Van Dijk nach Videobeweis zurückgenommen wurde. Und so ging das DFB-Team durch einen Treffer von Metscher in Führung. Danach vergab Adeyemi die große Chance zum 2:0. Die Niederlande kamen in der Nachspielzeit durch Gakpo zum verdienten Ausgleich. Am Sonntag geht es in der Nations League gegen Griechenland weiter.
2: Weitere Meldungen im Überblick. SPD-Chef und Vizekanzler Klingbeil ist dafür, ein AfD-Verbotsverfahren zu prüfen. Er sagte, er wolle nicht, dass in der deutschen Geschichte zum zweiten Mal der Fehler gemacht werde, sich nicht rechtzeitig gegen Feinde der Demokratie zu wehren. Egal wie stark die AfD jetzt bei Wahlen abschneide. Bundeskanzler Merz ist dagegen skeptisch bei einem AfD-Verbotsverfahren. In vielen Orten in Deutschland wollen heute Schülerinnen und Schüler auf die Straße gehen, um gegen eine mögliche Wehrpflicht zu demonstrieren. In Nordrhein-Westfalen gibt es zum Beispiel Schulstreiks in Bochum, Essen und Duisburg. Deutschlandweit sind rund 100 Demonstrationen geplant. In den USA sind Journalisten von CNN und anderen Medien wieder grundsätzlich ins Weiße Haus gelassen worden. US-Präsident Trump hatte sie ausgeschlossen, ein Richter hatte den Ausschluss wieder aufgehoben. CNN bestätigte zunächst die Rückkehr der Reporter. Bei der Ankunft des chinesischen Präsidenten Xi seien 2 Reporter aber doch wieder ausgeschlossen worden. Über dem Pazifischen Ozean hat sich ein neuer Hurrikan entwickelt. Wirbelsturm Nolo bewegt sich nach Angaben des Hurrikanzentrums in den USA auf die hawaiianische Insel Big Island zu. Bis morgen werden dort bis zu 500 Liter Niederschlag pro Quadratmeter erwartet. Auch auf der Insel Maui könnte es lebensgefährliche Überschwemmungen geben.
0: 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Aus der Kultur.
2: Der Kunstpalast in Düsseldorf widmet einem der bekanntesten deutschen Künstler der Gegenwart eine große Schau, Jörg Immendorf. Fast 20 Jahre nach seinem Tod sind verschiedene Werke zu sehen. Susanne Fritz, WDR Kultur.
6: In jungen Jahren sorgte Immendorf mit provokanter politischer Kunst für Aufsehen, wie etwa mit einer Kunstaktion vor dem Bundestag in Bonn, bei der er mit einem schwarz-roten Klotz am Bein auf und ab lief. Er war Kunstprofessor in Düsseldorf, machte aber 2003 auch wegen einer Sex- und Drogenorgie Schlagzeilen. Für den ehemaligen Bundeskanzler Gerhard Schröder malte er das Porträt für die Kanzlergalerie. Die Schau im Kunstpalast beleuchtet Immendorfs gesamtes Lebenswerk. Seine letzten Bilder entstanden in seinem Düsseldorfer Atelier. Dabei führte er Regie und seine Assistenten malten, denn damals war er schon weitgehend gelähmt. Der Beuys-Schüler starb 2007 an der Nervenkrankheit ALS.
2: Das Wetter in Nordrhein-Westfalen. Letzte Dunst- oder Nebelfelder lösen sich am Morgen schnell auf, dann scheint den ganzen Tag die Sonne und die Temperaturen steigen auf 21 Grad in Ibbenbüren, 22 Grad in Hagen und 23 Grad in Köln. Morgen wechseln sich Sonne und Wolken ab und bei Werten bis 25 Grad bleibt es weitgehend trocken und auch der Sonntag wird meist freundlich und noch ein bisschen wärmer. Das war WDR Aktuell.
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4: Mit Nicola Triebe, guten Morgen. Heute Abend werden in Bielefeld Preise für besonders erfolgreiche Datenkraken vergeben. Also, das sind vor allem Unternehmen, die mit unseren persönlichen Daten nicht sorgsam umgehen. Wir schauen gleich mal auf das Tableau der Kandidaten. Aber davor gucken wir auf die letzte große Premiere der diesjährigen Ruhr-Triennale, Stahlgipfel. Das ist ein Stück über Arbeitswelten im Ruhrgebiet. Dazu kommen wir gleich nach der Musik von Antonín Dvořák.

0: Es war eine der Legenden von Antonín Dvořák. Wir haben das WDR-Sinfonieorchester und Christian Macellaro gehört hier im WDR3 Mosaik. Heute Abend ist Stahlgipfel in Essen. Bei den vielen Hiobsbotschaften aus der Industrie der letzten Zeit denkt man da vielleicht wieder an Krisentreffen und Werkschließungen, aber nichts dergleichen. Stahlgipfel, so ist ein Musiktheater überschrieben. Die letzte Premiere der diesjährigen Ruhrtriennale. Da gibt es Erzählungen aus dem Ruhrgebiet von Arbeiterinnen, Bergleuten, Gewerkschafterinnen oder Kneipiers. Die basieren auf einer ganzen Reihe Interviews, die die Regisseurin und Autorin Frieda Lange geführt hat. Dorothea Markus war für uns bei den Proben des Stückes.
1: Einsingen am Schauspiel Essen. Es herrscht Aufregung, denn ein paar Szenen wurden umgestellt, noch kurz vor der Premiere. Die Choreografie

0: ein heute recht unbekannter Umstand.
1: Sonntag saßen wir im Büro des Demokratischen Frauenvereins und am Montag standen wir in der Zeitung. Ja, plötzlich waren wir die Nachricht, nicht mehr die Männer im Betrieb. Die IG Metall, die sagte, wir dürften bei Ihnen mitmachen, aber wir sagten, Jungs, ihr könnt bei uns mitmachen.
0: Ermöglicht wurde das Projekt Stahlgipfel durch einen Preis, den Frieda Lange im letzten Jahr bei der Ruhrtriennale erhielt, der Gérard Mortier Next Generation Award. Für ihre Verdienste als junge Regisseurin und für ihren Ansatz eines dokumentarisch-poetischen Musiktheaters.
2: Durch diesen Mortier Award hatte ich das Glück, dass ich auch noch 3 Monate lang sehr viel Recherche betreiben konnte, was ich normalerweise als Regisseurin mir gar nicht leisten kann. Insofern steckt in diesem konkreten Projekt wirklich ein sehr intensives Jahr Arbeit.
3: Guten Morgen!
4: Guten Morgen!
3: Morgen! Morgen!
0: Der Abend spielt in einer der letzten Bergarbeiterkneipen. Ein Raum aufgeladen mit Erinnerungen. 5 Menschen halten hier Wache gegen das Verschwinden, gegen einen Wandel, der längst gekommen ist. Oder ist es ein Escape Room?
2: In dieser Kneipe besetzen eigentlich 4 Menschen, 4 Figuren auf der Bühne eine Art Erinnerungswelt. Die beinhaltet auch noch einen Keller, aus dem sie Sachen holen, vor dem sie sich fürchten, der ganz, ganz viele Sachen bedeutet.
0: Unter anderem die Erinnerung an Gemeinschaft und Solidarität. Etwas, was heute zunehmend verloren zu gehen scheint, so Frieda Lange.
2: Mich hat am Anfang sehr überrascht, wie positiv von bestimmten Arbeitswelten erzählt wurde, die für mich eigentlich eher abschreckend wirken. Also, und trotzdem gemerkt habe, wie viel Wert die Menschen, die da früher gearbeitet haben, in dieser Arbeit sehen und auch immer noch finden. Und ich habe diesen Wert dann auch irgendwann verstanden.
0: Doch was hat eine knapp 30-jährige, 1995 im sächsischen Freital geborene, für Verbindungen zum Ruhrgebiet? Was hat das mit ihrer eigenen Lebenswelt zu tun?
2: Ich komme aus Freital, aus der Nähe von Dresden. Und auch in der Region war Bergbau extrem wichtig und ist genau gegenüber von meinem Kinderzimmerfenster steht ein Stahlwerk. Also ich bin mit einer ähnlichen Arbeitswelt und auch dem Ende oder dem Untergang oder der großen Veränderung einer ähnlichen Arbeitswelt aufgewachsen.
0: Und neben den Interviews, die zum versponnen poetischen Erinnerungsraum werden, gibt es da ja auch noch die Musik mit lustigen und wehmütigen Anklängen an die Vergangenheit. Geschrieben vom Komponisten Josten Ele, angeregt von alten Arbeiterliedern unter anderem.
2: In dem Stück gibt es 3 musikalische Ebenen. Die erste besteht aus einem Klaviertrio, das live auf der Bühne romantische Stücke spielt, die immer mehr ineinander zerfallen, von denen Töne ausbleiben. Dann gibt es die Ebene von den Schauspielenden, die auf der Bühne dieses Trio begleiten oder von dem Trio begleitet werden, als auch eigene Songs performen. Und dann gibt es als 3. Ebene eine elektronische Musikebene, die während der Videos stattfindet. Und ein Chor aus ehemaligen Bergmännern hat auch einen Überraschungsauftritt im Stück.
5: I watch them toil, I
0: sich erinnern. Der Erinnerung Raum geben, sie wertschätzen und vielleicht ein paar Werte der Vergangenheit wieder zukunftsfähig machen. Wenn sie dies mit ihrem Stück erreichen könnte, wäre das für Frieda Lange schon ziemlich viel.
2: Es gibt auf jeden Fall eine ganz extreme Sehnsucht nach Gemeinschaftlichkeit und gleichzeitig ist es sehr viel schwerer, als es noch vor 30 Jahren war, sich zu verbinden.
6: Da haben wir die Regisseurin Frieda Lange gehört. Ihr Stück Stahlgipfel, das hat Premiere heute Abend am Schauspiel Essen. Es gibt auch noch Vorstellungen am Samstag und einige auch noch im Oktober. Hier ist WDR 3, das Mosaik, 7:15 am bis jetzt.

0: Karl Bender ist der Komponist dieser Musik. Wir haben den Bratschisten Johannes Pramsola und das Ensemble Diderot gehört, hier im WDR 3 Mosaik. Wissen Sie, was die Unternehmen Google und TikTok mit den Politikern Otto Schily und Ursula von der Leyen gemeinsam haben? Sie alle sind Träger des Big Brother Awards. Das ist ein Negativpreis für Unternehmen oder auch für Personen, die im Verdacht stehen, nicht sorgsam mit privaten Daten umzugehen. Heute Abend wird dieser Big Brother Award verliehen in Bielefeld. In Deutschland steht der Verein Digital Courage hinter dem Preis. Geschäftsführerin dieses Vereins und auch Mitgründerin ist Rena Tangen, seit vielen Jahren in Sachen Datenschutz engagiert. Einen schönen guten Morgen an Sie.
1: Schönen guten Morgen, Herr Trieb.
0: Heute Abend werden sowohl die Anwärter als auch die Preisträger erst offiziell bekannt gegeben. Also so richtig Namen nennen können wir jetzt nicht, aber geben Sie uns doch mal schon einen kleinen Eindruck, was wir da so heute Abend für ein Tableau haben werden.
1: Also es gibt traditionell Preisträger aus dem Bereich Behörden und Verwaltung. Natürlich gibt es Preisträger bei Konzernen, die tatsächlich sich bemühen, auch in die allerletzte Ecke unseres Alltags vorzudringen und ohne unsere Wahrnehmung tatsächlich immer mehr von uns zu sammeln an Daten. Und das Daten sind dabei nicht sowas Abstraktes, sondern es ist etwas, was unser Leben tatsächlich beeinflusst.

0: beeinflusst. Und schließlich gibt es Gesetzgebung, die unser Leben tatsächlich beeinflussen kann. Und auch da gucken wir genau drauf.
1: Versuchen wir es doch mal ein bisschen konkreter zu machen. Wenn wir uns gerade mal so Themenfelder angucken, wo wird gerade besonders dreist? Wo werden gerade besonders dreist unsere Daten abgesaugt?
0: Ja, das ist ziemlich klar. Also KI-Möglichkeiten sind einfach so, als wäre ein großer Datenstaubsauger, mit dem jegliche Daten, die irgendwo erreichbar herumliegen, tatsächlich dann verarbeitet werden und zusammengemischt werden. Und das ist ein Problem in vielerlei Hinsicht, weil es eben einfach menschliche geistige Leistungen einfach einsammelt, auch nicht mehr zuordnenbar macht und zum Teil auch komplett falsch wiedergibt. Und aus diesen riesigen Datenmengen kann jede Menge Potenzial für Manipulation von Menschen gewonnen werden.
1: Was
0: und
1: heißt,
0: das passiert quasi in einem gesetzlosen Raum. Es gibt tatsächlich, also Sie hatten ja eben schon Google erwähnt und einer, der früher dort in der Führung war, nämlich Erik Schmidt, von dem gibt es so einen Videoschnipsel, wo er vor Studenten sagt, wenn ihr so ein Unternehmen aufmacht, dann für KI, dann sammelt einfach Daten ein, die ihr kriegen könnt. Schert euch nicht um Gesetze. Wenn ihr erfolgreich seid, dann könnt ihr die Klagekosten dann hinterher aus der Portokasse zahlen. Und wenn nicht, wenn ihr das Unternehmen gegen die Wand fahrt, ist ja auch egal. Also die Gesetzlosigkeit an der Stelle und Regeln zu missachten nimmt einfach enorm zu, speziell bei US-amerikanischen Konzernen.
1: Ja, jetzt würde ich Sie gerne fragen, was wir als Nutzer tun können, um unsere Daten zu schützen. Und gleichzeitig stellt sich ja die Frage, ob wir eigentlich überhaupt noch irgendeine Chance haben, dagegen anzukommen und wirklich etwas dafür tun können, damit private Dinge von uns nicht offen liegen im Netz. Was sind die wichtigsten Ratschläge, die Sie uns geben würden?
0: Wir können auf jeden Fall was tun. Das ist ganz wichtig, sich das klarzumachen. Nein, es ist nicht alles zu spät. Das will man uns glauben machen, damit wir es gar nicht versuchen. Wir sollten versuchen, unabhängig zu werden in Sachen Software. Das heißt, wir sollten auf freie Software umsteigen und weg von Microsoft, weg von Plattformen wie Google. Und dazu gibt es Anleitungen bei Digitalcourage von der AG Digitale Selbstverteidigung. Da gibt es Tipps, die jeder Mann und jede Frau tatsächlich ausprobieren können auf ihren eigenen Geräten, um da etwas mehr Sicherheit zu gewinnen. Und das sollten natürlich auch Firmen machen und sollten umsteigen. Dafür gibt es auch den sogenannten DI Day, den Digital Independence Day. Der ist immer am ersten Sonntag im Monat. Und da gibt es in vielen Städten inzwischen Initiativen, die dann an dem Tag ein Thema bearbeiten. Was kann ich besser machen? Wie kann ich umsteigen und mich unabhängig machen? Und das sollten wir natürlich auch im großen Stil tun. Das heißt, Regierungsinstitutionen, Behörden und auch natürlich Firmen in Deutschland sollten sehen, dass sie umsteigen. Schleswig-Holstein hat das bereits angepackt und ist von Microsoft, ist auf dem Weg weg von Microsoft auf Linux und andere freie Software.
1: Rena Tangens, Geschäftsführerin des Vereins Digitalcourage, der heute Abend den Big Brother Award in Bielefeld verleiht. Ja, ein Negativpreis für Unternehmen, für Personen, die besonders dreist mit unseren Daten umgehen. Besten Dank für das Gespräch hier im WDR3 Mosaik, Frau Tangens.
0: Vielen Dank Ihnen. Auf Wiederhören.

Frank Sinatra hat dieses Lied auch gesungen, aber wir haben gerade die Fassung des Pianisten Tim Althoff gehört. Das war Dear Heart, ein Song von Henry Mancini. Stimmungswechsel hier im WDR3 Mosaik nach der Ballade. Geht's nahtlos auf die Hochgeschwindigkeitsstrecke und ich glaube tatsächlich, dass ich keine schnellere Version dieses ungarischen Tanzes kenne als die des Geigers Josef Lendvai.

0: Ja, wollte offenbar schnell fertig werden. Der Geiger Joseph Lendvai in diesem fünften ungarischen Tanz von Johannes Brahms. Haben wir gehört hier im WDR 3 Mosaik.
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2: Die Kurznachrichten um 7.30 Uhr mit Angela Metzler. Guten Morgen. Bundestag und Bundesrat stimmen heute über den neuen Tankrabatt ab. Er soll am Donnerstag in Kraft treten und die Autofahrerinnen und Autofahrer um 17 Cent pro Liter entlasten. Thema im Bundestag ist außerdem die sogenannte Frühstartrente. Die Regierung will Kinder unterstützen, mit Aktien fürs Alter vorzusorgen. Dafür soll es 10 Euro im Monat vom Staat geben. In einigen Städten in NRW gibt es offenbar Probleme mit den offenen Ganztagsgrundschulen. Seit Schuljahresbeginn haben Eltern von Erstklässlern einen Rechtsanspruch, ihre Kinder 8 Stunden in der Schule betreuen zu lassen. Nach einer WDR-Umfrage klappt das nicht überall, weil Plätze fehlen, zum Beispiel in Wuppertal oder Solingen. Bei den meisten Kommunen funktioniert die Betreuung aber. In Heidenau in Sachsen werden keine neuen Stolpersteine verlegt. Der Stadtrat hat für einen entsprechenden Antrag von AfD und CDU gestimmt. Zur Begründung des Antrages hieß es, Bürger und Initiativen empfänden diese Form der Erinnerung nicht mehr als angemessen. Stolpersteine erinnern an Opfer des Nationalsozialismus. Der Bundesgerichtshof urteilt heute über ein großes Gemälde in Wuppertal. Es sollte an die Fassade eines Hochhauses als Teil einer Art Open-Air-Museum für Street Art. Ein Wohnungseigentümer ist aber gegen dieses Projekt, weil nicht klar sei, wie das Bild aussehen wird. Der Mann hatte bisher keinen Erfolg mit seiner Klage.
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2: Im Alter von 88 Jahren ist die französisch-russische Schauspielerin Marina Vladi gestorben. Das berichtet die Nachrichtenagentur AFP und beruft sich auf ihre Familie. Vladi drehte mehr als 80 Filme, bevor sie anfing, auch Bücher zu schreiben. Ihren internationalen Durchbruch schaffte sie mit dem Jugendbandendrama Vor der Sintflut im Jahr 1956. Einen ihrer erfolgreichsten Romane widmete Vladi ihrem dritten Ehemann, dem russischen Dichter und Protestsänger Wladimir Wysotzki. Eine Liebe zwischen zwei Welten erschien 1991 auf Deutsch. Als Schauspielerin wurde Marina Vladi in Die blonde Hexe weltbekannt. Der US-Rapper Macklemore reagiert auf seinen Rauswurf aus der Tour von Ed Sheeran mit einer eigenen sogenannten Free Palestine Tour. Ende Oktober plant der 43-Jährige Konzerte in Dublin, Paris und London. Weitere Auftritte in den USA sollen folgen. Die Einnahmen sollen pro-palästinensischen Organisationen zugutekommen. Macklemore kritisierte bei der Ankündigung eine Art von Zensur durch eine sogenannte Milliardärsklasse. Sheeran betont, die Entscheidung, dass Macklemore nicht mehr auftrete, sei vom Tourveranstalter gefallen. Dem Rapper werden antisemitische Stereotype vorgeworfen, die er zurückweist. Die Stadt Düsseldorf will die denkmalgeschützte Tonhalle für rund 35 Millionen Euro sanieren. Geplant ist, die Außenfassade, die Fenster und die Dachterrasse zu erneuern. Außerdem werden Feuchtigkeitsschäden beseitigt und die Beleuchtung der Konzertstätte wird auf sparsame LED-Technik umgestellt. Die charakteristischen Natursteine und Ziegel der Tonhalle sollen möglichst wiederverwendet werden. Während der Arbeiten von 2027 bis 2030 läuft der Spielbetrieb des Konzerthauses am Rhein aber weiter. Das waren die Kulturnachrichten und so wird das Wetter in Nordrhein-Westfalen. In der Frühe örtlich noch Dunst und Nebel, tagsüber dann viel Sonne bei 17 bis 25 Grad. Morgen gibt es nach Frühnebel eine Mischung aus Sonne und Wolken bei bis zu 25 Grad. Die Zeit 7.34 Uhr.
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0: Mit Nicola Trebe und jetzt hören wir Musik von großer Eleganz, die gespickt ist mit abenteuerlichen Harmoniewechseln. Eine wunderbare Mischung, wie ich finde. Zwei Oboen und ein Fagott spinnen hier gleich ein ganz dichtes Stimmennetz in der Musik des tschechischen Barockmeisters Jan Dismas Zelenka. Musik

0: Andrés Sánchez, Ramón Ortega und Marguerite Trenel. Zweimal Oboe, einmal Fagott haben wir da gehört mit diesem Sonatensatz von Jan Dismas-Zelenka.
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0: Die kommt heute von Nicole Strecker. Guten Morgen.
2: Guten Morgen.
0: Morgen fällt in Baden-Baden der Deutsche Olympische Sportbund die Entscheidung, welches Konzept sich für Olympia bewerben darf, das Münchner oder das von der Region Köln-Rhein-Ruhr. Nicole, wie blicken die Medien auf das morgige Duell?
2: Ja, die Süddeutsche Zeitung nimmt die morgige Entscheidung zum Anlass, zurück ins Jahr 2003 zu blicken. Damals ging der Außenseiter Leipzig überraschend als Sieger hervor. Die Süddeutsche Zeitung hat darüber mit Leipzigs damaligen Bürgermeister Wolfgang Tiefensee gesprochen. Der spielte bei der Präsentation in München sogar selbst den Kanon Dona Nobis Pacem auf dem Cello, um den Deutschen Olympischen Sportbund zu überzeugen.
3: Wir waren uns schnell einig, dass wir die richtige Mischung aus Fakten, Authentizität und Emotionalität bei der Präsentation in München finden müssten. Dieses Lied spielte in Leipzig eine besondere Rolle während der friedlichen Revolution im Herbst 1989. Unsere Botschaft: Lasst euch anrühren vom Mut und dem friedlichen Zusammenstehen damals in Leipzig. So kann man auch heute scheinbar Unmögliches möglich machen.
2: Ja, und scheinbar Unmögliches möglich machen will jetzt eben auch Köln-Rhein-Ruhr. Die Rheinische Post positioniert sich schon mal ganz lokalpatriotisch in einer anderen, alten Rivalität.
3: Auch wenn Köln als sogenannte Leading City das Zugpferd der Bewerbung ist, nirgendwo sonst würden so viele Wettkämpfe stattfinden wie in Düsseldorf.
2: Spiegel Online sieht in der morgigen Abstimmung eine Entscheidung von politischer Tragweite und stellt die gewagte These auf:
3: Die Olympiafrage wird darüber entscheiden, wer die besseren Chancen hat, Friedrich Merz im Kanzleramt zu beerben, Markus Söder oder Hendrik Wüst. Die beiden führen einen Wettkampf, bei dem nur die Goldmedaille zählt. Der Zweitplatzierte erntet nicht Silber, sondern Spott.
2: Tipp von Spiegel Online: Hendrik Wüst wird Sieger.
0: Schauen wir mal. Hier ist die WDR 3 Kulturmedienschau. Vor bald 35 Jahren hat der Künstler Gunter Demnig in Köln damit begonnen, Stolpersteine zu verlegen zum Gedenken an Menschen, die vom NS-Regime verfolgt und ermordet wurden. In vielen Städten Europas gibt es sie mittlerweile. Im sächsischen Heidenau haben sie nun aber auf Antrag von AfD und CDU gemeinsam beschlossen, keine weiteren Stolpersteine zu verlegen. Was steckt dahinter?
2: Ja, es gab ja von Anfang an Diskussionen darüber, ob die Stolpersteine, über die man ja läuft, ein angemessenes Gedenken sein können. Auf diese Argumentation berufen sich jetzt auch CDU und eben die AfD. Aber speziell bei ihr stellen viele doch in Frage, ob es ihr wirklich nur um die Form des Gedenkens geht oder ob sie nicht grundsätzlich die Verbrechen der NS-Zeit verdrängen will. So schreibt die Taz.
3: Seit Jahren tritt die AfD bundesweit offen geschichtsrevisionistisch auf und versucht, die Erinnerungskultur umzudeuten. Erst am Montag wiederholte Vorsitzender Alice Weidel in der Bundespressekonferenz die Lüge, der NS-Diktator Adolf Hitler sei eigentlich ein Linksextremist gewesen.
2: Ja, und bei der AfD Heidenau war offenbar einer der frühen Gegner der Stolpersteine, der Fraktionsvorsitzende Daniel Bartel, vor etwa 20 Jahren in neonazistischen Kreisen rund um die Kameradschaft Skinhead Sächsische Schweiz aktiv gewesen, schreibt die Taz. Die Berliner Morgenpost kommentiert die Kooperation von CDU und AfD.
3: Die Brandmauer gibt es nicht. Zumindest ist sie in etlichen Kommunalparlamenten längst eingestürzt oder hat nie existiert. Das wird durch diesen Vorstoß erneut deutlich.
0: Ein paar Stimmen zur Debatte um den gemeinsamen Antrag von AfD und CDU im sächsischen Heidenau gegen das Stolpersteine-Projekt. Zum Schluss unserer WDR3-Kulturmedienschau gucken wir auf einen Konflikt in der Jury des Bachmann-Wettbewerbs in Klagenfurt.
2: Ja, der Kritiker und Autor Philipp Tingler ist aus Protest von seiner Mitarbeit bei der Jury zurückgetreten. Er ärgert sich über die Wiederernennung von Insa Wilke als Jurypräsidentin ab nächstem Jahr. Tingler bringt diverse Argumente gegen sie vor. Unter anderem wirft er ihr ein zu gefühlsbetontes und von identitätspolitischen Argumenten geleitetes Verständnis von Literaturkritik vor. Dagegen gelte es nun, ein Zeichen zu setzen, denn für Tingler sei Literaturkritik
3: Eine Art von Brennpunkt für die gesellschaftliche Debatte überhaupt. Sie ist ein Signalgeber, wie es mit dem gesellschaftlichen Kritikvermögen aussieht. Wenn die Leute nicht mal in einer literaturkritischen Debatte imstande sind, zu objektivierbaren Urteilen zu kommen, finde ich das alarmierend.
0: Was ist gute Literaturkritik? Darüber gibt es Streit beim Bachmann-Wettbewerb. Und das war unsere WDR 3 Kultur-Medienschau. Die kam heute von Nicole Strecker. Vielen Dank.
2: Gerne.

spanische Tanz, das war ein kleiner Auszug aus Schwanensee von Peter Tschaikowski mit dem Philadelphia Orchestra und Riccardo Muti. Wo wir gerade schon bei Showstücken sind, hier mit der R3 Mosaik in diese Kategorie fällt eindeutig auch unser nächstes. Es ist wieder spanische Musik, diesmal auch von einem spanischen Komponisten und eindeutig geschrieben für flinke Finger. Die hat die Gitarristin Dale Kavanagh. Wir hören sie mit Zapateado von Joaquín Rodrigo.

Del Carmen haben wir gehört mit Zapateado, eines der drei spanischen Stücke von Joaquin Rodrigo. 8:10 haben wir es jetzt, das ist Zeit für Kirche in WDR 3. Gleich mit Klaus Nellissen und zur musikalischen Einstimmung hören wir Musik von Arlando Di Lasso. Chorwerkruhe und Capella della Torre interpretieren gemeinsam Deus in Auditorium.

War es so, wie der Ortspfarrer berichtet? Offiziell bestätigt hat der Alte das nie, aber wenn es stimmt, dann ließ sich Konrad Adenauer Ende August 1955 während seines Schweizer Sommerurlaubs nachts zum Grab von Bruder Klaus fahren. Dessen Gedenktag ist heute. Und weil dieses Jahr 150 Jahre Adenauer gefeiert wird, spekuliere ich hier nochmal etwas herum. Wer also war Bruder Klaus und was machte Adenauer bei Nacht und Alpennebel an seinem Grab in Sachsen am Saaner See? Nun, Bruder Klaus, oder wie er hochoffiziell heißt, Nikolaus von der Flüe, das ist sowas wie der Nationalheilige der Schweiz. Wie Wilhelm Tell, nur Bruder Klaus gab es wirklich. Er hat im 15. Jahrhundert gelebt, war zunächst Soldat, dann führte er das Leben eines Alpenbauern. Vieh, Familie, 10 Kinder und ein Hof. Bis dahin alles normal. Dann bekommt er Depressionen und dann eine Vision. Bruder Klaus verlässt Familie, Hof und Vieh und siedelt um. Er wird Einsiedler. Ein Steinwurf vom Hof entfernt baut er seine Einsiedlerzelle, die Ranft, betet von da an zu Gott und weil sowas ja kurios ist, zieht er bald Leute an. Bruder Klaus vermittelt zwischen den streitenden Parteien seiner Zeit. Der Einfluss von Bruder Klaus auf das Zusammengehen der Eidgenossenschaft kann nicht groß genug geschätzt werden. Bis heute gilt er als so eine Art nationaler Nothelfer für die Schweiz. Mehr noch. Papst Pius XII. Hat ihn 1947 heilig gesprochen, direkt nach den Wirren des Zweiten Weltkriegs. Das machte ihn schlagartig bekannt, über die Grenzen der Schweiz hinaus. Und das geschah zu der Zeit, als Adenauer Kanzler in Westdeutschland wurde. Während seines ersten Schweizurlaubs hörte Adenauer von diesem besonderen Einsiedler, das war 1950. Vielleicht war Adenauer deswegen von ihm beeindruckt, weil er 1933 selbst fast wie ein Einsiedler lebte im Kloster Maria Laach, um sich dem Einfluss der Nazis zu entziehen. Und schließlich das noch, die Sache mit den Kriegsgefangenen in Moskau. Hinter dem eisernen Vorhang harrten Zehntausende Kriegsgefangene noch aus in der UdSSR. Das drückte auf der Seele der jungen Bundesrepublik. Adenauers Reise nach Moskau im September 1955 gilt als eine seiner größten politischen Leistungen. Immerhin verhandelte er mit den Sowjets, wie er immer schneidig den kommunistischen Systemfeind nannte. Dass er vor dieser Reise großen Respekt hatte, ist bekannt. Dass der gläubige Katholik dafür auch religiöse Unterstützung annahm, nicht so sehr. Es ist gesichert, dass Adenauer in Moskau die einzig verbliebene katholische Kirche aufsuchte, eine polnische, und eine Stunde kniend betete. Davon gibt es Fotos und Augenzeugenberichte. Und Adenauer wusste auch, eine Gruppe aus dem Süddeutschen verharrte während der Zeit der Verhandlungen im Gebet bei Bruder Klaus. Ob er tatsächlich kurz vor seiner Reise selbst bei Bruder Klaus um Fürsprache bat, das ist bis heute nicht eindeutig belegt. Der Ortspfarrer und Adenauers Pfarrer jedenfalls haben das bezeugt. Klar ist, dass die 10.000 Kriegsgefangenen heimgekommen sind. Im Oktober 1955 stimmten sie spontan, nun danket alle Gott an, als sie heil im Lager Friedland ankamen.

Bruder Klaus, egal ob du damals geholfen hast oder nicht, dieses kleine Stoßgebet an deinem Gedenktag möchte ich loswerden. Bruder Klaus, hilf Europa, schütze unser gemeinsames Haus, damit alle Menschen Brüder werden und Schwestern in Frieden. Klaus Nellissen aus Köln.

Den Zink haben wir da unter anderem gehört, ein historisches Blasinstrument, ein bisschen ein Vorläufer der Trompete. John Addison, der Komponist dieser Musik gerade, der war auch Zinkenist. So nennt man die Zinkspieler. Oltremontano, dieses Ensemble, hat gerade eine Aria von John Addison gespielt. Und Sie hören das WDR 3 Mosaik um 8:02.

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2: Die Nachrichten mit Martin Groß. Guten Morgen. In mehr als 100 Städten wollen Schülerinnen und Schüler ab dem Vormittag bundesweit auf die Straße gehen, aus Sorge, dass die Wehrpflicht wieder eingeführt wird. In Nordrhein-Westfalen gibt es unter anderem Veranstaltungen in Aachen, Essen, Dortmund und Bielefeld. Christina Nagel berichtet.
3: Bei der Initiative Schulstreik gegen Wehrpflicht ist man sich sicher, die Wehrpflicht wird kommen. Die Bundesregierung arbeitet darauf hin. Heute zwingen sie uns zur Musterung, heißt es plakativ auf der Internetseite der Initiative, morgen zur Wehrpflicht. Tatsächlich sieht der in diesem Jahr eingeführte freiwillige Wehrdienst vor, dass sich junge Männer wieder mustern lassen müssen. Betroffen ist der Geburtsjahrgang 2008. Dabei geht es darum zu erfassen, ob und für welche Aufgabe jemand im Ernstfall geeignet wäre. Sorgen der jungen Menschen, dass die Wehrpflicht schon bald wieder eingeführt wird, versucht das Ministerium zu zerstreuen. Es melden sich genügend Freiwillige für einen Dienst bei der Bundeswehr.
2: Der Bundestag will heute

0: Den Tankrabatt beschließen. Benzin und Diesel sollen damit ab 1. Oktober um 17 Cent günstiger werden. Ein anderes Thema wird noch nicht beschlossen, aber zum ersten Mal debattiert: die geplante Frühstartrente. Mehr von Benjamin Imort.
1: Der Staat will damit einen Impuls für die private Altersvorsorge setzen. Kinder ab 6 bekommen 10 Euro im Monat. Eltern können die bei einer Bank anlegen. Wenn man nichts unternimmt, legt der Staat das Geld für einen automatisch bei der Bundesbank an. Das Ganze gibt es zum Start nur für die Jahrgänge 2020 und 21. Alle Kinder, die davor geboren wurden, gehen leer aus. Gezahlt wird die Förderung dann bis zum 18. Geburtstag. Das, was zusammengekommen ist, kann man dann mitnehmen in ein anderes Rentenprodukt. So will der Staat sichergehen, dass man sich auch wirklich um die private Altersvorsorge kümmert. Die Zahlungen in das Depot kann man übrigens noch aufstocken. Starten soll das Ganze im kommenden Jahr.
0: Fußball-Bundestrainer Jürgen Klopp hat das erste Spiel im neuen Amt hinter sich. Deutschland spielte gegen die Niederlande unentschieden. Mehr von Sebastian Riechel.
2: 1:1 hat das DFB-Team in Amsterdam gegen die Niederlande gespielt. Das deutsche Tor hat Felix Metscher gemacht. Den Ausgleich haben die Niederländer erst in der Nachspielzeit geschossen. Ihnen wurde aber auch ein anderes Tor aberkannt. Jürgen Klopp konnte deshalb mit dem Ergebnis gut leben.
3: Was die ganze Zeit da war, volle Bereitschaft. Und das ist ja das, was wir sehen mussten. Deshalb bin ich mit dem Paar total happy.
2: Gleichzeitig hat er aber auch gesagt, dass die Nationalmannschaft besseren Fußball spielen könne. Jetzt gehe es darum, sich in den nächsten Spielen gegenseitig zu verstehen. Am Sonntag steht für Jürgen Klopp und sein Team das erste Heimspiel in Deutschland an. In Augsburg geht es gegen Griechenland. Zwei Spieler können da aber wohl nicht mit dabei sein. Kai Havertz und Jamal Musiala haben sich verletzt.
0: Weitere Meldungen im Überblick. In einigen Städten in Nordrhein-Westfalen gibt es offenbar Probleme mit den offenen Ganztagsgrundschulen. Seit Schuljahresbeginn haben Eltern von Erstklässlern einen Rechtsanspruch, ihre Kinder 8 Stunden in der Schule betreuen zu lassen. Nach einer WDR-Umfrage klappt das nicht überall, weil Plätze fehlen, zum Beispiel in Wuppertal oder Solingen. Bei den meisten Kommunen funktioniert die Betreuung aber. China-Staatschef Xi und seine Frau waren am Abend bei einem Staatsbankett im Weißen Haus zu Gast. Anwesend waren auch die Chefs einiger großer Tech-Konzerne wie Tesla-Chef Elon Musk und Sam Altman von OpenAI. Die Themen KI und Handel gehören zu den Konfliktthemen zwischen den Staatschefs. Der Bundesgerichtshof urteilt heute über ein großes Gemälde in Wuppertal. Es sollte an die Fassade eines Hochhauses als Teil einer Art Open-Air-Museum für Street-Art. Ein Wohnungseigentümer ist aber gegen das Projekt, weil nicht klar sei, wie das Bild aussehen wird.
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0: Kompositionen von Frauen sind im weltweiten Orchesterrepertoire weiter deutlich unterrepräsentiert. Eine aktuelle Studie kommt zu dem Ergebnis, dass in der vergangenen Saison nur 8,5% der gespielten Werke von Komponistinnen stammten. Oliver Strunk, WDR Kultur.
5: Für die Studie wurden die Programme von 110 Orchestern in 30 Ländern ausgewertet. Gemessen an der tatsächlichen Spieldauer liegt der Frauenanteil sogar nur bei 4,5%. Zum Vergleich, unter den Kompositionsstudierenden in Deutschland sind inzwischen mehr als ein Drittel Frauen. Weltweit dominiert dagegen weiterhin das historische Repertoire. 17 Komponisten, alle bereits verstorbene weiße Männer, kommen zusammen auf etwa die Hälfte der gesamten Spielzeit. Zwar steigt der Anteil von Frauen leicht, doch keine Komponistin schafft es unter die 60 meistgespielten Namen. Die Studie will unter anderem aufzeigen, welche Musik dauerhaft im kulturellen Gedächtnis bleibt.
0: Das Wetter in Nordrhein-Westfalen. Oft scheint schon die Sonne. Örtliche Dunst- und Nebelfelder lösen sich schnell auf. Und dann bleibt es den ganzen Tag sonnig bei Temperaturen von 20 Grad in Bielefeld, 21 Grad in Lippstadt und 22 Grad in Dinslaken. Morgen wechseln sich Sonne und Wolken ab. Und bei Werten bis 25 Grad bleibt es weitgehend trocken. Und auch der Sonntag wird meist freundlich und noch ein bisschen wärmer. Das war WDR aktuell.
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6: Mit Nicola Triebe, guten Morgen. Man kann sich schon ein bisschen drüber wundern. Jörg Immendorf, einer der großen Namen der deutschen Kunstszene. Düsseldorf war die Stadt, in der er jahrzehntelang studiert, gearbeitet und auch gelehrt hat, als Professor an der Kunstakademie. Aber erst jetzt, rund 20 Jahre nach seinem Tod, gibt es die erste große Immendorf-Schau in Düsseldorf im Kunstpalast. Wir gucken gleich drauf nach dieser Musik.

0: Der Walzer aus Maskerade von Aram Khachaturian war das mit dem Orchester Philharmonique de Radio France. Paavo Järvi hat dirigiert. 8:10. Ein großer Name schmückt die neueste Ausstellung im Düsseldorfer Kunstpalast, Jörg Immendorf. Berühmt ja unter anderem für seine Affenskulpturen oder auch für seine Gemäldeserie Café Deutschland aus den 70er, 80er Jahren. Einen Namen hat er sich ja nicht nur als Künstler gemacht, sondern auch als Lebemann und Provokateur. Immendorf hat eben auch im Boulevard und in der Klatschpresse stattgefunden. Und spätestens, als er mit Prostituierten und Koks im Hotelzimmer erwischt wurde, kannten wirklich alle seinen Namen. Knapp 20 Jahre nach seinem Tod widmet ihm der Düsseldorfer Kunstpalast die erste große Retrospektive in der Stadt, in Düsseldorf, in der er ja lange gelebt hat. Bei mir ist unsere Kunstexpertin Claudia Dichter. Claudia, ja, es kommt im Grunde vergleichsweise spät, ne, diese Ausstellung.
1: Es kommt spät und das hat sich Museumsdirektor Felix Krämer auch gedacht, dass es eigentlich nicht sein kann, dass jemand, der so präsent in der Stadt war, der auch so prägend in der Stadt war, der lange an der Kunstakademie unterrichtet hat, selber dort studiert hat und aber auch an einer Hauptschule zum Beispiel unterrichtet hat lange Zeit, dass der so gar nicht gewürdigt wird, obwohl er

0: eingekniet in das Werk, haben das wirklich durchdrungen und entfalten jetzt so einen Parcours chronologisch, der einem Immendorff sehr nahe bringt. Ich meine, gleich, wenn man reinkommt, sieht man ein riesengroßes Foto von ihm. Lederhose, Lederkäppi, Schnäuzer, so Macho-Gesten, dicke Ringe an den Fingern, aber mit so einem Puschelhäschen auf dem Arm. Mhm. Also da merkt man schon, es ist so eine ironische Brechung, die auch in seiner Selbstinszenierung immer auch ein Stück weit gelegen hat. Und dann sieht man halt, wie er sich entwickelt hat vom Künstler. Er ist ja mit 18 hat er die Schule verlassen, ist an die Kunstakademie nach Düsseldorf, hat da erstmal kurz Bühnenbild studiert, ist dann zu Beuys gegangen, was eben eine ganz prägende Figur für ihn in seinem Leben war. Und hat da auch eine Politisierung erfahren, hat auch gemerkt, Kunst ist wichtig, um in die Gesellschaft reinzuwirken. Er war dann jemand, der dann auch eben mit Aktionen, mit seiner Lidl-Gruppe, nicht an den Supermarkt Lidl, den gab es damals noch nicht, sondern das war von so einem Babywort abgeleitet, hat er dann mit seiner damaligen Frau und zwei weiteren Kollegen Aktionen gemacht, Performances, Konzerte. Ganz berühmt, er ist mit so einem Holzklotz in den Deutschlandfarben am Bein in Bonn vom Bundeshaus hin und her gelaufen. Die Farbe wurde dann auf das Trottoir gerieben. Die Polizei kam und hat ihm das weggenommen. Also da merkt man, da ist doch nochmal eine ganz andere Figur gewesen, die jetzt nochmal in Düsseldorf rausgeschält wird.
1: Ja, lass uns noch mal ein bisschen gucken auf diese politische Seite von Immendorff. Ist die sehr präsent in der Ausstellung?
0: Total. Also ne, diese Lidl-Geschichte, wie zum anderen hat er dann wirklich auch explizit, er ist ja dann auch in die maoistische kommunistische Partei Deutschlands eingetreten, hat das in zum Teil sehr plakativen Text-Bild-Arrangements dann auch seine politischen Überzeugungen dargelegt. Ganz berühmtes Bild ist jetzt zu sehen, wo stehst du mit deiner Kunstkollege aus dem Jahr 1973? Da sieht man also den Maler im stillen Kämmerlein an der Leinwand. Daneben sind so Zettel, da steht eben Pop-Art, neuer Realismus, Landart auf, aber eine reißt die Türe auf, draußen ist eine Demo und der Künstler wird quasi aufgefordert, schließ dich hier dem Arbeitskampf an. Also eine ganz wichtige Geschichte und du hast eben angesprochen, seine berühmte Café-Deutschland-Serie ab 1978. Da merkt man seinen Hintergrund als Bühnenbildner. Diese Tableaus sind ja riesengroße, mehrere Meter große Gemälde, die aber wie ein Bühnenraum uns öffnen, ein Welttheater, was sich aber in einer Kneipe abspielt. Ganz viele Figuren aus Politik, aus Kunst, aus Gesellschaft und gerade das ist ja Deutschlandbild 1, da sieht man halt vorne ihn selber, auch in diesem Lederoutfit, wie er mit der Faust durch die Mauer des geteilten Deutschlands stößt, die Hand ausstreckt, hinten Honecker und Schmidt, die an der Deutschlandfahne malen, einen Bundesadler, der ein Hakenkreuz hält, hinten auch so eine Sexszene. Also er war jemand, der sich ganz früh fast prophetisch eben schon um die Wiedervereinigung und um die deutsch-deutsche Problematik eingelassen hat. Und das sagen auch die beiden Kuratorinnen Felicity Korn und Westry Page.
2: Immendorffs Ziel war ja, mit diesen Bildern zu einer Verständigung beizutragen und einen Austausch zu provozieren.
3: Es ist kein Zufall, dass Café Deutschland in einer Kneipe stattfindet, wo alle Menschen reingehen könnten und zusammen am Tisch sitzen könnten. Und ich hoffe, dass wir überwinden unsere Probleme als Gesellschaft nicht online in unseren Blasen, sondern wirklich im Gespräch mit anderen.
0: Ja, es wird natürlich interessant sein, wie eine junge Generation darauf reagiert, die vielleicht diese Bilder und diese Köpfe daran gar nicht mehr so dechiffrieren kann. Und das ist denen aber auch klar, dass da nochmal eine, in Anführungsstrichen, Aufklärungsarbeit in der Ausstellung geleistet werden muss.
1: Dein Eindruck von dieser Immendorff-Schau?
0: Eine sehr spannende Ausstellung, die wirklich auch nochmal zeigt, dass es in manchen Fällen wichtig ist, mit einem gewissen Abstand, auch wenn die Person verstorben ist und gerade so eine Person, die eben so dominant war, du hast es gesagt, der auch in der Öffentlichkeit stand, der polarisiert hat, der laut war, wenn man das Werk ohne die Person vielleicht auch sieht und wenn man dann auch sieht, wie natürlich seine Kunst sich immer wieder verändert hat, auch unter dem Einfluss seiner Krankheit. Er war ja an ALS erkrankt, einer neurodegenerativen Erkrankung, die es ihm auch verunmöglicht hat, selber noch künstlerisch tätig zu werden. Er hat dann Assistenten gehabt, die dann ganz klar seine Ausführungen befolgt haben, wo er dann in späten Collagen sich selber nochmal reingemalt hat, aber schon mit dem Kerzenlicht, was ausgeht, mit der Balmer-Palette, die tropft. Also es ist auch eine Ausstellung, die ja so ein Künstlerleben zeigt und einen ewigen Kampf um Erneuerung und dann eben auch ein tragisches Ende mit nur 61 Jahren. Also ich finde, es ist wirklich eine Ausstellung, wo man Immendorff nochmal vielleicht auch ein bisschen befreit von seiner dominanten Person neu erleben kann.
1: Anne-Jörg Immendorff, Retrospektive, die gibt es jetzt im Düsseldorfer Kunstpalast. Sie läuft noch bis zum 10. Januar des nächsten Jahres. Dankeschön, Claudia Dichter.
0: Gerne.

0: Levy Hammer haben wir gehört mit Do It Again von George Gershwin. Gleich 20 Minuten nach 8 im Mosaik hier am Freitag. Um diese Zeit gibt es bei uns immer ein paar Wochenend-Kulturempfehlungen. Die hat heute für uns Anna Winterberg, ist schon im Studio. Anna, wie geht's los?
1: Mit dem New Colors Festival in und um Gelsenkirchen. Das hat gestern begonnen und da gibt es Sounds so unterschiedlich wie bald bunte Blätter im Wald. Bison Rouge kommt zum Beispiel heute um 18 Uhr in den Nordsternturm in Gelsenkirchen. Das ist die Musikerin und Singer-Songwriterin Asja Grzegic. Die spielt barfuß, hat Loopstation zu ihren Füßen und singt dazu. Um 20 Uhr kommt Bruce in die Kaue Gelsenkirchen mit Bassklarinette und Pedal-Steel-Gitarre. Das ist so ein Kasten, der steht auf einem Gestell, sieht ein bisschen aus wie ein Synthesizer, ist aber eine Gitarre, also hat Saiten und wird elektrisch betrieben und die klingt so. Also von Bruce kann man sich gediegen wegtragen lassen, wie man hört. Morgen kommt Hakon Kornstad aus Norwegen mit seinem Saxophon, von dem er zwischendurch ablässt, um zu singen. Und zwar in der Bleck-Kirche ab 15.30 Uhr. Also man merkt schon wirklich ungewöhnliche Acts. Sonntag darf man sich dann noch auf die Markus Stockhausen Group freuen und Jazzanova bestreiten die Abschlussparty, also ein wirklich besonderes Festival.
0: Jazzanova, die gibt es auch noch, lange nicht mehr von denen gehört. Allerdings. Also das New Colors Festival in Gelsenkirchen, unsere erste Wochenendempfehlung. Und dann geht's als nächstes ins Depot nach Dortmund.
1: Denn da findet eine Ausstellung zum World Press Photo 2026 statt. Das ist der weltweit wichtigste Wettbewerb für Fotojournalismus. Seit 1955 wird der in Amsterdam veranstaltet und die Ausstellung, die tourt dann immer international durch unterschiedliche Städte und derzeit ist Dortmund eben an der Reihe. Zu sehen gibt es vieles, was uns politisch umtreibt, Abschiebungen in den USA, aber auch Tierfotografie ist dabei, zum Beispiel ein wildlebender großer Panda, der von einer Kamerafalle eingefangen wird. Und Laura Güldenpfennig vom Depot Dortmund, die hat mir erzählt, welche Fotografie sie am meisten bewegt. Das ist Emma, the Social Robot von Paula Hornickel. Da sitzt links im Bild eine Seniorin an einem Tisch und die schaut ihr gegenüber an. Und das ist ein kleiner Roboter und erscheint so, als würden die beiden miteinander reden.
2: Wenn man dann etwas tiefer in die Geschichte eintaucht, in die Geschichte hinter dem Foto, dann stellt man fest, dass die beiden tatsächlich gewissermaßen ein Gespräch führen. Denn es ist so, dass der Roboter Teil eines Pilotprojekts ist in dieser Pflegeeinrichtung, in der geschaut wird, inwieweit soziale Roboter und künstliche Intelligenz im Umgang mit Einsamkeit helfen können.
1: Also ein großes Thema und das ist typisch halt für das Medium Foto. Das kann einfach viel erzählen.
0: Also das World Press Foto im Depot Dortmund. Zweiter Kulturtipp. Alle guten Dinge sind bei uns dann immer drei. Und als letztes geht's um Stepptanz.
1: Genau, mit Nikolai Kemeny. Der ist Tapdancer, wie es ja auch heißt, und Choreograf. Der betreibt ein Tanzstudio in Düsseldorf und ist auch sehr aufgeschlossen anderen Disziplinen gegenüber. Der macht zum Beispiel viel im Bereich Film oder auch Oper. Und heute Abend ist er zusammen mit dem Pianisten

0: Florian Noack beim Niederrhein Musikfestival zu erleben. Nikolai Kemeny freut sich sehr auf den gemeinsamen Abend mit Noack, der ja für seine eigenen Transkriptionen bekannt ist.
1: Er ist ein unglaublich versatiler, spielfreudiger Pianist, der mit seinen Arrangements von Gershwin und Weil schöne Klangstrukturen schaffen kann, über die ich mich mit meinem Tapdance ausleben kann. Und wir gemeinsam auch auf eine kommunikative Reise gehen können. Der Tapdance lebt von der Improvisation und dem Zusammenspiel mit anderen.
0: Und das ist eine Premiere, extra fürs Niederrhein Musikfestival konzipiert. Und ich stelle es mir spannend vor, Solo-Klavier und Solo-Stepptanz bekommt man nicht alle Tage zu sehen. Heute Abend um 19.30 Uhr geht's los im Tuppenhof in Karst.
2: Ja, Florian Noack, den kenne ich auch gut. Der war schon einige Male in WDR 3 hier zu Gast und hat auch hier live gespielt. Ich fasse kurz zusammen: in Gelsenkirchen das New Colors Festival, im Depot in Dortmund Fotografie und in Karst dann eben Stepptanz mit Klavier. Danke, Anna Winterberg.
0: Gerne.

Ein kleiner Satz aus den Bildern einer Ausstellung von Modesta Mussorgsky haben wir gehört mit dem Nationalen Orchester aus Bordeaux in Frankreich. Mit Frankreich hat auch das nächste Stück eine Menge zu tun. Es ist vom französischen Komponisten Claude Debussy und ein französischsprachiger Musiker ist auch unter den Interpreten. Emmanuel Pahut, Flöte, spielt zusammen mit Mariko Anraku die erste Arabeske von Debussy.

Emmanuel Bahut und Mariko Anraku mit der ersten Arabeske von Claude Debussy. Eine Minute vor 8:30 haben wir es jetzt. Bis zu den Nachrichten habe ich noch eine kleine Flötenmusik für Sie.

0: Eine ausgiebige Flatterzunge der Flöte haben wir da gehört in dieser kleinen Anime-Musik, also Musik zu einem japanischen Zeichentrickfilm, komponiert von Damien D.A.
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2: Die Kurznachrichten um 8.30 Uhr mit Angela Metzler. Guten Morgen. Bundestag und Bundesrat stimmen heute über den neuen Tankrabatt ab. Er soll am Donnerstag in Kraft treten und die Autofahrerinnen und Autofahrer um 17 Cent pro Liter entlasten. Thema im Bundestag ist außerdem die sogenannte Frühstartrente. Die Regierung will Kinder unterstützen, mit Aktien fürs Alter vorzusorgen. Dafür soll es 10 Euro im Monat vom Staat geben. In Heidenau in Sachsen werden keine neuen Stolpersteine verlegt. Der Stadtrat hat für einen entsprechenden Antrag von AfD und CDU gestimmt. Zur Begründung des Antrages hieß es, Bürger und Initiativen empfänden diese Form der Erinnerung nicht mehr als angemessen. Stolpersteine erinnern an Opfer des Nationalsozialismus. Papst Leo XIV. Besucht Frankreich. Zum Auftakt heute will sich das Oberhaupt der katholischen Kirche mit Präsident Macron treffen. Außerdem besucht er am Nachmittag die UNO-Kulturorganisation UNESCO, die ihren Sitz in Paris hat. Am Abend ist in einem Stadion ein Gottesdienst mit etwa 80.000 Teilnehmern geplant. Der Besuch des Papstes in Frankreich soll 4 Tage dauern.
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2: Die Kölner Bühnen sind am Abend mit einem Festakt wiedereröffnet worden. Die Sanierung hat sich auf 14 Jahre verlängert. Die Kosten beliefen sich am Ende auf 1,5 Milliarden Euro, ein Vielfaches der ursprünglich veranschlagten Summe. Oberbürgermeister Burmeister sagte, er entschuldige sich für die Fehler bei den Kölnerinnen und Kölnern. Kulturstaatsminister Wolfram Weimer stellt die Kulturfinanzierung für Berlin in Frage. Im kommenden Jahrzehnt soll Berlin vom Bund fast 3 Milliarden Euro für Kultur erhalten. Nach dem Wahlsieg der Linken knüpft Weimer diese Ausgabe jetzt an neue Bedingungen. Das Geld könne nur investiert werden, wenn der Bund damit keine Kulturpolitik finanziere, die jüdische Künstler ausgrenze, so Weimer. Er wirft der Linken offenen Antisemitismus und enge Kontakte ins arabische Clan-Milieu vor. Bei der Wahl zum Berliner Abgeordnetenhaus am Sonntag ist die Linke stärkste Kraft geworden. Sie strebt eine Koalition mit SPD und Grünen an. Linken Spitzenkandidatin Elif Eralp wies die Vorwürfe gegen ihre Partei zurück. Jörg Albrecht gibt die künstlerische Leitung des Kultur- und Ausstellungsortes Burg Hülsdorf auf. Der Schriftsteller und Theatermacher verlässt die Anne von Droste zu Hülshoff Stiftung und das Center of Literature auf Burg Hülshoff. Seine Nachfolge soll zeitnah ausgeschrieben werden, sagte das Literaturzentrum. Bis dahin übernehme der Vorstand die Leitung kommissarisch. Albrecht sagte, er verlasse die Stiftung mit einem guten Gefühl. Das Wasserschloss Burg Hülsdorf in Havixbeck ist der Geburtsort der westfälischen Dichterin Annette von Droste Hülsdorf. Die Stiftung hat es sich zur Aufgabe gemacht, an sie zu erinnern. Die Stadt Düsseldorf will die denkmalgeschützte Tonhalle für rund 35 Millionen Euro sanieren. Geplant ist, die Außenfassade, die Fenster und die Dachterrasse zu erneuern. Außerdem werden Feuchtigkeitsschäden beseitigt und die Beleuchtung der Konzertstätte wird auf sparsame LED-Technik umgestellt. Die charakteristischen Natursteine und Ziegel der Tonhalle sollen möglichst wiederverwendet werden. Während der Arbeiten von 2027 bis 2030 läuft der Spielbetrieb des Konzerthauses am Rhein weiter. Das waren die Kulturnachrichten und so wird das Wetter in Nordrhein-Westfalen. In der Frühe örtlich noch Dunst und Nebel, tagsüber dann viel Sonne bei 17 bis 25 Grad. Morgen gibt es nach Frühnebel eine Mischung aus Sonne und Wolken. Bei bis zu 25 Grad bleibt es meist trocken. Die Zeit 8.34 Uhr.
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0: Mit Nicola Triebe und jetzt mit dem Gewandhausorchester Leipzig. Wir hören die Aufnahme dieses Orchesters, die Anfang des Jahres erschienen ist, unter der Leitung des Dirigenten Andres Nelsons mit der Musik von Felix Mendelssohn Bartholdy. Das ist ein Satz aus der 4. Sinfonie der Italienischen. Musik.

0: Wir haben den langsamen Satz aus der italienischen Sinfonie gehört von Felix Mendelssohn Bartholdy mit dem Gewand des Orchester Leipzig und Andres Nelsons. Jeden Morgen in dieser Mosaikwoche haben wir ein besonderes Bauwerk im brutalistischen Stil besucht. Brutalistisch kommt ja vom französischen Brut, also roh, und damit ist der nackte Beton gemeint, der ja sehr prominent zu sehen ist bei vielen Bauwerken aus den 60er oder 70er Jahren. Heute zum Schluss unserer Reihe stellen wir uns die Frage, was machen wir mit diesem Erbe? Sollen wir die bestehenden Bauten erhalten? Sollen wir sie umbauen? Sollen wir sie vielleicht sogar abreißen? Und wie kann dieser Baustoff Beton nachhaltiger werden? Mathis Trapp wirft einen Blick für uns in die Zukunft.
1: An der Uni Aachen wird an einem Baustoff gearbeitet, den es seit mehreren tausend Jahren gibt und der trotzdem immer weiterentwickelt wird.
2: Beton ist ein Gemisch aus Zuschlagstoffen, Sand, Kies, Wasser und das eigentlich Festigkeitsgebende, das ist dann der Zement. Wir gucken uns nicht nur das Endprodukt an, sondern auch den Weg dahin und die Produktion und welchen Einfluss die Produktion auf das Ergebnis hat. Wir forschen ja für dauerhafte Bauwerke für 50 bis 100 oder sogar noch länger Jahre.
1: Erklärt Jan Bielak vom Institut für Massivbau. Neue, leichte und nicht rostende Bewehrungen statt massivem Stahl. Neue Zusammensetzungen des Betons, Betondruck mit Hilfe von Robotern. In Aachen wird nach Möglichkeiten gesucht, Beton ressourcenschonender zu machen und zu verbauen. Denn, so Jan Bielak,
2: er ist auch als Klimakiller leider verschrien inzwischen.
1: Die Baubranche produziert mehr als ein Drittel der weltweiten Treibhausgasemissionen. Stichwort graue Energie. Die Herstellung von Zement macht davon mehr als ein Viertel aus. Beton wird aber auch in Zukunft gebraucht, allein schon, um überhaupt stabil bauen zu können. Eine entscheidende Frage lautet deshalb nicht nur, wie bauen wir künftig mit Beton, sondern auch, was machen wir mit dem Beton, der längst da ist, in brutalistischen Bauten.
3: Es sind auf jeden Fall immer spannende Bauten, weil sich da eine Gesellschaft dran reibt. Die einen finden es cool, die anderen finden es ganz furchtbar. Also Brutalismus ist nicht gleich Brutalismus.
1: Meint der Kölner Architekt Markus Kilian. Draußen in unseren Städten stehen sie noch, die großen Betonbauten der 60er und 70er Jahre. Hochschulen, Rathäuser, Schulen, Kultur- und Verwaltungsgebäude. Manche sind architektonische Ikonen, andere sind sanierungsbedürftig, funktionieren für ihre ursprüngliche Nutzung nicht mehr oder wirken wie Fremdkörper. Für die Stadtplanerin Jasmin Utku ist dennoch klar, die Bauten müssen, wenn möglich, erhalten werden.
4: Das jetzt abzureißen, zu vernichten, um dann ein neues Gebäude und eben auch wieder mithilfe von Beton hinzustellen, ist eigentlich völlig unzeitgemäß und auch wenig sinnvoll. Ich würde immer sagen, erstmal den Bestand prüfen, was der eigentlich kann.
1: Erhalten heißt aber nicht unbedingt, ein Gebäude genau so zu lassen, wie es einmal gedacht war. Gerade die großen brutalistischen Bauten mit ihren unverputzten Betonfassaden, ihrer wuchtigen Geometrie und den vielen visuellen Brüchen müssen sich stärker mit der Stadt verbinden. Und das beginnt für Utku oft mit der Umgestaltung des Erdgeschosses.
4: Dass man halt Nutzungen in die Erdgeschosse bringt, die für die Menschen vor Ort eine Relevanz haben. Also ob es jetzt im Bereich Bildung ist, mit sozialen, kulturellen Angeboten, also die sogenannten dritten Orte.
1: Abgeschottete Großbauten könnten so wieder Teil des öffentlichen Lebens werden. Auch Dächer bieten Möglichkeiten für Grün, Photovoltaik oder neue Aufenthaltsorte. Es geht um die Frage, was die Gebäude heute für die Stadt leisten können. Und was ist mit dem Beton, der künftig noch neu verbaut wird? Der Architekt Christian Schätzke forscht im Bereich Baukonstruktion. Er beobachtet, dass sich die Anforderungen an das Material verändert haben.
5: Dass man vielleicht heute eher darüber nachdenkt, wo man Beton einsetzt, in welcher Menge man ihn einsetzt und ob man ihn gegebenenfalls auch durch andere Materialien oder Bauweisen substituieren kann. Der Textilbeton ist insofern sehr interessant, als er ermöglicht, sehr dünnwandig zu bauen.
1: In Aachen wird neben solchen Carbon-, Glasfaser- und Kunststoffbewehrungen auch an Recyclingbeton und 3D-gedruckten Bauteilen geforscht. Ingenieur Jan Bielak erklärt, auch in Zukunft soll es für Architektinnen und Stadtplaner möglich sein, mit Beton künstlerisch zu experimentieren und ästhetisch anspruchsvolle Entwürfe zu schaffen.
2: Man kann ihn auch als sichtbaren Beton mit der massigen Kubatur, die wir im Brutalismus ja häufig sehen, sinnvoll einsetzen, wenn ich die richtigen Hochleistungsbetone dafür auch nutze. Insofern kann ich absolut sagen, ja, der Baustoff Beton ist nach wie vor ein hochmoderner Baustoff.
1: Obwohl Menschen ihn seit Jahrtausenden nutzen, wird Beton also tatsächlich neu erfunden. Nicht unbedingt, weil sich sein Wesen verändert, sondern weil wir neu entscheiden müssen, wo und wie wir ihn einsetzen.
0: Mathis Trapp, zum Abschluss unserer Serie über die betonlastigen Bauten des Brutalismus in NRW. 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

0: Wer hat da diese wunderbaren Läufe gespielt? Das war die große Martha Argerich. Wir haben sie gehört im Finale aus dem G-Dur-Konzert für Klavier von Maurice Ravel. Mit dabei auch das WDR-Sinfonieorchester unter der Leitung von Gary Bertini. 9:10. Jetzt WDR3, das Mosaik. Wir sind bei unserem heutigen Gedicht und das kommt vom walisischen Lyriker Dylan Thomas. Die Bibel und Predigtsammlungen waren zentrale Einflüsse in seiner Kindheit. Der Gottesdienst am Sonntag war die Unterhaltung am Wochenende. In diesem Umfeld hat Dylan Thomas einen Typus Menschen ausgemacht, mit dem er so gar nichts anfangen konnte.
1: Die Lästermäuler. Die Lästermäuler sprechen leiser, verdrehen Worte, bis Gerüchte Wahrheit werden. Zerren voll Argwohn an den Nachbarlastern. Für unbedachtes Gründe finden, macht hinter Schrank und Vorhang alte Knochen munter. Sie machen sich auf alles ihren Reim. Was Pfarrregister und Gerüchte sagen, wittern die Jungfrauen 3 Straßen weiter. Das Mädchen, das im Einzelbett zu zweien schläft, damit es was zu beißen hat. Beklagen bei der Witwe, beim Direktor das falsche Hochzeitskleid. Die Unmoral in offiziellen Vätern andere Jungfrauen. Zum Lohn für all das Ungemach, für Ärger, Herzleid, Satanei, ernten die Hutzelweiber Bettgenossen. Nachts

Das kleine Spottlied von Béla Bartók als musikalischer Kommentar zum Gedicht Lästermäuler von Dylan Thomas, das wir davor gehört haben. Ausgewählt von unserer heutigen Musikplanerin Doro Prasser, die uns als musikalische Versöhnung als nächstes eine prächtige Musik von Georg Friedrich Händel ans Herz legt. Das ist Aller Hornpipe aus der Wassermusik. Václav Lux leitet das Kollegium 1704.

0: Jetzt sind wir alle frisch und munter für den Tag nach dieser Musik von Georg Friedrich Händel aus der Wassermusik und auch gleichzeitig die Musik, die mein Kollege Christian Möller für den Einmarsch genutzt hat.
1: Ja, man soll ja hydriert bleiben deshalb.
0: Das ist auch gut, du hast ja auch gleich dein Wasser mitgebracht. Ich sehe das schon hier auf dem Tisch stehen. Dürfen die Kollegen aus der Technik aber nicht sehen. Ich werde es nicht weiter erzählen. Ja. Nicht, dass da irgendwas umfliegt.
1: Das steht auf der Seite des Tisches, wo es, glaube ich, keinen Millionenschaden anrichten kann. Naja.
0: Wer weiß. Lass uns über das reden, was wirklich interessant ist, nämlich die Musik im Klassikforum.
1: Ja, herzlichen Glückwunsch.
0: Wem gratulierst du? Also mir auf jeden Fall nicht. Ich glaube, ich habe heute nicht. Warte, lass mich kurz überlegen. Hochzeitstag? Nee.
1: Nein.
0: Habe ich alles nicht. Nee.
1: Dmitri Schostakowitsch, heute vor 120 Jahren geboren worden. Und da dachte ich, da kann man ja mal ein bisschen Schostakowitsch im Klassikforum spielen. Ich habe dabei sein wundervolles erstes Klavierkonzert, was so ein halbes Trompetenkonzert ja auch ist und ursprünglich auch mal eher ein Trompetenkonzert sein sollte und sich dann so mehr oder weniger zu einem Klavierkonzert entwickelt hat und was ja unglaublich toll zeigt den musikalischen Humor, den der Mann so hatte, denn da wird so einiges durch den Wolf gedreht. Wir haben ja heute auch das Musikrätsel am Freitag, kurz nach 10, aber dieses Konzert, das ist an sich auch schon so ein kleines Musikrätsel. Da kann man später nämlich mal raten, wer da so alles noch seine Spuren hinterlassen hat.
0: Also einiges zu knobeln im heutigen
1: Klassik. Aber es ist auch einfach schöne Musik, ist toll zu hören und andere Sachen von Schostakowitsch habe ich auch noch dabei.
0: Aber ja, wir machen wie immer Schluss mit Prokofjew hier im WDR3 Musik. Ich bin Nicola Trebe, sage ganz herzlichen Dank fürs dabei sein. Lasse Sie mit Christian Möller und wünsche Ihnen einen schönen Tag.

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2: Es ist 9 Uhr. 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
3: Die Nachrichten mit Martin Groß. Guten Morgen. Der Rechtsanspruch auf Ganztagsbetreuung für Erstklässler wird in Nordrhein-Westfalen nicht überall erfüllt. Das ist das Ergebnis einer Umfrage, die der WDR unter allen 396 Kommunen im Land durchgeführt hat. Moritz Börner, WDR Landespolitik.
4: Mindestens 8 Kommunen in Nordrhein-Westfalen mussten zu Schuljahresbeginn Eltern, die für ihre Erstklässler einen OGS-Platz beantragt hatten, abweisen. Insgesamt 227 Kinder sind betroffen, besonders viele in Wuppertal. Aber auch kleinere Kommunen wie Steinfurt im Münsterland haben es nicht geschafft. In einigen Städten und Gemeinden geht die Erfüllung des Rechtsanspruchs zulasten der älteren Grundschulkinder. Rund jede 7. Kommune, die an der Abfrage teilgenommen hat, hat eine Warteliste. Insgesamt sind das mehr als 2200 Kinder. Innerhalb der kommenden 3 Jahre wird der Ganztagsrechtsanspruch auf alle Grundschulkinder ausgeweitet. An der WDR-Abfrage Anfang September haben rund 2/3 der Kommunen NRW-weit teilgenommen.
3: Street Art aus Nordrhein-Westfalen beschäftigt eines der höchsten deutschen Gerichte, den Bundesgerichtshof. Gleich soll ein Urteil verkündet werden. Es geht um ein riesiges Wandbild an einem Hochhaus in Wuppertal. Sebastian Riechel berichtet.
5: An 50 Hauswänden gibt es schon große Graffitis. Sie machen Wuppertal zu einer Art Open-Air-Museum. Nur die Wand von dem Hochhaus ist weiß geblieben. Ein Besitzer einer Wohnung will die Streetart nicht und hat mehrmals geklagt, bis vor den Bundesgerichtshof heute. Der Mann hat mehrere Gründe für sein Nein.

0: Nein, zum Beispiel will er keine Leute, die als Touristen zum Haus kommen. Er sagt aber auch, dass er durch das Bild keine Klimaanlage einbauen könnte. Hinter diesem Einzelfall steckt die Frage, ob eine einzige Person die Macht hat, solche Projekte zu kippen. Die deutliche Mehrheit in dem Haus ist für die Street Art. Das Urteil hat nicht nur für Wuppertal, sondern für ganz Deutschland Bedeutung.
1: Bei der Generaldebatte der UNO-Vollversammlung in New York hat es einen Eklat gegeben. Viele Diplomaten haben unmittelbar vor Beginn einer Rede des israelischen Regierungschefs Netanyahu den Saal verlassen. Der verteidigte seine Politik. Details dazu von Martin Ganselmeier, WDR New York.
2: Die 40-minütige Rede glich in weiten Teilen einem Wahlkampfauftritt. Den von Palästinenserpräsident Abbas geäußerten Vorwurf, Israel führe einen Völkermordkrieg im Gazastreifen, nannte Netanyahu die größte Lüge des Jahrhunderts. Israel begehe keinen Völkermord, sondern habe Völkermord verhindert. Die Entscheidung, Iran anzugreifen, sei eine der leichtesten Entscheidungen für ihn gewesen, betonte Netanyahu. Iran dürfe niemals eine Atomwaffe bekommen.
1: Weitere Meldungen im Überblick. Bundestag und Bundesrat stimmen heute über den neuen Tankrabatt ab. Er soll am Donnerstag in Kraft treten und die Autofahrerinnen und Autofahrer um 17 Cent pro Liter entlasten. Thema im Bundestag ist außerdem die sogenannte Frühstartrente. Die Regierung will Kinder unterstützen, mit Aktien fürs Alter vorzusorgen. Dafür soll es 10 Euro im Monat vom Staat geben. In Münster stellen Forscher heute die erste Studie zu geistlichem Missbrauch im Bistum Münster vor. Darunter versteht man, dass Täter Menschen, die spirituelle Hilfe suchen, manipulieren und unter Druck setzen. Konkret untersucht die Studie die christliche Gemeinschaft Totus Tuus, die das Bistum inzwischen verboten hat. Mitglieder hatten sich über Demütigung und soziale Isolation beschwert. Die Kölner Bühnen sind am Abend mit einem Festakt wiedereröffnet worden. Die Sanierung hatte sich von ursprünglich 3 auf 14 Jahre verlängert. Die Kosten beliefen sich am Ende auf 1,5 Milliarden Euro, ein Vielfaches der ursprünglich veranschlagten Summe. Oberbürgermeister Burmeister sagte, er entschuldige sich für die Fehler bei den Kölnerinnen und Kölnern.
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1: Der Kunstpalast in Düsseldorf widmet einem der bekanntesten deutschen Künstler der Gegenwart eine große Schau, Jörg Immendorf. Fast 20 Jahre nach seinem Tod sind verschiedene Werke zu sehen. Susanne Fritz, WDR Kultur.
4: In jungen Jahren sorgte Immendorf mit provokanter politischer Kunst für Aufsehen, wie etwa mit einer Kunstaktion vor dem Bundestag in Bonn, bei der er mit einem schwarz-roten Klotz am Bein auf und ab lief. Er war Kunstprofessor in Düsseldorf, machte aber 2003 auch wegen einer Sex- und Drogenorgie Schlagzeilen. Für den ehemaligen Bundeskanzler Gerhard Schröder malte er das Porträt für die Kanzlergalerie. Die Schau im Kunstpalast beleuchtet Immendorfs gesamtes Lebenswerk. Seine letzten Bilder entstanden in seinem Düsseldorfer Atelier. Dabei führte er Regie und seine Assistenten malten, denn damals war er schon weitgehend gelähmt. Der Beuys-Schüler starb 2007 an der Nervenkrankheit ALS.
1: Das Wetter in Nordrhein-Westfalen. Letzte Dunst- und Nebelfelder lösen sich auf, die Sonne scheint und das bleibt auch den ganzen Tag so. Bei Höchstwerten von 20 Grad in Bad Salzuflen, 21 Grad in Mülheim an der Ruhr und 22 Grad in Heinsberg. Morgen wechseln sich Sonne und Wolken ab und bei ähnlichen Temperaturen wie heute bleibt es weitgehend trocken. Und auch der Sonntag wird meist freundlich und noch ein bisschen wärmer. Das war WDR aktuell.
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5: Heute mit Christian Möller. Schönen guten Morgen wünsche ich Ihnen und mit einem Geburtstagskind. Dmitri Schostakowitsch. Heute vor 120 Jahren ist er zur Welt gekommen und wir gratulieren mit seiner eigenen Musik natürlich. Hier mit der festlichen Ouvertüre. Herzlichen Glückwunsch.

und macht sich sofort ans Komponieren. Und es soll dann im Folgenden so gewesen sein, dass das Bolschoi-Theater jede Stunde einen Boten zu ihm geschickt hat, der die jeweils fertigen Seiten der Partitur abgeholt hat, damit dann ein Kopist parallel zum Komponieren schon jeweils die Stimmen für die einzelnen Instrumente abschreiben kann. Das Stück ist pünktlich fertig geworden und im WDR 3 Klassik Forum haben wir die festliche Ouvertüre Opus 96 von Schostakowitsch gerade gehört mit dem Royal Stockholm Philharmonic Orchestra unter Neeme Järvi. Heute vor 125 Jahren, am 25. September 1906, ist Dmitri Schostakowitsch zur Welt gekommen. Wir hören später noch mehr Musik von ihm. Sein erstes Klavierkonzert habe ich uns mitgebracht. Das ist Musik, in der Schostakowitsch eine ganze Reihe von Werken anderer Komponisten zitiert, unter anderem auch das hier.

Alice Sarah Ott war das mit Ludwig van Beethovens Opus 129, seinem Rondo a Capriccio in G-Dur, besser bekannt als Die Wut über den verlorenen Groschen. Haben Sie gehört im Klassikforum auf WDR 3 und begegnet uns dann später hier in anderer Gestalt noch einmal wieder in der Sendung. Die Eingeweide der Musik, so nennt der Komponist Johann Philipp Eisel 1738 die Bratsche. Das klingt jetzt erstmal nicht sonderlich schmeichelhaft. Gemeint ist damit aber nur das Folgende: Die Bratsche sitzt mittendrin im Klang. Sie hält als Alt- und Tenorstimme ja sozusagen das harmonische Innenleben oder die Innereien der Musik zusammen. Also normalerweise eher ein Instrument zum Ausfüllen als zum Glänzen. Aber Eisel schreibt dann, die Bratsche kann sehr wohl auch eine Konzertstimme sein, also solistisch glänzen, und als Beweis dafür nennt er dann die Werke von Georg Philipp Telemann. Und um uns das mal zu vergegenwärtigen, wie die Bratsche als Konzertstimme klingt, hören wir von Telemann jetzt sein Bratschenkonzert in G-Dur. Die Bratsche als Solistin, aber Telemann macht daraus jetzt kein brillantes Virtuosenstück. Ihn interessiert vor allem dieser dunkle, warme, gesangliche Klang des Instruments. Kathleen Kajoka spielt die Viola und wird begleitet vom Ensemble Masque unter Olivier Fortin.

Olivier Fortin hat das Ensemble Musk geleitet und Kathleen Kajoka war die Solistin an der Bratsche in Georg Philipp Telemanns Konzert G-Dur für Viola, Streicher und Basso Continuo. Übrigens eines der am frühesten erhaltenen Konzerte überhaupt, in denen die Bratsche als Soloinstrument vor dem Orchester steht. Entstanden wahrscheinlich irgendwann so zwischen 1716 und 1721. Das WDR3 Klassikforum hören Sie kurz nach 9:30 und jetzt ganz schlechtes Timing. 1577, da wird Jan Pieterszoon Sweelinck Organist an der Oude Kerk in Amsterdam. Und ein Jahr später setzt sich da die calvinistische Reformation durch. Und das bedeutet, Instrumentalmusik verschwindet erstmal aus dem Gottesdienst. Tja, Pech gehabt. Was macht man nun mit dem frisch angestellten Organisten? Man lässt ihn weiterspielen, allerdings nicht in der Kirche. Die Stadt übernimmt die Orgel und Sweelinck bleibt im Amt und gibt nun außerhalb der Gottesdienste öffentliche Konzerte für die Amsterdamer Bevölkerung. Vielleicht war also das Timing für die Menschen in Amsterdam am Ende doch gar nicht so schlecht. Hier kommt jetzt von Sweelinck die Fantasia Chromatica, allerdings ganz ohne Orgel, gespielt vom Bläserquintett Kalefax. Musik.

Das Cardafax Reed Quintet mit Jan Peterson, Svelings Fantasia Chromatica, Orgelmusik ohne Orgel in einer Bearbeitung für 5 Bläser. Und jetzt kommt ein Instrument, das man mit dem Komponisten der nächsten Musik viel weniger verbindet, als man eigentlich sollte, nämlich die Gitarre. Bei Niccolo Paganini, da denkt man natürlich zuerst an die Geige, an diesen ganzen Mythos, Teufelsgeiger, an seine Kapricen, an technische Kunststücke, an Frauen, die in seinen Konzerten in Ohnmacht fallen. Aber Paganini hat eben nicht nur teuflisch gut Geige gespielt, sondern auch sehr, sehr gut Gitarre. Und das war für ihn nicht bloß so ein Nebeninstrument, um so ein bisschen drauf rumzuklimpern. Gerade in seinen frühen Jahren, der schreibt eine ganze Menge Musik für Gitarre, alleine oder zusammen mit der Geige. Und es gibt auch Hinweise darauf, dass er sich bestimmte Effekte für die Geige von der Gitarre abgeguckt hat. Zum Beispiel das Pizzicato mit der linken Hand. Und jetzt kommt hier von ihm seine große Sonate in A-Dur. Da dreht er die typische Rollenverteilung zwischen Violine und Gitarre ganz bewusst um. Der vollständige Titel des Stücks, der lautet Grande Sonata a Chitarra Sola con Accompagnamento di Violino. Also große Sonate für Gitarre Solo mit Begleitung der Violine. Das heißt, die Gitarre hat hier den anspruchsvollen virtuosen Part und die Geige begleitet vergleichsweise schlicht. Und deshalb funktioniert dieses Stück auch ohne Geige erstaunlich gut. Die Geigenstimme, die lässt sich problemlos in den Gitarrenpart integrieren und genau das hat Laura Lotens für ihre neue Aufnahme von der Sonate gemacht. 3 Sätze sind das, gut 22 Minuten Musik und man hört ziemlich schnell, dass Paganini die Gitarre hier nicht wie ein dekoratives Begleitinstrument behandelt. Die kriegt hier die ganz große Bühne.

0: Niccolo Paganinis große Sonate in A-Dur, gespielt von Laura Lotens auf der Gitarre. WDR3 am Freitagvormittag, gleich 10 nach 10. Es wird jetzt echt höchste Zeit hierfür.
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0: Und wir starten wie immer mit der Auflösung von vergangener Woche. Da saß meine Kollegin Heike Schwers hier im Studio und sie hat Ihnen eine Improvisation der Pianistin Aziza Mustafa Sadeh vorgespielt und sie hat gefragt, über welches klassische Stück wird da improvisiert. Die richtige Lösung war die Träumerei aus den Kinderszenen von Robert Schumann. Viele von Ihnen haben das gewusst und wir haben die folgenden Gewinner ausgelost. Christiane Altstädt aus Gütersloh, Hartmut Neubauer aus Köln und Christian Langhorst aus Münster. Herzlichen Glückwunsch und Ihnen allen vielen Dank fürs Mitmachen. Die Gewinner-CDs sind schon unterwegs. Auch diese Woche gibt es wieder eine CD zu gewinnen, und zwar ein Album vom Duo Anuschka und Katharina Hack. Zwei Geschwister, die spielen Cello und Klavier, und auf ihrer neuen CD sind unter anderem Werke von Dvorak, Janacek, Schumann und anderen. Und dafür müssen Sie mein Musikrätsel lösen, und das hat heute an seinem 120. Geburtstag auch mit Dmitri Schostakowitsch zu tun. 1927, da hört Schostakowitsch zusammen mit seinem Freund, dem Dirigenten Nikolai Malko, in einem Theater in Moskau einen amerikanischen Schlager. Und Malko, der macht mit ihm danach eine Wette. Wenn du wirklich so ein Genie bist, wie alle immer sagen, dann schreib doch dieses Stück mal aus dem Gedächtnis auf und instrumentier es für Orchester. Ich gebe dir eine Stunde Zeit. Schostakowitsch setzt sich ins Nebenzimmer und nach gerade mal 45 Minuten kommt er wieder raus mit der fertigen Partitur. Das Ergebnis hören wir jetzt und meine Frage ist, welchen amerikanischen Song hat Schostakowitsch hier instrumentiert?

Dmitri Schostakowitsch und seiner Orchesterfassung eines ziemlich berühmten amerikanischen Songs. Und genau den suche ich. Wie heißt das Stück, das Schostakowitsch hier verwendet und für Orchester eingerichtet hat? Wenn Sie die Lösung wissen, dann machen Sie mit beim Klassikforum Musikrätsel. Schreiben Sie uns an klassikforum@wdr.de oder rufen Sie unser Hörertelefon an 0221 für Köln 56789 und dreimal die 3 oder schreiben Sie uns über den Messenger in der WDR3-App. Und ganz wichtig dabei, geben Sie neben der richtigen Lösung bitte auch Ihre Postadresse an, damit wir Ihnen dann im Fall eines Falles Ihre Gewinner-CD zuschicken können. Und jetzt viel Spaß beim Mitmachen.

Von Wien bis nach Peking sind es Luftlinie gute 7.500 Kilometer, aber manchmal liegt das anscheinend trotzdem irgendwie um die Ecke. 1910, da hört Fritz Kreisler in einem chinesischen Theater in San Francisco traditionelle chinesische Musik und die gefällt ihm so gut, dass er sich davon zu diesem Stück hier, was wir gerade gehört haben, inspirieren lässt. Tambourin Chinois, so heißt es, und Kreisler nimmt da aber keine konkretes chinesisches Stück und kupfert das einfach ab, sondern er liefert eine Imitation, eine Fantasie. Und die führt dann im Mittelteil des Stückes, so für mein Hören zumindest, direkt ins Wiener Kaffeehaus. Mit dem Ensemble Philharmonics haben wir das gehört im Klassikforum auf WDR3, heute mit Christian Möller. Wenn das Publikum bei der Aufführung meiner Werke lächelt oder direkt lacht, dann bereitet mir das große Befriedigung. Das hat Dmitri Schostakowitsch gesagt. Und sein erstes Klavierkonzert ist ein Stück, bei dem das durchaus passieren kann mit dem Lachen. Er selbst hat es mal bezeichnet als eine spöttische Herausforderung an den konservativ-seriösen Charakter des klassischen Konzertgestus. Schostakowitsch zitiert Stücke von Haydn und Beethoven in diesem Konzert. Das klingt mal nach Jazz, mal nach Stummfilmmusik. Er stellt unterschiedliche Stimmungslagen ziemlich direkt nebeneinander. Was gerade noch melancholisch war, kann kurz darauf total durchdrehen. Und dazu trägt auch das zweite Soloinstrument des Konzerts bei, denn dieses Klavierkonzert ist genau genommen eins für Klavier und Trompete. Und bevor es irgendwo zu würdevoll und zu pathetisch wird, wird dann eben mal ordentlich reingetrötet. Ja, sorry, aber anders kann man das hier wirklich manchmal nicht nennen. Ganz anders ist es dann beim langsamen zweiten Satz. Da kriegt auch die Trompete einen großen romantisch-melancholischen Auftritt. Bei uns sind die Solisten der Pianist Marc-André Amelin und der Trompeter Mark O'Keefe. Ganz am Anfang gibt es eine Anspielung auf Beethovens Appassionata. Das Motiv wird zitiert, zuerst im Klavier, aber vorher streckt die Musik uns noch die Zunge raus.

Junge, Junge, ganz schön hyperaktiv, dieses Finale vom ersten Klavierkonzert von Dmitri Schostakowitsch hier zu hören mit dem Pianisten Marc-André Amelin und dem Trompeter Mark O'Keefe. Begleitet worden sind sie vom BBC Scottish Symphony Orchestra unter Andrew Litten. Und im Finale, da zitiert Schostakowitsch so einige Komponisten, unter anderem auch Joseph Haydn. Und das passt gut, denn der ist ja auch ein Komponist, der Ironie und Humor in der Musik sehr zu schätzen weiß. Und das Stück, was Schostakowitsch einmal kurz anklingen lässt, ist Haydns Klaviersonate in D-Dur. Genauer gesagt, der erste Satz daraus. Und ich finde, der hat so ein bisschen was Kindliches, weil er nämlich so einen großen Spaß am Tempo hat. Die Musik, die rennt fast. Das machen Erwachsene ja nur noch, wenn sie sonst vielleicht die Bahn verpassen oder eventuell zu einem ihrer wichtigen Termine zu spät kommen. Aber Haydn, der rennt einfach so und los.

Jekaterina Derjavina mit der Sonate in D-Dur, Hoboken-Verzeichnis 1637 von Joseph Haydn. Das haben Sie gehört im Klassikforum und es ist gleich 11:05. Und jetzt zum Wetter. Es wird stürmisch, teilweise heftige Böen aus unterschiedlichen Himmelsrichtungen. Naja, man kann das auch ein bisschen poetischer ausdrücken. Von zwei Winden aufgepeitscht, tobt die Welle auf dem aufgewühlten Meer und der erschrockene Steuermann erwartet schon den Schiffbruch. So beginnt die Arie, die hier jetzt kommt. Agitata da due venti aus der Oper Griselda von Antonio Vivaldi. Und die Figur, die das singt, Constanza, die erklärt auch gleich, was mit dieser merkwürdigen Wettervorhersage gemeint ist und was die beiden Winde sind, nämlich Dovere und Amore, Pflicht, Gefühl und Liebe. Ihr Herz wird von beidem hin und her gerissen und hält diesem Kampf kaum noch stand.

Cecilia Bartoli und die Sonatori della Gioiosa Marca waren das mit einer Arie von Antonio Vivaldi, Agitata da Due Venti. Und das haben Sie gehört im Klassikforum auf WDR3, wo es gerade 11 Uhr geworden ist. Was steht bei Ihnen auf dem Klingelschild? Bei mir steht einfach nur Möller. Christian Möller, Radiomoderator, das würde mir irgendwie ein bisschen albern vorkommen und zu viel Information. Aber bei der Frau, um die es jetzt geht, ist das ein bisschen ein anderer Fall. Emilie Meyer, Komponistin. So steht es nämlich 1850 auf dem Klingelschild ihrer Wohnung in Berlin. Und das war nun allerdings zu einer Zeit, da ist es noch überhaupt nicht selbstverständlich, dass Frauen komponieren, Punkt 1, und Punkt 2 vor allen Dingen nicht, dass sie das nicht nur so nebenbei machen als höhere Tochter und treusorgende Ehefrau oder wie auch immer, sondern eben ausdrücklich als Beruf sehen. Emilie Meyer, die tut das aber und sie versetzt ihre Mitmenschen auch sonst immer wieder in Erstaunen, zum Beispiel als sie in Berlin selbst ein Konzert veranstaltet, in dem ausschließlich ihre eigene Musik auf dem Programm steht. Die Vossische Zeitung, die kündigt es damals so an, ein solches Konzertprogramm ganz von weiblicher Hand ins Leben gerufen. Das ist nach unserer Kenntnis bis jetzt ein Unikum in der musikalischen Weltgeschichte. Ja, immerhin. Emilie Meyer, die hat auch ganz unterschiedliche Musik im Angebot, genug eben, um so ein Programm dann auch zu füllen. Sie schreibt 8 Sinfonien, viele Ouvertüren und jede Menge Kammermusik, zum Beispiel Streichquartette, also auch so eine Gattung, die im 19. Jahrhundert schon so ein bisschen was wie die Königsdisziplin der Musik ist. Davon schreibt sie insgesamt 12 oder soll 12 Quartette geschrieben haben. 7 Stück sind erhalten und genau diese 7, die spielt das Konstanze-Quartett aus Salzburg gerade komplett ein. Der 2. Teil der Gesamteinspielung ist gerade erschienen und darauf ist das Streichquartett G-Moll Opus 14, das wir jetzt hören. Das Konstanze-Quartett mit Emilie Meyer, Komponistin.

Das Konstanzer Quartett aus Salzburg mit dem Streichquartett G-Moll Opus 14 von Emilie Meyer. Das haben Sie gehört im Klassikforum auf WDR 3. 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Spitzname Mozart, das ist vielleicht nicht die originellste Idee für einen musikalisch hochbegabten Schüler, aber man kann sich auch echt Schlimmeres vorstellen. Der russische Dirigent und Pianist Maxim Emeljanitschew, der wird als Kind so genannt von seinen Freunden im Schulchor, weil alle spüren, die Begabung von ihm für Musik, die ist schon etwas sehr, sehr Außergewöhnliches. Schon mit 12 steht er zum ersten Mal als Dirigent vor einem Orchester und er studiert das dann auch, und zwar beim legendären Gennady Rozhdestvensky. Orientiert sich dann später aber mehr so in Richtung historische Aufführungspraxis. Und seit 2016 ist er Chefdirigent von Il Pomodoro. Das ist ein Ensemble mit historischen Instrumenten, und zu den Aufnahmeprojekten, die er da gerade macht, gehört eine Gesamtaufnahme der Sinfonien von Mozart. So schließt sich der Kreis. Wir hören die Sinfonie in D-Dur, Köchelverzeichnis 385, die Haffner-Sinfonie. Maxim Emeljanitschew leitet Il Pomodoro.

Maxim Emiljanicev hat das Ensemble Il Pomodoro dirigiert. Das war die Sinfonie in D-Dur, Köchel-Verzeichnis 385, die Haffner-Sinfonie von Wolfgang Amadeus Mozart. Und das war's vom Klassikforum für heute. Hier geht's jetzt gleich weiter mit dem Kulturmagazin Westart. Meine Kollegin Rebecca Link unterhält sich da unter anderem mit dem Dramatiker Christoph Magnusson über sein Stück In bester Lage. Die Komödie geschrieben für die Wiedereröffnung des Kölner Schauspielhauses.

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2: Caro Köhler hier. Einen schönen Freitagmittag. Der Tankrabatt soll heute beschlossen werden. Wir sprechen gleich drüber, wie schnell er spürbar sein wird. Außerdem geht es bei uns um die bundesweiten Schulstreiks gegen die Wehrpflicht. Und wir gucken auf die Premiere von Jürgen Klopp als neuem Fußball-Bundestrainer. Gestern zwar nicht gewonnen.
3: Aber was die ganze Zeit da war, volle Bereitschaft. Und das ist ja das, was wir sehen mussten. Deshalb bin ich mit dem Part total happy.
2: Wie happy, das klären wir gleich. Das Wetter, Spätsommer bei bis zu 25 Grad. 2,30 Euro für den Liter Benzin. Die Woche waren es an einigen Tankstellen für den Liter Diesel sogar mehr als 2,50 Euro. Das soll sich nächste Woche aber ändern mit dem neuen Tankrabatt. Und damit der wie geplant zum 1. Oktober, also ab kommenden Donnerstag, in Kraft treten kann, braucht er noch das Go von Bundestag und Bundesrat. Und das steht heute im Laufe des Tages an. Mit Maurice Mommer aus unserer WDR-Wirtschaftsredaktion sortieren wir jetzt nochmal, was da geplant ist und vor allen Dingen auch, wie schnell das spürbar sein wird.
4: Ja, 3 Maßnahmen sind vorgesehen. Also zuerst eben der Tankrabatt. Ab Oktober soll die Steuer auf Benzin und Diesel für 3 Monate sinken. Das könnte knapp 17 Cent pro Liter bringen. Und mal so zur Einordnung, bis das dann eben auch wirklich an allen Tankstellen ankommt, kann es auch ein paar Tage dauern. Manche verkaufen ja eben auch zunächst erstmal noch diesen höher besteuerten Sprit, den sie noch da haben. Ja, und spätestens ab Januar soll dann der sogenannte Preisdeckel folgen. Der soll die Gewinne der Mineralölkonzerne begrenzen. Der Preisdeckel lässt aber insgesamt auch höhere Preise zu. Also wenn zum Beispiel dann der Kraftstoff im Einkauf teurer wird. Und ja, zusätzlich will die Bundesregierung auch gezielte Hilfen für kleinere und mittlere Einkommen sowie Unternehmen prüfen. Konkret sind die aber noch nicht.
2: Ja, es gab den Tankrabatt ja schon mal. Was sind denn Vor- und was sind Nachteile?
4: Ja, der hilft schnell auch zum Beispiel Handwerksbetrieben und Menschen, die pendeln. Und um das genau zu verstehen, lohnt sich natürlich auch jetzt der Blick auf Anfang des Jahres. Da kam die Entlastung eben größtenteils an, bei Diesel allerdings nicht vollständig. Ein Haken ist auch, wer eben viel tankt, bekommt auch viel Unterstützung, jetzt ganz unabhängig vom Einkommen. Es wird also nicht ja, wirklich gezielt unterstützt. Und billigerer Sprit schwächt eben auch den Anreiz zum Sparen. Ja, die Nachfrage bleibt also hoch, obwohl der Kraftstoff knapp ist. Und ja, würden das jetzt viele Länder machen, also würden viele Länder solche Rabatte geben, kann eben auch der Weltmarktpreis dann weiter angetrieben werden. Gezielte Geldzahlungen könnten also besonders belastenden Haushalten eigentlich helfen, ohne jetzt wirklich jeden zusätzlich getankten Liter dann zu fördern.
2: Sagt Maurice Mommer zum Tankrabatt, den Bundestag und Bundesrat heute auf den Weg bringen wollen. Schulstreik gegen Wehrpflicht, das ist eine Initiative, die immer wieder Schülerinnen und Schüler zu Demos aufruft, gegen die in ihren Augen Aufrüstung und Militarisierung Deutschlands. Heute soll es bundesweit und eben auch in einigen NRW-Städten Aktionen geben. Wenn Sie jetzt gerade am Wort Wehrpflicht hängen geblieben sind, richtig, die ist noch ausgesetzt, klären wir mit WDR-Aktuell-Reporter Felix Feldmann. Die Initiative nennt sich aber trotzdem bewusst so.
5: Genau, also diese Schulstreiks gegen die Wehrpflicht, die sind vom Namen her wahnsinnig plakativ. Die Wehrpflicht wurde ja letztes Jahr nicht wieder aktiviert. Verpflichtend sind für junge Männer nur ein Fragebogen über Eignung und Interesse an der Bundeswehr und die Musterung. Da wird die Infrastruktur aber noch ausgebaut. Die Demonstrierenden heute in Essen, die sind aber gegen jede Art der Verpflichtung.
6: Erst wurde uns erzählt, dass die Wehrpflicht nur freiwillig kommen soll und jetzt werden in Schleswig-Holstein und Bayern die ersten SchülerInnen zur Musterung eingeladen.
7: Geht mir ja trotzdem um jede Person, die für den Staat quasi an die Front muss oder in den Krieg muss.
8: Also ich bin da, weil ich nicht

0: für meinen Staat kämpfen will, sondern weil ich für meine eigenen Bedürfnisse eintreten will. Und ich will nicht, dass der Staat meinen Körper frei nehmen kann.
1: Also die Initiative ist laut, auch wenn die Demos an sich eher klein sind.
2: Von was für Größenordnungen sprechen wir denn da heute?
1: Also in den großen Städten waren teilweise mehrere hundert Teilnehmende angekündigt. Die tatsächlichen Zahlen sind dann aber hinter den Erwartungen zurückgeblieben. In Münster waren es knapp 150, in Essen knappe 100 und in Duisburg waren es weniger als 20 Teilnehmende.
2: Okay, also wirklich kleine Veranstaltungen. Sind denn tatsächlich auch nur so wenig junge Menschen gegen die Wehrpflicht oder den Wehrdienst?
1: Ja, es ist schwierig. Allgemein zeigen Umfragen, dass die Abneigung gegen den Wehrdienst oder eine Wehrpflicht größer ist, je jünger die Befragten sind. Aber nicht alle Schüler sind gegen den Wehrdienst. Aaron aus Dortmund zum Beispiel, der hat uns vor einiger Zeit das in einem Interview gesagt.
3: Ich finde, es ist also eine perfekte Möglichkeit, einfach sich selbst zu finden, was Neues zu finden. Aber ich finde auch, damit wird einfach Deutschland gestärkt, ne?
1: So, das Wehrdienstmodernisierungsgesetz ist ja auch noch nicht komplett umgesetzt. Die Musterung hatte ich eben erwähnt. Damit geht es so langsam los. Die Bundeswehr hat laut eigenen Angaben seit Juli knapp 1000 junge Männer gemustert. Sie schreibt dazu, diese 1000, das sind die, die in einem Fragebogen vorher angekreuzt haben, dass sie kein Interesse an der Wehrpflicht haben. Sie wurden also dahin berufen und sind nicht freiwillig gekommen.
2: Okay, spannend. Ja, vielen Dank für den Übersicht, Felix Feldmann, zu den Schulstreiks gegen die Wehrpflicht. Und wir machen weiter mit den Kurznachrichten und die hat Christina Maria Grebe.
4: In einigen Städten in NRW gibt es offenbar Probleme mit den offenen Ganztagsgrundschulen. Seit Schuljahresbeginn haben Eltern von Erstklässlern einen Rechtsanspruch, ihre Kinder 8 Stunden in der Schule betreuen zu lassen. Nach einer WDR-Umfrage klappt das nicht überall, weil Plätze fehlen, zum Beispiel in Wuppertal oder Solingen. Bei den meisten Kommunen funktioniert die Betreuung aber. Die Stadt Köln hat Versäumnisse im sogenannten Abschiebeskandal eingeräumt. Nach einem Prüfbericht haben Mitarbeiter eine Liste mit Namen von ausreisepflichtigen Migranten nicht bearbeitet. Auf der sogenannten Coesfelder Liste waren mehr als 470 Menschen aus dem Westbalkan aufgeführt, darunter auch mutmaßliche Straftäter. Jetzt soll das Bleiberechtsprogramm verschärft werden. In der JVA Euskirchen hat es eine neue Razzia gegeben. Es ging nach Angaben der Staatsanwaltschaft wieder um verschwundene elektronische Generalschlüssel. Justizminister Limbach soll den Landtag darüber informiert haben, dass sich die Durchsuchung gegen 5 Bedienstete richtete. Offiziell bestätigt ist das noch nicht. Am Bundesgerichtshof ist ein Urteil zum Streit um ein Wuppertaler Wohnhaus gesprochen worden. Es ging um ein Graffiti an der Hauswand. Alle außer einem Wohnungsbesitzer waren damit einverstanden. Das Gericht hat jetzt gesagt, wenn die Mehrheit der Besitzer für das Bild ist, dann reicht das. Es muss nicht jeder zustimmen. Die Kölner Bühnen sind am Abend mit einem Festakt wiedereröffnet worden. Die Sanierung hatte sich auf 14 Jahre verlängert. Die Kosten beliefen sich am Ende auf 1,5 Milliarden Euro, ein Vielfaches der ursprünglich veranschlagten Summe. Oberbürgermeister Burmester sagte, er entschuldige sich für die Fehler bei den Kölnerinnen und Kölnern. Wer über die Autobahn durchs Ruhrgebiet muss, braucht die nächsten Tage Geduld. Die A40 ist seit gestern gesperrt, zwischen den Kreuzen Duisburg und Kaiserberg. Da soll es zusätzliche Spuren, neue Brücken und Lärmschutz geben. Autofahrer müssen lange Umwege fahren. Die Sperrung soll 10 Tage dauern.
2: Die Kurznachrichten im Tag um 12. Unentschieden 1:1, das war das Ergebnis gestern Abend beim Spiel Deutschland gegen die Niederlande. Zum ersten Mal mit Jürgen Klopp als neuem Fußball-Bundestrainer. Und wir hatten das ja selten, dass einem Bundestrainer im Vorfeld so viele Vorschusslorbeeren entgegengebracht wurden. Die Stimmung war vor dem Spiel ja zum Teil richtig euphorisch. Und nach dem Spiel, WDR-Sportreporter Thomas Kunze fasst erstmal zusammen, wie es war.
5: Die Niederlande waren schon die bessere Mannschaft, aber trotzdem war eben schon der Kloppsche Ansatz zu sehen, vor allen Dingen zu spüren, was Intensität und Engagement betraf. Das war schon cool, das hat Spaß gemacht zuzuschauen und was vor allen Dingen Spaß gemacht hat und das ist so der große Unterschied zu den letzten Monaten. Es war einfach immer was los und wir gehen ja alle ins Stadion, um uns unterhalten zu lassen. Das ist ein großer Bestandteil und ich glaube, das können wir in Zukunft dauerhaft erwarten, neben all dem Fußballerischen, dem Taktischen, das Entertainment.
2: Wie viel vom neuen Trainer Klopp war denn sportlich gestern Abend zu sehen? Ist da schon sichtbar was anders gelaufen?
5: Zumindest schon mal personell haben wir 2 Männer gesehen, die noch nie mit dem Adler auf der Brust aufgelaufen sind. Philipp Treu, Rechtsverteidiger aus Freiburg, sehr gute Leistung. Yunus Edno Talib, Eintracht Frankfurt, weil Havertz sich so früh verletzt hatte, kam der schon nach einer halben Stunde rein. Sehr gute Leistung. Also es gibt diese jungen Spieler, die hinten dran sind, die vielleicht ein anderer Bundestrainer noch gar nicht mitgenommen hätte. Das ist schon mal aufgegangen. Auch die Grundidee, perspektivisch diese schnellen Pärchen zu bilden auf den Außenpositionen, beispielsweise Brown Schade links, Treu Adeyemi rechts. Auch das war schon sichtbar. was das mal irgendwann geben kann, wenn die Abläufe stimmen. Also das geht alles soweit in Ordnung. Und trotzdem hat das gestern natürlich alles noch gar nicht so richtig funktioniert, weil Jürgen Klopp einfach noch viel zu wenig Zeit hatte zu trainieren. Aber die Idee dahinter, die ist schon zu erkennen.
2: Sagt WDR-Sportreporter Thomas Kunze zum Debüt des neuen Fußball-Bundestrainers. Und wir gucken noch aufs Wetter. Thomas Becker aus der WDR-Wetterredaktion ist bei mir im Studio. Jetzt hatten wir am Mittwoch ja offiziellen Herbstanfang, aber jetzt kommt nochmal Spätsommer, oder?
6: Ja, sieht wirklich so aus. Wir haben heute ein Hoch, was direkt über uns liegt und das führt dazu, dass den ganzen Tag eigentlich die Sonne scheint. Es gibt nur dünne Wolken und die offizielle Marke für einen Sommertag ist ja eine Höchsttemperatur von 25 Grad und das könnten wir heute in Aachen tatsächlich schaffen. In diesem Raum, da könnte es knapp auf 25 Grad hochgehen. Ja, und sonst bleiben wir ein bisschen drunter, aber für die Jahreszeit wird es auch sonst ziemlich warm.
2: Gucken wir aufs Wochenende. Ja. Wie wird das?
6: Ja, das wird eigentlich ähnlich, dass die Sonne nicht ganz so lange scheint. Also morgen gibt es ein paar dichtere Wolken auch, die Sonne mal verdecken können. Aber es bleibt trocken und auch am Sonntag ist leider, muss man sagen, kein Regen in Sicht. Dann scheint die Sonne schon wieder ein bisschen länger und es wird auch noch etwas wärmer. Im Tiefland kriegen wir dann schon 25 bis 27 Grad. Und zum Wochenstart geht es auch oft sonnig weiter und dann wird es sogar noch wärmer. Es könnte sein, dass wir am Dienstag und Mittwoch sogar noch mal an der 30 Grad Marke kratzen.
2: Das sind spätsommerliche Aussichten. Vielen Dank und das war WDR aktuell, der Tag um 12. Ich bin Caro Köhler.
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8: Heute mit Rebecca Link, schön, dass Sie da sind. Ja, und Sie haben es ja gerade gehört, das wird noch mal ein bisschen sommerlicher mit dem Wetter. Aber falls Sie gerade schon ein wenig dem Sommer hinterher trauen, mir persönlich sind immer noch die Finger kalt vom Fahrradfahren heute Morgen. Ich kann für uns alle sorgen. Wir haben eine Reise nach Kuba für Sie vorbereitet in dieser Westart. Außerdem schauen wir mit Ihnen auf 50 Jahre Kölner Stadtrevue. Der Stadtrevue ging es im Jahr 2025 nicht so gut. Da musste sie Insolvenz anmelden. Mittlerweile ist sie in eine Genossenschaft übergegangen und feiert heute großen Geburtstag. Auch das beschäftigt uns heute hier in der Westart. Schön, dass Sie da sind.

0: Confessions to Streetlight, also wenn man die Beichte an der Straßenlaterne ablegt, quasi, gehört in der Westart. 14 Jahre, 1,5 Milliarden Euro, das klingt so ein bisschen schnöde, wenn man es einfach so daher sagt. Das Ergebnis dieser Zahlen ist jetzt wieder begehbar. Na klar, ich rede von der Oper und Schauspielhaus in Köln. Sind saniert und eröffnet. Gestern Abend war der offizielle Festakt. An diesem Wochenende gibt es die ersten Premieren. Und heute Abend startet das Schauspiel mit der Uraufführung einer Komödie. Das Stück heißt In bester Lage. Es geht um einen Wohnkomplex, der dringend saniert werden muss. Kommt Ihnen vielleicht schon bekannt vor an dieser Stelle. Und dabei gibt es Probleme. Und ich freue mich, dass Christoph Magnussen hier ist. Hallo, Herr Magnussen.
1: Hallo, Frau Link. Guten Tag.
0: Einer der beiden Autoren des Stückes, Gunnar Klack, war auch mit dabei. Ja, ich habe es gesagt, es geht um ein privates Wohnhaus, nicht um ein Theater. Aber klar, Sanierung passt irgendwie zu dem Haus, in dem Sie es jetzt aufführen. Haben Sie es quasi für diesen Anlass geschrieben?
1: Oh ja, das ist ja natürlich, also für Leute, die gerne auf Komödienstoffe gucken, ist natürlich so ein kafkaeskes, völlig aus dem Ruder laufendes Großprojekt eine Steilvorlage geradezu. Und da muss man ja eigentlich wirklich eine Komödie drüber schreiben. Und die ist aber auch wirklich genau maßgeschneidert worden für Köln.
0: Okay. Es treten, also ich habe mir das jetzt erstmal erzählen lassen müssen von dem Kollegen Stefan Keim, unserem Theaterfachmann. Es treten eine Menge Figuren auf, ganz unterschiedlicher Art. Umweltbewusste Menschen, Leute, die eher feiern wollen, Handwerker, Airbnb-Kunden, Altmieter. Also da clashen so die Kulturen miteinander. Ne? Und das Ensemble ist dementsprechend offensichtlich auch sehr groß. Wollten Sie mal so richtig aus dem Vollen schöpfen quasi?
1: Ja, das ist natürlich auch etwas, was den Theaterautor freut. Zumal wir natürlich auch hier die Idee hatten, dass wir einfach, das ist die Eröffnung, das ist das erste Mal, dass Leute jetzt wirklich neu in das Schauspielhaus am Offenbachplatz reingehen. Und da sollen sie natürlich jetzt nicht nur zwei Leute auf der Bühne sehen, sondern da ist wirklich, also da sind ganz, ganz viele Leute auf der Bühne, weil wir natürlich die Kolleginnen aus dem Ensemble jetzt auch alle mal dann herzeigen wollten. Also beziehungsweise denen die Gelegenheit zu geben, dass die zeigen können, was sie können, dass sie da sind. Das heißt, ganz viele Leute auf der Bühne, ganz viele verschiedene Kostüme und ja, insgesamt eine sehr turbulente Sache.
0: Wie kompliziert war das in der Umsetzung?
1: Ja, das war natürlich nicht so einfach, gerade weil wir natürlich das auch schon geschrieben hatten, als irgendwie dieser ganze Bauprozess noch da war. Es gab auch eine frühe Überlegung, das eigentlich noch in Mülheim spielen zu lassen, also als man noch nicht wusste, wann der Umzug stattfinden kann. Und da ist natürlich die Bühne sehr, sehr breit. Das heißt, wir haben erstmal sozusagen ein Stück erzählt, was eher in die Breite geht. Und dann wussten wir aber, Offenbachplatz ist die Bühne nicht so breit, aber dafür sehr hoch. Das heißt, das Stück spielt jetzt sozusagen in einem anderen Haus, wo die Leute übereinander wohnen.
0: Etagen.
1: Das heißt, es wird auch sehr, sehr viel Treppen rauf und runter gelaufen, was natürlich auch in so einem Mietshaus immer ein Quell der Freude ist, wenn du da gerade mal ein Stück durch willst und dann kommen dir die Lieferanten entgegen oder die Leute, die ganz langsam mit dem Kaffeebecher ohne Deckel den Treppe raufgehen oder so. Also das führt natürlich auch zu ganz viel turbulenten Szenen, die da drin sind. Und uns hat einfach der Gedanke sehr gut gefallen, das in einem Haus stattfinden zu lassen, wo diese ganzen verschiedenen Parteien leben, weil das ja wirklich eh schon interessant ist, wenn Leute zur Miete wohnen, aber nochmal verstärkt wird bei uns, weil das ist ein Haus, wo die Leute zum Eigentum wohnen. Und das heißt, da kommen Leute zusammen, die aus ganz, ganz unterschiedlichen Motiven sich da eine Wohnung gekauft haben. Manche haben ihr letztes Geld zusammengekratzt und haben das sozusagen als Altersvorsorge, damit sie später was haben. Dann gibt es da so sorglose Rich Kids, die irgendwie immer ihr Elektroauto am Gemeinschaftsstrom laden und ihnen das alles völlig egal ist. Und das ist ja das Interessante am Wohnen eh schon, dass Leute zusammenkommen mit ganz unterschiedlichen Bedürfnissen.
0: Die man sich auch freiwillig so sonst vielleicht nicht ausgesucht hätte.
1: Nee,
0: ne?
1: nee. Aber wenn den Leuten das dann auch noch gehört und die Leute sozusagen nicht nur ihre Wohnbedürfnisse jetzt gerade in diesem Moment haben, sondern noch in die Zukunft denken und noch ihren Besitz erhalten wollen. Und man wirklich Leute hat, die quasi in ihre Altersvorsorge eingezogen sind. Die wohnen in ihrer Rente. Ne?
0: Ja.
1: Das ist natürlich ein ganz anderes Wohnen. Und deswegen gibt es da natürlich so viele Konflikte.
0: Ja, das ist der Aspekt, den Sie ansprechen. Also einerseits hören wir daraus, das ist schon auch irgendwie eine Satire und ein Gesellschaftsporträt. Andererseits hat das natürlich eine riesige politische Fallhöhe, weil Wohnen für viele Menschen zur Existenzfrage geworden ist, gerade in einer Großstadt wie Köln.
1: Genau, das ist natürlich immer das, was dahinter steht, dass einfach das Wohnen auf der einen Seite Rückzugsraum, Sicherheitsbedürfnis, natürlich auch Selbstverwirklichung, wie richte ich mich ein, also diese ganzen Sachen, aber es ist eben auch etwas ganz, ganz, ganz Existenzielles. Also ich habe meinen Zivildienst gemacht zum Beispiel mit Obdachlosen, also

0: Das Thema hat mich schon einfach wahnsinnig beschäftigt immer. Mein erster Roman hatte den Titel Zuhause. Also das Wohnen finde ich in allen seinen Aspekten, von den Lifestyle-Aspekten bis zu den ganz, ganz existenziellen, das hat mich einfach schon immer fasziniert.
1: Jetzt ist es vielleicht eine eher überraschende Wahl, mit einer Komödie so zu öffnen in diesem neuen Haus auch. Und wir leben ja auch, was das Wohnen, das ist ja nur einer der politischen Aspekte, die die Menschen gerade umtreiben, in für vielen Leuten schwierigen Zeiten leben wir gerade. Ist das auch ein bisschen ein Statement, dass Sie mit was Humoristischem jetzt einsteigen, mit guter Laune?
0: Ich glaube, es ist absolut unerlässlich, gerade in schwierigen Zeiten, dass man sich den Humor nicht verderben lässt, weil wenn wir nur angstvoll auf schlechte Nachrichten blicken, dann sind wir ja gelähmt, dann können wir überhaupt nichts tun. Also wir brauchen geradezu den Humor, der uns ja Hoffnung gibt und der uns auch die Möglichkeit gibt, mit einer anderen Perspektive auf Sachen zu gucken. Sonst kommen wir ja nicht raus aus den Sachen. Es ist zwar sehr verständlich, dass wir uns alle so viele Sorgen machen, aber richtig helfen tut es ja nichts. Und ich finde da so diesen wunderbaren alten Satz so schön, der mich auch immer wieder antreibt, Komödien zu schreiben, der sagt, in der Tragödie, da lernen wir so richtig, wie das Leben eigentlich sein sollte und wie wir sein sollten. So für die Ehre sterben oder für die Liebe. Die Komödien hingegen lehren uns, wie wir damit leben können, wie wir nun mal in Wirklichkeit sind. Und gerade so eine Sache wie in Köln ist dieser Bauprozess, der ja wirklich auch für sehr viel Frust gesorgt hat, sehr viel Ärger und, glaube ich, auch Trauer bei Leuten, die so gedacht haben, Mann, warum funktioniert das nicht besser?
1: Aber auch für viele Witzchen, muss
0: Ja,
1: man sagen,
0: ja,
1: ne?
0: aber natürlich auch. Aber so ist es jetzt nun mal. Und es ist natürlich etwas, man hat ja sonst gar nicht die Möglichkeit, so souverän darauf zu gucken, wenn man jetzt nicht auch ein bisschen sich darüber amüsiert und diese ulkigen Seiten sieht. Und das bedeutet ja nicht, dass in diesem Stück nur sich ein Gag an den anderen reiht. Das sind natürlich schon Personen, die uns auch sehr ans Herz gewachsen sind, die wirklich echte menschliche Bedürfnisse haben, ne? Aber trotzdem, ich glaube, die einzige Art und Weise, darauf zu gucken, ist eigentlich mit Humor.
1: Schnell noch zur Umsetzung. Sie haben ja schon ein bisschen uns reingucken lassen, indem Sie uns erzählt haben, Sie haben auch einfach den Aufbau verändert, ne, für diese Bühne am Offenbachplatz jetzt, weil Sie von einer anderen Planung ausgegangen waren. Es wird viel über Treppen gelaufen, riesiges Ensemble. Sie wissen vermutlich schon, wie es aussieht, oder? Macht Spaß?
0: Ich dachte, Sie fragen jetzt, Sie wissen schon, wie es ausgeht. Ja, wollte ich gerade sagen, ja, ich habe es ja
1: Das wissen Sie
0: geschrieben.
1: hoffentlich auch.
0: Ich weiß, wie es aussieht, ja. Das weiß ich in der Tat. Wir haben eine sehr fortgeschrittene Probe zu sehen. Und ich verrate jetzt nur, es sieht super aus. Also man kann sich wirklich auf einen tollen Abend freuen, wo so ein großes Theater mit einer großen Bühne und ganz, ganz tollen Schauspielerinnen und Schauspielern, tollen Kostümen, toller Bühne, Licht, Technik und Inszenierung, wo die so alle richtig zeigen können, was sie können.
1: Dann wünsche ich Ihnen viel Spaß heute Abend bei der Premiere. Schön, dass Sie da waren.
0: Danke, Frau Link.
1: Christoph Magnusson und Gunnar Klack haben das Stück, das heute Abend an der Bühne am Offenbachplatz zur Uraufführung kommt, geschrieben. In bester Lage heißt es. Und wir haben jetzt gerade schon eine ganze Menge darüber erfahren in der Westart. Und wenn Sie hingehen, wünsche ich Ihnen einen super Abend.
2: Bye.

0: Fly Me to the Moon, ein echter Klassiker und eins der meistgecoverten Musikstücke der Welt. Geschrieben hat es Bart Howard. Frank Sinatra gehört zu den Menschen, die es berühmt gemacht haben. Und hier haben wir eine andere, sehr berühmte Sängerin in diesem Fall gehört mit ihrer Version. Astrud Gilberto. Das Gehirn funktioniert irgendwie nicht so gut. Ist ja auch schon Freitag. Die Vestat ist hier. Leonardo Padura, vielleicht kennen Sie den. Das ist einer der meistgelesenen Autoren aus Kuba, ehemaliger Journalist. Schreibt mittlerweile nicht nur Reportage, sondern auch Romane und Erzählungen. Und sein Werk wird in 20 Sprachen übersetzt. Den Krimi-Zyklus, das Havanna-Quartett, den kennen Sie vielleicht. Der hat ihn international bekannt gemacht. Und jetzt gibt es sowas wie einen Querschnitt durch das Werk von Leonardo Padura. Und zwar Ausschnitte aus seinem Roman und eine Sammlung von journalistischen Texten aus den vergangenen 40 Jahren. Und alles dreht sich um seine Heimat Kuba. Nach Havanna. Eine Reise in Kubas Seele heißt diese Sammlung. Und Stefan Bergholz kann uns mehr darüber erzählen.
1: Leonardo Padura ist für die westliche Welt der Schriftsteller Kubas. Romanschriftsteller, Kriminalschriftsteller, literarische Seele Kubas. Nun also endlich seine Liebeserklärung an Havanna, die Hauptstadt. Im Vorwort schreibt Padura:
2: Mit diesem Buch will ich meine Liebe zu der Stadt besingen, in der ich geboren wurde und bis heute lebe, schreibe und leide. Meine Liebe zu dem Ort, an den ich gehöre. Was man als Segen oder Fluch betrachten kann, ändern lässt sich so oder so nichts daran. So wenig wie an der Tatsache, dass die Insel Kuba ringsum von Wasser umgeben ist.
1: Leonardo Padura legt hier so etwas wie einen Querschnitt durch sein Werk vor. Journalistische Texte aus den vergangenen 40 Jahren. Und dazu montiert passende Ausschnitte aus seinem literarischen Werk. Der Leser erkennt nun, wie sich Journalismus und Literatur ergänzen. Wie nah die Biografie des Schriftstellers an seinen literarischen Figuren ist.
2: Ein Schriftsteller muss über einen riesigen Vorrat an Erinnerungen verfügen. Sein eigenes Leben reicht aber nicht aus, um genügend Geschichten, Sinneseindrücke und Empfindungen als Material für seine Erzählungen zusammenzubekommen. So gesehen stellte das Havanna, in das ich von 1968 an eintauchte, eine Mischung aus eigenem Erleben und zielstrebig aufgesogenen Erinnerungen anderer dar.
1: Und dieses Verweben von Biografie und Fantasie ist in diesem Buch nun aufs Schönste zu verfolgen. Chronologisch schreitet Padura seine Lebensstationen an den Orten in Havanna ab und immer wieder zieht er Parallelen zu seiner berühmtesten Figur, dem ehemaligen Polizeikommissar, Antiquar und Privatermittler Mario Conde. Drakonisch beschreibt Padura den Verfall Havannas in seinem Roman von 2008, Der Nebel von gestern.
2: Es sah aus wie nach einem Krieg. Häuser kurz vor dem Einstürzen, durchzogen von nicht zu reparierenden Rissen, abgestützt von durch Sonne und Regen zerfressenen Holzbalken. Straßenverkäufer, die laut schreiend Avocados, Besen, Wäscheklammern, Batterien für Taschenlampen, Klos aus zweiter Hand oder besser gesagt zweitem Hintern und Brennholz für Herdfeuerfeilboten. Vom Leben hart gewordene Frauen, streitsüchtig wie aufgeklappte Messer. Angetan mit Leggings in phosphoreszierenden Farben, die mit jedem Tag enger wurden und die ausladenden Formen ihrer Hinterteile zur Geltung brachten. El Conde überkam das Gefühl, die Grenzen zum Chaos überschritten zu haben, zu einer Welt am Rande einer kaum noch aufzuhaltenden Apokalypse.
1: Padura erzählt Geschichten aus seiner alteingesessenen Familie. Er schwärmt vom Volkssport Baseball, skizziert die Stadtentwicklung unter verschiedenen Besetzungen, veranschaulicht die Besonderheit einzelner Stadtviertel, spricht vom Humor der Kubaner in all dem Elend. Dazu gibt es viele Farbfotografien. Es ist ein breit gefächertes Kaleidoskop, zusammengesetzt aus 4 Jahrzehnten, Autobiografie und Reiseführer zugleich. Die tiefe Liebe zu seiner Heimat und die ebenso tiefe Verletzung angesichts des Niedergangs werden kenntlich. Ein guter Einstieg, um diesen kubanischen Schriftsteller kennenzulernen. Im Nachwort spricht Padura vom Fremdheitsgefühl, das Havanna in ihm heute hervorrufe. Er beklagt die Vernachlässigung, die Müllhalden, den Ausverkauf von Land und Leuten, spürt Depressivität, Gleichgültigkeit und moralischen Verfall. Und er endet mit den Sätzen:
2: Wie jeder lebendige Organismus sind auch Städte auf Liebe und Zuneigung angewiesen. Und Havanna hat seit Jahrzehnten viel zu wenig davon abbekommen. Heutzutage vielleicht weniger denn je. Auch mein Zugehörigkeitsgefühl leidet darunter und lässt sogar die Frage in mir aufsteigen, ob mir Havanna nicht irgendwann so fremd, ja feindlich und so entstellt und bis tief in die Seele krank erscheinen könnte, dass ich diese Stadt nicht mehr als die meine empfinde.
0: Nach Havanna, eine Reise in Kubas Seele, so heißt dieses Buch. Und das können Sie nicht nur lesen, sondern auch Bilder anschauen. Da sind nämlich Fotografien von Carlos T. Cairo mit drin. Und aus dem Spanischen übersetzt hat Peter Kulzen das neue Buch von Leonardo Padura. Und was darüber erzählt, hat uns Stefan Bergholz

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1: mit Katrin Baumhöfer. Kompositionen von Frauen sind im weltweiten Orchesterrepertoire weiterhin deutlich unterrepräsentiert. Eine Studie kommt zu dem Ergebnis, dass in der vergangenen Saison nur 8,5% der gespielten Werke von Komponistinnen stammten. Ausgewertet wurden Programme von 110 Orchestern in 30 Ländern. Gemessen an der tatsächlichen Spieldauer liegt der Frauenanteil sogar nur bei 4,5%. Zum Vergleich: Unter den Kompositionsstudierenden in Deutschland sind inzwischen mehr als ein Drittel Frauen. Weltweit dominiert dagegen weiterhin das historische Repertoire. 17 Komponisten, längst verstorbene Männer, kommen zusammen etwa auf die Hälfte der gesamten Spielzeit. In Heidenau in Sachsen dürfen keine neuen Stolpersteine mehr verlegt werden. Das hat der Stadtrat beschlossen. AfD, CDU und eine Bürgerinitiative setzten sich durch. Sie sagen, die Namen der NS-Opfer würden sonst, Zitat, mit Füßen getreten. Jüdische Verbände nennen das vorgeschoben. Gedenken müsse jede und jeder selbst wählen. Stolpersteine seien dafür wichtig. Auch Städte wie München erlauben Stolpersteine nicht, setzen aber auf andere Formen des Erinnerns wie Tafeln oder Säulen mit Fotos der Opfer. Die Illustratorin, Übersetzerin und Märchensammlerin Helga Gebert ist tot. Die 91-Jährige starb bereits am 2. September in Freiburg. Gebert gilt als große Erzählerin des deutschsprachigen Kinder- und Jugendbuchs, die das Märchengenre mit eigenständigen Bilderwelten bereicherte. Ihre erste umfassende Retrospektive, gemeinsam mit ihrer Familie kuratiert, wird in Kassel bis zum 11. April verlängert. Der US-Rapper Macklemore reagiert auf seinen Rauswurf auf der Tour von Ed Sheeran mit einer eigenen sogenannten Free Palestine Tour. Ende Oktober plant der 43-Jährige Konzerte in Dublin, Paris und London. Weitere Auftritte in den USA sollen folgen. Die Einnahmen sollen pro-palästinensischen Organisationen zugutekommen. Macklemore kritisierte bei der Ankündigung eine Art von Zensur durch eine sogenannte Milliardärsklasse. Sheeran betont, die Entscheidung, dass Macklemore nicht mehr im Rahmen seiner Tour auftritt, sei vom Tourveranstalter gefallen. Dem Rapper werden antisemitische Stereotype vorgeworfen, was er zurückweist.

0: Conor Oberst, amerikanische Indie-Rock-Ikone, Time for God gehört in der Westart. Heute gibt es eine große Party in Köln. Die Kölner Stadtrevue feiert ihr 50-jähriges Bestehen. Sie ist im Jahr 1976 gegründet worden von Rudolf Hau und Rolf Henke als Kulturmagazin. Ja, und nach einigem Seegang, so kann man das glaube ich nennen, ist die Stadtrevue heute in einer Genossenschaft zu Hause als Geschäftsform nach einer Insolvenz im Jahr 2025. Heute also große Party im Kulturbunker in Mülheim. Eine Show gibt es, Lesungen, Karaoke, Ausstellungen und Musik. Und Sebastian Wellendorf hat die Kölner Stadtrevue besucht, kurz vorm Geburtstag.
1: Das ist halt der vordere Heftteil, wo es
2: kleine Redaktionskonferenz im Hinterhof, hier im belgischen Viertel, dem Stammsitz der Stadtrevue. Auf dem Tisch liegt das Jubiläumsheft. An dessen Aufbau hat sich eigentlich in all den Jahren nichts geändert. Ganz vorne der lokalpolitische Leitartikel, in der Mitte Kunst und Kultur, hinten Tageskalender und Kleinanzeigen.
3: Wir sind tatsächlich ziemlich strukturkonservativ, das muss man so sagen.
2: Christoph Ganselmeier ist als Grafiker seit 1988 dabei und seit 1992 Mitglied im Stadtrevue-Kollektiv.
3: Wir arbeiten ohne Hierarchien. Wir zahlen uns alle dasselbe Gehalt.
2: Jetzt ist der Verlag eine Genossenschaft, aber die Ausrichtung bleibt. Gegen die Bezeichnung linkes Blatt hat Ganselmeier übrigens nichts.
3: Ich sage das sehr gerne. Es gibt auch KollegInnen, die das Wort links nicht so gerne benutzen, aber nicht, weil sie sich inhaltlich davon distanzieren, sondern weil das Wort links vielleicht ein bisschen zu interpretationsbedürftig ist. Die verwenden dann lieber Vokabel wie progressiv oder emanzipatorisch.
1: Früher war die Stadtrevue sehr so ein Sprachrohr für zivilgesellschaftliche Initiativen.
2: Katharina Machmer, Politikredakteurin bei der Stadtrevue, 28 Jahre alt und damit eine ganz andere Generation.
1: Und ich habe das Gefühl, die Stadtrevue ist da aber auch ganz anders geworden mit der Zeit. Also heute würde ich sagen, machen wir eben auch diesen kritischen, professionellen Journalismus.
2: Mit früher meint Katharina Machmer die späten 70er, die Zeit vor der Ära der Stadtmagazine, als überall der gesellschaftliche Kulturwandel boomte.
3: Gerade auch in Köln wurden zum Beispiel viele Kinderläden gegründet, Häuser besetzt, ein ganz großes Thema in Köln. Und alles das fand in der seriösen bürgerlichen Presse nicht statt. Und dann hat man einfach das selbst in die Hand genommen und ein ganz neues publizistisches Format entwickelt, nämlich die Stadtzeitung.
2: Die Stadtrevue berichtete über Skandale und Probleme, auch als Sprachrohr damals weitgehend ungehörter Gesellschaftsgruppen. Es ging um Städtebaupolitik, Verkehrs- und Drogenprobleme, um Minderheiten, um Migration und Rassismus.
3: Mir fallen eigentlich vor allen Dingen Themen ein, die wir zum Teil seit den 70ern wirklich bis heute begleitet haben. Zum Beispiel, wie geht die Stadtgesellschaft mit Roma um? Wie geht auch die Presse mit Roma um?
2: Aber mindestens genauso wichtig wurde für die Stadtrevue der hintere Teil des monatlichen Heftes.
3: Meine These ist eigentlich, dass Stadtzeitungen der frühe Vorläufer von Social Media sind.
2: Die Kleinanzeigen, Zimmer- und Wohnungssuche, Selbsthilfegruppen, Wiedersehenshoffnungen.
3: Menschen haben da, das kann man sich heute gar nicht mehr vorstellen, mit Klarnamen, voller Adresse und ihrer Telefonnummer inseriert. Und die dritte Säule war eigentlich der Tageskalender, der Veranstaltungskalender. Da wundert man sich auch, dass vorher niemand auf die Idee kam, in so großen Städten wie Köln, das mal übersichtlich zu versammeln, was so eine Stadt eigentlich alles anbietet.
2: Die Idee einer Community, die sich austauscht und über ein gemeinsames Medium eine Art städtische Identität bekommt. Was in der Stadtrevue stand, das war Thema in der Stadt und umgekehrt. Und heute? Katharina Machmann.
1: Meine Generation ist meistens auf Social Media unterwegs und liest nicht mehr Printprodukte. Aber ich habe schon das Gefühl, dass gerade wegen Social Media auch einige wieder Zeitabos haben oder die Taz lesen, dann halt online, aber trotzdem lesen sie ja einfach die Zeitung. Deswegen würde ich sagen, steht die Stadtrevue für mich heute für diesen recherchebasierten hintergründigen Journalismus, der auch, finde ich, in Zeiten von Social Media gerade eigentlich sehr wichtig geworden ist, weil wir eben einordnen und die Hintergrundfakten liefern.
2: Weniger Sprachrohr gesellschaftlicher Initiativen, mehr kritischer Lokaljournalismus. Möglich ist das heute nur über das Abo-Modell, denn in Zeiten von massiven städtischen Kürzungen in der Kultur sparen auch die Institutionen als erstes an den Werbeetats. Entsprechend rückläufig sind die Anzeigen in der Stadtrevue. Seit den 90ern hat sich die Auflage nahezu halbiert, auf jetzt gut 18.000 Druckexemplare.
1: Wir haben gerade eine Abo-Kampagne, mithilfe derer wir bis zum Ende des Jahres 1.000 Abos generieren wollen, weil die letztendlich der einzige Weg sind, wie wir auch wirklich uns erhalten können. können, perspektivisch.
2: Einen derart stadtidentitätsstiftenden Charakter wie früher hat die Stadtrevue heute nicht mehr. Zu groß ist das digitale Alternativangebot. Aber für Christoph Ganselmeier ist das Magazin dennoch nach wie vor auch eine Art Spiegel der Stadt und der Menschen, die in ihr leben. Und das seit 50 Jahren.
3: Köln hat sich immer schon dadurch ausgezeichnet, dass es eine sehr selbstbewusste Stadtgesellschaft hatte, die ihre Geschicke selbst in die Hand genommen hat. Das zeigt sich dann auch später in diesen vielen Bürgerinitiativen und meines Erachtens zeigt sich das auch in einem Magazin wie der Stadtrevue.
0: Die Kölner Stadtrevue feiert heute ihren 50. Geburtstag, ihr 50-jähriges Bestehen, und zwar im Kulturbunker in Mülheim. Und mein Kollege Sebastian Wellendorf war vorher mal zu Besuch. Hier ist die

0: On the Street Where You Live, ein Song aus dem Musical My Fair Lady. Und hier kommen ein paar Namensherausforderungen zusammen. Gesungen hat Solveig Slattery-Jell und der Track ist eigentlich von Frederick Loewe oder Frederick Lowe, wie sie auch mögen. US-amerikanischer Komponist, allerdings mit österreichisch-deutschen Wurzeln. Gehört in der Westart. Die Corona-Zeit. Da gucken wir ja jetzt langsam im Rückblick seit einer Weile drauf. Für viele Menschen ziemlich hart gewesen auf ganz unterschiedlichen Ebenen. Für Musikerinnen und Musiker zum Beispiel war das in vielen Fällen eine sehr existenzielle Probe. Konzerte und ganze Touren sind ausgefallen und man kann einfach sagen, dass sich die Live-Branche bis heute nicht so ganz von diesem Einbruch erholt hat. Aber es gibt auch immer mal Geschichten aus dieser Zeit, die irgendwie schön sind. Und eine davon haben wir für Sie. Und zwar die von der belgischen Band A.O. Die haben nämlich angefangen mit musikalischen E-Mails. Das haben sich die zwei Gründungsmitglieder Renda und Siebe hin und her geschickt. Sie haben damit Ideen und Schnipsel für Songs ausgetauscht und nach ist daraus eine vierköpfige Band geworden. Und seitdem das wieder geht, ist diese Band auch live unterwegs. Ende September können sie auch in Dortmund erleben bei einem Konzert. Noel O'Brien Coker hat sie getroffen.
1: Es gibt leichte Musik und es gibt schwere Musik. Aber A.O. liegt irgendwo in den sehnsüchtigen Räumen dazwischen. Mit einem Mix aus Avantgarde-Pop, experimenteller Electronica, portugiesischem Fado und lateinamerikanischen Stilen ist die belgische Band mit ihrem zweiten Album Malandra auch international erfolgreich.

0: Malandra is a feminine form of the word for someone who's a bit naughty.
1: Malandra bezeichnet eine Frau, die frech ist oder die alles dafür tut, ihre Wünsche zu erfüllen. Lange wurde das negativ gesehen, aber ich finde den Begriff sehr ermutigend, weil er jemanden beschreibt, die weiß, was sie will und ehrlich damit umgeht.
2: Erklärt Sängerin Brenda, die mit ihren Wurzeln in Mosambik und Portugal meistens auf Portugiesisch singt. Sie hat AO zusammen mit Gitarrist Siebe gegründet, der einen Schwerpunkt auf lateinamerikanischen Stilen hat, insbesondere argentinische Genres wie Chacarera und Tango. Anfangs klingt ihre Musik nach akustischem Latin Folk. Nachdem sie kurze Zeit später aber Produzent, Multiinstrumentalist und Soundtüftler Jolan dazu holen, werden AO's Songs durch seine elektronischen Spielereien immer vielschichtiger.

0: Noch als Trio treten Brenda, Siebe und Jolan im belgischen Fernsehen auf, wo sie Percussionist Bert entdeckt. Erst hört er der Show aus dem Nebenzimmer zu und ist überrascht, als er die Gruppe auch zu Gesicht bekommt.
1: Ich habe mir eine ganz alte Band mit einem betagten Profi-Gitarristen aus Portugal vorgestellt. Als ich dann zum Fernsehen ging und eine richtig junge Band sah, dachte ich nur, wow. Ich habe mich direkt in den Sound von AO verliebt.
0: Bert muss die Band nicht lange überzeugen. Und mit seinen vielfältigen Percussions, die auch selbstgebautes und Alltagsgegenstände wie einen Schlüsselbund umfassen können, bekommt AOs Musik noch mehr Tiefe.

13 Songs ihres Albums Malandra sind über 2 Jahre hinweg auf- und Zwischentourneen entstanden. Hier konnte die Band ihre Ideen immer wieder live ausprobieren und mit dem Feedback des Publikums arbeiten, wodurch neben eher experimentellen, sphärischen auch viele tanzbare Passagen entstanden sind.

0: Auch die vielen Sounds, die immer wieder hier und da in ihren Songs aufblitzen, sind häufig unterwegs gesammelte Zufallsfunde.
1: Vieles entsteht zufällig. Das Material kann grob sein, aber wir setzen es immer gezielt ein. All die versteckten Überraschungen, die wahrscheinlich niemand bemerkt, aber von denen wir wissen, das ist der Sound von da und da und das ist von dem einen Mal, als Brandner bei der Aufnahme genießt hat.
0: Obwohl AO überhaupt nicht überfrachtet klingen, passiert sehr viel in ihren Songs. Zu viel, um das alles mit nur 8 Händen live umzusetzen. Ihre Konzerte sind also immer etwas anders, aber nicht weniger emotional als die Musik auf ihren Alben. AO haben ihr Publikum schon oft tanzen, manchmal aber auch schon weinen sehen. E-Gitarrist, Drumcomputer und Effekt-Operator Jolan.
2: Wir versuchen, dasselbe Gefühl auf die Bühne zu bringen. Aber natürlich ändert sich einiges. Dafür haben wir Raum für Improvisation. Es passiert viel und das ist schon spannend zu sehen. Abgesehen davon hört man Brenda nicht nur, wie sie die Malandra performt, sondern man sieht sie auch. Und das ist ziemlich beeindruckend.
3: Her performing the Malandra too, and that's quite something.

Das war Musik von der belgischen Band AO. Die können Sie am 30. September erleben im FZW in Dortmund. Und offenbar sieht es ganz so aus, als ob Sie im nächsten Jahr wieder auf Tour in Nordrhein-Westfalen sein werden. Noel O'Brien Coker hat sie für uns besucht.

Und das war's von der Westart für diese Woche. Rebecca Link ist mein Name. Ich wünsche Ihnen ein schönes Wochenende. Claudia Behlemann ist schon da. Die steht für Sie in den Startlöchern. Die hat gleich das Lunchkonzert für Sie hier. Machen Sie es gut.

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1: Es ist 13 Uhr. 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
2: Die Nachrichten mit Sebastian Ehl. Guten Tag. Der Bundestag hat sich mit dem geplanten Tankrabatt beschäftigt. In der Debatte verteidigte der Unionsabgeordnete Stefan Korbach die Pläne der Regierung, die Steuern auf Sprit um 17 Cent je Liter zu senken.
3: Er wirkt sofort an der Zapfsäule, er kommt ohne komplizierte Anträge und Prüfverfahren aus und er entlastet vor allem diejenigen, die auf den Pkw oder Lkw angewiesen sind. Zugleich dämpft er die Inflation. Das hilft, weitere Preissteigerungen in anderen Bereichen zu begrenzen.
2: Katharina Dröge von den Grünen kritisierte, dass Geld für Steuersenkungen da sei, aber gleichzeitig bei den Sozialausgaben gekürzt werde.
4: Für 2,5 Milliarden Euro hätten Sie die Möglichkeit gehabt, alle Kürzungen für die Familien zurückzunehmen. Und Sie haben sich stattdessen für eine Neuauflage des Tankrabatts entschieden. Und das halte ich für einen krassen Fehler von Ihnen.
2: Der Tankrabatt soll sich ab nächster Woche an den Tankstellen bemerkbar machen. Die Stadt Köln hat Versäumnisse im sogenannten Abschiebeskandal eingeräumt. Ein Prüfbericht hat ergeben, dass Mitarbeiter eine Liste mit Namen von ausreisepflichtigen Migranten nicht bearbeitet haben. Jochen Hilgers, WDR Köln.
5: Auf der sogenannten Coesfelder Liste mit 471 ausreisepflichtigen Migranten aus dem Westbalkan fanden sich auch mutmaßliche schwere Straftäter. Die Stadtdirektorin Diemert sagte, dass bei 130 von 218 Personen im sogenannten Bleiberechtsprogramm strafrechtliche Hinweise vorlagen. Eigentlich ein Ausschlusskriterium für den Verbleib in dem Programm. Kölns Oberbürgermeister Thorsten Burmeister will Vertreter des Landes NRW, des Bundes, der Spitzenverbände und weiterer Ausländerbehörden zu einer, wie er es nennt, Kölner Konferenz für ein praxisnahes Aufenthaltsrecht einladen. Man müsse die Kriterien verschärfen, sagte Burmeister. Wer strafrechtlich verurteilt ist, darf nicht im Bleiberechtsprogramm bleiben, sagte er.
2: Der Autohersteller Volkswagen und seine Tochterfirma Audi rufen deutschlandweit knapp 1 Million Autos wegen Sicherheitsmängeln zurück. Bei bestimmten Modellen muss ein Teil ausgetauscht werden. Oliver Jürgens berichtet.
6: Laut Volkswagen geht es um eine Schraube, mit der das Lenkgetriebe befestigt ist. Das Kraftfahrtbundesamt weist darauf hin, dass die Lenkung ausfallen könnte, wenn die Schraube abreißt. Das Problem ist nach Angaben von VW bei internen Qualitätsüberprüfungen aufgefallen. Die betroffenen Fahrzeuge würden vorsorglich zurückgerufen. Die Halter werden angeschrieben. Betroffen sind verschiedene Modelle, der Golf, aber auch der Golf-Variant, Tiguan, Touran und Caddy sowie der Audi Q3. Die Fahrzeuge sind zum Teil schon älter. Bei den Volkswagen-Modellen geht es um die Baujahre 2013 bis 2024, bei Audi um die Jahre 2017 bis 2024. In der Werkstatt wird die betroffene Schraube laut Kraftfahrtbundesamt ersetzt.
2: Weitere Meldungen im Überblick. Eltern sollen nach der Geburt eines Kindes künftig automatisch Kindergeld bekommen, ohne dass sie extra einen Antrag stellen müssen. Nach dem Bundestag hat jetzt auch der Bundesrat ein entsprechendes Gesetz beschlossen. Die Umstellung soll im kommenden Jahr beginnen. In der griechischen Hauptstadt Athen sind bei einer Explosion in einem alten Gebäude heute früh mindestens 2 Menschen verletzt worden. Das Haus am Fuß der Akropolis stürzte ein. Die Feuerwehr suchte in den Trümmern nach möglichen Vermissten. Mehrere Gebäude in der Nachbarschaft wurden beschädigt. Die Klage eines Wuppertaler Wohnungseigentümers gegen ein großes Street-Art-Gemälde ist endgültig gescheitert. Er hatte seine Klage bis zum Bundesgerichtshof ausgetragen. Der Eigentümer wollte sich dagegen wehren, dass das Hochhaus mit seiner Wohnung Teil des großen Street-Art-Projekts werden soll. In Wuppertal gibt es inzwischen 50 dieser großen Bilder.
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2: Mehr als 300 Veranstaltungen von Hip-Hop über Theater bis zum Gaming gibt es an diesem Wochenende in Nordrhein-Westfalen bei der sogenannten Nachtfrequenz. Diese Nacht der Jugendkultur wird von Jugendlichen und jungen Erwachsenen weitgehend selbst gestaltet. Oliver Strunk, WDR Kultur.
7: Jugendkultur im Schwimmbad, auf der Skatebahn oder auf der Rapbühne. In NRW starten heute bereits die ersten Veranstaltungen der Nachtfrequenz. In Viersen geht es beispielsweise beim Swim and Chill gemeinsam ins Schwimmbad. In Düsseldorf

0: gibt es Hip-Hop, Graffiti und Skateboarding. Insgesamt beteiligen sich 106 Städte und Gemeinden. Der Schwerpunkt der Nacht der Jugendkultur liegt morgen. In Gelsenkirchen gibt es unter anderem einen Sushi-Workshop und in Dortmund eine Zirkusshow. Organisiert wird die Nachtfrequenz von der Landesvereinigung Kulturelle Jugendarbeit NRW. Sie findet seit 2010 statt und gilt nach Angaben der Veranstalter als größtes vernetztes Jugendkulturprojekt Deutschlands.
1: Das Wetter in Nordrhein-Westfalen, kaum Wolken am Himmel, dafür heute Nachmittag jede Menge Sonnenschein. Die Höchstwerte erreichen 20 Grad in Warburg, 21 in Bad Münstereifel und bis 22 Grad in Wesel. Morgen gibt es nach dem Nebel aus der Nacht eine Mischung aus Sonnenschein und Wolken. Bei 19 bis 25 Grad bleibt es weitgehend trocken. Und auch der Sonntag startet mit Nebel, dann gibt es einen Mix aus Sonne und Wolken bei bis zu 27 Grad. 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
3: Einen guten Mittag wünscht Ihnen auch heute hier auf WDR 3 Claudia Behlemann. Wenn Kinder Instrumente lernen, nehmen sie im Gegensatz zu Erwachsenen auch die Formen intensiv wahr. Das Horn zum Beispiel leuchtet wie eine goldene Schnecke. Böse Zungen nennen es allerdings auch Glücksspirale, weil statt eines Tons schon mal ein unkontrollierter Kicks herauskommen kann. Aber dem Hornisten Hermann Baumann passiert das natürlich nicht. Hier spielt er mit dem Gewandhausorchester Leipzig unter der Leitung von Kurt Masur.

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Jetzt und hier im WDR3 Lunchkonzert spielt Erik Lesage Waltzszenen von Robert Schumann. Und so viel sei jetzt schon gesagt. Ja, Sie können gerne Ihre Wanderschuhe anziehen. Wir bleiben nämlich etwas länger im Wald.

Eric Lesage spielte Waltz-Szenen von Robert Schumann. Ein Zyklus, der für mich vom glitzernden Sonnenlicht auf den Blättern, von verträumten Lichtungen und zauberhaften Momenten inmitten von Farnen, Wasserdost oder Blaubeeren erzählt. Ein Zyklus, der vom Wald als Oase der Stille und Ruhe und der Freude bei Jagd und Picknick erzählt, vom Wald als Sehnsuchtsort. Tatsächlich ist ja sogar messbar, dass innerhalb von 10 Minuten der Blutdruck sinkt und der Pulsschlag sich beruhigt, wenn wir uns in der Natur und insbesondere im Wald aufhalten. Wenn es denn da nicht stürmt, wie es jetzt in Herbst und Winter wieder ansteht, dann zeigt der Wald natürlich seine andere Seite, seine gefährliche, erbarmungslose. Um das Helle und das Dunkle geht es in der romantischen Oper Der Freischütz, um die wunderschönen Wälder und Auen und um den bösen Zauber, dem Max im nächtlichen, düsteren Wald ausgeliefert zu sein scheint. Christoph Brigadier singt die Arie des Max aus dem ersten Akt des Freischütz von Karl Maria von Weber.

ein Auszug aus der romantischen Oper schlechthin, aus der Oper Freischütz von Karl Maria von Weber aus dem Jahr 1821. Christoph Brigadier sang die Arie des Max aus dem ersten Akt durch die Wälder, durch die Auen. Bruno Weil hat die Capella Coloniensis dirigiert. Wie sich 100 Jahre später, in den 1920er Jahren, die Komponistin Mel Bunis dem Thema Wald musikalisch genähert hat, vor dem Hintergrund der Entwicklungen in der französischen Musik, mit ihrem impressionistischen Farbenspiel, mit der Sehnsucht nach Zauber und Heilung, das hören Sie jetzt hier im WDR3-Lunchkonzert um 14:45. Scène de la Forêt, Waldszenen, so hat Mel Bunis ihr Trio für Flöte, Horn und Klavier genannt.

0: Waldszenen der französischen Komponistin Mel Bonis. Gespielt von der Flötistin Tatjana Ruland, dem Hornisten Wolfgang Wipfler und dem Pianisten Florian Wieck. Seine de la Forêt, ein Werk aus den 20er Jahren des letzten Jahrhunderts. Waldspaziergänge, die stehen jetzt an, wenn sich die Blätter bunt färben. Und zur Herbststimmung fasst für mich auf jeden Fall auch das Cello. Wenn es Ihnen ähnlich geht, langsam, dann ist das hier bestimmt von Interesse für Sie.
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0: Na, da sollte doch der Stinger drankommen und nicht schon das nächste Stück. Wenn Sie auf jeden Fall den Celloherbst im Kreis Unna besuchen, dann bringen Sie auf jeden Fall ein bisschen Zeit mit. In der Rohrmeisterei in Schwerte kann man zum Beispiel auch gut essen, in sehr schönem Ambiente. Und wenn man schon in der Lindenbrauerei in Unna ist, dann ist ein Besuch im Lichtkunstmuseum in der Brauereikeller ein unbedingtes Muss. Das internationale Zentrum für Lichtkunst in der Lindenbrauerei Unna ist weltweit das einzige Museum, das sich ausschließlich der Lichtkunst widmet. Ein Meister musikalischer Lichteffekte war auf jeden Fall auch derjenige, mit dem es jetzt weitergeht hier im WDR3 Lunchkonzert, Ludwig van Beethoven.

James Annis und das Liverpool Royal Philharmonic Orchestra haben wir hier gehört, unter der Leitung von Andrew Manze, mit der Romanze Nummer 2 F-Dur von Ludwig van Beethoven. Während im 19. Jahrhundert zum Beispiel an Johannes Brahms zwischenzeitlich fast verzweifelt ist angesichts der Frage, wie kann man nach Beethoven noch eine Sinfonie komponieren, hat es eine Frau fleißig getan, Emilie Meyer. Ihre Sinfonie Nummer 1 hören wir jetzt in der neuen Einspielung der Akademie für Alte Musik Berlin unter der Leitung von Bernhard Fork.

eine Aufnahme, die auf unserem Album der Woche zu finden ist, die Sinfonie Nummer 1 C-Moll von Emilie Meyer, gespielt von der Akademie für Alte Musik Berlin unter der Leitung von Bernhard Fork. Heute endet das WDR3-Lunchkonzert eine Viertelstunde früher als gewohnt, denn jetzt folgt gleich die Sendung WDR3 Jüdisches Leben. Wichtiger denn je zu diesen Zeiten. Einen schönen Nachmittag wünscht Ihnen Claudia Bielemann.

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4: Mit Gerald Bayreuth herzlich willkommen. Heute Abend, da beginnt das jüdische Laubhüttenfest Sukkot. Das ist auch der Anlass für unsere kleine Sendung hier. Nach vielen ernsten Feiertagen ist Sukkot mal ein fröhliches Fest im Judentum.
5: Sukkot bedeutet mir eigentlich Intimität, weil durch den Sitzen von 7 Tagen unter dem Sukkah zusammen mit Freunden oder Familie oder Bekannten wird man in intensive Gespräche kommen, man wird einander wieder kennenlernen und ich finde es so wertvoll.
4: Das Laubhüttenfest Sukkot ist genau das, was der Name aussagt. Jüdische Familien und jüdische Gemeinden bauen sich Hütten. Hütte heißt auf Hebräisch Sukkah. Sukkot sind also Hütten. Genau genommen sollen Jüdinnen und Juden eine Woche lang in der Hütte wohnen. Aber vielen reicht es auch manchmal, sich reinzusetzen und eine Mahlzeit vielleicht einzunehmen. Die Hütten erinnern an die Wanderung der Israeliten durch die Wüste in grauer Vorzeit. Jetzt kann man sich fragen, warum eigentlich Hütten und warum nicht Zelte, weiß ehrlich gesagt kein Mensch. Auf jeden Fall hat die Hütte ein Loch im Dach. Wer drinnen sitzt, muss den Himmel sehen können und die Sterne. Und die Hütte wird dekoriert mit Früchten und mit Palmenzweigen, in Deutschland auch manchmal mit Tannenzweigen.
5: Und deswegen ist mein Highlight an Sukkot, dass man gemeinsam die Sukkah dekoriert mit der Familie und immer wieder mit Kreativität und manchmal mit alter Dekoration.
6: Die Idee einer Sukkah ist ja in einem Gebäude, was keine festen Wände hat und kein festes Dach hat, eine Woche lang zu sitzen, das Rauschen der Blätter zu hören. Man malt Bilder über den Sinn des Sukkot-Fests. Das ist ja auch eigentlich ein Erntedankfest, wie es auch in der Tora so vorgeschrieben ist. Und insofern gibt es ein Gefühl von Natur. Man ist in der Natur, aber auch ein Gefühl, was es heißt, Jude in einem freien Land, in einem freien Leben zu sein.
7: Grundsätzlich feiere ich Sukkot nicht, weil ich nicht so einen richtigen Bezug dazu habe. Also ich kann auch dazu sagen, dass meine Eltern beispielsweise auch da nichts feiern, aufgrund dessen, weil die eben aus der ehemaligen Sowjetunion kommen, wo eben die Religion auch nicht ausgeübt werden durfte, in Anführungszeichen. Ich kenne die Geschichte, dass es um den Auszug aus Ägypten geht, das weiß ich schon. Irgendwie habe ich da nie so einen richtigen Bezug zugefasst. Aber ich würde es auch nicht übrigens ausschließen, dass es vielleicht in den Jahren auch kommen könnte, dass ich das auch feiere.
8: Für mich bedeutet Sukkot ganz viel, weil der Ursprung ist, dass wir Hashem, also Gott, dafür danken müssen, dass er uns so reich mit seiner Ernte beschert hat. Also, dass er uns ernährt, dass er die Erde fruchtbar hält. Vor allem mit der aktuellen Krise des Klimawandels, finde ich, ist Sukkot mit einer der wichtigsten Feiertage im Judentum.
4: Jüdinnen und Juden und die Laubhütte, das waren Bar aus Berlin, Gitter aus Düsseldorf, Glenn aus Köln und Alia aus Berlin. Estella Masur hat die Stimmen zum jüdischen Laubhüttenfest gesammelt und es fällt doch auf, dem einen bedeutet es ganz viel, der anderen ganz wenig, wie vielfältig die Stimmen im Judentum da so sind im Umgang mit den Festen. Themenwechsel. Vom fröhlichen Laubhüttenfest komme ich jetzt mal auf ein ganz ernstes Thema. Die Art und Weise, wie ein Mensch beerdigt wird, hat viel mit seiner Religion zu tun. Im Judentum soll es zum Beispiel laut der Traditionsliteratur keine Urnenbestattung geben. Jüdinnen und Juden sollen sich nicht verbrennen lassen, wenn sie tot sind. Juden werden begraben. Und wer stirbt, wird von einer sogenannten heiligen Gesellschaft aus Gemeindemitgliedern gewaschen. Brigitte Jünger war in Köln bei einem Bestatter, der jüdische Beerdigungen anbietet.
9: So, der Herr Rothenberg, der holt schon alle möglichen Dinge hier aus dem Regal.
10: Ja. 3 Plastikeimer, verschiedene Kämme, Bürsten und andere Utensilien, die unbedingt nötig sind, liegen im Bestattungshaus Kuckelkorn stets bereit. Zwei Schritte weiter und wir stehen mittendrin in dem Raum, in dem die Toten gewaschen und für die Beerdigung bereitgemacht werden. Ein bisschen sieht es hier aus wie in einem OP-Raum.
11: Das ist ein Raum, der sehr kalt wirkt, weil er gut desinfizierbar sein muss. Viele Fliesen, Edelstahlböden, die leicht zu reinigen und desinfizieren sind und viel medizinisches Equipment, was hier rund um uns steht.
10: Raffi Rothenberg, Vorsitzender der liberalen jüdischen Gemeinde Köln, kommt häufig zu Totenwaschungen ins Bestattungsinstitut.
12: Wir sind ganz froh, dass wir hier in diesem Raum unsere Waschung machen können. Dafür haben wir diese Eimer hier und diese 30 Liter Wasser müssen im Prinzip in einen Schwung rüber. Das heißt, der eine Mitarbeiter, der gießt den Eimer langsam über den ganzen Leichnam und kurz bevor der Eimer leer ist, beginnt der nächste mit dem zweiten Eimer und dann wieder der erste mit dem dritten Eimer, sodass man praktisch einen kontinuierlich fließenden Strom hat. Aber das ist nicht nur das Wasser, das ist auch die Haare machen, die Nägel schneiden, irgendwelche Blutstellen waschen. Also man muss diesen Leichnam wie ein Mensch behandeln, der vor einer Reise steht.
10: Die Totenwaschungsgruppe, die Chevra Kadisha der liberalen jüdischen Gemeinde in Köln, besteht aus 15 Personen, die den letzten Dienst an einem Toten ehrenamtlich übernehmen. Wörtlich heißt Chevra Kadisha heilige Gemeinschaft.
12: Weil die Tradition sagt, dass das Juden machen müssen. Jüdische Männer waschen jüdische Männer und Frauen waschen Frauen. Und da gibt es auch besondere Segensprüche, besondere Rituale, die wir auch gelernt haben. Da gibt es auch Seminare für Chevra Kadisha-Mitarbeiter. Und das sollte man schon genau kennen und auch nach diesen Rituale handeln. Anna Elohe Chesed Veharachamim, Shikolo Chotecha Chesed Veemet, Vitzivitanu Lasot Chesed Veemet Imametim.
10: Das ist eins der Gebete, die während der Totenwaschung gesprochen werden. Bei der Chevra Kadisha mitzumachen gilt als Mitzwa, als Gebot und gute Tat. Auch wenn es nicht so einfach ist, einen Toten zu waschen, den man gut gekannt hat. So ist es auch Raffi Rothenberg ergangen, als er bei seinem allerersten Einsatz einen sehr guten Freund zu versorgen hatte. Eigentlich hatte er sich vorgenommen, diese Situation zu vermeiden.
12: Das heißt, ich war hier und als ich dann den Henry hier auf diesem Tisch gesehen habe, hatte ich den Drang, es doch zu machen. Und ich fand, das war das Richtige. Danach, nach der Waschung von Henry, hatte ich Frieden mit mir selbst gehabt. Ja, und diese ganze Spannung, dass der Henry gestorben ist und die Organisation der Beerdigung und so, die hatte einen guten Abschluss gehabt und das war für mich der beste Abschied von Henry, den ich mir nur denken konnte.
11: Man kann Tod körperlich erfahren und das lässt einen mit der Situation einfach klarer umgehen. Und dann kann ein Trauerprozess auch gut ablaufen, wenn man erstmal die Realität richtig körperlich verinnerlicht hat.
10: Deshalb ermöglicht Christoph Kuckelkorn auch seinen christlichen Kunden bei der Versorgung eines Angehörigen mitzuhelfen. Der Bestatter und die liberale jüdische Gemeinde arbeiten schon seit vielen Jahren zusammen. Christoph Kuckelkorn hat mittlerweile einen Sarg im Programm, der den besonderen Bedürfnissen jüdischer Bestattungen entgegenkommt.
12: Im Judentum werden die Leute eigentlich ohne Sarg beerdigt, nur in Tücher verhüllt. Seit einiger Zeit ist es auch in Köln möglich, ohne Sarg beerdigt zu werden. Aber da gibt es ein Problem, weil die Gräber hier in Köln sind sehr tief. Und ich kann mir auch nicht vorstellen, dass irgendjemand da im tiefen Grab steht und den Leichnam annimmt. Und deshalb haben wir uns überlegt, wie wir das lösen, wenn Leute ohne Sarg beerdigt werden möchten.
10: Raffi Rothenberg und sein Sohn, der praktischerweise Schreiner ist, haben einen Sarg entwickelt, der sich von allen anderen im Sarglager des Bestatters unterscheidet.
12: Das ist ein sogenannter umgekehrter Sarg.
11: Das Unterteil ist wie eine Bahre und darüber gestülpt wird ein Deckel. Man kann den Deckel benutzen, muss ihn aber nicht. Das heißt, man könnte auch ohne den Deckel beisetzen. Aber praktisch ist es tatsächlich so, dass die Beisetzungen fast immer eben mit dem Deckel erfolgen. Dann ist es ein geschlossener Sarg.
12: Und was auch sofort auffällt bei diesem Sarg ist, dass das einfach, wenn man so will, eine Holzkiste ist. Keine Verzierung, keine irgendwelche Ornamente dran, ganz schlicht.
4: Beerdigung in der Holzkiste, wie eine jüdische Beerdigung geht und was eine Chevra Kadisha, eine Totenwaschgruppe, wörtlich eine heilige Gemeinschaft ist, Brigitte Jünger hat berichtet. Seit dem russischen Angriffskrieg auf die Ukraine hat sich alles geändert. In Deutschland bekommen junge Menschen jetzt Musterungsfragebögen zugeschickt. Junge Männer müssen sie ausfüllen, junge Frauen dürfen sie ausfüllen. Fragt sich, wie gehen junge Juden damit um? Jens Rosbach hat sich mit jungen jüdischen Männern darüber unterhalten.
13: Mit der Geburtstagstorte kam der Musterungsbrief. Gleich nachdem Mark Alexenko 18 Jahre alt wurde, erhielt er ein Bundeswehrschreiben zur Wehrerfassung. Für den Düsseldorfer Juden passen Uniform und Kaserne eigentlich nicht zum eigenen Lifestyle, wie er sagt. Dennoch würde er eine Waffe in die Hand nehmen, wenn der aktuelle Wehrdienst, der noch freiwillig ist, eines Tages zur Pflicht würde.
14: Also wenn es irgendwann zu einer Wehrpflicht kommen würde, hätte ich prinzipiell nichts gegen einen Wehrdienst und wäre natürlich

0: ich auch dementsprechend bereit, wenn es dazu kommt, Deutschland zu verteidigen. Ich bin stolz auf das Deutschland, in dem ich lebe. Und weil das Deutschland, welches ich heute kenne, meine Werte und meine Freiheit schützt und auch vertritt.
1: Mark, der gerade sein Abitur auf dem jüdischen Gymnasium in Düsseldorf macht, hat russischsprachige Eltern. Sein Vater kommt aus Moskau, seine Mutter aus Moldawien.
0: Meine Eltern kamen als Kontingentflüchtlinge nach Deutschland. Deutschland war bereit und ist bereit, Jüdinnen und Juden ein neues Zuhause zu geben. Insgesamt bin ich stolz auf das Deutschland, welches ich heute kenne.
1: Mark betont, dass er nur im Verteidigungsfall zur Waffe greifen würde, auch wenn Russland ein anderes NATO-Land attackieren sollte.
0: Wenn es im schlimmsten Falle dazu kommt, dass Putin, klar, der ist schon irre, aber wenn er noch irrer wird, als er jetzt schon ist, dann gibt es vermutlich keine andere Wahl, als irgendwo anders eingesetzt zu werden, um deutschen Boden zu verteidigen. Aber das ist so ein Extremfall, von dem ich momentan nicht mal wirklich reden kann, weil meine Hoffnung mir sagt, dass ich gar nicht erst daran denken muss.
1: Ganz anders denkt der jüdische Student Ron Degel über einen Wehrdienst. Für den 24-Jährigen sind dabei vor allem historische Gründe entscheidend.
2: Wir haben es im Ersten Weltkrieg gesehen, dort haben über 100.000 Jüdinnen und Juden für Deutschland gekämpft. Viele von denen sind umgekommen, um die 12.000. Und man hat im Nachhinein gesehen, dass dann die Niederlage im Krieg auf die Juden geschoben worden ist. Und nur einige Jahre später wurden sie genau da von ihren Kameraden in die Gaskammern geschickt.
1: Ron Dekel ist Präsident der Jüdischen Studierendenunion Deutschland, vertritt hier aber seine persönliche Meinung. Sein Verband ist noch unentschieden in der Wehrdienstdebatte. Klar, die Bundeswehr sei die Armee eines demokratischen Staates. Das unterscheide sie von der Wehrmacht, sagt er. Und doch müsse er auch an die NS-Geschichte denken, wenn er eine Bundeswehruniform sehe.
2: Weil eben viele von uns Vorfahren haben, die im Holocaust umgebracht worden sind. Das wurde natürlich durch die Wehrmacht auch vorangetrieben, durch eine deutsche Armee. Das ist schon etwas, was uns auch beschäftigt und was uns ganz akut betrifft.
1: Jolt Baller ist orthodoxer Rabbiner und leitet in Berlin die jüdische Militärseelsorge. Baller zeigt Verständnis für die, vor allem historische Wehrdienstdebatte in der jüdischen Community.
3: Ob die Bundeswehr ein Nachfolger der Wehrmacht ist, das war eine wichtige Frage nach dem Zweiten Weltkrieg in den jüdischen Gemeinschaften. Aber diese historischen Reflexe gehen weiter von Generation zu Generation. Ich bin überzeugt, dass die Zeit gekommen ist, diese Reflexe hinter uns zu lassen. Gleichzeitig ist es nicht einfach.
1: Baller, der in Ungarn geboren wurde, verweist auch auf die Zusammensetzung der jüdischen Gemeinden in Deutschland. Rund 90% der 90.000 Mitglieder stammen aus den ehemaligen Sowjetrepubliken. Mehr als die Hälfte von ihnen hat ukrainische Wurzeln. Und seit dem russischen Angriffskrieg 2022 legen gerade diese jüdischen Migranten Wert auf eine hohe Verteidigungsbereitschaft, auch in Deutschland. Allerdings ziehen viele Juden auch eine rote Linie. Sollte die teils rechtsextreme AfD irgendwann in die Bundesregierung kommen und sogar einen Verteidigungsminister stellen, würden sie ihre Uniform wohl wieder ausziehen. Das treibt auch Mark Alexenko aus Düsseldorf um.
0: Also ich verstehe da das Argument, dass man Angst hat, dass wenn man dann irgendwann im Wehrdienst ist, dass man für ein faschistisches Deutschland kämpft. Also dann kommt für mich ein Wehrdienst auch eher nicht in Frage, weil dann diese Frage entsteht, kämpfe ich noch überhaupt für meine eigenen Werte und für meine eigene Freiheit? Weil wenn die AfD regiert, was weiß ich, wie dann die Politik in Europa überhaupt aussehen wird.
4: Kann ich für Deutschland zur Waffe greifen und für welches Deutschland greife ich dann zur Waffe? Für ein demokratisches oder ein anderes? Jens Rosbach hat berichtet über eine Debatte unter Jüdinnen und Juden zur Wehrpflicht. Und das war Jüdisches Leben, heute mit der Ausgabe zum jüdischen Laubhüttenfest Sukkot. Und ich werde oft gefragt, was sage ich denn an Sukkot? Was kann ich überhaupt sagen an jüdischen Feiertagen? Sie können zum Beispiel sagen Chag Sameach. Chag heißt Fest und Sameach heißt froh, also frohes Fest, Chag Sameach. Das können Sie bei den meisten jüdischen Festen verwenden, lohnt sich also zu merken. Chag Sameach. Ich bin Gerald Bayroth. Bis bald.
5: Es ist 15 Uhr. 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
6: Die Nachrichten mit Sebastian Ehl. Guten Tag. Wer von einem E-Roller angefahren wird oder auf dem Gehweg über einen Umgestürzten stolpert und sich verletzt,

0: soll seinen Schaden leichter ersetzt bekommen. Er muss nicht mehr selbst nachweisen, wer den Scooter abgestellt oder gefahren hat. Der Bundesrat hat ein Gesetz beschlossen, das Vermieter von E-Rollern stärker in die Haftung nimmt. Oliver Neuroth, WDR Berlin.
1: Oft blieben die Geschädigten daher auf ihren Kosten sitzen, weil Elektroroller von den strengen Haftungsregeln für Kraftfahrzeuge ausgenommen waren. Nun kann sich der Geschädigte an den Halter wenden. Er muss für den Schaden aufkommen. Der Halter haftet unabhängig davon, ob er oder sie tatsächlich Schuld an einem Unfall hat. Hintergrund für die Verschärfung: die Zahl der Unfälle mit E-Scootern steigt. Laut Statistischem Bundesamt kam es im vergangenen Jahr zu mehr als 16.000 Unfällen mit E-Rollern, bei denen Menschen verletzt wurden. Damit hat sich die Zahl innerhalb von 5 Jahren fast verdreifacht.
0: Die sächsische Stadt Heidenau stößt mit ihrem Beschluss gegen sogenannte Stolpersteine für Nazi-Opfer auf Kritik und Empörung. Der Stadtrat hatte gestern gegen solche Mahnmale gestimmt, also dagegen, dass pflastersteingroße Gedenktafeln auf Gehwegen verlegt werden, wie in vielen anderen Kommunen. Die Heidenauer Bürgermeisterin Oertel erklärte den Ratsbeschluss so:
2: Einzelne Personen aus dem Stadtrat, die waren explizit dagegen, dass man über Steine stolpert und drüber läuft und die auch mit Füßen tritt oder dass die bespuckt werden. Und deswegen schlagen manche vor, diese Ehrung an einen anderen Ort zu verlegen, sprich einen Gedenkstein. Letztendlich geht es darum, mehrere Formen vielleicht des Gedenkens zu schaffen.
0: Dennoch sehen Kritiker in dieser Entscheidung das falsche Signal und sprechen von einem durchsichtigen Manöver der AfD. Die Stadt Köln hat Versäumnisse im sogenannten Abschiebeskandal eingeräumt. Ein Prüfbericht hat ergeben, dass Mitarbeiter eine Liste mit Namen von ausreisepflichtigen Migranten nicht bearbeitet haben. Jochen Hilgers, WDR Köln.
3: Auf der sogenannten Coesfelder Liste mit 471 ausreisepflichtigen Migranten aus dem Westbalkan fanden sich auch mutmaßliche schwere Straftäter. Die Stadtdirektorin Diemert sagte, dass bei 130 von 218 Personen im sogenannten Bleiberechtsprogramm strafrechtliche Hinweise vorlagen. Eigentlich ein Ausschlusskriterium für den Verbleib in dem Programm. Kölns Oberbürgermeister Thorsten Burmeister will Vertreter des Landes NRW, des Bundes, der Spitzenverbände und weiterer Ausländerbehörden zu einer, wie er es nennt, Kölner Konferenz für ein praxisnahes Aufenthaltsrecht einladen. Man müsse die Kriterien verschärfen, sagte Burmeister. Wer strafrechtlich verurteilt ist, darf nicht im Bleiberechtsprogramm bleiben, sagte er.
0: Weitere Meldungen im Überblick. Der Bundestag hat den Tankrabatt beschlossen. Danach sollen die Steuern auf Sprit um 17 Cent je Liter gesenkt werden. Stimmt heute auch noch der Bundesrat zu, könnte der Tankrabatt schon ab kommender Woche gelten. VW und Audi rufen deutschlandweit knapp 1 Million Autos wegen Sicherheitsmängeln zurück. Dabei geht es um eine spezielle Schraube, die ausgetauscht werden muss und die für die Lenkung wichtig ist. Betroffen sind bestimmte Baujahre der VW-Modelle Tiguan, Touran, Golf und Caddy und bei Audi der Q3. In der griechischen Hauptstadt Athen sind bei einer Explosion in einem alten Gebäude heute früh mindestens 2 Menschen verletzt worden. Das Haus am Fuß der Akropolis stürzte ein. Die Feuerwehr sucht in den Trümmern nach möglichen Vermissten. Mehrere Gebäude in der Nachbarschaft wurden beschädigt. Wie es zu der Explosion in Athen kam, ist noch unklar.
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0: In Köln engagieren sich Kulturschaffende dafür, dass der Kulturort Depot im Stadtteil Mülheim erhalten bleibt. In einem offenen Brief an die Stadt fordern sie Korrekturen. Barbara Geschwinde, WDR Kultur.
5: Zu den Erstunterzeichnern gehören Katrin Rögler, Navid Kermani oder Melanie Rabe. Die Initiative Erhalt Kooperationshaus Depot wirft Oberbürgermeister und Rat vor, einen Ratsbeschluss zugunsten eines privatwirtschaftlichen Musical-Angebots auszuhebeln. Das Depot ist laut Brief der einzige rechtsrheinische Kunst- und Kulturort in städtischer Trägerschaft und eine wichtige Ankersituation für Mülheim. Kritisiert werden intransparente Verhandlungen und die Missachtung der freien Tanz- und Performance-Szene, die seit Jahren auf passende Räume wartet. Die Initiative fordert, die Entscheidung zu stoppen und die Verhandlungen offenzulegen.
0: Das Wetter in Nordrhein-Westfalen: kaum Wolken am Himmel, dafür heute Nachmittag jede Menge Sonnenschein. Die Höchstwerte erreichen 21 Grad in Solingen, 22 in Duisburg und bis 24 Grad in Düren. Morgen gibt es nach dem Nebel aus der kommenden Nacht eine Mischung aus Sonne und Wolken. Bei 19 bis 25 Grad bleibt es weitgehend trocken. Auch der Sonntag startet mit Nebel oder Hochnebel. Dann gibt es einen Wechsel aus Sonne und durchziehenden Wolkenfeldern. Es wird noch mal ein bisschen wärmer mit Höchstwerten zwischen 20 und 27 Grad. Das war WDR aktuell.
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6: Am Nachmittag mit mir, ich bin Philipp Quiring, und mit einem Zauberladen zum Auftakt in Ottorino Respighis La Boutique Fantasque. Da ist es ein Spielzeugladen, in dem nachts, wenn niemand mehr da ist und niemand genau hinschaut, das Spielzeug auf geheimnisvolle Weise lebendig wird. Und hier gibt es jetzt daraus den Galopp, das wilde Finale, wenn die Puppen aus dem Laden laufen.

Das Orchestre Philharmonique Royale de Liège mit dem Galopp aus La Boutique Fantasque von Ottorino Respighi nach Melodien von Gioachino Rossini bei uns hier in der WDR 3 Tonart um 10 nach 3. Und jetzt gibt's als nächstes Igor Levit am Klavier. Gleich wird er aber auch bei mir sein im Gespräch live bei uns hier in der WDR 3 Tonart. Erstmal hören wir Igor Levit noch mit einer der späten, in sich gekehrten Balladen von Johannes Brahms, der in G-Moll.

0: Igor Levit mit der Ballade G-Moll aus den 6 Klavierstücken Opus 118 von Johannes Brahms. Und Igor Levit hat ein eigenes Label gegründet, zusammen mit Sony Classical, No Silence, so heißt es. Und die ersten 3 Alben, die erscheinen am 23. Oktober. Und Igor Levit sagt, No Silence ist nicht einfach Label, No Silence ist Haltung. Igor Levit ist jetzt bei mir in der WDR3-Tonart. Hallo Herr Levit.
1: Ich freue mich.
0: Inwieweit kann denn ein Label für Haltung stehen und Haltung wofür überhaupt genau?
1: No Silence ist ein Haus, das ich mich entschieden habe zu bauen. Und das Label No Silence ist jetzt das erste voll ausgebaute Zimmer. Und wenn es um Haltung geht, im Falle des Labels No Silence wird es darum gehen,

0: ersten Alben heraus mit Liszt und Schubert. Warum haben Sie ihn ausgewählt, den ersten Schritt mitmachen zu dürfen mit diesen drei Alben?
1: Ich kenne Lukas Steinert schon viele Jahre. Ich habe ihn kennengelernt, da war er ein noch jüngerer Künstler, als er es jetzt ist, und war schon damals absolut herausragend. Er hat mir vorgespielt, da war er noch keine 20, und mir war vom ersten Moment klar, dieser Mann wird in unserer Welt der klassischen Musik wirklich, wirklich die Welt mit verändern. Und er hat sich wirklich zu einem herausragenden Künstler entwickelt über diese Jahre. Er wurde mein Student, jetzt ist er einfach mein Kollege und mein Freund vor allen Dingen. Und er hat eine so unglaubliche Art und Weise, Musik zu erzählen. Er ist ein so musikalisch und menschlich großzügiger Pianist. Er schenkt so viel von sich. Und er hat eine so inspirierende und so wirklich großartige Energie bei alledem und so viel Herz, dass ich ihn eigentlich mit als erstes angerufen hatte vor über einem Jahr, vor fast 2 Jahren, und gesagt habe, pass auf, ich mache dieses Label. Ja. Und nichts wünsche ich mir mehr, als dass du mein erster Mitstreiter wirst. Bist du dabei? Und er sagte ja.
0: Super. Schauen wir auch noch auf die anderen Veröffentlichungen. Eine weitere Stimme ist die von Ihnen selbst. Sie bringen die Vexation von Erik Satie heraus. 840 Mal gibt es dasselbe Motiv, rund 16 Stunden lang. Was reizt Sie an dieser, ja, kann man doch sagen, sehr radikalen Wiederholung?
1: Also das Stück macht ja im Prinzip keinen Sinn. Und darin liegt für mich die Sinnhaftigkeit. Die erste Teilantwort auf Ihre Frage ist, dieses Werk aufzunehmen, war für mich auch eine extrem wichtige Geste an die Welt da draußen, was mit No Silence möglich ist.
0: Sie haben es auch zweimal aufgeführt im Konzert, nicht wahr?
1: Ich habe es mittlerweile zweimal aufgeführt, ich werde es auch häufiger noch aufführen. Nein, was möglich ist mit No Silence als Label, nämlich buchstäblich alles. Sky is the limit. Wir können über ein Projekt reden, das unter normalen Voraussetzungen als sinnlos abgekanzelt werden könnte. Nein, hier unter dem Dach von No Silence hat es Sinn. Warum? Weil du, der Künstler, das willst. Das reicht. Und wenn ich dir das glaube und du brennst an beiden Seiten, dann machen wir es möglich. Das ist die erste Geste. Die zweite, dieses Werk ist einfach ziemlich einzigartig. Und diese ewige Wiederholung eines Stücks, bei dem es um nichts geht, um gar nichts, gibt dir als Hörer Zeit und Raum, an das zu denken, was meiner Meinung nach ganz essentiell ist, nämlich was geht in mir eigentlich vor. Das Werk gibt dir ja keine Agenda. Ich weiß, es gibt keine wirkliche vollendete Form, keine wirklich vollendete Energie, Melodie. Es ist relativ kurz, es wiederholt sich und wiederholt sich und wiederholt sich. Und dieser Raum und diese Zeit sind ganz zentral als Erfahrung. Und drittens, ganz im Ernst, ich habe es aufgenommen, weil es mir einen Mörderspaß macht, das zu spielen. Und weil ich es kann.
0: Stück aufgenommen, die 16 Stunden?
1: Ich habe es am Stück aufgenommen, ansonsten macht es für mich überhaupt keinen Sinn. Also das ist kein
0: One-Take, der veröffentlicht wird.
1: Es ist ein One-Take, es ist ein es ist Vexation, es ist eine Quälerei. Aber erlauben Sie mir die Wortwahl, es ist die geilste Quälerei, die ich mir vorstellen kann, und nichts wollte ich mehr, als dieses Stück endlich aufzunehmen.
0: Es gibt noch das dritte Album, über das wir jetzt noch nicht gesprochen haben, Beethovens Eroica in der Liszt-Fassung, neben Schönbergs Ode an Napoleon. Beethoven hat Napoleon erst verehrt mit der Eroica, ihn dann verworfen, als er sich selbst zum Kaiser gekrönt hat. Schönberg hingegen hat im Exil über Tyrannen geschrieben. Inwieweit passt diese Konstellation jetzt gerade auch mit diesen Hintergründen besonders ins Heute?
1: Naja, hier, dieses Album ist im klassischen Sinne natürlich mein erstes, sagen wir mal, tatsächliches Album unter dem Dach von No Silence. Und hier geht es an den Kern dessen, was ich auch mit diesem Label ausdrücken will. Hier haben wir zwei Männer, zwei Komponisten, die nicht geschwiegen haben, die sich aufgelehnt haben gegen das, was in ihrer Zeit, in ihrer Welt passierte, mit den Instrumenten der Musik als Komponisten. Beethoven, der sich mit seiner Welt auseinandersetzt, und und in einem Rutsch auch noch das revolutioniert, was die Welt vorher dachte, eine Sinfonie zu sein hat. Er schrieb die Eroica und sie wurde zum

0: größten, zur ausuferndsten, zur gigantischsten Sinfonie, die bis dahin geschrieben wurde. Und aber auch als Zeichen gegen den Tyrannen Napoleon. Hier ist Arnold Schönberg, der im kalifornischen Exil sich dem so sehr wie vorher nicht dem Jüdischen verschreibt und als Jude Schönberg in einer Zeit, in der sein Volk in millionenhaft vergast und ermordet wird, sich auflehnt gegen Adolf Hitler, gegen den deutschen Faschismus und einen Text nutzt des großen Lord Byron, der sich wiederum gegen Napoleon stellt mit seinem Text. Und Sie fragten mich zu Beginn nach meiner Haltung und wie kann ein Label Haltung zeigen? Auch so.
1: Sie haben, glaube ich, viele Antworten.
0: Haltung zeigen.
1: Sie haben, glaube ich, viele Antworten drauf gegeben, vor allem auch mit Stücken, mit Komponisten, die selbst schon eine Haltung hatten. Ich wünsche Ihnen auf jeden Fall sehr viel Erfolg mit No Silence und Ihren Ambitionen, die hinter diesem Label-Projekt stecken. Vielen Dank, Igor Levit.
0: Ich danke Ihnen.
1: Igor Levit hier bei uns in der WDR3-Tonart über sein neues Label No Silence. Ab dem 23. Oktober werden die ersten drei Alben veröffentlicht. Und Luca Sternert, der eines der drei ersten Alben herausbringen wird, den haben wir jetzt schon mal mit Franz Schuberts Lied vom Wanderer, der der Frage nachgeht, wo sein Glück ist, die entsprechende Listbearbeitung hier.

Lukas Sternhardt am Klavier mit Schubert, der Wanderer in der Bearbeitung von Franz Liszt, der Pianist, mit dem Igor Levit zusammen sein eigenes CD-Label startet, No Silence, Musik vom Album, was es dann am 23. Oktober mit zwei weiteren Alben geben wird. Musik daraus haben Sie hier bei uns gehört in der WDR 3 Tonart und wir haben gleich 3:30. Es gibt solche Melodien, die sonst durch die Technik so ein bisschen fast schon, ja, kann man sagen, verhunzt worden sind. Sie tauchen einfach zu penetrant irgendwo auf in der Werbung oder auch als Klingeltöne. Und die 40. Symphonie von Mozart, die steht für mich in dieser Hinsicht für die alten Handys aus den 90er Jahren. Mit der Dynamik eines Orchesters und einer nervös drängenden Phrasierung allerdings, da lässt sich das dann auch von diesem Erinnerungsballast befreien und sich diese Melodie sozusagen wieder zurückholen, sodass man sie am Ende auch genießen kann. Hier jetzt Mozarts 40. Symphonie, der erste Satz mit den Wiener Philharmonikern.

0: Die Wiener Philharmoniker mit dem ersten Satz aus der Symphonie Nummer 40 G-Moll von Wolfgang Amadeus Mozart.
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0: Und der kommt heute von Miriam Stumpfe und es geht um ein Instrument, das wie von Zauberhand ganz von allein spielt und mit diesen Fähigkeiten für einige Jahrzehnte die Wohnzimmer weltweit erobert hat.
2: 25. September 1905. Das Kaiserliche Patentamt gibt eine neue Erfindung bekannt, nämlich eine
3: Vorrichtung an mechanischen Tasteninstrumenten zur Abstufung des Tastenanschlags.
2: Die Firma Welte und Söhne aus Freiburg hat das Patent eingereicht und sie beschreibt darin einen Apparat, mit dem Klaviere wie von Geisterhand spielen, in verblüffender Kunstfertigkeit. Das Selbstspielklavier liegt um 1900 im Trend der Zeit. Mechanische Musikinstrumente gehören in jeden gutbürgerlichen Haushalt. Spieldosen oder Flötenuhren holen Gassenhauer und Opernmelodien ins Wohnzimmer. Auch mechanisch spielende Klaviere gibt es schon, doch sie rattern ihre Stücke in monotoner Einheitslautstärke herunter. Die Firma Welte schafft etwas Neues. Mit einem ausgeklügelten System von Blasebälgen und Vakuumschläuchen bringt sie den Selbstspielklavieren dynamische Raffinessen bei. Plötzliches Piano zum Beispiel oder Crescendo. Mit dem sogenannten Welte-Mignon-Klavier ist es möglich, das Spiel eines Pianisten ungeahnt authentisch einzufangen und wiederzugeben. Der Pianist und Komponist Ferruccio Busoni schreibt anerkennend:
3: Gewissermaßen ein Kinematograph des Klavierlautes.
2: Auf Lochstreifen verewigen zahlreiche Pianisten ihre Interpretationen und in den Salons wohlhabender Bürger erklingt plötzlich das Spiel eines Wilhelm Backhaus, Eugen d'Albert, Arthur Rubinstein oder Leopold Godowski. Die Hersteller der Instrumente konkurrieren mit allen Mitteln modernen Musikmarketings. Sie nehmen berühmte Künstler unter Vertrag und bieten weltweit über 30.000 verschiedene Musiktitel an. Schlager, Opernpotpourris und das ganze klassische Klavierrepertoire. Die Blütezeit der Geisterklaviere ist kurz und geht mit der Weiterentwicklung des Grammophons Ende der 20er Jahre vorbei. Doch es ist der erste Schritt in den Musikmarkt des 20. Jahrhunderts, in dem klingende Musik zur Massenware wird. Und da die gestanzten Papierrollen, mit denen damals die Flügel gefüttert wurden, in großem Umfang erhalten sind, lassen sie heute noch Pianisten wieder auferstehen, deren Spiel, wie das von Arthur Schnabel, eigentlich schon längst verklungen ist.
0: Ja, so ein Arthur Schnabel im Wohnzimmer, der dann immer für ein Klavier spielt, wenn man das möchte, das ist doch eine tolle Vorstellung. Miriam Stumpfe hier über das Welte Mignon.

0: Der Ball, bei dem die Uhr unerbittlich tickt, Mitternacht rückt immer näher und die Cinderella, die tanzt hier den großen Walzer, den wir gehört haben. Musik von Sergei Prokofjew mit Nemanja Radulovic an der Geige um 3:45.
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0: Und jetzt Musik vom Vielschreiber an

Antonio Vivaldi, der einen Fetisch für Konzerte gehabt hat. Rund 40 Stück hat er davon geschrieben und hier jetzt eines in A-Moll mit dem Fagott als Soloinstrument und Sophie Dervaux spielt.

Sophie Dervo am Fagott mit einem A-Moll-Konzert von Antonio Vivaldi hier bei uns in der WDR3-Tonart. Die gibt's heute mit mir. Ich bin Philipp Quiring. Und nach 16 Uhr haben wir hier dann ja, sozusagen steinalte Musik. Musik aus dem Mittelalter, rund 700 Jahre alt.

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0: 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Es ist 16 Uhr. 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
2: Die Nachrichten mit Sebastian Ehl. Guten Tag. Autofahrer können sich ab der kommenden Woche auf niedrigere Spritpreise einstellen. Nach dem Bundestag hat jetzt auch der Bundesrat dem neuen Tankrabatt der Regierungskoalition zugestimmt. Dadurch sinken die Energiesteuern, befristet zunächst bis Ende des Jahres. Eva Huber, WDR Berlin.
3: Dadurch könnte der Preis für Benzin und Diesel an der Zapfsäule um bis zu 17 Cent pro Liter sinken. Die Regierungsparteien halten den Tankrabatt für zwingend notwendig. Vor allem, weil er schnell eine Entlastung bei den hohen Spritpreisen bringt. Die Abgeordneten von CDU, CSU und SPD hätten sich zwar auch andere Maßnahmen vorstellen können, die zielgenauer vor allem Menschen mit mittleren und niedrigen Einkommen entlasten. Aber sowas umzusetzen würde dauern. Die AfD nennt das einen Mini-Tankrabatt. Die Grünen und die Linken im Bundestag kritisieren die hohen Kosten von 2,5 Milliarden Euro. Mit diesem Geld hätte die Bundesregierung lieber zielgerichtet Familien und Kinder entlasten sollen, sagen die beiden Parteien.
2: Der Autohersteller Volkswagen und seine Tochterfirma Audi rufen deutschlandweit knapp 1 Million Autos wegen Sicherheitsmängeln zurück. Bei bestimmten Modellen muss ein Teil ausgetauscht werden. Oliver Jürgens berichtet.
4: Laut Volkswagen geht es um eine Schraube, mit der das Lenkgetriebe befestigt ist. Das Kraftfahrtbundesamt weist darauf hin, dass die Lenkung ausfallen könnte, wenn die Schraube abreißt. Das Problem ist nach Angaben von VW bei internen Qualitätsüberprüfungen aufgefallen. Die betroffenen Fahrzeuge würden vorsorglich zurückgerufen. Die Halter werden angeschrieben. Betroffen sind verschiedene Modelle, der Golf, aber auch der Golf-Variant, Tiguan, Touran und Caddy sowie der Audi Q3. Die Fahrzeuge sind zum Teil schon älter. Bei den Volkswagen-Modellen geht es um die Baujahre 2013 bis 2024, bei Audi um die Jahre 2017 bis 2024. In der Werkstatt wird die betroffene Schraube laut Kraftfahrtbundesamt ersetzt.
2: Der Bundesgerichtshof hat ein spannendes Urteil zu einem Street-Art-Projekt in Wuppertal gefällt. Die Fassade eines Wohnhauses sollte von einem Künstler bemalt werden. Einer der Wohnungseigentümer wollte das aber nicht. Mit seiner Klage dagegen war er allerdings nicht erfolgreich. Die Mehrheit bestimmt, sagen die Richter. Das erleichtert grundsätzlich Anstriche von Häusern, aber auch Kunstprojekte, meint Peter Wassermann, der die Mehrheit der Eigentümer erfolgreich vertreten hat.
5: Weil die Möglichkeit, solche künstlerischen Projekte an einzelnen Objekten zu realisieren. Diese Möglichkeit wird erweitert.
2: Das Haus in Wuppertal bekommt trotzdem kein Kunstwerk. Das Projekt ist nämlich inzwischen abgeschlossen. Weitere Meldungen im Überblick. Für Studierende gibt es weiter deutlich zu wenige Wohnungen. Nach Zahlen des Studierendenwerks warten bundesweit mehr als 100.000 auf einen Wohnheimplatz. Allein in Nordrhein-Westfalen sind es aktuell knapp 40.000. Das liegt auch daran, dass es hier vergleichsweise viele Hochschulen gibt. Hinzu kommen viele Erstsemester, die jetzt eine Bleibe suchen. Die Stadt Köln hat Versäumnisse im sogenannten Abschiebeskandal eingeräumt. Nach einem Prüfbericht haben Mitarbeiter eine Liste mit Namen von ausreisepflichtigen Migranten nicht bearbeitet. Auf der sogenannten Coesfelder Liste waren mehr als 470 Menschen aus dem Westbalkan aufgeführt, darunter auch mutmaßliche Straftäter. Jetzt soll das Bleiberechtsprogramm verschärft werden. Wer über einen falsch abgestellten E-Roller stürzt oder angefahren wird, kommt künftig leichter an Schadenersatz. Der Bundesrat hat ein Gesetz bestätigt, mit dem Verleihfirmen in Haftung genommen werden. Bis jetzt mussten die Geschädigten den Fahrer ausfindig machen, um Geld zu bekommen. In einigen Städten in Nordrhein-Westfalen gibt es offenbar Probleme mit den offenen Ganztagsgrundschulen. Seit Schuljahresbeginn haben Eltern von Erstklässlern einen Rechtsanspruch, ihre Kinder 8 Stunden in der Schule betreuen zu lassen. Nach einer WDR-Umfrage klappt das nicht überall, weil Plätze fehlen, zum Beispiel in Wuppertal oder Solingen. Bei den meisten Kommunen funktioniert die Betreuung aber.
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2: Im historischen Rathaus in Münster wird heute erstmals der alternative Westfälische Friedenspreis verliehen. Niklas Sticht.
6: Der Preis geht an den Verein Connection aus Offenbach, der Kriegsdienstverweigerer und Deserteure unterstützt. Für seine Arbeit wurde Connection bereits mehrfach ausgezeichnet. Der Verein hinter dem alternativen Westfälischen Friedenspreis wurde Ende 2025 gegründet. Anlass war die Entscheidung, den Internationalen Preis des Westfälischen Friedens 2026 an die NATO zu vergeben.
2: Das Wetter in Nordrhein-Westfalen. Bis zum Abend ist es sonnig und trocken. Die Abendtemperatur liegt dann zwischen 13 und 21 Grad. Die Nacht wird meistens klar oder locker bewölkt. Vereinzelt kann sich ein bisschen Nebel bilden. Es kühlt dann ab auf 13 bis 3 Grad. Morgen ziehen einige Wolken durch. Es bleibt aber meistens trocken und zeitweise ist auch die Sonne zu sehen. Die Temperaturen steigen morgen auf 22 Grad in Warburg, 23 in Leverkusen und bis 24 Grad in Düren. Das war WDR aktuell.
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7: Am Nachmittag mit mir, ich bin Philipp Quiring und jetzt mit einem Sonnentanz von Edward Elgar. Den hat er als kleiner Junge schon geschrieben. Verspielte Musik, in der ich auch so einen gewissen kindlichen Übermut heraushören kann.

Die Academy of St. Martin in the Fields mit dem Sundance aus Edward Elgars The Wand of Youth hier bei uns in der WDR 3 Tonart um 10 nach 4. Eine Symphonie mit eingebautem Choral, das ist durchaus etwas Ungewöhnliches. Bei Felix Mendelssohn Bartholdy ist das religiös gemeint. Er verarbeitet den Lutherchoral »Ein feste Burg ist unser Gott«, den hat er da hineinkomponiert als einzelnen Satz in seine später dann als solche bezeichnete Reformationssinfonie. Und daraus hören wir aber jetzt den zweiten Satz, den gibt's mit dem Gewandhausorchester Leipzig.

0: Das Gewandhausorchester Leipzig mit dem zweiten Satz aus Mendelssohns Reformationssymphonie. Und diese Reformationssymphonie von Felix Mendelssohn Bartholdy können Sie heute Abend auch komplett hören mit unserem WDR-Symphonieorchester ab 20 Uhr im WDR3-Konzert. Das große Festkonzert zu 40 Jahre Kölner Philharmonie, das senden wir dann eben auch mit dieser Symphonie.
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0: 12 Männer, ein Klang und Musik, die 700 Jahre alt ist. Das hat das US-amerikanische Vokalensemble Chanticleer aufgenommen. Musik aus dem Mittelalter mit einem der populärsten Komponisten dieser Zeit, Guillaume de Machaut, der durchaus eigenartige Techniken für die Stimme im Sinn gehabt hat. Singen wie mit Schluck auf gibt es bei ihm. Es kann sehr abgehackt oder auch atemlos klingen. So hat er einfach seine Musik geschrieben. Kann das Vokalensemble Chanticleer uns diesen Stil näher bringen? Das hat sich Elisabeth Richter gefragt.
2: Ich war etwas skeptisch, ob mich Chanticleer mit diesem Album packen könnte. Im Studium habe ich viel alte Musik selbst gespielt. Deshalb weiß ich, dass man Zeit braucht, um sie zu mögen. Diese archaisch und ein bisschen fremd klingende Musik von Guillaume de Machaut. Klar, man muss ein Faible für Vokalmusik haben. Mich hat der unglaublich reine Sound von Chanticleer sofort angesprochen. Jeder der 12 Sänger ist ein Solist, aber wie sie zu einem perfekten Gesang

Für jeden Teil der Messe hat Machaut einen anderen Charakter erfunden. Im Kyrie höre ich einen satten Klang und ruhige Linien. Das Christe klingt viel bewegter und das Gloria fast tänzerisch.

Für die Stimmen ist das sehr virtuose Musik, aber kein Problem für Chanticleer, wenn sie die Kirchenchoralmelodie mit vielen verschnörkelten Noten umsingen müssen. Manchmal klingt es abgehackt, hechelnd. Hoketos wird das genannt, das französische Wort für Schluckauf, wo die Gesangslinie mehrfach unterbrochen wird.

Mich beeindruckt, wie Chanticleer hier am Ende des Sanctus die Wechsel von ruhigen Linien zu den hechelnden Passagen ganz natürlich und fließend gestaltet. Das ist gekonnt. Ob es die mächtigen Klangblöcke für das ganze Ensemble sind oder zurückgenommene Passagen. Chanticleer hat jede Facette von Machauts Musik fein ausgearbeitet. Etwa, dass der Gesamtklang homogen bleibt und welche Stimmen für die Soloabschnitte gut zusammenpassen. Das höre ich auch bei den weltlichen Liedern.

liebliche, schöne Dame, denkt um Gottes Willen nicht, dass irgendeine andere als ihr Macht über mich hätte. So haben adlige Herren im Mittelalter ihre Liebe besungen. Klingt ziemlich robust, dieses französische Tanzlied, das Chanticleer mit Trommeln und anderen Schlaginstrumenten begleiten lässt. Auf dem Album wirkt dieses Chanson unmittelbar nach der Messe als überraschender und erfrischender Kontrast. Bei dem Wechsel von Solo- und Gruppenabschnitten gefällt mir besonders gut, dass ich hier einige Chanticleer-Sänger solo hören kann. Sechs weltliche Chansons hat Chanticleer der langen Messe von Machaut gegenübergestellt. Jedes Lied hat eine andere Stimmung und Form. Machaut war unglaublich fantasievoll. Bei einigen Liedern singen nur drei oder vier Sänger. Das Chanson Riche d'amour, reich an Liebe, arm an Hoffnung, ist ein Duett.

0: Es berührt mich sehr, wie anmutig und zart Tenor Matthew Mazzola und Countertenor Tim Keeler singen. Keeler ist der Leiter des Ensembles. Er dirigiert aber nicht, sondern singt je nach Besetzung mit. Er versteht sich als ein Primus inter pares, Erster untergleichen. Bei Chanticleer spüre ich vor allem, wie sehr der Gruppe Machauts Messe und Lieder am Herzen liegen. Das bringt mir diese 700 Jahre alte Musik wirklich nahe.
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Das Adagio aus dem Concierto de Aranjuez von Joaquín Rodrigo. Eine Melodie zum Dahinschmelzen hier mit Thibaut Garcia an der Gitarre um 16:30 hier in der WDR3-Tonart. Und während aktuell in ganz Nordrhein-Westfalen die Augen auf die Oper Köln gerichtet sind, die feierliche Wiedereröffnung, gibt es noch eine weitere absolute Erfolgsmeldung aus Nordrhein-Westfalen, und zwar aus Dortmund. Die Oper Dortmund ist gleich doppelt ausgezeichnet worden für ihre Wiederentdeckung der Oper Mazeppa von Clémence de Grandval vom Fachmagazin Opernwelt zur Wiederentdeckung des Jahres gekürt. Und auch ein Erfolg, die Nominierung bei den International Opera Awards, ebenfalls in der Kategorie Wiederentdeckung des Jahres. Eine absolute Erfolgsgeschichte aus Dortmund. Und zur Feier des Tages jetzt auch ein Ausschnitt aus dieser Oper Mazeppa von Clémence de Grandval, das Prälude und damit einhergehend herzlichen Glückwunsch an die Oper Dortmund.

Das Prälude zum ersten Akt aus Die Mazeppa von Clémence de Grandval. Ihre Oper Mazeppa ist als Wiederentdeckung des Jahres ausgezeichnet worden an der Oper Dortmund. Und wenn Sie ansonsten mehr über Clémence de Grandval erfahren möchten, kann ich Ihnen noch unsere WDR3-Tonart-Serie ans Herz legen. Komponistin im Fokus. 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Spannend sind immer vor allem die Personen mit Widersprüchen, die eine Bandbreite abbilden, auch aus Gegensätzen bestehen. Und Francis Poulenc, der ist auch jemand von dieser Sorte gewesen. Sehr gläubig und fromm, wurde von manchen deshalb auch Mönch genannt, obwohl er keiner war. Dann aber hat er auch einen französischen Filoucharme gehabt. Ist frech gewesen, hat andere an der Nase rumgeführt. Und in seiner Musik, da gibt es auch immer wieder beide Richtungen, das Erhabene und das Provokante. Unter anderem auch im zweiten Satz seiner Sinfonietta. Und die spielt uns jetzt das ORF Radiosinfonieorchester Wien.

0: Das ORF Radio Symphonieorchester Wien mit dem zweiten Satz aus der Sinfonietta von Francis Poulenc. Und wir schauen in dieser Woche täglich auf die helfende Kraft von Musik bei Menschen, die an Demenz erkrankt sind. Gerade Musik hilft dabei, die oft gut abgespeicherten Kindheitserinnerungen auch wieder hervorzuholen und auch mit Musik ein soziales Leben mit anderen weiterhin zu ermöglichen. Das Rhythmusgefühl wird besonders dabei auch immer eine Rolle spielen. So ist es auch im Lindenthaler Heinrich-Püschel-Haus in Köln. Da wird das Rhythmusgefühl besonders stimuliert, wenn die Wedelstrommler zusammenkommen, ein Ensemble aus Bewohnern und Tagesgästen, mal eine Stunde lang nicht nach Worten suchen müssen, sondern im Takt trommeln oder auch rasseln. Henning Hubert hat die Menschen dort im Lindenthaler Heinrich-Püschel-Haus in Köln besucht.
1: Ah. Wunderbar, wir haben Sie, guten Morgen, wir haben Sie vernommen, das ist schön.
2: Von wegen Beginn um 22:30, es geht viel früher los, schon um 21:45 wird leise getrommelt oder gerasselt, die Runde wird immer größer, am Ende sitzen 24 Fädelstrommler und Trommlerinnen im Stuhl- bzw. Rollstuhlkreis. Musiktherapeut Jochen Tenhövel gibt jedem sein Instrument der Wahl und stimmt auch ein paar Lieder an. Melosse de Dom in Kölle können alle mitsingen.
3: Früher wurde viel musiziert, in sehr früher Kindheit, und das kann ich natürlich wunderbar abrufen und dann ein Gemeinschaftserleben ermöglichen. Aber ich glaube, bei der neueren Generation, die viel mit Englischen, da geht es gar nicht mehr um die Texte so, die lassen sich nicht so gut erinnern, aber die Melodien sind sehr stark, das merke ich. Country Roads, Sailing, I'm Sailing, das sind sehr starke Melodien, die Leute auch dann mitsingen, mitsummen, und da entsteht auch oft eine unheimlich schöne Innigkeit, auch wenn wir das gemeinsam musizieren. Der Rhythmus ist einfach auch eine andere Ebene. Es ist direkt verspielter. Es ist so schön, wir kommen alle in so einen Spielmodus. Ja, wir lernen keine Rhythmen, wir machen keinen elementaren Musikunterricht hier. Wir wollen einfach wirklich eine Dreiviertelstunde bis Stunde Spaß haben.

0: Irene Moron ist Bewohnerin des Heinrich-Püschel-Hauses. Sie wurde in Oberschlesien geboren und erinnert sich an die Instrumente ihrer Kindheitstage vor der Flucht im Zweiten Weltkrieg.
1: Ganze Familie, unsere, war auch musikalisch. Mein Vater hat Zither gespielt, meine Mutter auch. Zu Hause gesungen Deutsch, war sehr, sehr schön. Und bis jetzt ist das drin.
0: Ja. Der Kölner Mario Opladen sitzt daneben. Die große Trommel vor ihm schlägt er mit links. Er erinnert sich an seine musikalische Vergangenheit, an den Klavierunterricht und sogar an die damals neu gebaute Kölner Oper.
2: Ab 1962, soweit, da habe ich noch mit Wagner zu tun gehabt. Ne, dort war dann der Ring des Nibelungen. Ne? Und Zawallisch, wenn ich mich da noch irre, der hat dann noch dirigiert. Da bin ich ganz nett noch, dass ich richtig singe.
3: Und der Dirigent Wolfgang Zawallisch, also, ja?
2: Ja. Ja, und ansonsten bin ich normalerweise in der italienischen Oper. Ne?
0: Musiktherapeut Jochen ten Höfel hat nicht nur ihm, sondern noch mehreren anderen große Trommeln ausgegeben.
4: Wir haben ja auch Musiker, das ist ja auch so ein bisschen das Thema. Wie geht man auch gerade in unserer Arbeit mit Leuten, die als Musiker in so eine Runde kommen? Das ist ja auch die Erfahrung, dass man vielleicht von außen betrachtet, denkt man, ja, derjenige kann gar nicht mehr seine Professionalität, die er so lange erlernt hat, einbringen. Jemand mit einer Demenz kann sich nicht lange erinnern. Ich merke das, wenn ich was trommel, was vorspiele, dass komplexere Formen nicht möglich sind, die nachzuspielen. Aber die Persönlichkeit,

0: Der Person ist im Spiel total erhalten. Man hört die richtig. Wir haben jemanden, der gerne hier Solos spielt. Dieses freie Trommeln ist die Möglichkeit, ihm auch mal den Raum für das Solo zu geben, aber auch wieder zurückzuholen in die Runde. Und das ist vielleicht auch nochmal ein Unterschied zu dem, wenn man Musik von der Konserve hat. Wir können direkt reagieren auf das, was in dem Moment passiert in diesem Raum. Und das ist das Schöne am aktiven und an Live-Musik.
1: Die Solorolle bei den Fedelstrommlern übernimmt am liebsten Hans-Jürgen von Osterhausen. Er kommt regelmäßig als Tagesgast. Seine Frau Marieke pflegt und begleitet ihn. Er war mal Kulturdezernent beim Landschaftsverband Rheinland und Gründer des Vereins Jazz am Rhein.
2: Das war ganz toll. Ich habe das gemacht, bis ich schwer krank wurde und dann nicht mehr konnte.
3: Sie sind jetzt hier. Um was geht es Ihnen im Trommelkurs?
2: Ja, ich mache das gerne. Ich trommle gerne.
3: Schon immer.
2: Ja, schon immer.
4: Also am Tisch. Zu Hause trommelt er am Tisch. Und er kann auch so ganz, so auch von sich aus macht er ganz tolle Rhythmen ohne Musik dabei.
3: Das war
2: ja.
3: improvisiert, ja.
2: Ja, genau.
4: Ja, ich glaube, mein Mann denkt nicht drüber nach. Das kommt einfach von innen heraus. Da, also 3 gegen 4, da denkt er nicht drüber nach. Es steckt in ihm drin. Schon immer. Er war schon als Kind oder als junger Mann in ganz tollen Jazzkonzerten. Ne? Weißt du das noch? War das Louis Armstrong?
2: 1957. Ich war vor allen Dingen ein großer Fan der Rolling Stones. Bin ich immer noch. Mick Jagger ist 3 Monate jünger als ich.
1: In der Trommelstunde wird es nicht nur laut, es geht auch leise. Selbst die kleinsten Rasseln bekommen Gehör. Ein wildes Durcheinander, das gibt es gar nicht. Stattdessen gute Rhythmen, feine Dynamik und das gemeinsame Lied der Gruppe.
5: 3 Schläge! Seid willkommen, Fedelstrommler.
1: Das inklusive Musiktherapieangebot des Kölner Klarenbach-Werks ist vielfältig. Lieder mit und ohne Worte, konzentriertes und spielerisches Trommeln. Da müssen die Teilnehmer mal nicht nach dem richtigen Wort suchen, das gerade weggerutscht ist. Sie können mit ihrem Schlaginstrument antworten.
0: Die Sprache ist ganz oft ein Hindernis, was man hier im Alltag doch erfährt, gerade in einer Demenz. Und diese Ebene fehlt hier komplett. Und das wird, glaube ich, hier sehr, sehr genossen, so energiegeladen 1 Stunde zu spielen, ohne zu sprechen. Wir sprechen fast 1 Stunde nicht. Das ist ja auch das Schöne an Musik, dass es die Sprache nicht braucht.

Ja, gute Laune und Energie ist auf jeden Fall vorhanden. Henning Hubert über die Fädelstrommler in Köln in unserer WDR 3 Tonart-Serie Musik, die bleibt.

Giuseppe Tartini mit seiner Hommage an Arcangelo Corelli. Variationen haben wir hier gehört über ein Thema von ihm, von Corelli. Miriam Konzen an der Geige und Valeri Rogatschew am Klavier. So, hören hier die WDR 3 Tonart, die gibt es heute mit mir. Ich bin Philipp Quiring und nach 17 Uhr, da schauen wir dann auf sehr farbige, bunte Porträts. Die sind nämlich von Andy Warhol. Er hat sich ja einige prominente Leute vorgenommen und darunter eben auch ein sehr berühmter Komponist, Ludwig van Beethoven. Und ich habe gerade mal geguckt, solche Drucke, die kann man kaufen für teilweise über 1200 Euro. Und die Beethoven-Porträts von Andy Warhol, die werden aktuell ausgestellt im Beethovenhaus Bonn. Thank you.

0: 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Es ist 17 Uhr. 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
1: Die Nachrichten mit Peter Neuhaus. Guten Tag. Die Wohnungsnot bei jungen Menschen bleibt groß. Nach Zahlen des Studierendenwerkes warten in ganz Deutschland mehr als 100.000 auf einen Wohnheimplatz. David Rühl erklärt, wie die Lage in NRW aussieht.
2: In NRW spitzt sich die Lage besonders zu. Knapp 40.000 Studierende warten derzeit auf einen Wohnplatz. Das liegt auch daran, dass es in NRW so viele Hochschulen gibt. In Aachen soll die Lage außergewöhnlich kritisch sein. Allein dort suchen mehr als 10.000 junge Leute nach einer Bleibe. Hinzu kommt, dass gerade wieder neue Erstsemester bei der Suche dazustoßen. Die Zahlen vom Studierendenwerk geben deshalb so ein gutes Stimmungsbild wieder, weil es bundesweit knapp 200.000 Wohnheimplätze vergibt. Im Schnitt kostet dort ein Zimmer 330 Euro. Auf dem freien Wohnungsmarkt sind es dagegen fast 200 Euro im Schnitt mehr.
1: Die sächsische Stadt Heidenau stößt mit ihrem Beschluss gegen sogenannte Stolpersteine für Nazi-Opfer auf Kritik und Empörung. Der Stadtrat hatte gestern gegen solche Mahnmale gestimmt, also dagegen, dass pflastersteingroße Gedenktafeln auf Gehwegen verlegt werden, wie in vielen anderen Kommunen. Die Heidenauer Bürgermeisterin Oertel erklärt den Ratsbeschluss so.
3: Einzelne Personen aus dem Stadtrat, die waren explizit dagegen, dass man über Steine stolpert und drüber läuft und die auch mit Füßen tritt oder dass die bespuckt werden. Und deswegen schlagen manche vor, diese Ehrung auf einen anderen Ort zu verlegen, sprich einen Gedenkstein. Letztendlich geht es darum, mehrere Formen verlegen.

0: leichtes Gedenkens zu schaffen.
1: Dennoch sehen Kritiker in dieser Entscheidung das falsche Signal und sprechen von einem durchsichtigen Manöver der AfD. Der Rhein führt gerade wieder besonders wenig Wasser. Die Pegelstände sind zum Teil sogar niedriger als im Sommer. Wieder fahren viele Fähren nicht und Transportschiffe können nicht voll beladen werden. Zu den Hintergründen Katharina Wilhelm.
2: Ursache für das Niedrigwasser sind die seit Monaten ausbleibenden Niederschläge. Fachleute sehen auch einen Zusammenhang mit dem Klimawandel. Zwar hat es Niedrigwasser am Rhein schon immer gegeben. Durch steigende Temperaturen verdunstet heute jedoch mehr Wasser. Böden trocknen stärker aus. Die Häufigkeit von Trockenphasen sei zudem gestiegen. Zu dieser Erkenntnis kommt der Deutsche Wetterdienst. Nach Angaben von Meteorologen ist in den kommenden Tagen kaum Regen zu erwarten. Erst Anfang oder Mitte Oktober könnte sich die Lage langsam etwas entspannen. Bis dahin dürfte der Pegel an vielen Stellen des Rheins weiter fallen.
1: Weitere Meldungen im Überblick. In der Chemieindustrie wird eine Milliardenübernahme geprüft. Sie betrifft den Essener Evonik-Konzern. Evonik hat bestätigt, dass der Konkurrent BASF Interesse an einer Übernahme geäußert hat, ohne ein konkretes Angebot zu machen. Gespräche fänden zurzeit nicht statt. BASF ist am Umsatz gemessen der größte Chemiekonzern der Welt. Der Tankrabatt ist beschlossen. Nach dem Bundestag hat auch der Bundesrat im Eilverfahren zugestimmt, dass die Steuern auf Sprit gesenkt werden. Ab kommenden Donnerstag könnte der Preis pro Liter um 17 Cent niedriger sein, vorausgesetzt die Mineralölkonzerne geben die Steuersenkung komplett an die Kunden, an den Zapfsäulen weiter. Die Imker in Deutschland melden für diesen Sommer eine besonders gute Honigernte. Nach Angaben des Imkerbundes gab es 39,5 Kilo Honig pro Bienenvolk. Das sei so gut wie selten zuvor. Die Imker sagen aber auch, dass trotz guter Ernte die Zahl der Bienenvölker sinkt und der Klimawandel zunehmende Herausforderungen bringt.
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1: Mehr als 300 Veranstaltungen von Hip-Hop über Theater bis zum Gaming gibt es an diesem Wochenende in Nordrhein-Westfalen bei der sogenannten Nachtfrequenz. Diese Nacht der Jugendkultur wird von Jugendlichen und jungen Erwachsenen weitgehend selbst gestaltet. Oliver Strunk, WDR Kultur.
4: Jugendkultur im Schwimmbad, auf der Skatebahn oder auf der Rapbühne. In NRW starten heute bereits die ersten Veranstaltungen der Nachtfrequenz. In Viersen geht es beispielsweise beim Swim and Chill gemeinsam ins Schwimmbad. In Düsseldorf gibt es Hip-Hop, Graffiti und Skateboarding. Insgesamt beteiligen sich 106 Städte und Gemeinden. Der Schwerpunkt der Nacht der Jugendkultur liegt morgen. In Gelsenkirchen gibt es unter anderem einen Sushi-Workshop und in Dortmund eine Zirkusshow. Organisiert wird die Nachtfrequenz von der Landesvereinigung Kulturelle Jugendarbeit NRW. Sie findet seit 2010 statt und gilt nach Angaben der Veranstalter als größtes vernetztes Jugendkulturprojekt Deutschlands.
1: Und das Wetter in Nordrhein-Westfalen. Am Abend sonnig, wolkenlos und trocken bei 13 bis 21 Grad. Die Nacht ist meist klar oder locker bewölkt, vereinzelt Nebel, Abkühlung auf 13 bis 3 Grad. Morgen ziehen einige Wolken durch, es bleibt aber meistens trocken und zeitweise gibt's auch Sonne. In Dortmund 21, in Höxter 22 und in Aachen maximal 23 Grad. Der Sonntag startet vereinzelt mit Nebel, dann gibt es einen Wechsel aus Sonne und ein paar Wolkenfeldern. Es wird wieder etwas wärmer, mit Höchstwerten zwischen 20 und 27 Grad. Das war WDR aktuell.
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5: Am mittlerweile späten Nachmittag mit mir. Ich bin Philipp Quiring und wir haben aktuell besonders süße Zeiten. Wir haben nämlich eine außergewöhnlich gute Honigernte.

Die Symphonia of London mit einem Scherzo und Trio von Giacomo Puccini in der WDR 3 Tonart um 10 nach 5. Eine Frau, die für ihre Musik und für ihre Rechte gekämpft hat, ist Ethel Smyth gewesen, Komponistin und Suffragette, britische Frauenrechtlerin. Sie ist für ihre Vision und Überzeugung aufs Ganze gegangen, das kann man gar nicht anders sagen. Sie hat sogar in Kauf genommen, dass sie ins Gefängnis musste, weil sie für das Frauenwahlrecht auf die Straße gegangen ist. Aber selbst von der Gefängniszelle aus soll sie, so erzählt man sich, mit einer Zahnbürste ihren Kampfgesang auch noch von innen sozusagen dirigiert haben. Hier gibt es jetzt die Ouvertüre von Ethel Smyth zu ihrer komischen Oper The Boatswain's Mate.

0: das BBC National Orchestra of Wales mit der Ouvertüre zu The Boat Wains Mate von Ethel Smyth hier bei uns in der WDR 3 Tonart. Es gibt so Kunstwerke, die haben wir gleich vor Augen, wenn irgendwo jemand anfängt darüber zu reden. Und wenn ich jetzt zu Ihnen sage, Andy Warhol, Marilyn Monroe oder vielleicht auch Ludwig van Beethoven, dann werden die meisten von Ihnen an die bunten Pop-Art-Farben denken mit den Porträts, die Andy Warhol gemalt hat. Ikonische Kunst, die in zahlreichen Nachdrucken um die Welt gegangen ist. Und Beethoven wirkt dort mal nicht so grimmig wie sonst oft. Das kann man, glaube ich, auch so festhalten. Die letzte große Porträtserie, die gibt es jetzt. Beethoven by Warhol ist nämlich aktuell im Beethovenhaus Bonn zu sehen. Noch bis April. Und Jan Ritterstedt ist bereits dort in Bonn gewesen.
1: Viermal das grimmige Gesicht Beethovens, jedes Mal in neue, knallige Farben getaucht. Um diese berühmte Porträtserie von Andy Warhol kreist die neue Sonderausstellung.
2: Das ist ein Thema, das eigentlich in der Beethoven-Welt und in der Beethoven-Literatur durchaus eine Rolle spielt, aber in der Warhol-Literatur und Warhol-Forschung bis jetzt nur wenig beachtet worden ist.
1: Erzählt mir die Kunsthistorikerin Silke Bettermann vom Bonner Beethovenhaus.
2: Und deswegen kamen wir dann auf den Punkt, dass wir gesagt haben, okay, jetzt gibt's so viel, dann wühlen wir mal.
1: Und das Wühlen hat sich gelohnt. Gleich im ersten

0: wurden viele Exemplare bis heute unauffindbar. Genauso selten sind auch die Zeichnungen Warhols zu sehen. Die hat er im Vorfeld seiner Beethoven-Porträts angefertigt, meist nach Postkartenvorlagen.
1: Darauf sind wir besonders stolz. Das sind zwei große Zeichnungen vom Beethoven-Denkmal vom Münsterplatz, also von Ernst Julius Haenel, zu sehen. Und was Sie hier auf dieser Seite sehen, das ist eine von mehreren großen Zeichnungen, die Warhol auch angefertigt hat, nach einer Marmorbüste von Johann Baptist Schreiner.
0: Ab 1979 hat sich Andy Warhol in seiner Factory in Manhattan mit dem Thema Beethoven beschäftigt. Auftraggeber ist der Bonner Galerist Hermann Wünsche gewesen. Der hatte den Künstler gleich mehrfach in seine Heimatstadt eingeladen. Von diesen Begegnungen zeugen in der Ausstellung mehrere originale Polaroid-Fotos aus den frühen 1980er Jahren.
1: Und die zeigen Warhol und Wünsche, Sie können hier die beiden sehen, mit einer Beethoven-Büste. Diese Beethoven-Büste befand sich in der Factory. Also die haben auch ganz schön rumposiert und Blödsinn gemacht. Also man sieht, dass es ein sehr intensives und nettes Verhältnis zwischen den beiden war.
0: Durch den Vorraum des historischen Beethoven-Hauses betreten wir den Vortragsraum. Am hinteren Ende erblicke ich aus der Distanz wieder einen Beethoven bei Warhol. Schnell bittet mich Silke Wettermann, einmal näher heranzugehen und auf die Details des Bildes zu achten.
1: Also Sie sehen, das Ganze ist auf einer Leinwand gedruckt und auf der Leinwand ist auch ein grauer Unterbereich noch mit wahrscheinlich sogar gemalt oder aufgewalzt worden. Und dadurch wird die Farbe hier ganz besonders klar und prägnant und glänzt so. Oben an dem Schwarz kann man das so wunderbar sehen, wie glatt und geschlossen die Farbfläche ist und wie schön das in seiner Wirkung ist.
0: Jetzt bekomme ich nochmal einen ganz neuen Blick auf Warhols Beethoven-Porträts. Der Künstler hat das Autograph der Mondscheinsonate über Beethovens Gesicht gelegt und auch die Noten farbig unterschiedlich gestaltet. Ein echter Geniestreich.
1: Und wenn man es jetzt von der Geschichte der Beethoven-Darstellungen her einordnet, dann ist das Besondere dabei, dass man eigentlich durch das Werk, durch die Komposition auf den Komponisten schaut. Und das ist eine geniale Idee von Warhol gewesen, der versucht, Beethoven mit seinen Noten zu verbinden oder mit seinen Kompositionen.
0: Es ist unklar, ob Andy Warhol Beethovens Musik gemocht oder gekannt hat. Er hat aber eine intensive Beziehung zur Popmusik der 1960er und 70er Jahre gehabt. Davon zeugt etwa eine ganze Wand voller Schallplattencover, die Warhol selbst gestaltet hat. Sie hängen bei dieser Sonderausstellung im sogenannten Musikzimmer des Beethovenhauses.
1: Also man kann sich im Prinzip hierher setzen und anhand der LPs ablesen, wie sich Warhols Stil entwickelt hat. Und das ist eigentlich die Idee dahinter gewesen, weil wir können ja nicht nur Beethoven zeigen, sondern es soll ja auch ein bisschen über Warhol erzählt werden anhand der Exponate.
0: Warhol hat immerhin noch eine ganze Reihe weiterer Siebdruckporträts geschaffen, von Marilyn Monroe etwa, von Friedrich dem Großen und Mao Zedong. Bei Warhols erstem Besuch in der damaligen Bundeshauptstadt Bonn im Jahr 1976 hat er sogar den Bundeskanzler Willy Brandt abgebildet. Dessen Porträt hängt in der sogenannten Schatzkammer des Beethovenhauses. Es geht ein paar Treppenstufen runter in den Keller.
1: Wenn Sie da genau hinschauen, sehen Sie, dass da Pinselstriche sind. Das ist also ein Siebdruck, der fotomechanisch hergestellt wurde, wie so ein Zeitungsbild. Das sieht man ja auch ganz deutlich. Und der dann in großen Partien per Hand mit dem Pinsel übermalt worden ist. Das ist der Anfang der Art, wie sich Warhol mit seinen Porträts auseinandergesetzt hat.
0: Ich finde es echt spannend, wie viel ich in dieser Ausstellung über Andy Warhol, seine Porträtkunst, die Entwicklung seiner Kunst und seinen Weg zu seinem berühmten Beethoven-Portfolio erfahre. Und das Schöne dabei, auch in der Dauerausstellung des Beethoven-Hauses finden sich bewusst platzierte Warhol-Kunstwerke wieder. Es gibt hier also sowohl für Beethoven wie auch für Warhol-Fans jede Menge Neues und Kurioses zu entdecken.
2: Ja, ist doch schon der absolut perfekte Tipp fürs kommende Wochenende, wenn Sie noch nicht genau wissen, was Sie da mal so Besonderes machen können. Ausflug nach Bonn ins Beethovenhaus noch bis April. Jan Ritterstedt über Beethoven bei Warhol, über die Ausstellung, die es dort dann bis dahin auch noch zu sehen gibt.

0: Mit kräftigem Schlusstusch hier das Chamber Orchestra of Europe, der letzte Satz aus der 4. Sinfonie B-Dur von Ludwig van Beethoven.
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0: Die WDR3-Tonart mit Philipp Quiring. Und jetzt wird es mal so richtig fantastisch und märchenhaft mit einer Reise in die Kindheit von vielen. Ein echter Disney-Klassiker. Und dazu gehört dann ja nicht immer nur die Geschichte, in diesem Fall von Cinderella, sondern vor allem auch die Musik. Die hat Patrick Doyle geschrieben für Cinderella.

0: Musik für die großen Filmnächte hier, der Soundtrack zum Disney-Klassiker Cinderella mit dem London Symphony Orchestra, Musik von Patrick Doyle. Und wir haben morgen schon wieder Samstag und samstags haben wir bei uns im WDR3-Klassikforum immer wieder tolle Gäste. Morgen ist es ein alter Bekannter vom Gürzenich-Orchester Köln, Markus Stenz, Dirigent. 11 Jahre hat er dort dirigiert und er erzählt unter anderem von den Stationen seiner Laufbahn, aber auch davon, wie er sich selbst als Musiker einschätzt. Markus Stenz.
1: Ich glaube, ich habe so ein bisschen ein Jazzbrain. Also ich liebe es zu improvisieren. Ich liebe das Unvorhergesehene. Also genau wie ich neugierig bin, liebe ich auch die Momente, bei denen man nicht so genau weiß, wie es weitergeht. Also für mich ist Musik eine absolute Momentkunst. Sie entsteht in dem Moment, den wir da gerade gemeinsam gestalten und den wir leben. Und es gibt Situationen in Konzerten, die so einzigartig sind, dass man sie in keiner Probe davor gehabt hätte. Und ich glaube, man muss offen sein für diese Momente.
0: Es gibt aber auch Momente im Radio, die besonders einzigartig sind. Vielleicht ja schon morgen mit Markus Stenz im WDR3-Klassikforum. Von 9 bis 12 gibt es das mit Hein van Ekert am Mikrofon. Und hier jetzt Markus Stenz schon vorab mit dem Gürzenich-Orchester und mit España von Emmanuel Chabrier.

Das ist doch mal ein schönes, wuchtiges Ende. Da darf dann auch der Applaus nicht fehlen, vor allem wenn Markus Stenz dirigiert das Gürzenich Orchester hier mit España von Emmanuel Chabrier. Und gleich geht's hier bei uns mit dem Zeitzeichen weiter. Vor mittlerweile schon 25 Jahren hat da Wladimir Putin seine berühmte Rede im Deutschen Bundestag gehalten. Das war erstmal die WDR3-Tonart für heute mit mir. Ich bin Philipp Quiring und ich wünsche Ihnen jetzt noch einen harmonischen Abend mit Musik von Johann Sebastian Bach.

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1: Wenn etwas viel zu schön ist, um wahr zu sein, dann ist es auch nicht wahr. Im schwierigen September 2001 scheint es einen Lichtblick zu geben. Ein russischer Präsident spricht im Bundestag. Sind die deutsch-russischen Beziehungen jetzt auf einem guten Weg? Ein Blick in die Welt von heute sagt, nein. Haben die meisten Abgeordneten damals etwas übersehen? Ich bin Thomas Klug und blättere jetzt durch ein Fotoalbum, wie es Wladimir Putin haben könnte.
2: 25. September 2001. Wladimir Putin hält auf Deutsch eine Rede im Bundestag.
1: Ein Rednerpult vor dem Bundesadler. Dort, wo sonst Abgeordnete, Minister und Kanzler sprechen, steht das russische Staatsoberhaupt. Von der Regierungsbank schauen Joschka Fischer, Otto Schily und Rudolf Scharping zu. Putin lächelt, zupft an seiner Krawatte und kündigt an, auf Russisch zu sprechen.
3: Ich beginne trotzdem auf Russisch.
1: Ja? Um ein paar Sätze später ins Deutsche zu wechseln.
3: Sehr geehrte Damen und Herren, gerade eben sprach ich vor der Einheit der europäischen Kultur.
1: Für viele ein großer Moment. Russlands Nachfolger der Sowjetunion hat ein Staatsoberhaupt, das im Bundestag um gute Beziehungen wirbt. Auf Deutsch. Wenige Tage nach den Anschlägen auf das World Trade Center spricht Putin von Zusammenarbeit, wirtschaftlichen Beziehungen und gemeinsamen Kampf gegen Terrorismus. Eine Zeit, in der man sich nach guten Nachrichten sehnt.
4: Ein Treffen in Moskau.
1: Wladimir Putin beugt sich nach vorn, um einem Mann mit Vollbart, Brille und grau werdenden Haaren die Hand zu schütteln. Zwischen ihnen steht eine Stuhlreihe. Der Mann ist Manfred Quiring, steht kerzengerade und macht sich nicht die Mühe, sich ebenfalls vorzubeugen. Manfred Quiring sagt, dass das Foto nur wenige Wochen vor Putins Auftritt im Bundestag entstanden ist. Er war langjähriger Korrespondent in der Sowjetunion und später in Russland. Er arbeitete für die Berliner Zeitung, für ADN, die Nachrichtendienste.

0: Nachrichtenagentur der DDR und später für Berliner Morgenpost und Welt am Sonntag. Der Händedruck mit Putin hat sich bei ihm eingeprägt.
1: Das war sehr sonderbar, weil, gut, Putin ist nicht groß, ich bin es auch nicht, aber er hat es geschafft, kleiner zu wirken als ich und dabei mich misstrauisch anzugucken. Allein der Moment war sehr obskur.
0: Manfred Quiring weiß zu berichten, dass Putins Rede im Bundestag auch deshalb so gut ankam, weil Putin deutsche Hilfe in Anspruch genommen habe. Horst Tätschig, der außenpolitische Berater Helmut Kohls und Henning Forscherau, ehemaliger erster Bürgermeister Hamburgs.
1: Woraus dann entstanden ist, dass Russland sich als freundliches europäisches Land dargestellt hat. An anderer Stelle hat Putin dann gesagt, die Politik in Russland habe sich so fundamental geändert, dass niemand sie mehr zurückdrehen könne.
2: Dass niemand und nie Russland in die Vergangenheit umwenden kann.
3: Zwei liebevolle Schwestern sind Moskau und Berlin.
0: Ein Traum, eine Vision, ein Versprechen, das im Westen gern geglaubt wird. Und Putin sagt, was gern geglaubt wird. Meint er das alles so? Kritiker wie Manfred Quiring sagen, nein. Und doch geht 2001 ein freundlicher Blick Richtung Osten. Das ist neu in den deutsch-russischen Beziehungen.
4: 22. Juni 1941, 4 Uhr früh.
5: Heute haben ohne Kriegserklärung deutsche Streitkräfte die Grenzen der Sowjetunion angegriffen.
0: Die deutsch-russische Geschichte kennt das Spiel mit Täuschungen. Der Nicht-Angriffspakt zwischen Hitler und Stalin. Hitler hat den Vertrag nicht ernst genommen, Stalin schon. Es folgt der deutsche Überfall auf die Sowjetunion. 1945 dann die Niederschlagung der Nazis in Berlin durch die Sowjetunion. Eine faktische Befreiung, die in Westdeutschland über Jahrzehnte kaum jemand so nennen will. In der DDR scheint das Verhältnis zur Sowjetunion geklärt. Offiziell. Erst Befreiung und dann Freundschaft, wohin man schaut. Hier beginnt die spezielle ostdeutsch-sowjetische Beziehung. In der DDR ist der Russischunterricht ab Klasse 5 verpflichtend. Ebenso wie von der Schule organisierte Brieffreundschaften. Weder den Sprachkenntnissen noch der Freundschaft hat das ernsthaft geholfen. Im Deutschunterricht muss das Gedicht von Jewgeni Jewtuschenko auswendig gelernt werden. Meinst du, die Russen wollen Krieg? Die allgemeine Stimmung der DDR-Bürger gegenüber der Sowjetunion ist reserviert, so die freundliche Beschreibung. Wladimir Wladimirowitsch Putin wird 1952 geboren. Da ist schon klar, die DDR gehört zum Machtbereich der Sowjetunion.
6: Berlin, sowjetischer Sektor, 18. August 1948. Das Alexandrow-Ensemble der Sowjetarmee auf dem Gendarmenmarkt im Zentrum Berlins. Zerstörte Häuser sind zu erkennen.
0: Die Besatzungsmacht zeigt die freundliche Seite der Sowjetunion. Kultur in Uniform. Tatsächlich hat die Rote Armee auch Berlin von der Nazi-Herrschaft befreit. Aber besonders junge Frauen haben noch andere Erinnerungen an die Soldaten. Das bleibt bis zum Ende der DDR ein Tabu. Die unverbrüchliche Freundschaft soll durch nichts gestört werden. Die Machtfrage ist ohnehin klar. Als am 17. Juni 1953 Arbeiter gegen die Staatsmacht demonstrieren, beenden sowjetische Panzer den Aufstand.
6: Der Bruderkuss. Erich Honecker und Leonid Iljitsch Brezhnev, 1979 in Ost-Berlin.
0: Die DDR-Obrigkeit mit der sowjetischen Obrigkeit. Die Gesichter wechseln, aber die Bildunterschriften in den Tageszeitungen der DDR bleiben immer gleich.
7: Im Zeichen der unverbrüchlichen Freundschaft.
8: Und da Berlin mit Moskau das Brot der Freundschaft bricht.
0: FDJler treffen Komsomolzen, Jugendverband trifft Jugendverband, DDR-Werktätige, die sowjetische Werktätige treffen. Fast immer sind die Reisen von Betrieben oder Massenorganisationen organisiert. Private Kontakte? Selten. Der Historiker Eko Sascha Kowalczuk.
9: Das Problem war, dass die deutsch-sowjetische Freundschaft zwar organisatorisch, strukturell und staatlich ideologisch verankert war, sie irgendwie propagiert wurde, aber immer wenn es ganz konkret wurde, wenn es in den Alltag ging, dann schwiegen nicht nur die Medien, sondern das entzog sich ja auch der Steuerung und auch so einer Instrumentalisierungspraxis. Und insofern war das gar nicht gern gesehen.
0: Die politischen Machtverhältnisse sind ohnehin klar. Der sowjetische Geheimdienst ist präsent und muss dabei nicht einmal besonders geheim arbeiten. Einer dieser KGB-Agenten in der DDR ist sehr unauffällig, aber fleißig. Er lernt Deutsch, sammelt Informationen und weiß es zu schätzen, Angehöriger einer Großmacht zu sein. Sein Name?
5: Wladimir Wladimirowitsch Putin.
6: Ein abfotografierter Dienstausweis mit der Nummer B217590, ausgestellt am 31.12.1985 in Dresden.
0: Putin ist 33 Jahre alt. Er ist wachsam und zufrieden mit sich. Offiziell hält er Kontakt zur Bezirksverwaltung der Stadtsicherheit. Tatsächlich geht es auch darum, westliche Agenten anzuwerben. 1988 erhält er die Verdienstmedaille der NVA in Bronze. Über 20 Jahre später kommt eine weitere deutsche Auszeichnung hinzu. Diesmal überreicht von Sachsens Ministerpräsidenten Tillich, CDU. Putin gibt sich gerührt und wird mit den Worten zitiert:
10: Es muss offen gesagt sein, dass ich nach Dresden mit einem besonderen Gefühl gekommen bin. Eine Stadt reich an Geschichte und eigenem Charme.
0: Putin kennt Dresden gut. Einige Jahre lang lebte er in der Stadt.
6: 1988. Putin vor der KGB-Zentrale in Dresden.
0: Drei wichtige Männer stehen kerzengerade in der ersten Reihe. Von einem späteren Ereignis nach dem Mauerfall gibt es keine Fotos, nur Augenzeugenberichte. Es ist der 5. Dezember 1989. Bürgerrechtler stürmen die Zentrale der Staatssicherheit, um die dort gesammelten Akten zu retten. Einige dachten daran, dass auch der KGB viele Akten führte. Eine wütende Menge versammelt sich vor dem Gebäude. Von Putin ist überliefert, dass er dem Menschen gegenübersteht und behauptet:
10: Ich bin nur der Dolmetscher.
0: Ab da gehen die Schilderungen der Augenzeugen auseinander. Hat er die Bürgerrechtler mit einer Waffe bedroht oder nicht? Sicher ist, dass sich die Menschenmenge zerstreut. Und hinter verschlossenen Türen lässt Putin die KGB-Akten vernichten. In einem Ofen.
6: Bilder aus der Politik. Gorbatschow mit der Narbe auf der Glatze, sein Nachfolger in Berlin, der torkelnd eine Kapelle dirigiert. Und schließlich das Foto mit Putin und Manfred Quiring.
0: Der ehemalige Moskau-Korrespondent erinnert sich an seine Begegnung und an das Foto, das dabei entstand.
1: Wir, das sind die deutschen Korrespondenten in Moskau, die waren eingeladen in den Kreml, weil er vor der Reise nach Deutschland die deutschen Korrespondenten ein bisschen bearbeiten wollte.
0: Und es gibt einiges, was schon vor Putins Rede im Bundestag bekannt ist.
6: Der zweite Tschetschenienkrieg 1999, die Bombardierung Grosnys und der Einmarsch russischer Truppen.
10: Zensur der Berichterstattung darüber.
6: Zerschlagung des unabhängigen russischen Nachrichtensenders NTV wenige Monate vor Putins Auftritt im Bundestag.
10: Willkürliche Festnahmen und Ermordung von Zivilisten.
0: Gute Gründe, um schon 2001 Putin nicht zu feiern. Schon gar nicht im Parlament und im Namen der Demokratie. Doch nur ein Abgeordneter verlässt bei Putins Rede demonstrativ den Plenarsaal. Der Bürgerrechtler aus der DDR, Werner Schulz von Bündnis 90 Die Grünen. Einige Jahre später spricht er im Fernsehsender Phoenix darüber.
11: Ich habe das Plenum verlassen. Ich war entsetzt, als es dann Standing Ovation gab. Als meine Kollegen diesen Mann gefeiert haben. Sie haben ihn praktisch wie einen Enkel Gorbatschows begrüßt. Und sie haben nicht den Ziehsohn des KGBs erkannt. Das war schon damals eine große Täuschung. Dieser Mann ist skrupellos eiskalt und setzt seine Vorstellungen mit Gewalt um.
0: Vielleicht wollen die Abgeordneten im Berliner Reichstagsgebäude optimistisch sein. Oder sie meinen, dass die Interessen großer deutscher Firmen wichtiger sind, denn für die läuft es gerade ganz gut, Anfang der 2000er Jahre.

0: BASF, Deutsche Bank, Siemens, Volkswagen, Daimler Chrysler Services, Metro, Henkel.
1: Und immer wieder die Energieversorger, die offenkundig Verträge mit der russischen Gazprom zu schätzen wissen. Die Geschäfte laufen gut, vor Putins Rede und danach sowieso. Allerdings, von ihm sind inzwischen auch andere Töne zu hören.
0: Die Sowjetunion, das ist Russland, nur unter einem anderen Namen.
1: So Putin im Oktober 2011. Es klingt nicht, als sucht hier jemand eine Annäherung an Europa. Es klingt, als träumt jemand von einer neuen Großmachtstellung. Im eigenen Land hören die Menschen Putin genau zu. Nicht allen gefällt, was er sagt und tut. Kritik allerdings kann Putin nicht ertragen. Kein Diktator kann das. Die Folgen?
2: Viele Fotos. Sie zeigen Tote.
1: Der lupenreine Demokrat Wladimir Putin initiiert derweil allerlei Gesetze, die seine Macht stärken sollen. Menschen, die sich Putins Interessen entgegenstellen, werden zu langjährigen Haftstrafen verurteilt oder misshandelt. Oder sie kommen unter mysteriösen Umständen ums Leben. Gift, Fensterstürze, Erschießungen. Nicht alles lässt sich beweisen oder eindeutig auf Putin zurückführen. Nur eine Gemeinsamkeit gibt es. Jeder Tote ist ein Putin-Kritiker weniger.
0: Anna Politkovskaja, Boris Nemtsov, Alexei Nawalny, Alexander Litvinenko, Natalia Estemirova, Juri Schtschekotschichin, Sergei Magnitsky, Anastasia Baburova.
1: Wer Putin 2001 genau zuhört und ernst genommen hat, weiß, hier spricht jemand, der ganz eigene Ambitionen hat. Das Protokoll des Bundestages vermerkt am Ende der Rede Putins
2: anhaltender Beifall.
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5: Caro Köhler hier. Schönen Freitagabend. Kinder sollen bald staatlich gefördert für die Rente vorsorgen können. Der Bundestag hat heute zum ersten Mal über die Frühstartrente diskutiert. Gucken wir gleich drauf. Aber erstmal sprechen wir natürlich darüber, ab wann sich der Tankrabatt bemerkbar machen wird. Zudem haben Bundestag und Bundesrat ja heute ihr Go gegeben.
6: Es gab die Möglichkeit A, Maßnahmen, die zielgerichtet sind, aber die nicht sofort wirken. Oder Maßnahmen, die sofort wirken, aber leider nicht so zielgenau sind.
5: Der SPD-Politiker Armand Zorn beschreibt das politische Dilemma in Sachen Spritpreise. Heute haben sich Bundestag und Bundesrat für Variante 2 entschieden und den Tankrabatt beschlossen. Ab kommenden Donnerstag tritt eine Steuersenkung in Kraft und dann könnte der Preis pro Liter um 17 Cent niedriger werden, wenn denn die Mineralölkonzerne die Steuersenkung komplett an die Kunden weitergeben. Maximilian Ulrich in unserem Hauptstadtstudio Berlin hat die Entscheidung heute verfolgt und wir starten mit der Frage, ab wann wir den Tankrabatt denn an der Tankstelle spüren werden.
7: Das wird ein paar Tage dauern, weil dieser Rabatt, die Energiesteuersenkung, tatsächlich in der Produktion, in den Raffinerien gegeben wird. Und es dauert also, bis der billiger produzierte Sprit oder Diesel an die Tankstellen dann ausgeliefert wurde.
5: Es gibt ja durchaus auch Kritik an dem, was da jetzt beschlossen wurde. Es sagen einige, dass das wirtschaftlich nicht unbedingt die beste Idee war. Wie wichtig war es denn, dass das politisch umgesetzt wird?
7: Ja, die Bundesregierung wollte, glaube ich, einfach das Signal setzen, wir sehen, dass ihr leidet, liebe Autofahrerinnen und Autofahrer, und wir helfen euch. Und das Ganze geht eben jetzt auch sehr, sehr schnell. Dieser Tankrabatt lässt sich schnell umsetzen. Es ist eine Gießkannenmaßnahme. Von diesem Tankrabatt profitieren Leute, die viel Geld haben, die ein großes Auto fahren, die nicht darauf angewiesen sind, Menschen, die mit dem Fahrrad oder mit der S-Bahn zur Arbeit fahren und die auch unter den allgemein gestiegenen Preisen leiden. Die haben da erstmal nichts von. Deswegen sagt auch die Bundesregierung, bräuchte es eigentlich in Zukunft zielgerichtetere Maßnahmen. Aber die hatte man offenbar nicht so weit, dass man sie jetzt beschließen konnte.
5: Man muss ja auch so ehrlich sein zu sagen, dieses Geld, was an der Tankstelle uns zugutekommt, das fehlt ja dann an anderer Stelle, ist ja auch unser Geld dann im Prinzip, oder?
7: Genau, das ist das Geld, was wir mit unseren Steuern dem Staat gegeben haben. Und das sind

0: 2,5 Milliarden Euro, das ist schon eine ganze Menge. Die Bundesländer geben die eine Hälfte dazu, der Bund gibt die andere Hälfte dazu. Und ja, das ist viel, viel Geld, was da jetzt in 3 Monaten ausgegeben wird. Und es hat ja keine langfristige Wirkung, denn wenn der Tankrabatt endet, ist der Sprit wieder 17 Cent teurer.
1: Ja, und für die Zeit danach wird ja über einen Spritpreisdeckel diskutiert. Das war nicht das einzige Thema, mit dem sich der Bundestag heute beschäftigt hat. Die Abgeordneten haben auch zum ersten Mal über das Thema Frühstartrente debattiert, eine staatlich geförderte private Altersvorsorge für Kinder. Und wie die aussehen soll, fasst WDR-Aktuell-Reporter Jakob Meyer zusammen.
2: Mit der Frühstartrente möchte die schwarz-rote Koalition Kindern Startkapital mitgeben, um eine private, kapitalgedeckte Vorsorge aufzubauen und Familien dazu anregen, selbst mehr zu tun. 10 Euro monatlich für Kinder ab 6 Jahren, das klingt wenig, sagt Bundesfinanzminister Lars Klingbeil von der SPD. Aber da komme bis zum Renteneintritt ordentlich was zusammen.
3: Wir schaffen hier also mit dieser Frühstartrente ein digitales Familiensparbuch. Das ist ein echter Vermögensaufbau, der für Kinder in allen Familien stattfindet. Und vor allem verbessern wir die Situation für Kinder aus Familien mit kleinen Einkommen.
2: Wir machen die Rente zukunftsfest, betont der Minister. Dafür zahlt der Bund für Kinder und Jugendliche von 6 bis 18 Jahren monatlich 10 Euro in ein Vorsorgedepot ein. Das können die Eltern innerhalb gewisser Vorgaben selbst aussuchen. Tun sie das nicht, fließt das Geld in eine von der Bundesbank verwaltete Kapitalanlage. Eltern und Großeltern können das Depot durch freiwillige Zahlungen aufstocken. Eine gute Idee, sagt der Grünen-Abgeordnete Stefan Schmidt. Er kritisiert aber, dass Kinder, die älter sind als 6 Jahre, leer ausgehen.
4: Wer sich einfach mal lockerflockig 2,5 Milliarden Euro für den Tankrabatt aus den Ärmel schüttelt, der wird wohl auch noch ein paar 100 Millionen Euro für die Altersvorsorge unserer Kinder finden.
1: Und von dieser Bundestagsdebatte geht's nochmal in den Bundesrat. Da gab es nämlich heute eine Entscheidung zu E-Rollern. Mehr dazu hat jetzt Peter Neuhaus in den Kurznachrichten.
5: Wer über einen falsch abgestellten E-Roller stürzt oder angefahren wird, kommt künftig leichter an Schadenersatz. Der Bundesrat hat ein Gesetz bestätigt, mit dem Verleihfirmen in Haftung genommen werden. Bis jetzt mussten die Geschädigten den Fahrer ausfindig machen, um Geld zu bekommen. VW und Audi rufen deutschlandweit knapp 1 Million Autos wegen Sicherheitsmängeln zurück. Dabei geht es um eine spezielle Schraube, die ausgetauscht werden muss und die für die Lenkung wichtig ist. Betroffen sind bestimmte Baujahre der VW-Modelle Tiguan, Touran, Golf und Caddy und bei Audi der Q3. Die Stadt Köln hat Versäumnisse im sogenannten Abschiebeskandal eingeräumt. Nach einem Prüfbericht haben Mitarbeiter eine Liste mit Namen von ausreisepflichtigen Migranten nicht bearbeitet. Auf der sogenannten Coesfelder Liste waren mehr als 470 Menschen aus dem Westbalkan aufgeführt, darunter auch mutmaßliche Straftäter. Der Rhein führt gerade wieder besonders wenig Wasser. Die Pegelstände sind zum Teil sogar niedriger als im Sommer. Wieder fahren viele Fähren nicht und Transportschiffe können nur begrenzt beladen werden.
1: Vielen Dank für die Kurznachrichten. Nächste Woche startet an den Unis das neue Semester, aber viele junge Menschen, die zum Studieren aus- oder umziehen, suchen immer noch eine Wohnung. Laut Studierendenwerk warten gerade bundesweit mehr als 100.000 Menschen auf einen Wohnheimplatz. David Rühl hat sich die Lage bei uns im Westen mal angeschaut.
6: In NRW spitzt sich die Lage besonders zu. Knapp 40.000 Studierende warten derzeit auf einen Wohnplatz. Das liegt auch daran, dass es in NRW so viele Hochschulen gibt. In Aachen soll die Lage außergewöhnlich kritisch sein. Allein dort suchen mehr als 10.000 junge Leute nach einer Bleibe. Hinzu kommt, dass gerade wieder neue Erstsemester bei der Suche dazustoßen. Die Zahlen vom Studierendenwerk geben deshalb so ein gutes Stimmungsbild wieder, weil es bundesweit knapp 200.000 Wohnheimplätze vergibt. Im Schnitt kostet dort ein Zimmer 330 Euro. Auf dem freien Wohnungsmarkt sind es dagegen fast 200 Euro im Schnitt mehr.
1: Und wir gucken noch aufs Wetter. Thomas Becker aus der WDR-Wetterredaktion ist bei mir. Der Sommer ist zurück.
7: Ja, das kann man sagen. Wir haben es gerade in den Nachrichten schon gehört, in den Kurznachrichten. Wir bräuchten eigentlich Regen. Der kommt aber nicht bis zum Wochenende. Das steht schon mal fest. Und heute Abend sowieso nicht. Da ist es sonnig und wir liegen so um die 20 Grad. Kann man also ganz gut draußen aushalten. Morgen steigt die Temperatur dann auf 20 bis 24 Grad. Also noch nicht ganz ein offizieller Sommertag. Dafür brauchen wir ja 25 Grad. Aber das schaffen wir wahrscheinlich dann am Sonntag. Und die Sonne scheint jetzt am Wochenende nicht komplett ungestört. Es gibt auch mal ein paar Wolken, aber die stören insgesamt nur wenig.
1: Soweit die Wetteraussichten. Und das war WDR aktuell, der Tag um 6. Ich bin Caro Köhler.
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9: Ein spätsommerliches Wochenende steht uns bevor, wir haben es gerade gehört.

Dazu begrüße ich Sie. Schönen guten Abend. Ute Reckers ist hier am Mikrofon. Und wir starten mit Retro-Rock'n'Roll aus den USA. Singer-Songwriter Luke Winslow King mit Chicken Dinner.

In der kommenden Stunde reden wir über einen Musikworkshop für schwarze Mädchen und Frauen, der morgen im Rahmen des Afrika-Filmfestivals stattfindet. Wir sprechen über die Stadt Heidenau in Sachsen, wo der Stadtrat beschlossen hat, dass keine weiteren Stolpersteine verlegt werden. Außerdem gibt es Literatur aus Kuba bei uns und wir blicken auf die Kölner Stadtrevue. Das Magazin wird 50 Jahre alt. Zunächst aber hören wir das Emil Brandquist-Trio, Piano-Jazz-Formation aus Skandinavien, mit dem Titel Downhill.

0: Gleich 17:45 ist es, Sie hören WDR 3, die Resonanzen. Noch bis Sonntag läuft das Afrika-Filmfestival in Köln. Und morgen gibt es im Begleitprogramm eine Veranstaltung, die sich an schwarze Mädchen und junge Frauen richtet. Ein Empowerment-Workshop zum Thema Songwriting und Recording mit der Rapperin Scuff Barbie. Nun werden sich vielleicht bei einigen Fragen aufgetan haben. Was ist ein Empowerment-Workshop? Wer ist Scuff Barbie? Kann ich jetzt alles klären im Gespräch mit Divin Bocote? Er ist Vorstand des gemeinnützigen Vereins Deep Power in Köln und zuständig für das Kinder- und Jugendprogramm des Afrika-Filmfestivals. Frage an Divin Bocote, so ein Workshop für schwarze Mädchen und junge Frauen ab 13 Jahren. Vielleicht erstmal ganz konkret, was soll dort passieren morgen?
1: Morgen soll da passieren, dass junge schwarze Mädchen in diesem Raum sind und erstmal sehen, sie sind nicht alleine. Das ist, glaube ich, das Wichtigste, was passieren soll. Weil allein schon zu sehen, dass es Menschen gibt, die so aussehen wie ich und auch vielleicht die gleichen Hobbys oder Fähigkeiten haben wie ich, das ist schon stärkend. Und am schönsten wäre es, wenn am Ende etwas musikalisch Kreatives entsteht, was die jungen Mädchen dann mit nach Hause nehmen kann.
0: Sie benutzen dafür den Begriff Empowerment Workshop. Zu Deutsch bedeutet das Ermächtigung. Also wollen Sie die Mädchen und jungen Frauen ermächtigen, stark machen? Für was?
1: Ja, stark machen eigentlich, um zu verstehen, wer sie eigentlich sind und wo sie eigentlich stehen und vor allem, was sie können. Weil ganz besonders junge Mädchen kriegen ganz oft gesagt, was sie nicht können und vorgegeben, was sie können sollten. Und das hat ganz oft nichts damit zu tun mit ihren eigentlichen Fähigkeiten oder Hobbys, die sie eigentlich haben und ausleben wollen. Und ermächtigen wollen wir sie eigentlich dahingehend, dass sie mutig sind, sich selbst kennenzulernen und auch eben ihre Stimme zu ermächtigen. Also ganz konkret die Stimme eigentlich lauter zu machen und den Mut zu haben, das zu sagen, was sie fühlen und was sie denken.
0: Ist die Gruppe der schwarzen Mädchen und jungen Frauen eine Gruppe, die da besonders gefördert werden muss?
1: Auf jeden Fall. Also grundsätzlich würde ich sagen, dass grundsätzlich alle Frauen und Flinterpersonen
0: Flinterpersonen, also das sind Frauen und Frauen, die sich als weiblich definieren.
1: Genau, oder auch lesbische Menschen, intersexuelle Menschen, Transmenschen. Das passt alles dazu. Das wird alles mit diesem Begriff sozusagen zusammengefasst. Ich würde sagen, weil gerade für diese Gruppe gibt es ganz, ganz wenige Räume, wo sie gesehen und gehört werden. Und genau diese Gruppe wird ganz oft unsichtbar gemacht. Sowohl in der öffentlichen Wahrnehmung als auch tatsächlich in so schulischen Kontexten oder auch in familiären Kontexten wird diese Gruppe einfach ganz oft nicht gesehen, übersehen oder nur genutzt sozusagen für, sagen wir mal, Hausarbeit oder für Care-Arbeit. Und gerade da wollen wir ansetzen und sagen so, du bist mehr außer nur sozusagen die Haushaltskraft.
0: Die Referentin des Workshops ist die Deutsch-Rapperin Scuff Barbie, übrigens aus dem Münsterland stammt, mit afrikanischen Wurzeln, also eine schwarze Künstlerin, die dann den jungen Frauen als Vorbild und Coach dient, oder wie wird sie arbeiten?
1: Genau so soll es aussehen. Scuff Barbie soll eigentlich mit ihrer eigenen Geschichte zeigen, nicht nur, dass so welche Musik möglich ist, sondern dass sie auch, welchen Weg sie gemacht hat, welche Herausforderungen sie hatte, aber auch welche Stärke sie eigentlich durch die Musik gefunden hat und wie sie durch die Musik einfach ihre Lebensrealität nochmal darstellen kann. Und so einfach ein lebendiges Rollenbeispiel vor dir zu haben, ist einfach nochmal viel, viel mehr wert, als etwas nachzulesen.
0: Wie wichtig ist in diesem Zusammenhang

0: Ich verstehe, worauf Sie hinaus wollen, aber ich würde eher davon sprechen, tatsächlich, dass Musik keine Farbe hat oder keine Nationalität hat. Darum machen wir einen Rap-Workshop, weil wir glauben, dass Musik eben eine Sprache ist, die jeder Mensch und die sprechen kann. Und darum eben mit Rap versuchen wir über diesen Musikstil, versuchen wir einen Zugang zu finden, wie wir miteinander kommunizieren können. Vielleicht auch über Gefühle und Gedanken, die wir sonst wo wir sonst herausgefordert sind, die zu kommunizieren, über diese Sprache der Musik in Verbindung kommen können. Mit uns, aber auch mit unseren Mitmenschen.
1: Herr Bukote, wir haben bei der Recherche festgestellt, dass es nicht so ganz einfach ist, den Teilnahmeort des Workshops herauszufinden. Also man kann sich anmelden, aber man kann nicht sofort sehen, wo der stattfindet. Ist das Absicht? Haben Sie Angst womöglich vor Anfeindungen?
0: Da wir mit jungen Menschen arbeiten, die Migrationsgeschichte haben, ist es natürlich so, dass wir in der aktuellen politischen Lage immer darauf achten, wie können wir sichere Räume schaffen.
1: Aha.
0: Darum ist es einfach Teil unseres Schutzkonzeptes, uns immer wieder neu zu überlegen, können wir Räume wirklich so gestalten, dass Menschen sich sicher und frei bei uns fühlen, um natürlich auch in ihre Kreativität zu kommen.
1: Ich frage auch, Herr Bugote, vor dem Hintergrund, dass es in Berlin in diesem Sommer eine Debatte gegeben hat, als es einen Pop-up-Pool vor der Volksbühne in Berlin-Mitte gegeben hat und ein Nachmittag für schwarze Kinder reserviert werden sollte. Und da gab es Proteste und auch üble Kommentare. Müssen Sie so etwas hier auch befürchten?
0: Kann sehr gut sein. Also wir sind jetzt in einer Situation, wo wir uns tagtäglich darüber Gedanken machen. Und mit den aktuellen Wahlergebnissen machen wir uns natürlich umso mehr damit Gedanken, weil uns das tatsächlich auch sehr stark beschäftigt. Und es geht nicht darum, jemanden auszuschließen, sondern es geht darum, Räume zu schaffen für Menschen, die sonst eigentlich unsichtbar gemacht werden.
1: Ja, vielleicht können Sie das noch mal so ein bisschen erklären, weil das wurde ja gerade so angezweifelt in Berlin. Da gab es dann Proteste, das ist ausschließend, dann wird die weiße Mehrheitsgesellschaft ausgeschlossen. Können Sie das vielleicht noch mal erklären, warum aus Ihrer Sicht als schwarzer Mensch und als Aktivist solche Safe Spaces, also solche sicheren Orte für Schwarze gut und sinnvoll sind?
0: Ja, also wir leben ja in einer Gesellschaft, nicht nur in Deutschland, sondern auch global, die einfach sehr stark von Rassismus durchsetzt ist. Das heißt also, so du kriegst tagtäglich mindestens Mikroanfeindungen mit und durch. Und das sind wie so kleine Mückenstiche. Und man kann sich vorstellen, so 10 Mückenstiche am Tag sind schon schlimm, aber das überlebe ich. Aber wenn du über Jahre hinweg, vielleicht dein Leben lang, hunderte bis tausende Mückenstiche täglich hast, dann kannst du dir vorstellen, wie schmerzhaft das irgendwann wird. Und dass irgendwann die auch die Kraft wegbleibt. Und aus dieser Perspektive sagen wir, es gibt so viel Gewalt und so viel Rassismus, die vor allem auch in Bezug auf Kinder und auch in Bezug auf Mädchen und in Bezug auf schwarze Menschen, dass diese Gruppe von verschiedenen Richtungen her Anfeindungen erleben, die uns allen gar nicht bewusst sind. Auch mir, weil ich zum Beispiel Mensch gewesen bin, ist gar nicht bewusst, wie groß die Gewaltdimension von zum Beispiel Frauen oder jungen Mädchen sind. Und aus diesem Grund sagen wir, ey, wir wollen irgendwas schaffen, wo du wenigstens ansatzweise bei dir sein kannst, ohne dir ein Schutzschild aufbauen zu müssen, um halt zu überleben, sondern wir wollen eigentlich beibringen, wie kannst du eigentlich leben, ins Leben kommen und nicht ins Überleben bleiben.
1: Vielen Dank an Divin Bokote, Vorstandsvorsitzender des Antidiskriminierungsvereins Die Power aus Köln und Verantwortlicher für das Kinder- und Jugendprogramm im Rahmen des Afrika-Filmfestivals, das zurzeit noch in Köln läuft.

Marion Rampal, französische Songwriterin, war das mit Holy Earth. Gefolgt von Nils Wülker, Trompeter und Komponist, der aus Bonn stammt und der im Herbst in NRW auftritt. Am 12. November in Aachen, am 13. November in Leverkusen.

0: Kurz vor 6:30 haben wir es, Sie hören WDR 3, die Resonanzen. Die sächsische Kleinstadt Heidenau bei Dresden ist in den Schlagzeilen, weil der Stadtrat dort gestern Abend beschlossen hat, dass keine weiteren Stolpersteine verlegt werden. Der Antrag kam von CDU und AfD. Stolpersteine, nur kurz zur Erklärung, das sind die kleinen Messingplatten in den Fußwegen, die Sie bestimmt alle kennen, mit Namen von ehemaligen Bewohnern der Häuser, die den Verbrechen der Nazis zum Opfer gefallen sind. CDU und AfD in Heidenau haben ihren Antrag damit begründet, dass diese Stolpersteine in den Gehwegen keine angemessene Form des Erinnerns seien. Die Leute könnten ja drauftreten. Man wolle lieber eine Gedenkstätte auf dem Friedhof installieren. Der Kölner Künstler Gunter Demnig, auf den das Ganze zurückgeht, diese Stolpersteine, der sagte heute gegenüber dem WDR dazu:
1: Das auf den Friedhof zu bringen, widerspricht dem völlig, auch dem Gedenken überhaupt. Es gibt ja in Deutschland erfreulicherweise doch viele Gedenkstätten, aber sie haben ja viele den Nachteil, die sind irgendwo JWD, wo einmal im Jahr Kränze, Blumen und dann ist es wieder vergessen. Aber in unsere Mitte wiederbringen, dort wo die Menschen zu Hause waren, das ist ja der Sinn des Projektes.
0: Und deshalb regt sich bei Gunter Demnig und bei vielen anderen bis in die Bundesregierung hinein auch Protest. 116 Stolpersteine gibt es mittlerweile in ganz Europa. Gunter Demnig hat für sein Kunstprojekt, das er 1993 gestartet hat, viele Preise erhalten, unter anderem das Bundesverdienstkreuz. Was sonst noch so los war in Sachen Kultur, kommt jetzt dran.
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0: Und die hat Detlef Diekmann für uns.
3: Wegen des Verdachts auf künstliche Intelligenz ist ein Roman von der Auswahlliste für den Prix Goncourt gestrichen worden. Die Akademie Goncourt teilte mit, mehrere Analysen hätten ergeben, dass C'était ça ou mourir des kanadisch-haitianischen Autors Télisson Aurélien weitgehend von einer KI verfasst sei. Man wolle ein klares Signal senden, nur von Menschen geschriebene Literatur zu würdigen. Zuvor gab es bereits Plagiatsvorwürfe gegen Aurélien. Sein kanadischer Verlag Boreal setzt alle Werbung für das Buch aus. Der Prix Goncourt gilt als wichtigster französischer Literaturpreis. Der Sondermann-Preis für komische Kunst 2026 geht an den Fotografen Frank Kunert. Laut Karikatura-Museum und Sondermann-Verein erschafft er detailreiche Miniaturwelten, in denen sich Komik und leiser Schrecken verbinden. Der mit 5.000 Euro dotierte Preis wird am 9. November im Karikatura-Museum Frankfurt überreicht. Den Förderpreis erhält der Maler Ulrich Kohlhoff für sein Buch Kohlhoffs Garten. Der Sondermann-Preis ist nach einer Figur des Malers und Comiczeichner Bernd Pfaff benannt und wird seit 2004 verliehen. Das Fachmagazin Opernwelt hat das Staatstheater Mainz in seiner jährlichen Kritikerumfrage zum Opernhaus des Jahres gekürt. 40 internationale Kritikerinnen und Kritiker loben den couragierten, politisch wachen Spielplan und prägnante Regiehandschriften unter Intendant Markus Müller. Regisseur des Jahres ist Klaus Guth. Die neue Oper Of One Blood des kanadischen Komponisten Dean über Elisabeth I. und Mary Stuart wurde Uraufführung des Jahres. Als Stimmen des Jahres gelten Michael Spyris und Jelena Styrina. Dirigent des Jahres ist Thomas Gugeis, Orchester des Jahres die Oper Frankfurt.
0: Dankeschön, Detlef Diekmann.
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1: Edia Caron sind das mit dem Titel Better Tomorrow. Das neue Album des internationalen Musikprojekts, das sich nach einem prähistorischen Erdzeitalter benannt hat, nach dem Ediacarium, ist im Juni erschienen. WDR 3 ist hier, Sie hören die Resonanzen und es ist Zeit für unser Album der Woche. Für das letzte Stück aus unserem Album der Woche und das kommt von der Künstlerin Camille. Die gilt als eine der wichtigsten Stimmen aus Frankreich. Mit einem Repertoire von Klangkunst mit dem eigenen Körper über Kinderlieder bis zum Avantgarde-Pop. Spätestens seitdem sie mit ihrem Partner Clément Ducol zusammen einen Oscar gewonnen hat für ihre Filmmusik zu dem Film Emilia Pérez, kennt man sie in der ganzen Welt. Camille hat jetzt ein neues, dreiteiliges Album herausgebracht, das die letzten 15 Jahre ihres Lebens und das ihrer Kinder beleuchtet. Jedem Album ist ein Abschnitt zugeordnet, Geburt der Kinder, Kindheit und Jugend. Es heißt The Sound of Milk, das Geräusch von Milch, und zeigt Camille selbst auf dem Albumcover, wie sie nackt auf einer leeren Asphaltfläche sitzt und ein Baby stillt. Dies ist keine Welt für Kinder und Mütter, hat sie mal in einem Interview dazu gesagt. Wir hören den Song A nos enfants für unsere Kinder.

0: À nos enfants, für unsere Kinder, so heißt der Titel von Camille aus Frankreich, aus unserem Album der Woche The Sound of Milk.
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0: Leonardo Padura aus Kuba zählt zu den meistgelesenen Autoren seines Landes. Er hat Romane veröffentlicht, Erzählungen, Reportagen. Sein Werk ist in 20 Sprachen übersetzt worden. International bekannt wurde der ehemalige Journalist mit seinem Kriminalromanzyklus Das Havanna-Quartett. Nun legt der 70-jährige Schriftsteller so etwas wie einen Querschnitt durch sein Werk vor, mit Ausschnitten aus seinem Roman und einer Sammlung journalistischer Texte aus den vergangenen 40 Jahren. Der Titel Nach Havanna, eine Reise in Kubas Seele. Stefan Bergholz hat das Buch für uns gelesen.
2: Leonardo Padura ist für die westliche Welt der Schriftsteller Kubas. Romanschriftsteller, Kriminalschriftsteller, literarische Seele Kubas. Nun also endlich seine Liebeserklärung an Havanna, die Hauptstadt. Im Vorwort schreibt Padura:
3: Mit diesem Buch will ich meine Liebe zu der Stadt besingen, in der ich geboren wurde und bis heute lebe, schreibe und leide. Meine Liebe zu dem Ort, an den ich gehöre. Was man als Segen oder Fluch betrachten kann, ändern lässt sich so oder so nichts daran. So wenig wie an der Tatsache, dass die Insel Kuba ringsum von Wasser umgeben ist.
2: Leonardo Padura legt hier so etwas wie einen Querschnitt durch sein Werk vor. Journalistische Texte aus den vergangenen 40 Jahren. Und dazu montiert passende Ausschnitte aus seinem literarischen Werk. Der Leser erkennt nun, wie sich Journalismus und Literatur ergänzen, wie nah die Biografie des Schriftstellers an seinen literarischen Figuren ist.
3: Ein Schriftsteller muss über einen riesigen Vorrat an Erinnerungen verfügen. Sein eigenes Leben reicht aber nicht aus, um genügend Geschichten, Sinneseindrücke und Empfindungen als Material für seine Erzählungen zusammenzubekommen. So gesehen stellte das Havanna, in das ich von 1968 an eintauchte, eine Mischung aus eigenem Erleben und zielstrebig aufgesogenen Erinnerungen anderer dar.
2: Und dieses Verweben von Biografie und Fantasie ist in diesem Buch nun aufs Schönste zu verfolgen. Chronologisch schreitet Padura seine Lebensstationen an den Orten in Havanna ab. Und immer wieder zieht er Parallelen zu seiner berühmtesten Figur, dem ehemaligen Polizeikommissar, Antiquar und Privatermittler Mario Conde. Drakonisch beschreibt Padura den Verfall Havannas in seinem Roman von 2008, Der Nebel von gestern.
3: Es sah aus wie nach einem Krieg. Häuser kurz vor dem Einstürzen, durchzogen von nicht zu reparierenden Rissen, abgestützt von durch Sonne und Regen zerfressenen Holzbalken. Straßenverkäufer, die laut schreiend Avocados, Besen, Wäscheklammern, Batterien für Taschenlampen, Klos aus zweiter Hand oder besser gesagt zweitem Hintern und Brennholz für Herdfeuer feilboten. Vom Leben hart gewordene Frauen, streitsüchtig wie aufgeklappte Messer. Angetan mit Leggings in phosphoreszierenden Farben, die mit jedem Tag enger wurden und die ausladenden Formen ihrer Hinterteile zur Geltung brachten. El Conde überkam das Gefühl, die Grenzen zum Chaos überschritten zu haben, zu einer Welt am Rande einer kaum noch aufzuhaltenden Apokalypse.
2: Padura erzählt Geschichten aus seiner alteingesessenen Familie. Er schwärmt vom Volkssport Baseball, skizziert die Stadtentwicklung unter verschiedenen Besetzungen, veranschaulicht die Besonderheit einzelner Stadtviertel, spricht vom Humor der Kubaner in all dem Elend. Dazu gibt es viele Farbfotografien. Es ist ein breit gefächertes Kaleidoskop, zusammengesetzt aus 4 Jahrzehnten, Autobiografie und Reiseführer zugleich. Die tiefe Liebe zu seiner Heimat und die ebenso tiefe Verletzung angesichts des Niedergangs werden kenntlich. Ein guter Einstieg, um diesen kubanischen Schriftsteller kennenzulernen. Im Nachwort spricht Padura vom Fremdheitsgefühl, das Havanna in ihm heute hervorrufe. Er beklagt die Vernachlässigung, die Müllhalden, den Ausverkauf von Land und Leuten, spürt Depressivität, Gleichgültigkeit und moralischen Verfall. Und er endet mit den Sätzen:
3: Wie jeder lebendige Organismus sind auch Städte auf Liebe und Zuneigung angewiesen. Und Havanna hat seit Jahrzehnten viel zu wenig davon abbekommen. Heutzutage vielleicht weniger denn je. Auch mein Zugehörigkeitsgefühl leidet darunter, und lässt sogar die Frage in mir aufsteigen, ob mir Havanna nicht irgendwann so fremd, ja feindlich und so entstellt und bis tief in die Seele krank erscheinen könnte, dass ich diese Stadt nicht mehr als die meine empfinde.
0: Leonardo Padura nach Havanna, eine Reise in Kubas Seele. Das Buch mit Fotografien von Carlos T. Cairo ist aus dem Spanischen übersetzt von Peter Kulzen, erschien im Unionsverlag und hat 320 Seiten. WDR 3, Sie hören die Resonanzen und das hier ist Lars Danielsson, Bassist und Cellist aus Schweden mit dem Titel Presto aus seinem neuen Album Echo Mir.

0: Die Kölner Stadtrevue wird 50 Jahre alt. Heute Abend lädt das Stadtmagazin zur großen Party in den Kulturbunker nach Köln-Mülheim ein. Und wir nehmen das zum Anlass, auf die Geschichte dieses Magazins zu schauen, das zu den ältesten unabhängigen Stadtmagazin Deutschlands gehört. 1976 ist es gegründet worden als linkes, hierarchiefreies Projekt, in dem alternative Themen ihren Platz gefunden haben, entsprechend dem Zeitgeist der 70er in den westdeutschen Großstädten. Sebastian Wellendorf über 50 Jahre Stadtrevue.
1: Das ist halt der vordere Heftteil. Wo es
2: kleine Redaktionskonferenz im Hinterhof, hier im belgischen Viertel, dem Stammsitz der Stadtrevue. Auf dem Tisch liegt das Jubiläumsheft. An dessen Aufbau hat sich eigentlich in all den Jahren nichts geändert. Ganz vorne der lokalpolitische Leitartikel, in der Mitte Kunst und Kultur, hinten Tageskalender und Kleinanzeigen.
3: Wir sind tatsächlich ziemlich strukturkonservativ, das muss man so sagen.
2: Christoph Ganselmeier ist als Grafiker seit 1988 dabei und seit 1992 Mitglied im Stadtrevue-Kollektiv.
3: Wir arbeiten ohne Hierarchien. Wir zahlen uns alle dasselbe Gehalt.
2: Jetzt ist der Verlag eine Genossenschaft, aber die Ausrichtung bleibt. Gegen die Bezeichnung linkes Blatt hat Ganselmeier übrigens nichts.
3: Ich sage das sehr gerne. Es gibt auch KollegInnen, die das Wort links nicht so gerne benutzen, aber nicht, weil sie sich inhaltlich davon distanzieren, sondern weil das Wort links vielleicht ein bisschen zu interpretationsbedürftig ist. Die verwenden dann lieber Vokabeln wie progressiv oder emanzipatorisch.
1: Früher war die Stadtrevue sehr so ein Sprachrohr für zivilgesellschaftliche Initiativen.
2: Katharina Machmer, Politikredakteurin bei der Stadtrevue, 28 Jahre alt und damit eine ganz andere Generation.
1: Und ich habe das Gefühl, die Stadtrevue ist da aber auch ganz anders geworden mit der Zeit. Also heute würde ich sagen, machen wir eben auch diesen kritischen, professionellen Journalismus.
2: Mit früher meint Katharina Machmer die späten 70er, die Zeit vor der Ära der Stadtmagazine, als überall der gesellschaftliche Kulturwandel boomte.
3: Gerade auch in Köln wurden zum Beispiel viele Kinderläden gegründet, Häuser besetzt, ein ganz großes Thema in Köln. Und alles das fand in der seriösen bürgerlichen Presse nicht statt. Und dann hat man einfach das selbst in die Hand genommen und ein ganz neues publizistisches Format entwickelt, nämlich die Stadtzeitung.
2: Die Stadtrevue berichtete über Skandale und Probleme, auch als Sprachrohr damals weitgehend ungehörter Gesellschaftsgruppen. Es ging um Städtebaupolitik, Verkehrs- und Drogenprobleme, um Minderheiten, um Migration und Rassismus.
3: Mir fallen eigentlich vor allen Dingen Themen ein, die wir zum Teil seit den 70ern wirklich bis heute begleitet haben. Zum Beispiel, wie geht die Stadtgesellschaft mit Roma um? Wie geht auch die Presse mit Roma um?
2: Aber mindestens genauso wichtig wurde für die Stadtrevue der hintere Teil des monatlichen Heftes.
3: Meine These ist eigentlich, dass Stadtzeitungen der frühe Vorläufer von Social Media sind.
2: Die Kleinanzeigen, Zimmer- und Wohnungssuche, Selbsthilfegruppen, Wiedersehenshoffnungen.
3: Menschen haben da, das kann man sich

0: heute gar nicht mehr vorstellen, mit Klarnamen, voller Adresse und ihrer Telefonnummer inseriert. Und die dritte Säule war eigentlich der Tageskalender, der Veranstaltungskalender. Da wundert man sich auch, dass vorher niemand auf die Idee kam, in so großen Städten wie Köln, das mal übersichtlich zu versammeln, was so eine Stadt eigentlich alles anbietet.
1: Die Idee einer Community, die sich austauscht und über ein gemeinsames Medium eine Art städtische Identität bekommt. Was in der Stadtrevue stand, das war Thema in der Stadt und umgekehrt. Und heute? Katharina Machmann.
2: Meine Generation ist meistens auf Social Media unterwegs und liest nicht mehr Printprodukte. Aber ich habe schon das Gefühl, dass gerade wegen Social Media auch einige wieder Zeitabos haben oder die Taz lesen, dann halt online, aber trotzdem lesen sie ja einfach die Zeitung. Deswegen würde ich sagen, steht die Stadtrevue für mich heute für diesen recherchebasierten hintergründigen Journalismus, der auch, finde ich, in Zeiten von Social Media gerade eigentlich sehr wichtig geworden ist, weil wir eben einordnen und die Hintergrundfakten liefern.
1: Weniger Sprachrohr gesellschaftlicher Initiativen, mehr kritischer Lokaljournalismus. Möglich ist das heute nur über das Abo-Modell, denn in Zeiten von massiven städtischen Kürzungen in der Kultur sparen auch die Institutionen als erstes an den Werbeetats. Entsprechend rückläufig sind die Anzeigen in der Stadtrevue. Seit den 90ern hat sich die Auflage nahezu halbiert, auf jetzt gut 18.000 Druckexemplare.
2: Wir haben gerade eine Abo-Kampagne, mithilfe derer wir bis zum Ende des Jahres 1.000 Abos generieren wollen, weil die letztendlich der einzige Weg sind, wie wir auch wirklich uns erhalten können, perspektivisch.
1: Einen derart stadtidentitätsstiftenden Charakter wie früher hat die Stadtrevue heute nicht mehr. Zu groß ist das digitale Alternativangebot. Aber für Christoph Ganselmeier ist das Magazin dennoch nach wie vor auch eine Art Spiegel der Stadt und der Menschen, die in ihr leben. Und das seit 50 Jahren.
0: Köln hat sich immer schon dadurch ausgezeichnet, dass es eine sehr selbstbewusste Stadtgesellschaft hatte, die ihre Geschicke selbst in die Hand genommen hat. Das zeigt sich dann auch später in diesen vielen Bürgerinitiativen und meines Erachtens zeigt sich das auch in einem Magazin wie der Stadtrevue.
3: 50 Jahre Stadtrevue, der Beitrag von Sebastian Wellendorf. Heute Abend, also jetzt gleich, beginnt die öffentliche Geburtstagsparty des Stadtmagazins im Kulturbunker in Köln-Mühlheim mit Livebands, Lesungen, Gesprächen ab 19 Uhr und es gibt wohl auch noch Karten an der Abendkasse. Der irische Folksänger John Black spielt und singt für uns Black and Blue.

gleich 19 Uhr ist es. Die Nachrichten warten schon hier auf WDR 3. Und danach hören wir, wie jeden Freitag, den Hörspielkrimi. Das Ermittlungsteam Celik und Pelzer ist unterwegs. Und es geht um eine Schülerin mit kurdischen Wurzeln, die auf einmal verschwindet. Kommen Sie gut ins Wochenende. Das war's von den Resonanzen. Ich sage Tschüss. Ute Reckers ist mein Name.

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3: Die Nachrichten mit Peter Neuhaus. Guten Abend. Der traditionsreiche Chemiekonzern Evonik aus Essen könnte bald übernommen werden. BASF aus Ludwigshafen hat Interesse bekundet. David Rühl berichtet.
4: Noch steht nichts fest. BASF hat lediglich Kontakt zu Evonik aufgenommen, heißt es in einer Mitteilung, ohne ein konkretes Angebot für die Aktionäre zu machen. BASF ist schon jetzt der größte Chemiekonzern der Welt und wüchse mit Evonik nochmal deutlich an. Für den Essener Konzern arbeiten mehr als 30.000 Menschen, die meisten in Nordrhein-Westfalen. Evonik hatte erst vor kurzem angekündigt, jede 10. Stelle streichen zu wollen. Der Chemiekonzern aus Essen geht aus dem Bergbau hervor, insbesondere der früheren Ruhrkohle AG. Auch die RAG-Stiftung hält heute noch viele Aktien der Evonik. Auch bei ihr hat BASF Gespräche für eine Übernahme angeboten.
3: Autofahrer können sich ab der kommenden Woche auf niedrigere Spritpreise einstellen. Nach dem Bundestag hat jetzt auch der Bundesrat dem neuen Tankrabatt zugestimmt. Eva Huber, WDR Berlin.
5: Dadurch könnte der Preis für Benzin und Diesel an der Zapfsäule um bis zu 17 Cent pro Liter sinken. Die Regierungsparteien halten den Tankrabatt für zwingend notwendig. Vor allem, weil er schnell eine Entlastung bei den hohen Spritpreisen bringt. Die Abgeordneten von CDU, CSU und SPD hätten sich zwar auch andere Maßnahmen vorstellen können, die zielgenauer vor allem Menschen mit mittleren und niedrigen Einkommen entlasten. Aber sowas umzusetzen würde dauern. Und der Tankrabatt kommt jetzt sehr schnell.
3: Und das ist sonst noch wichtig. Für Studierende gibt es weiter deutlich zu wenige Wohnungen. Nach Zahlen des Studierendenwerkes warten bundesweit mehr als 100.000 auf einen Wohnheimplatz. VW und Audi rufen deutschlandweit knapp 1 Million Autos wegen Sicherheitsmängeln zurück. Bei ihnen droht ein Ausfall der Lenkung. Die Halter werden angeschrieben. Eltern sollen nach der Geburt eines Kindes künftig automatisch Kindergeld bekommen, ohne dass sie extra einen Antrag stellen müssen. Die Umstellung soll im kommenden Jahr beginnen. Düsseldorf ist gerade die Hauptstadt für alle Fans der Backstreet Boys. Am Abend beginnt die große Konzertserie im Stadion mit dem ersten von 10 Konzerten. Mehr als 400.000 Tickets wurden verkauft, unter anderem an diese Fans.
6: Also wir sind wieder zurück in den 90ern.
7: Mein ganzes Zimmer war voller Poster, nur mit Backstreet Boys.
8: Ist so unser Teenie-Leben einfach.
9: Du hörst die Musik, die ersten Töne und zack bist du 15. Das ist einfach so schön.
3: Die 10 Shows in Düsseldorf sind die einzigen Europakonzerte der Backstreet Boys Tour. Und das war WDR aktuell. Das Wetter in Nordrhein-Westfalen am Abend sonnig, 13

0: bis 21 Grad, nachts meist klar, vereinzelt Nebel, Abkühlung auf 13 bis 3 Grad. Morgen einige Wolken, es bleibt meistens trocken, in Bielefeld 20, in Iserlohn 22 und in Grevenbruch bis 23 Grad. Die Zeit, es ist 19.03 Uhr. WDR 5, die Verkehrslage. A2 Hannover Richtung Dortmund, zwischen Herford Ost und Ostwestfalen-Lippe, etwa 20 Minuten plus 5 Kilometer.
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2: Und dazu begrüßt Sie heute Dominik Josic. Schönen guten Abend. Freitag, kurz nach 7, WDR 3. Das kann nur eines bedeuten, es wird gleich spannend in den nächsten knapp 55 Minuten. Heute begleiten wir im Krimi-Hörspiel das ungleiche Ermittlerduo Celik und Pelzer, das aus dem eigenen Freundeskreis um Hilfe gebeten wird. Eine Lehrerin und Freundin von Pelzer hat unter ihren Schülern auch ein besonders begabtes Mädchen, Rojda, die aus einer kurdischen Familie entstammt. Dieses Mädchen ist verschwunden, was an sich schon besorgniserregend genug ist. Zu allem Überfluss aber taucht die markante Jacke des Mädchens auch noch auf einem Überwachungsvideo auf. Ein Geldautomatenbetrüger hatte sie an und ist am Automaten gefilmt worden. Die Ermittler machen sich auf die Suche, bei der sich einige Abgründe auftun. Unter anderem kommt es zur Anwendung von Gewalt. Da schadet es nicht, wenn sie ein etwas dickeres Fell haben. Ich wünsche Ihnen trotzdem spannende Unterhaltung und verweise noch ganz kurz auf ARD Sounds. 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Schauen Sie am besten nach dem Krimi-Feed namens Auf der Spur. Und jetzt geht's los.

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0: Dienstag, 16.34 Uhr, Köln, Savant-WG. Der Pfeil verließ mit einem Drall Murat Çelik's Hand, vollzog eine leichte ballistische Kurve, dann durchstieß die Spitze das Papier des Kalenders in der Null vom 10. Mai. Er sah Bernd Uhlmann an.
1: 1977.
0: 10. Mai 1977. Uhlmann trank einen Schluck Kaffee. Nach dem 32. Spieltag. Tabellenführer Borussia Mönchengladbach, 41 zu 23 Punkte. Dahinter Schalke und Eintracht Braunschweig. Çelik klapperte auf der Tastatur, rief fußballdaten.de auf, lächelte.
1: Stimmt. Wei, Anasner.
0: Obwohl er wusste, dass Uhlmann seit seinem Kopfschuss alle Daten, die sein Gehirn jemals gespeichert hatte, abrufen konnte wie ein Computer, war die praktische Demonstration immer wieder beeindruckend. Die Tür ging auf. Ines Pelzer wuchtete mit leichter Atemlosigkeit zwei Taschen auf den Tisch.
2: Hallo zusammen.
0: In ihrem Anhang eine Frau mit kurzen blonden Locken und unsicherem Lächeln.
2: Darf ich vorstellen? Gerda Wagner, eine alte Freundin. Wir haben uns im Studium kennengelernt. Gerda ist jetzt Lehrerin an einem Gymnasium und braucht vielleicht unsere Hilfe.
0: Artiges Nicken. Pelzer zog ihr einen Stuhl vom Tisch.
1: Wollen Sie vielleicht erstmal einen Kaffee?
0: Çelik hielt eine Tasse hoch. Sie wollte. Dankbarer Blick. Also, wenn ich gleich so mit der Tür ins Haus fallen darf. Aber Ines hat mir erzählt, Sie, also Ihre Gruppe, kümmerten sich jetzt um solche Fälle. Es geht um Roy Starr. Sie war eine Schülerin von mir. Seit etwa einem Dreivierteljahr ist sie verschwunden.
1: Roy Starr? Eine Kurdin?
0: Ja. Sie sah Çelik an, nickte. Sie lebte in einer Großfamilie, die noch sehr traditionell ist. Traditionell in allem, auch was die Kleidung und das Rollenverständnis angeht. Roy Starr hat sich zum Schluss in der Schule morgens immer umgezogen. Und wenn sie nach Hause ging, auch wieder. Sie war fast 4 Jahre auf unserer Schule. Aber vor etwa 9 Monaten war sie plötzlich weg.
1: Wie? Weg?
0: Naja, sie kam plötzlich nicht mehr zur Schule. Am 3. Tag, als wir nichts von ihr hörten, sind wir zu ihren Eltern gegangen. Besser gesagt, zu ihrer Großfamilie. Weil da ziemlich viele Leute in der Wohnung waren. Männer, Frauen, Kinder. Es war ein bisschen eigenartig. Weil die Eltern zwar irgendwie besorgt wirkten, aber noch nicht zur Polizei gegangen waren. Das haben sie dann erst auf Drängen mit mir gemeinsam gemacht und eine Vermisstenanzeige aufgegeben.
1: Was hat die Polizei gemacht, damals, nach der Anzeige?
0: Ich glaube, die haben gemacht, was sie so machen können. Aber sie haben damals auch gesagt, dass 99% der Mädchen in dem Alter aus privaten Gründen verschwinden und bald wieder auftauchen. Als ich eine Woche danach nochmal mit dem Kommissar gesprochen habe, hat er mich gefragt, ob ich es für möglich hielte, dass Roy Starr irgendwo verheiratet worden sei.
1: Und?
0: Tja, weiß ich nicht. Die Polizei sagte, sowas käme schon häufiger vor, weil sie doch so eine Freiheitsliebende war. Aber es hätte ihr natürlich auch tatsächlich was passiert sein können.
1: Was sollen wir jetzt dabei machen?
0: Wagner zog ein DIN A4-Blatt aus ihrer Tasche. Das ist ja noch nicht alles. Ich hatte mich fast damit abgefunden, dass sie weg war. Jetzt habe ich aber bei der Unterrichtsvorbereitung auf der Internetseite der Polizei ein Fahndungsfoto gefunden. Und einer der jungen Männer trägt die Jacke, die Roy Starr morgens öfter in der Schule angezogen hat. Sie legte das Foto auf den Tisch.
1: Warum sind Sie so sicher, dass es die Jacke ist?
0: Weil ich ihr die Jacke geschenkt hatte. Es war meine. Meine alte Jeansjacke. Aber auf die linke Schulter hatte ich selbst 2 chinesische Schriftzeichen gestickt, in Rot. Diese Jacke gibt es also nur einmal und sie ist auf diesem Foto, Irrtum ausgeschlossen. Verzerrt waren 2 Personen im Vorraum einer Bank zu erkennen. Jung, schmächtig, mit Baseballkappen. Auf der Schulter des einen war deutlich das rote Liniengewirr zu erkennen.
1: Können das nicht auch andere draufgestickt haben?
0: Wagner lächelte. Nein, die Zeichen bedeuten nämlich meinen Vornamen. Çelik zog die Luft ein.
1: Warum gehen Sie damit nicht zur Polizei?
0: Sie sah in ihre Kaffeetasse. Sollte Roy Starr in irgendwas Kriminelles reingerutscht sein, wäre es vielleicht besser, wir könnten das erstmal ohne Polizei klären.
1: Hm. Haben wir ein Bild von ihr?
0: Leider nicht.
1: Gut. Ich schlage Folgendes vor. Morgen komme ich mal zur Schule und versuche, da was rauszukriegen. Freundinnen, Mitschüler und so weiter. Gibt es irgendeine Möglichkeit, an Infos von der Polizei zu kommen, was sie damals gemacht haben oder so?
0: Pelzer wiegte den Kopf.
2: Ich bin im Netzwerk für Opferschutz. Da habe ich Kontakt zu einem von der Vermisstenstelle der Polizei. Beckmann, netter Typ und...
0: Sie schloss kurz ein Auge.
2: Steht auf mich, wenn ich das richtig einschätze. Mal sehen, was da möglich ist.
1: Gut, so fangen wir erst mal an.
0: Er ging zur Teekanne.
1: Noch jemand einen Tee?
0: Wollten Sie.

0: Mittwoch, 11 Uhr, Köln, Schule. Es schellte, die Türen flogen auf und alle waren da. Die rennenden Fünfklässler, die stillen Streber, pubertierenden Gruppen, pausbackig, picklig, cool und ungelenk, Lärmer, Lacher, Mätzchenmacher. Die Liebesanfänger händchenhaltend dazwischen. Weit hinten kam Gerda Wagner mit einem Kollegen um die Ecke gebogen. Guten Morgen, Herr Czilik. Das ist Thomas Tacke. Er kann Ihnen noch etwas zu Reustar sagen. Thomas hatte Reustar in Mathe und Informatik. Der grauhaarige Zopf nickte. Ich will Ihnen gleich sagen, dass mir nicht wohl dabei ist, Herr...
1: Czilik.
0: Ich würde lieber zur Polizei gehen. Gerda sagte, Sie waren mal Polizist und sind jetzt sowas wie ein Privatdetektiv?
1: Ich war Polizist. In der Türkei, ja. Aber ich habe in meiner Kindheit 10 Jahre hier gelebt.
0: Gut. Belassen wir es dabei. Ich kann Ihnen sowieso nicht sehr viel helfen. Reustar war schlichtweg das größte Talent, das ich in meinen 26 Jahren als Lehrer getroffen habe. 3 Monate, nachdem wir seinerzeit mit Informatik begonnen hatten, beherrschte sie mehrere Programmiersprachen. Sie war da gerade mal 14. Nach einem Jahr programmierte sie anspruchsvolle Module. Wären ihre Eltern zugänglicher gewesen, hätte sie bei führenden Unternehmen in dem Bereich Traumverträge bekommen können. Schon vor dem Abi. Ich werfe mir heute noch vor, das nicht energischer verfolgt zu haben.
1: Hatte sie Freunde in der Klasse?
0: Ja, sie hatte zu 2 Mädchen engeren Kontakt. Wagner nickte. Dass es ausgerechnet die beiden waren, ist nicht unproblematisch. Sind nämlich 2 Problemfälle. Vor allem Antje. Die hatte auch schon mal Konflikte mit dem Gesetz und war knapp davor, die Schule zu verlassen. An die hat Reustar sich regelrecht drangehängt. Ganz eigenartig. Vielleicht erreichen Sie ja was. Die beiden Mädchen standen allein. Etwas abseits. Schlank, groß. Ihre Gesichter schienen im Schwarz der übrigen Gestalt noch blasser.
1: Wie 2 dunkle Kriegerinnen,
0: dachte Murat Çelik.
1: Nur durch die Länge ihrer Haare unterscheidbar.
0: Als sie ihn bemerkten, wurden ihre Augen zu kleinen Abschussrampen. Er versuchte eine Miene aus freundlicher Lässigkeit, hielt nötigen Abstand.
1: Hallo.
0: Keine Antwort. Dafür 2 blitzende Salven.
1: Mein Name ist Murat Çelik. Ihr seid Svenja und Antje? Frau Wagner hat mir gesagt, dass ich euch hier finde. Könnt ihr mir ein paar Fragen zu eurer Freundin Rojda beantworten?
0: Noch eine Salve. Bist du ein Bulle? Als Türke? Geht sowas? Die Langhaarige legte den Kopf in den Nacken.
1: Ich bin kein Polizist, aber ich war mal einer. Ich interessiere mich für Rojda, was mit ihr ist, wo sie sein könnte. Ist in der Zeit, bevor sie verschwand, irgendwas Außergewöhnliches vorgefallen?
0: Nein.
1: Haltet ihr es für möglich, dass hier was passiert ist?
0: Ich hab keine Ahnung, Mann. Was soll das hier überhaupt? Ich hab keinen Bock mehr auf dieses Gefrage. Sie gingen Richtung Schulgebäude.
1: Hat sie euch nie was erzählt? Macht ihr euch eigentlich keine Sorgen, dass hier was passiert sein könnte? Verdammt, so als Freundinnen!
0: Çelik folgte ihnen, rief die letzten Worte hinterher. Keine Ahnung, Mann!
1: Wartet. Hier.
0: Er kritzelte seinen Namen und Handynummer auf einen Zettel.
1: Falls euch noch was einfallen sollte oder ihr es euch anders überlegt.
0: Die Langhaarige nahm das Papier mit einem Zögern. Çelik sah ihnen nach. Die wussten was. Alter Bulleninstinkt. Wagner erwischte auf dem Weg zur Polizei. Sie wollte ihren Part des gestern verabredeten Plans umsetzen. Kurzer Abschied. Und Çelik kämpfte gegen die einströmenden Massen. Die Pause war zu Ende. In einer Ecke standen die Mädchen. Sie bemerkten ihn nicht. Die Langhaarige telefonierte gestenreich, in der Hand seinen Zettel. Sie klappte das Handy zu, kurze Absprache. Dann verließen beide das Gelände. Çelik rannte zum Campingbus. Mittwoch, 11.45 Uhr, Köln, Café. Die beiden hatten den Bus genommen und saßen jetzt im Café gegenüber, tranken etwas und telefonierten zwischendurch. Unterwegs hatte er Ines Pelzer erreicht und gab ihr per SMS seinen neuen Standort durch. Die beiden Black Ladies kannten ihn. Es war besser, dass sie ihn ablöste. Nach 20 Minuten sah er im Rückspiegel Pelzers gelben Helm. Sie stellte die Enduro ab, stieg ein. Kurzer Gruß.
1: Da, gegenüber. Die beiden am Tisch durch das 2. Fenster von links.
2: Und du meinst, die wissen irgendwas?
1: Ich kann mich täuschen, klar. Aber nachdem ich sie darauf angesprochen habe, war dieses eigenartige Telefongespräch mit Zettel. Und sie haben ziemlich überhastet die Schule verlassen, 2 Stunden zu früh. Und bei euch?
2: Es geht. Mein Vermisstenbulle ist tatsächlich ein Netter und mag mich.
0: Kleines zufriedenes Lachen.
2: Ich habe ihm erzählt, ich würde Reuschter aus einem Integrationsprojekt kennen. Hat er geschluckt. Aber die machen in der Sache kaum noch was, es sei denn, es gibt wirklich Hinweise darauf, dass ihr was passiert sein könnte. Reuschter ist mittlerweile 18 und damit volljährig. Sie kann gehen, wohin sie will. Jedenfalls nach deutschem Recht. Darum kümmert sich die Polizei nicht. Und er sagt, die Sache mit der Heirat käme auch häufiger vor.
1: Und deine Freundin?
2: Gerda hat ausgesagt, sie glaubte, die beiden mit den Mützen schon mal in ihrer Bank gesehen zu haben, vor ein paar Wochen. Mehr nicht. Das Einzige, was sie rauskitzeln konnte, war, dass das meistens kleine, internationale Banden machen, die mal hier, mal da fotografiert würden. Diese beiden wären aber unbekannt.
1: Internationale Banden. Und wie kommen die an Rojdas Jacke?
2: Keine Ahnung.
1: Ich fahre jetzt erstmal zu Rojdas Familie. Mal sehen, was die so sagen.
0: Pelzer stieg aus. Er fuhr los. Wenig später trank Pelzer Milchkaffee. Einen runden Tisch und 5 Meter Kneipe zwischen sich und den beiden Mädchen. Die Musik ließ es nicht zu genau zu hören, was gesprochen wurde. Aber die beiden schienen zu warten. Nach einer halben Tasse Kaffee wusste sie auf wen. Junger Mann, schlank, blond. Trug eine Kappe der Chicago Bulls. Man kannte sich. Schon nach wenigen Augenblicken zog die langhaarige Chelix Zettel aus der Tasche und reichte sie dem Basketballer. Der Jüngling las die Nummer, steckte den Zettel ein. Die drei unterhielten sich ein paar Minuten mit Gesichtern, die nicht nach Smalltalk aussahen. Dann stand er auf und ging. Pelzer kramte nach Kleingeld,

0: Die Augen der Mutter waren auf einen Punkt auf dem Teppich gerichtet. War da auch Misstrauen? Ablehnung? Reichlich kurdische Farben an den Wänden. Warum kommst du nach Monaten und fragst nach Leuchter? Der Dritte war ihm als Mesin vorgestellt worden. Er hatte Celiks Alter ungefähr, aber er war grauer, fast weiß, hinkte ein wenig und hatte zornige Augen. Außerdem schien etwas mit seiner Hand nicht in Ordnung zu sein.
1: Hatte ich doch schon gesagt. Eine Bekannte von mir kannte Rojda. Sie ist Sozialarbeiterin und hat mal ein Projekt mit der Schule gemacht. Und ja, sie konnte sich nicht damit abfinden.
0: Ein Auto fuhr vor. Türen schlugen. Sekunden später kam ein Hühne durch die Tür. Dahinter eine zierliche Frau mit langem Mantel und Kopftuch. Er reichte Celik die Hand. Azad. Höfliche Begrüßung. Nachdem Mesin in drei Sätzen erklärt hatte, was der Grund für die Zusammenkunft war, veränderte sich das Gesicht des Mannes schlagartig. »Soll ich da?« Die Frau verschwand mit eiligen Schritten Richtung Nebenraum. »Warum fragst du nach Leuchter? Wer bist du, dass du nach Leuchter fragst? Hast du sie gekannt?« Celik wiederholte seinen Satz. Der Argwohn in den Augen des Riesen blieb. »Und warum kümmerst du dich darum? Das ist Sache der Polizei.« Er versuchte, auf dem zu kleinen Stuhl eine annehmbare Position zu finden.
1: »Die Polizei wird in dem Fall kaum noch etwas machen. Rojda ist volljährig.«
0: »Deutsche Polizei.« Zwei Jungen kamen ins Zimmer, lachten. Azad brüllte ihnen augenblicklich das Lachen aus den Gesichtern. Sie verschwanden sofort wieder.
1: »Das wäre in der Türkei auch nicht anders.«
0: »Scheint sich gut auszukennen. Was hast du gemacht in der Türkei, hä? Woher kommst du? Warum bist du jetzt hier?« Eindeutig zu viele Fragen auf einmal. Celik zögerte.
1: »Ich war Polizist in der Türkei.«
0: Mesin beugte sich vor. Seine Augen hatten sich verkleinert. »Polizist? Wann? Und wo?« Schien eine familiäre Unart zu sein, diese Art der Fragerei.
1: »Lange her, das Ganze. Ich habe den Job aufgeben müssen und bin erst seit kurzer Zeit in Deutschland. Ich bin aber hier geboren und habe lange hier gelebt.«
0: Wieder Schweigen. »Ich finde das alles sehr eigenartig. Ein türkischer Ex-Polizist spielt in Deutschland wieder Polizist. Mir gefällt deine Art zu fragen nicht. Sieh dir ihre Eltern an. Reuschter hat sich und uns das Leben schwer gemacht. Aber wir sind sehr traurig, dass sie weg ist. Aber das ist unsere Sache.« Bei den letzten Worten stand Azad auf. Celik verstand den Rausschmiss. In den Augen der Mutter schimmerte es feucht. Mesin reichte ihm Stift und Zettel. »Schreib deinen Namen auf und Telefonnummer. Für alle Fälle.« Celik notierte beides. Dann ging er. Draußen atmete er tief durch, rauchte.
1: »Eigenartig, das Ganze.«

Mittwoch, 13.45 Uhr, Landstraße westlich von Köln. Es war kein Problem gewesen, mit der Enduro am alten Golf dran zu bleiben. Obwohl der Bursche kein Langsamfahrer war. Er hatte nach etwa 20 Minuten die A4 verlassen. Jetzt fuhren sie schon eine Zeit über Dörfer, an Äckern vorbei, durch kleine Waldstücke. Dann unverhofft der Blinker. Er bog in einen asphaltierten Waldweg ab. Kurvenreich, rechts und links einzelne Häuser. Fast am Ende der Straße fuhr er auf den Hof zu einer alten Villa. Ines Pelzer rollte daran vorbei. Langsam. Warf zwei unauffällige Blicke auf das Haus. Alte Protzbude in riesengroßen Park. Stuck überall, Türmchen, Erker. Repräsentable Treppe. Alles vorhanden. Aber verfallen das Ganze. Auf dem Hof parkten Autos. Die Kennzeichen meistens aus der näheren und ferneren Umgebung. Sie fand einen annehmbaren Platz auf einem Waldweg, der gegenüber lag und durch Gebüsch abgetrennt war, nahm die Kamera und setzte sich seitlich auf die Sitzbank. Nach 3 Stunden hatte Pelzer etliche Fotos von Ein- und Ausgängern gemacht. Der junge Golffahrer war nicht mehr erschienen. Allmählich wurde es zu dunkel. Sie packte ihre Sachen.

0: Lachen und fuhr zurück. Mittwoch, 19.30 Uhr, Köln. Savant-WG.
1: Willst du noch mit uns essen?
0: Ines Pelzer lächelte.
2: Sei mir nicht böse.
0: Murat Çelik stand auf. Sie sahen sich an, vermieden eine Umarmung im letzten Augenblick, lachten. Er verabschiedete sich von Gerda Wagner, ging zum Bus und fuhr los. Auf Pelzers Bildern war kein bekanntes Gesicht gewesen. Leider. Aber der Zettelträger schien dort zu wohnen. Bei ihm endete die Spur. Eine halbe Stunde später lenkte er den Bus auf seinen Stammplatz zum Schlafen am Rheinufer. Weiter hinten parkte noch ein Wagen, löschte die Scheinwerfer. Das war seltsam. Wahrscheinlich zwei, bei denen zu Hause entweder die Eltern oder der Ehepartner störten. Çelik ging zum Ufer und rauchte. Auf dem Rhein gaben die Lichter von gegenüber der grauen, schmutzigen Brühe einen wenig unverdienten Glanz. Es war noch warm. Er ging zurück, öffnete die Seitentür und wollte den Klappstuhl holen. Den Schatten sah er erst, als es zu spät war. Er wurde gepackt. Im selben Augenblick drückte ihm jemand ein scharf riechendes Tuch vors Gesicht. Er schrie, drehte sich, riss, drückte. Aber er saß wie in einer Zwinge. Er trat nach hinten und versuchte, sich herauszuwinden. Aber mit jedem Atemzug wurde es nebliger, dumpfer. Als er es merkte, versuchte er, den Atem anzuhalten, gab seinen Widerstand auf, ließ sich zu Boden gleiten. Mit einem trüben Restbewusstsein nahm er wahr, wie ihm Hände, Mund und Augen verklebt wurden. Er hörte Laute, wurde gepackt. Es begann zu ruckeln. Und ruckelte und ruckelte. Es schien nicht aufzuhören. Aber er spürte, wie sich seine Sinne nach und nach befreiten wie von einem zähen Teig. Dann stoppte der Wagen. Er wurde links und rechts gepackt und auf den Boden gesetzt. Wasser drang durch seine Hose. Die Kälte tat gut. Er sah nur durch einen schmalen Streifen, aber sie schienen sich entfernt zu haben. Seine Hände waren vorn zusammengeklebt und er tastete nach seinem Handy. Vorsichtig zog er es aus der Tasche, aktivierte die Kamera, drückte auf den Auslöser. Es blitzte. »Hey, lass den Scheiß!« Jemand kam gerannt. Schnell war er. »Ines, senden!« Ein Tritt auf seine Hand. Dann spürte er einen heftigen Schlag am Kopf. Mittwoch, 21.12 Uhr, Köln, WG. Bei den letzten Takten von Whitney Houston bestätigte Ines Pelzers Handy den Empfang einer SMS. Sie stellte den Rotwein ab. Die Nachricht war von Murat Çelik. Es war ein Foto. Sie öffnete es und erkannte nichts. In der rechten unteren Ecke war undeutlich und verwackelt etwas Helles, mit einem dunklen Rand und einem silbernen Fleck zu erkennen. Dahinter düster, Teile von Fenstern. Der Rest war bedeckt von einem diffusen Schatten. Sie wählte Çeliks Nummer, erreichte nur seine Mailbox und sprach eine Nachricht darauf.
1: Was soll das? Was schickt der mir so ein Bild und ist dann nicht erreichbar?
0: Gerda Wagner nahm mir das Handy aus der Hand, betrachtete es. Könnte das ein Kopf sein da? Hier die Haare. Sie zeigte auf den dunklen Rand.
1: Und was ist dann das Helle da?
0: Weiß ich nicht. Irgendwie eine Brille oder so? Pelzer sah sie an, zog die Augenbrauen hoch.
1: Kommst du mit?
0: Stefan Axler sah von seiner Zeichnung auf. Die beiden Frauen nahmen ihre Jacken. Mittwoch, 22.10 Uhr. Industrieruine im Kölner Norden. Mit jedem Nerv, der sich bei der Rückkehr des Bewusstseins zum Dienst meldete, zogen die Schmerzen weiter. Nur seine Beine spürte Murat Çelik gar nicht. Außerdem ließen sich seine Arme nicht bewegen. Das Licht kam von einer Petroleumlampe. Es schien ein Kellerraum zu sein. Wände aus rotem Ziegel, feuchter Glanz, Spinnweben. Ein Druck legte sich auf seine Brust. Die Tür öffnete sich und drei Gestalten in dunklen Klamotten und mit Sturmhauben erschienen. Im Ölfunzellicht waren die Augen in den Sehschlitzen kaum zu erkennen. Çelik versuchte, sich aufzurichten.
2: Was wollt ihr?
0: Keine Antwort. Sie ließen sich Zeit. Murat Çelik. Polizist in der Türkei, ja? Ist das richtig?

0: Ist lange her.
1: Wie lange?
0: Warum fragt ihr nach Sachen, die ihr doch sowieso zu wissen glaubt?
1: Warst du auch im Meletti in den 80er Jahren? Oder Celik? Celik sah von einem zum anderen.
0: Viele Polizisten waren in den 80ern mal in Meletti.
1: Sind schlimme Dinge passiert zu der Zeit in Gefängnissen in Meletti? Du warst dort auch mal Polizist, richtig?
0: Ich sagte doch, viele Polizisten waren irgendwann mal in Meletti.
1: Der Sprecher holte ein paar gefaltete weiße Blätter aus der Innentasche seiner Jacke. Er gab dem Linken ein Zeichen. Der ging zur Lampe und drehte den Docht höher. Der Mann hinkte und etwas mit seiner Hand stimmte nicht.
0: Mersin.
1: Dumpfe Stille fiel in den Raum.
0: Ich erkenne dich doch.
1: Der Mittlere warf Mersin einen flüchtigen Blick zu, korrigierte seine Reaktion sofort. Ganz langsam hob dieser die Hand und enthüllte seinen Kopf. Ja, ich bin das, Murat Celik. Ganz genau. Seine Worte klangen fast sanft. Dieses Gesicht ist meins. Du kennst meinen Namen. Und du kennst mich, glaubst du, ja? Aber wenn du glaubst, Mersin zu kennen, dann solltest du auch das hier kennen. Er kam bis auf einen Meter an Celik heran, zog sich den Pullover über den Kopf und hielt ihm seine Arme hin. Bis zu den Oberarmen waren sie mit Narben bedeckt. Siehst du an, Murat Celik. Weißt du, was das ist? Natürlich weißt du das. Das hier. Er zeigte auf längliche, helle Striemen. Das waren Schnitte. Tiefe Schnitte. So tief, dass sie meine Sehnen gekappt haben. Siehst du das hier? Er zeigte auf kleine rötliche Flecken. Das waren Zigaretten. Nicht so tief, nicht so gefährlich. Aber es tut so weh, dass man sich heiser schreit. Murat Celik. Durfte nämlich noch geraucht werden damals. In den Gefängnissen in Meletti. Sein Lachen war bitter. Und ich bin auch das hier. Er stellte einen Fuß auf Celiks Oberschenkel. Der Schmerz stach in den verkrampften Beinen. Über dem Knöchel beugte sich das Gelenk unförmig nach außen. Das war ein Gewehrkolben, Murat Celik. Aber ich denke, auch das hätte ich dir nicht sagen müssen. Ich denke, du weißt das alles. Und weißt du warum? Er ging zum Sprecher, nahm ihm das Papier aus der Hand und hielt es Celik hin. Weißt du, was das ist? Das ist eine Liste der Verbrecher, die sich damals in Meletti Polizisten nannten und mit Messern, Zigaretten und Gewehrkolben umgingen. Viele Namen stehen darauf, siehst du? Und wenn ich jetzt ganz nahe komme, fällt dir dann etwas auf? Zuerst blieb Celiks Blick an dem Namen Erbil Bozkurt hängen. Nicht nur, weil der als einziger handschriftlich am Kopf des Blattes stand und der einzige kurdische Name war. Schwach und diffus brachte dieser Name auch etwas in ihm zum Klingen. Fern, nicht greifbar. Etwas aus seiner Polizistenzeit in Istanbul, eine Aktennotiz. Jemand, den sie observiert hatten. Aber seine Erinnerung suchte nur für Sekunden. Denn als er weiterlas, fand er in der langen Reihe der gedruckten Namen darunter, in der Mitte der Liste auch seinen eigenen.
0: Und?
1: Was und? Mesins Gesicht war jetzt ganz nah. Das sind die Namen der Einheit, die mir das damals angetan haben. Er sprach leise. Das sind die Leute, die dafür gesorgt haben, dass mein Vater nach seiner Entlassung nur noch ein paar Wochen überlebt hat. Siehst du deinen Namen auf dieser Liste, ja?
0: Ihr werdet mir eh nicht glauben. Aber ich habe damit nichts zu tun.
1: Der Mittlere trat zwei Schritte vor. Dein Name steht dort.

0: Es gibt noch andere, die so heißen, das wisst ihr.
1: Er fasste Celik am Revers. Der Schmerz schoss durch alle Glieder. Lüg hier nicht rum. Du warst in der Zeit ein Diener dieses Staates. Allein das würde alles rechtfertigen. Aber dein Name steht auf dieser Liste. Du warst bei diesen Knechten zu dieser Zeit. Alles junge Kerle wie du. Nutze einfach die Chance zur Wahrheit.
0: Wahrheit?
1: Celik lachte. Ein wenig Rotz spritzte.
0: Wollt ihr doch gar nicht hören. Wahrheit. Ihr braucht doch nur jemanden für eure Wut.
1: Der Sprecher trat gegen den Stuhl. Er kippte zur Seite. Der Schmerz stach in Celiks Schulter wie ein langes Messer.
0: Jetzt geht es los.

0: Mittwoch, 23 Uhr, Köln, Savon-WG. Sie hatten Murat Çelik's Bus verlassen und unverschlossen vorgefunden. Sie hatten seinen Namen gerufen, immer wieder, waren zu allen Stellen gefahren, an denen er sein konnte. Er blieb verschwunden. Jetzt saß Ines Pelzer am Rechner. Sie hatte sich Çelik's wirres Foto hochgeladen. Auch in der Vergrößerung war nichts zu erkennen, was ihr weitergeholfen hätte. Er hatte sich jetzt seit Stunden nicht gemeldet. Wo war Çelik? Gerda Wagner kam mit zwei Tassen Tee aus der Küche, setzte sich dazu. Stefan Axler, der sich ganze Stadtansichten exakt merken konnte, blickte auf und kam zum Computer. Langsam hob er die Hand und zeigte auf den Bildschirm. Fenster. Pelzer drehte sich zu ihm.
1: Was ist mit den Fenstern? Weißt du, wo das ist?
0: Er nickte.
1: Bitte, wo könnte das sein?
2: Nach Norden raus. Richtung Leverkusen. Alte Fabrik wird heute nicht mehr benutzt.
1: Danke.
0: Donnerstag, 8.50 Uhr. Industrieruine im Kölner Norden. Nichts war losgegangen. Wir lassen dir Zeit zum Nachdenken, Murat Çelik. Und waren sie gegangen? Eigentlich wäre das ja noch kein Grund, jemanden mit einem Polizeihund zu suchen. Dieser Tipp ihres, wie heißen die Menschen nochmal, die sie betreuen?
1: Savon.
0: Die Aussage dieses Savons. Kommissar Beckmann lächelte.
1: Aber er hat recht.
0: Ines Pelzer zeigte auf die Fenster. Ein blauer Kombi kam auf den Hof gefahren. Dahinter ein Streifenwagen. Der Hundeführer, Berger, war ein älterer Glatzkopf. Die beiden Uniformierten ein junges Pärchen. Jetzt spürte Çelik die feuchte Kälte wieder, die ihn anzufassen schien, als sei er nackt. Aber Kälte war gut. Sie hielt die Angst fern. Er konzentrierte sich darauf.
3: Haben Sie etwas von ihm dabei?
0: Sie reichte ihm die Tüte mit dem Handtuch. In der Mitte der Halle ließ Berger den Hund ausgiebig seine Nase in den blauen Stoff tauchen. Das Tier suchte in kreisenden Linien den Boden ab. Wirr wie der Flug einer Motte. Dann ein Zug. Die Bewegungen bekamen Richtung.
3: Da ist was!
0: Irgendwann kam die Beklemmung doch. Ließ sich nicht mehr fernhalten. Zuerst der Schweiß. Ein fieseliger Film an den Schläfen, im Nacken. Und dieser kleine schwarze Angstfötus in ihm begann zu wachsen. Blies sich auf. Dehnte sich aus. Durch die Dunkelheit, die wie ein fetter Teig den Raum ausfüllte, sah er jetzt die Mauern, die zu wanken begannen. Erst zart, dann immer bedrohlicher. Der Schweiß rann jetzt von seinem Gesicht die Beine hinab. Überall der Kitzel rieselnder Tropfen. Risse. Steine lösten sich. Einzelne dann immer mehr. Das schwarze Feld hatte die äußere Hülle seines Körpers erreicht, kroch aus den Poren seiner Haut und umschloss ihn sofort wie ein Panzer, der schnell immer enger wurde, ihm den Atem nahm, ein schwarzer Kokon wurde. Keine Kälte, keine Schmerzen mehr, nur dieses rasende, unaufhaltsame Zerren in ihm. Der Hund zog quer durch die Halle auf eine Tür zu. Die anderen versuchten dran zu bleiben. Eine Treppe nach unten, ein langer Gang. Er zog weiter. Machte eine Schleife, wieder ein Gang. Der Hund hechelte, stoppte vor einer Tür. Kratzen, Fieber.

0: ein rotziges Bellen. An der Tür saß ein alter Metallbügel, mit einem Vorhängeschloss an der Wand gesichert. Dann sah Celik die Sonne, wie sie fiel. Immer schneller fiel. Und hörte dieses Klopfen. Beckmann klopfte und rief Celiks Namen. Noch einmal. Noch etwas lauter. Nichts. Er holte tief Luft und trat mit Schwung gegen die Tür. Leichtes Splittern, mehr nicht. Deutsche Wertarbeit. Noch zwei Anläufe. Dann schlug das Türblatt auf. Berger leuchtete in den Raum.
1: Celik.
0: Pelzer rannte zu ihm, kniete sich daneben, zog ihm das Klebeband vom Mund. Er röchelte. Zum Glück.

0: Donnerstag, 12.25 Uhr, Köln, Uniklinik. Aus ärztlicher Sicht müssen Sie hierbleiben, Herr Celik. Also ruhig Blut.
1: Schon gut, Frau Doktor. Aber wenn ich freien Himmel über mir habe, geht's mir schon viel besser. Ich hatte Ihnen ja erklärt, weshalb.
0: Er folgte Ines Pelzer zum Ausgang. Am Auto sah sie ihn über das Dach hinweg an.
2: Und jetzt zur Polizei?
1: Was wollen wir da?
2: Na, du kennst doch einen.
0: Celik sah einen Moment an ihr vorbei.
1: Ich muss noch nachdenken, wie ich damit umgehe. Jetzt fahren wir erstmal zu der Villa.
2: Zur Villa? Du hast doch gehört, was die Ärztin gesagt hat.
1: Wir haben doch einen Auftrag, oder? Außerdem will ich endlich wissen, was mit dem Mädchen passiert ist. Und da endet nun mal unsere einzige Spur.
0: Eine gute halbe Stunde später parkte Pelzer den Wagen in sicherem Abstand zur Villa. Ein Golf kam. Pelzer sprang auf. Den jungen Mann, der ausstieg, erkannte sie ohne Fernglas.
2: Das ist er.
0: Celik stiefelte los über die Straße. Der Jüngling war schon im Haus, Celik hinterher. Er wischte ihn vor der Treppe. Das Entsetzen schien alles an dem Jüngling zu lähmen.
3: Was willst du von mir?
0: Schrill und hoch wie ein erschrecktes Huhn.
4: Los jetzt!
2: Celik!
0: Pelzer fasste ihn an der Schulter.
4: Wo ist Rojda?
0: Pelzer nahm ein Geräusch hinter sich wahr. Dann sah sie vier Hände neben ihrer auf Celiks Schulter. Er wurde zurückgerissen. Zwei junge Kerle hielten ihn fest. Ein drahtiger Zopfträger baute sich vor ihm auf.
3: Was soll diese Nummer, hä?
1: Und was geht dich das an?
2: Wir suchen Rojda. Ein kurdisches Mädchen.
0: Pelzer hörte das Zittern in ihrer eigenen Stimme.
2: Okay. Spielen wir mit offenen Karten. Rojdas frühere Lehrerin ist eine Freundin von mir. Sie hat dieses Foto auf der Internetseite der Polizei entdeckt.
0: Sie zog das Bild aus der Tasche.
2: Und die Jacke darauf, die mit den roten Zeichen, ist eindeutig eine Jacke, die sie Rojda, dem Mädchen, das wir suchen, einmal geschenkt hat. Irrtum ausgeschlossen.
0: Er besah sich das Bild und kratzte sich am Kinn. Und ihr seid keine Bullen oder habt was mit ihrer Familie zu tun?
2: Nein.
0: Der Zopf sah seine beiden Mitstreiter an. Sie ließen Celik los. Seine Haltung entspannte sich. Ein prüfender Blick zu Pelzer und Celik. Also gut, Rojda war mal hier. Aber das ist ein paar Monate her.
2: Was wollte sie hier?
0: Sie hat hier gewohnt. Sie wollte weg von zu Hause. Hat es nicht mehr ausgehalten und hatte Angst, dass mit ihr irgendwas passieren würde.
2: Und wo ist sie jetzt?
0: Keine Ahnung. Nach ein, zwei Monaten hat sie einen Mark kennengelernt. War Feuer und Flamme. So richtig, meine ich. Ganz große Liebe. Er war öfter hier, hat bei ihr übernachtet. Oder hat sie abgeholt. Aber wir haben ihr irgendwann gesagt, dass das nicht ginge.
1: Warum?
0: Der Zopf sah wieder den Kappenträger an.
3: Weil er ein Arschloch war!
0: René mit deutlichem Zorn.
3: Schon nach kurzer Zeit hat er sie saumäßig behandelt und richtig ausgenutzt. Jedenfalls, was man so mitbekam. Der passte absolut nicht hier rein. Aber Liebe macht ja bekanntlich blind.
0: Er atmete hörbar aus. Der Hauptgrund war aber, wieder der Zopf, dass er richtig kriminelle Sachen macht. Ich meine, wir sind ja hier auch nicht päpstlicher als der Papst, was so Kleinigkeiten angeht. Aber der war einfach eine Nummer zu groß. Und wir wollten ja nicht ewig die Bullen im Haus haben. Celik rieb sich den Nacken.
1: Und ihr habt keine Ahnung, wo sie sein könnte?
0: Kein Schimmer. Vor etwa vier Monaten war sie weg. Wenn ich das richtig mitbekommen habe, kam dieser Mark immer aus Holland angereist, von irgendwo kurz hinter der Grenze.
3: Aber
0: einer der beiden anderen meldete sich zu Wort.
3: Im Keller steht noch ein Karton mit ihren Sachen. Rojda hat nämlich einiges zurückgelassen.
0: René starrte ihn an. Donnerstag, 13.45 Uhr, Köln, Savon-WG. Der Inhalt des Umzugskartons ergoss sich auf den Tisch. Gerda Wagner nahm sich ein paar lose Blatt Papier, dann griffen auch Murat Celik und Ines Pelzer zu. Bernd Uhlmann sah wie abwesend auf das Durcheinander. Stefan Axler auf dem Sofa war in Kirchenfenster der Welt vertieft. Sie blätterten, wühlten, legten beiseite. Wagner fischte einen kleinen Plexiglasquader heraus, in dem die Freiheitsstatue als Hologramm abgebildet und an dessen Rückseite ein Foto eingelassen war. Es zeigte ein Pärchen vor einem schwarzen Audi. Das Mädchen lächelte und trug über der Schulter eine gelbe Tasche mit der roten Rolling Stones Zunge. Der Mann lächelte nicht.
5: »Das ist ja Rojda.«
0: Sie sah es lange an, lächelte.
5: »Ach, Rojda. Ihre Haare sind kürzer als früher. Ihre wunderschönen Haare. Sie reicht es Celik.
1: Dann wird das dieser Mark sein. Die Leute aus der Villa sagten doch, dass er so eine Karre fuhr.
5: Nach ein paar Minuten fand Celik ein herausgerissenes Blatt, auf das eine Straßenskizze gezeichnet war. Von einer langen Straße, an der Kampstraat stand, ging eine kleinere Straße ab, die Kleikuhleweg hieß. Am Kleikuhleweg hatte der Zeichner ein dickes Kreuz gemacht.
1: Ist das unsere Adresse?
5: Uhlmann räusperte sich, griff langsam in den Stapel Papier, den Pelzer schon aussortiert hatte, und fingerte zwei kleine Papiertüten heraus. Weiß mit roten Herzen, in denen wohl mal Bonbons gewesen waren. Er legte sie so hin, dass die Unterseite zu sehen war, und tippte darauf. Blass und kaum sichtbar war dort etwas aufgestempelt worden. Unter dem Logo einer dreiblättrigen Blume stand Winkelzentrum op de Kamp. Und darunter kaum zu entziffern Gemeente Landgraaf. Donnerstag, 15.08 Uhr. Landgraaf, Holland. Kampstraat. Sie hatten Gerda Wagners Opel genommen, weil der schneller war als der Bus und weniger auffällig. Jetzt bogen sie in den Kleikuhleweg ein und näherten sich der Stelle, an der im Plan das Kreuz gezeichnet war. Ein Einfamilienhaus, etwas abseits mit Grün drumherum. Als sie etwa 50 Meter am Haus vorbei waren, rollte ein schwarzer Audi von der Einfahrt und fuhr davon.
1: Bingo. Langsam weiterfahren. Habt ihr gesehen, wer in dem Wagen saß?
5: Wagner zuckte mit den Schultern. Es ging so schnell. Sie parkte den Wagen so, dass sie Sicht auf das Haus hatten.
1: Wir schauen uns mal ein bisschen um, wenn wir schon mal da sind.
5: Er ging hinter das Haus. Ein Tor führte in den Garten, der nicht einsehbar war. Celik schlich vorsichtig auf die kleine Terrasse, die beiden Frauen folgten ihm. Er sah durch die Verandatür in ein Wohnzimmer. Klopfte. Sekunden vergingen. Nichts. Stärkeres Klopfen. Wieder nichts.
1: Rojda?
5: Keine Antwort. Er sah sich um. Über einem der Beete stand ein Flügel eines Fensters auf Kipp. Celik griff hindurch und entriegelte den anderen.
2: Was hast du vor?
1: Sollen wir hier einfach so wieder abhauen? Pass auf, ihr parkt mit dem Wagen gegenüber. Sollten die beiden zurückkommen, hupt ihr dreimal. Ich beeile mich.
5: Die beiden zögerten. Dann rannten sie los. Er stieg durch das Fenster und stand in der Küche.
1: Rojda?
5: Er horchte. Nichts war zu hören. Erst langsam, dann mit schnelleren Schritten sah er in alle Räume im Erdgeschoss. Die Jacke an der Garderobe war tatsächlich das Teil vom Foto. Er stopfte sie unter sein Hemd. Der Keller. Er flog fast die Treppe hinunter, fand den Lichtschalter und starrte in einen Gang. Hinter der ersten Tür Regale. Die zweite war verschlossen. Aber der Schlüssel steckte. Vorsichtig schloss er auf. Auf den ersten Blick sah der Raum mit dem leeren Stuhl vor dem Computertisch aus wie ein normales Büro. Dann bemerkte Celik, dass der Tisch übersät war mit Rolling von Checkkarten. An der Wand eine Deutschlandkarte mit vielen roten Fähnchen. Er machte zwei Schritte hinein. Dann war laut und deutlich die Hupe von Wagners Wagen zu hören. Noch zweimal.
4: Carlos.
5: Er rannte die Treppe hinauf. Als er oben ankam, drehte sich der Schlüssel im Schloss der Haustür. In die Küche.

0: Küche. Fürs Fenster war es zu spät. Nahm sich ein Fleischermesser aus dem Block und versteckte sich hinter der Tür. Der, den er als Mark vom Foto kannte, kam in die Küche. Als er das offene Fenster sah, stockte er. Dann stürzte Celik auf ihn los, griff ihn von hinten, hielt ihm den kalten Stahl an die Kehle.
1: Was soll der Scheiß?
0: Celiks Griff erlaubte ihm nur ein kehliges Flüstern.
2: Wo ist Reuschter?
1: Ich kenne keine Reuschter.
2: Verarsch mich nicht, Eschick oder Eschick. Ihre Sachen hängen an der Garderobe.
1: Sie ist weg, schon vor Monaten.
2: Du sollst mich nicht verarschen.
0: Er erhöhte sacht den Druck der Klinge.
1: Ich schwöre es. Bei einer Sache in Amsterdam war sie plötzlich verschwunden. Ich habe keine Ahnung, wo sie ist.
0: Celik führte ihn die Kellertreppe hinunter. Mark röchelte, stolperte. Sie blieben vor dem Raum stehen.
2: Okay, pass auf, ich sag's nur einmal. Wir machen einen Deal. Wir sehen dich nie wieder. Nie. Ist das klar? Dafür verraten wir der Polizei nicht, wo sie euch finden kann.
0: Dann stieß er ihn in den Raum, verschloss die Tür, warf den Schlüssel weg und rannte nach oben. Die beiden Frauen saßen schon im Auto. Er stieg ein und Pelzer startete mit durchdrehenden Rädern. Als sie nach 10 Minuten die Grenze überquerten, klingelte Pelzers Handy.
3: Beckmann, sie haben dich im Krankenhaus gesucht.
2: Wer?
3: Na, die Polizei.
2: Warum?
3: Ja, weil sie an der Fabrik 2 Leute festgenommen haben. Du sollst sie identifizieren. Was soll ich ihm sagen?
0: Celik holte tief Luft, sah auf die vorbeigleitenden Lichter.
2: Sag ihm, dass ich komme.
0: Donnerstag, 17.23 Uhr, Köln, Polizeipräsidium. Der Raum war abgedunkelt. In der Tür zum Nebenzimmer war eine kleine erleuchtete Scheibe. Auf der anderen Seite standen im gelben Licht 6 Männer und hielten sich Nummerntafeln vor den Bauch. Der 2. von links war Mesin. Azad war nicht dabei. Murat Celiks Augen blieben an der schiefen Figur kleben. Dem zweifelnden Gesicht, den trotzigen Augen.
2: Der hinkt sogar beim Stehen,
0: dachte er. Einmal von links nach rechts und wieder zurück. Kopfschütteln.
2: Nee, von denen war es keiner.
0: Auch keine Ahnung? Kein Gefühl von den Maskierten, die im Keller waren? Beckmann blieb hartnäckig.
2: Kein Schimmer.
0: Nach der Vernehmung bekam Celik in der Eingangshalle einen leichten Schwindelanfall und er ruhte sich einen Moment auf einer Bank aus. Zu lange Aufenthalte in festen Gebäuden waren seit dem Erdbeben nicht mehr möglich.
3: Willst du dich nicht doch nochmal von einem Arzt ansehen lassen?
2: Es geht schon.
0: Gequältes Lächeln. Auf der gegenüberliegenden Seite öffnete sich die Tür des 2. Fahrstuhls. Als erster unverkennbar hinkte Mesin heraus. Er ging ein paar Schritte, dann fiel sein Blick auf Celik. Und er stoppte so abrupt, dass er von hinten angestoßen wurde. Nach einem endlosen Moment stand Celik auf, durchquerte die Halle wie eine Arena und stellte sich so dicht vor Mesin, dass er seinen Geruch wahrnehmen konnte.
2: Du wirst es mir nie beweisen können, Mesin, und ich dir nicht das Gegenteil. Wenn du dich an mir rächst, wirst du nie wissen, ob ich nicht tatsächlich unschuldig bin. Und wenn du mich laufen lässt, kannst du nie sicher sein, ob ich nicht doch etwas damit zu tun hatte. Du wirst also von jetzt an mit einer Unsicherheit leben müssen, so oder so. Du musst dich entscheiden. Mit welcher?
0: Kein Augenflimmern, kein Zucken, kein Lidschlag. Irgendwann ging Mesin einfach, hinkte über die blanken Fliesen, durch die Drehtür, war weg. Celik sah ihm nach. Auf der Heimfahrt schwiegen sie lange.
3: Warum hast du ihn geschützt, nach dieser Nacht im Keller?
2: Er hat Schreckliches durchgemacht und glaubte, ich hätte was damit zu tun. Ich kann ihn verstehen.
3: Ist das jetzt was Türkisches, was ich nicht begreife? Du hast nichts anderes als Verständnis?
2: Was sollte denn da sonst noch sein?
0: Pelzer sah ihn an. Sein Blick war anders als sonst. Aber vielleicht lag das am Schlafmangel.

0: Donnerstag, 19.05 Uhr, Köln, Savant-WG. Ines Pelzer werkelt in der Küche. Bernd Uhlmann sah ihr dabei zu. Im Hintergrund lief klassische Musik. Mutter Celiks Kopf fiel alle paar Sekunden zur Seite. Das Schellen kam wie von weit her. Pelzer öffnete. Gerda Wagner kam herein. Und direkt hinter ihr ein Mädchen mit schwarzen kurzen Haaren, schmalschultrig und aufrecht. Sie trug Jeans und ein Sweatshirt. Und ihre schwarzen Augen blickten von einem zum anderen. Das ist Reusch da. Wagner legte dem Mädchen die Hand auf die Schulter. Sie hat sich heute bei mir gemeldet und ich habe ihr alles erzählt.
1: Setzt euch doch erstmal hin.
0: Pelzer schloss die Tür. Die beiden folgten ihr. Uhlmann kam aus der Küche gerollt, behielt Abstand. Reuschter blieb stehen. Sie sprach ruhig.
2: Ich wollte Ihnen nur sagen, dass es mir leid tut, wenn Sie durch mich Unannehmlichkeiten hatten. Aber die letzten Monate waren für mich eine... Tja, Achterbahnfahrt. Eine grausame zum Teil.
0: Reusch da ist von zu Hause weg, weil sie, Gerda Wagner sah sie lächelnd an, weil sie ein anderes Leben führen will. Nein, weil ich ein anderes Leben führen muss. Mit Nachdruck. Damit Sie mich nicht falsch verstehen, ich liebe meine Familie über alles, aber... Sie schloss für einen Moment die Augen. Aber ich hätte dort nicht das Leben führen können, welches das einzig Mögliche für mich ist. Ich mache meiner Familie keinen Vorwurf. Ein Fisch schwimmt mit seinem Schwarm. Aber ich weiß nicht, was passieren würde, wenn ich es unter ihren Augen machen würde. Denn ich habe das Wasser schon vor längerer Zeit verlassen.
3: Sie nahm ein Taschentuch, putzte sich nun doch die Nase.
1: Und wo warst du jetzt?
2: Zuerst, nachdem ich abgehauen bin, habe ich in der Villa gelebt. Aber dann habe ich Mark kennengelernt und das war der größte Fehler meines Lebens. Schon nach kurzer Zeit war nämlich Ende mit Liebe. Und ich merkte, dass er es nur auf meine Computerkenntnisse abgesehen hatte. Zum Schluss hat er mich sogar im Keller eingesperrt. Ich war so blöd.
0: Einen Moment war es still.
4: Wo wohnst du jetzt?
0: Sie lächelte verlegen. Bei Renés Schwester. Er war der Einzige, der wusste, wo ich war. Er hat mich bis Holland verfolgt und da aufgestöbert. Er hat mir dann auch bei der Flucht geholfen.
1: René, der Kappenträger.
2: Ja, er war an mich verliebt von Anfang an. Aber ich leider nicht in ihn.
0: Sie sah zu Boden, verschränkte die Arme. Ist schon eigenartig, dass einen die Liebe oft zu den falschen Menschen führt.
1: Und jetzt?
2: Wir haben beschlossen, dass wir in Kontakt bleiben.
0: Reuschter trat einen Schritt vor. Jedenfalls wollte ich mich entschuldigen. Und ich wollte mich bedanken für... Sie zuckte mit den Schultern, sah ihre Lehrerin an. Dann gingen sie, verabschiedeten sich an der Tür von Pelzer, noch ein Winken und weg. Pelzer ging zurück zum Tisch. Alle starrten vor sich hin. Im Radio begannen sanft und durchsichtig hohe Streicher.
4: Und was machen wir jetzt?
0: Von nebenan klang das durchdringende Piepen des Backofens.
1: Na was schon, jetzt?
0: Pelzer stand auf.
1: Wird erst mal gegessen.

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0: Es ist 20 Uhr. 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
2: Die Nachrichten mit Peter Neuhaus. Guten Abend. Der Autohersteller Volkswagen und seine Tochterfirma Audi rufen deutschlandweit knapp 1 Million Autos wegen Sicherheitsmängeln zurück. Bei bestimmten Modellen muss ein Teil ausgetauscht werden. Oliver Jürgens berichtet.
3: Laut Volkswagen geht es um eine Schraube, mit der das Lenkgetriebe befestigt ist. Das Kraftfahrtbundesamt weist darauf hin, dass die Lenkung ausfallen könnte, wenn die Schraube abreißt. Die Halter werden angeschrieben. Betroffen sind verschiedene Modelle. Der Golf, aber auch der Golf-Variant, Tiguan, Touran und Caddy sowie der Audi Q3. Bei den Volkswagen-Modellen geht es um die Baujahre 2013 bis 2024, bei Audi um die Jahre 2017 bis 2024.
2: Der Rhein führt gerade wieder besonders wenig Wasser. Die Pegelstände sind zum Teil sogar niedriger als im Sommer. Wieder fahren viele Fähren nicht und Transportschiffe können nicht voll beladen werden. Zu den Hintergründen Katharina Wilhelm.
4: Ursache für das Niedrigwasser sind die seit Monaten ausbleibenden Niederschläge. Fachleute sehen auch einen Zusammenhang mit dem Klimawandel. Zwar hat es Niedrigwasser am Rhein schon immer gegeben. Durch steigende Temperaturen verdunstet heute jedoch mehr Wasser, Böden trocknen stärker aus. Die Häufigkeit von Trockenphasen sei zudem gestiegen. Zu dieser Erkenntnis kommt der Deutsche Wetterdienst. Nach Angaben von Meteorologen ist in den kommenden Tagen kaum Regen zu erwarten. Erst Anfang oder Mitte Oktober könnte sich die Lage langsam etwas entspannen. Bis dahin dürfte der Pegel an vielen Stellen des Rheins weiter fallen.
2: Und das ist auch noch Thema. Der Chemiekonzern BASF hat Interesse angemeldet, das Essener Unternehmen Evonik zu übernehmen. Es gibt aber noch kein konkretes Angebot an die Aktionäre. Nach ihrem Sieg bei der Wahl in Berlin will die Linke mit Grünen und SPD Sondierungsgespräche zur Regierungsbildung führen. Das haben die Delegierten auf einem Parteitag mit breiter Mehrheit beschlossen. Der Big Brother Award geht in diesem Jahr unter anderem an Bundesinnenminister Dobrindt. Der Bielefelder Verein Digital Courage will mit dem Negativpreis auf Datenschutzprobleme aufmerksam machen. Am Aachener Einhard-Gymnasium feiert ein Integrationsprojekt 10-jähriges Bestehen, die internationale Klasse. Gegründet wurde sie, damit Flüchtlinge schnell Deutsch lernen. Inzwischen werden dort auch Kinder ausländischer Fachkräfte unterrichtet. Lehrerin Annika Friese beschreibt die Bedeutung der Klasse.
5: Wir wissen, dass am Ende viele, viele Kinder erfolgreich ihren Abschluss gemacht haben. Und das ist wichtig. Also es ist wichtig, dass Kinder in Deutschland einen Schulabschluss erlangen und das gelingt uns.
2: Ähnliche Förderangebote gibt es in der Städteregion Aachen auch an Grundschulen, Hauptschulen und Berufskollegs. Das war WDR aktuell.
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6: Am Mikrofon ist Philipp Quiring. Schön, dass Sie mit dabei sind. Heute mit einem Grund zum Feiern. Die Kölner Philharmonie ist 40 Jahre alt geworden. Am 14. September 1986 ist der Konzertsaal eröffnet worden zwischen Dom und Rhein unter dem Heinrich-Böll-Platz. Und auf den Tag genau 40 Jahre später ist das natürlich gefeiert worden in der restlos ausverkauften Philharmonie. Ein Festabend, wie es sich für einen runden Geburtstag gehört, mit einigen Reden vorab, Glückwünsche aus dem Hause selbst, von der Stadt Köln und auch von der NRW-Landesregierung. Ina Brandes, Ministerin für unter anderem

0: um Kultur hat gesprochen. Und symbolisch befindet sich die Philharmonie genau im Zentrum der Stadt, ist sozusagen bei den Menschen mitten im Leben. In Zahlen ausgedrückt heißt das rund 22 Millionen Besucher während der 4 Jahrzehnte und circa 400 Konzerte pro Jahr. Das Gürzenicher Orchester Köln hat das allererste Konzert hier gespielt, neben dem WDR-Symphonieorchester eines der beiden großen Kölner Orchester. Und beide Orchester haben sich gemeinsam versammelt, sich das Konzert aufgeteilt. In der ersten Hälfte das WDR-Symphonieorchester unter Jörg Wiedmann und dann nach der Pause das Gürzenicher Orchester Köln unter Andrés Orozco Estrada. Jörg Wiedmann, er ist Komponist, Dirigent und Klarinettist und vor allem auch absoluter Stammgast in der Kölner Philharmonie. Seit einem Vierteljahrhundert kommt er immer wieder, auch um Aufführungen im Publikum zu hören, die ihn interessieren. Ich habe ihn am 14. September, dem feierlichen Konzerttag, getroffen in der Philharmonie und ihn gefragt, ob er sich dann noch an sein allererstes Mal hier erinnern kann.
1: Ja, das weiß ich noch ganz genau. Das muss ziemlich exakt vor 25 Jahren gewesen sein. Es gab nämlich damals die Rising Stars Serie, so hieß das. Da konnten die großen Konzerthäuser in Europa jeweils einen jungen Menschen oder ein junges Ensemble nominieren. Und die Idee war, dass man diesen jungen Menschen, eben damals mir unter anderem, die Möglichkeit gibt, eigentlich zum ersten Mal in diesen großen Sälen aufzutreten. Und das waren wir dann von Athen bis Birmingham und Paris. Und mich hatte damals die Kölner Philharmonie entsendet. Und das war mein erstes Mal, als ich diese legendären Treppen runtergehen durfte zum Bühnenauftritt.
0: Jörg Wiedmann, die Treppen ist ja entsprechend erneut runtergelaufen. Und zum Jubiläum hat er ein eigenes Stück mitgebracht. Ad Absurdum, ein Konzertstück für Trompete und kleines Orchester. 2002 geschrieben, 2006 dann in Essen uraufgeführt mit dem Trompeter, der auch in Köln der Solist gewesen ist, mit Sergei Nakaryakov. Der Solopart ist unfassbar herausfordernd, ein wirklicher Pars-Force-Ritt im Dauerprestissimo und es ist nicht zu sehen gewesen, wann Sergei Nakaryakov Luft geholt hat. Er benutzt nämlich die Technik der Zirkularatmung. All das ist Teil des Absurden in Ad Absurdum, so heißt das Stück. Es wird zu einem Rausch an verschiedenen Klangeffekten und Jörg Wiedmann selbst spricht von einem manischen Kreisen in einem selbstgebauten Käfig. Und erklärt auch, wie dieser Käfig funktioniert.
1: Das ist wahrscheinlich mein fast unspielbarstes Stück. Das geht in einem Temporausch los, behält diese Geschwindigkeit bei und der Trompeter, der kann ohne zu atmen 3 Minuten mit Zirkuläratmung Doppelzunge spielen. Das ist spektakulär, wie der das macht. Und wenn er nicht mehr kann, sozusagen, dann übernimmt eine Drehorgel, ein mechanisches Instrument, die kann noch schneller spielen als er. Dann denkt man, Mensch, das Stück fährt gegen die Wand, wo soll das enden? Und dann pausiert er 1 Minute und am Schluss spielt er Trippelzunge, also noch schneller als die Drehorgel. Und dann gibt es eine Art Kurzschluss und alles bricht in sich zusammen.
0: Ja, das hat doch schon mal richtig Lust gemacht. So begeistert klingt Jörg Wiedmann, wenn er über sein Stück Ad Absurdum spricht. Sehr leidenschaftlich hat er es auch dirigiert mit viel Körpereinsatz, animiert die einzelnen Musiker immer wieder, ihre jeweiligen Effekte wirkungsvoll aus den Instrumenten herauszuholen mit entsprechend einfordernden Bewegungen. Ein absolutes Spektakel, das in der Philharmonie besonders gut gewirkt hat, bei dem Wiedmann im Leisen die Stille auskostet, das Ende des Stückes dann wortwörtlich nahezu klingend in den Saal übergibt. Jetzt das WDR-Symphonieorchester unter Jörg Wiedmann mit seinem Stück Ad Absurdum. Sergei Nakaryakov spielt den Solo-Trompetenpart.

0: Jubelrufe in der Kölner Philharmonie für Ad Absurdum von Jörg Wiedmann und für Sergei Nakaryakov, Trompete mit dem WDR-Symphonieorchester. Jörg Wiedmann hat selbst dirigiert. Ein wirklich abgefahrenes Stück. Wiedmann und Nakaryakov strahlen, verbeugen sich voreinander und liegen sich dann in den Armen. Zwei, die sich lange kennen. Wiedmann hat das Stück für Nakaryakov geschrieben und dabei auch seine technischen Fähigkeiten im Sinn gehabt. Sie hören das WDR3-Konzert zum 40. Geburtstag der Kölner Philharmonie. Die Stimmung ist passend euphorisch und das liegt auch an Jörg Wiedmann und daran, wie er so einen Festakt auch von der Musikwahl her aus angeht. Auch wenn Menschen oft erstmal anderes im Sinn dafür hätten, wie er mir verraten hat.
1: Als damals die Elbphilharmonie eröffnet wurde, haben wir meine Arche aufgeführt, also ein neues Stück. Da haben am Anfang auch viele Leute gesagt, Mensch, lass uns doch Beethoven 9 machen oder Mahler 8. Nichts dagegen. Also ich bin mittlerweile ein bisschen bekannt, vielleicht auch berüchtigt dafür, dass ich bei diesen großen Jubiläen von Sälen einfach dran glaube, dass man nicht nur in die Vergangenheit schauen kann, sondern eben beglaubigt durch die Musik unserer Zeit, dass das ein Saal für die Leute heute ist und eben auch für die Zukunft.
0: Was aber egal, ob modern oder schon Tradition, gerne bei Stücken für Feierlichkeiten herangezogen wird, ist die Trompete. Auch für das nächste Stück, die Reformationssinfonie von Felix Mendelssohn Bartholdy. In der Reformationssinfonie spielt die Trompete gleich zu Beginn. Feierliche Signale, ein Stück, das selbst für ein Jubiläum geschrieben worden ist, wiederum zum 300. Jahrestag der Augsburger Konfession, die erste grundlegende Bekenntnisschrift der Reformation. Felix Mendelssohn Bartholdy schreibt die Symphonie mit Anfang 20 und im großen Finale führt er die Variationen über Luthers Choral an. Ein feste Burg ist unser Gott. Die Symphonie Nummer 5 D-Moll, die Reformationssymphonie von Felix Mendelssohn Bartholdy mit dem WDR-Symphonieorchester unter Jörg Wiedmann.

0: Die Reformationssymphonie von Felix Mendelssohn Bartholdy, das WDR-Symphonieorchester unter Jörg Wiedmann. WDR 3 Konzert, heute mit Philipp Quiring, das Jubiläumskonzert 40 Jahre Kölner Philharmonie. Und eine Eigenheit gehört zu diesem Saal wie der Dom nebenan, nämlich dass die Absperrung oben auf dem Heinrich-Böll-Platz, der Platz liegt direkt über dem Konzertsaal, während Proben und Konzerten abgesperrt wird. Denn Schritte, Rollkoffer oder auch Fahrräder da oben sollen unten im Saal zu hören sein, so heißt es jedenfalls. Und immer wieder machen sich dann Leute einen Spaß daraus, die Absperrung zu durchbrechen, spielen so ein Katz-und-Maus-Spiel, werden dann vom Sicherheitspersonal verfolgt. Was aber ist da wirklich auf der Bühne von oben zu hören? Das habe ich Jörg Wiedmann gefragt.
1: Ich habe es auch nur gehört, dass es so ist, aber in meinen Konzerten habe ich es nie erlebt, dass man dann dachte, Mensch, gebt mal Ruhe da oben. Und so ist es auch. Also ich habe hier große Orchesterkonzerte gemacht und mit großem Orchesterklarinette gespielt, aber auch ganz intime Kammermusikkonzerte. Gerade mein letzter Auftritt hier in der Philharmonie, da haben wir zusammen das Quartett auf das Ende der Zeit von Messiaen aufgeführt. Das ist ja ein monumentales Stück, aber auch eins, wo man in allen Instrumenten und gerade in dem Klarinetten-Solosatz wirklich an die Grenze des Pianissimo gehen kann. Da gibt es diese Töne, die ganz aus dem Nichts kommen. Das ist so präsent in der Kölner Philharmonie.
0: Jörg Wiedmann über die großartige Akustik und über ein Problem, das vielleicht doch gar nicht so gravierend ist. In der zweiten Hälfte hat Andrés Orozco Estrada das Konzert dirigiert. Zwei Stücke sind unmittelbar aufeinanderfolgend gespielt worden. Zuerst ein Stück mit einer echten Kölner Geschichte, fast ein Krimi aus dem Notenarchiv. Gesang aus Fingal von Johannes Brahms. Gesang aus Fingal ist eine Totenklage nach Versen des Ossian, eines fiktiven Dichters. Ferdinand Hiller, Kapellmeister am Gürzenich, hatte eine ursprüngliche Fassung in Köln aufgeführt und Brahms damit dann den entscheidenden Anstoß gegeben, das Werk doch zu vergrößern. Brahms macht das dann auch, doch er ist mit dem Ergebnis nicht zufrieden. Verrät 1879, dass das Stück weder im leeren noch im vollen Saale so gewirkt habe, wie er sich das denn vorgestellt hätte, und zieht es daraufhin dann zurück. Beziehungsweise es verschwindet tatsächlich im Archiv, und zwar im Archiv des Gürzenich Orchesters. Erst 2023 taucht es dann wieder auf. Direkt im Anschluss an Gesang aus Fingal ohne Unterbrechung geht gleich sozusagen die Sonne auf, zumindest wenn wir die Anfangsszene des Films 2001 Odyssee im Weltraum im Kopf haben. Im Film von Stanley Kubrick erklingt zum Sonnenaufgang Also sprach Zarathustra von Richard Strauss. Also sprach Zarathustra frei nach Friedrich Nietzsche, dessen Buch in den 1890er Jahren eine regelrechte Begeisterung ausgelöst hat. Vorab aber jetzt erstmal der Gesang aus Fingal von Johannes Brahms, für den sich auch die Tribüne direkt oberhalb der Bühne gefüllt hat, mit den Sängerinnen und Sängern des Projektchores des Netzwerks Kölner Chöre unter der Leitung von Andrés Orozco Estrada und diesmal mit dem Gürzenich Orchester Köln.

0: Applaus in der restlos ausverkauften Kölner Philharmonie für das Gürzenich-Orchester Köln unter Andrés Orozco Estrada mit Also sprach Zarathustra von Richard Strauss und davor der Gesang aus Fingal von Johannes Brahms mit dem Projektchor des Netzwerks Kölner Chöre. Und das war der Schlusspunkt eines Festabends zum 40. Geburtstag der Kölner Philharmonie mit beiden großen Orchestern der Stadt. Ein Abend, an dessen Ende ich jetzt noch einmal Jörg Wiedmann zu Wort kommen lasse mit seinen persönlichen Glückwünschen.
1: Ich wünsche der Kölner Philharmonie, dass sie ihren Gründergeist beibehält und eben tatsächlich die Musik der Vergangenheit pflegt, aber eben ein Haus für heute und für die Zukunft ist. Gustav Mahler hat es am schönsten ausgedrückt. Tradition ist nicht die Anbetung der Asche, sondern das Weitertragen des Feuers. In diesem Sinne auf die nächsten 40 Jahre Kölner Philharmonie.
0: Und das war das Festkonzert, das wir von WDR 3 mitgeschnitten haben am 14. September. Ausgestrahlt hier im WDR 3 Konzert. Ich bin Philipp Quiring. Und wir haben noch etwas Zeit. Wir bleiben bei Jörg Wiedmann und dem WDR Symphonieorchester. Musik von Felix Mendelssohn-Bartholdy haben sie auch in der Vergangenheit immer wieder gemeinsam auf die Bühne gebracht. Auch eines der bekanntesten Stücke von Mendelssohn, die Hebriden-Ouvertüre. Als 20-Jähriger reist Mendelssohn nach Schottland auf die Hebriden zur Insel Staffa und zur Fingals Höhle. Und schon auf der Reise dorthin schreibt er das berühmte Anfangsthema, in dem man die Wellen hören kann, wie sie dort an Land schlagen. Und vielleicht auch ein Ausdruck der Vorfreude auf das, was ihn dort dann am Ende seiner Reise erwartet. Die gesamte Konzertouvertüre ist dann eine Hommage an diese für ihn sehr eindrucksvolle Reise mit wilder See und mit rauen Bergen. Und hier gibt es jetzt genau dieses Stück, die Hebriden-Ouvertüre von Felix Mendelssohn-Bartholdy unter dem Dirigenten Jörg Wiedmann mit dem WDR-Symphonieorchester.

Die Konzertouvertüre Die Hebriden von Felix Mendelssohn-Bartholdy mit dem WDR-Symphonieorchester unter Jörg Wiedmann. Und die heutige Sendung könnten Sie auch 30 Tage lang nachhören auf wdr3.de im Konzertplayer. Und hier geht's jetzt gleich weiter mit dem Jazz und mit Manuela Krause. Sie hat Musik von einer Reihe weiblicher Jazz-Kollektive zusammengestellt. Bis 22 Uhr aber jetzt noch einmal Mendelssohn, die Es-Dur-Sonate, das Stück eines 15-jährigen Jörg Wiedmann, diesmal an der Klarinette mit seiner Bearbeitung dieser Sonate und mit Mitgliedern des WDR-Symphonieorchester. Und damit sagen wir Tschüss in der Redaktion Michael Breugst und am Mikrofon Philipp Quiring.

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0: Es ist 22 Uhr. 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
2: Die Nachrichten mit Peter Neuhaus. Guten Tag. CDU-Politiker Jens Spahn aus dem Münsterland steht in seiner Bundestagsfraktion unter Druck. Grund: der frühere Fraktionschef und Gesundheitsminister soll 2 Ausschusssitzungen im Bundestag verpasst haben. Philipp Kunschner, WDR Berlin.
3: Nach Angaben von Ausschussmitgliedern hatte Spahn erklärt, sein Kind sei krank. Gleichzeitig wurde ein Foto öffentlich, das Spahn mit seiner Familie auf Sardinien zeigt. Zahlreiche Abgeordnete sehen deswegen die Glaubwürdigkeit der CDU weiter beschädigt. Nach Informationen des ARD-Hauptstadtstudios sollen die Mitglieder von CDU und CSU im Haushaltsausschuss gestern den Rauswurf von Spahn gefordert haben. Darüber wurde heute in einer weiteren Sitzung gesprochen. Das Ergebnis: Jens Spahn darf zwar im Ausschuss bleiben, bis Dezember gilt aber eine Bewährung.
2: Die A43 ist bei Recklinghausen gerade voll gesperrt. Dort läuft die Bergung eines Schwertransports, der einen Windradflügel geladen hat. Andreas Wiese berichtet.
4: Am Mittwochabend war der Auflieger in Richtung Wuppertal im Kreuz Recklinghausen stecken geblieben, denn das Rotorblatt des Windrades ist zu breit für die Schranken, die dort stehen. Jetzt wird der Rückwärtsgang eingelegt. Der Schwertransport soll so weit zurücksetzen, bis er die Kurve auf den Zubringer zur A2 bekommt. Dann kann die Reise weitergehen. Die A43 bleibt für dieses Manöver bis etwa 22.30 Uhr zwischen Recklinghausen-Herten und dem Kreuz Herne gesperrt.
2: Und das ist auch noch Thema. Die Stadt Köln hat Versäumnisse im sogenannten Abschiebeskandal eingeräumt. Eine Prüfung ergab, dass Mitarbeiter eine Liste mit Namen von ausreisepflichtigen Migranten nicht bearbeitet haben. Der Chemiekonzern BASF hat Interesse angemeldet, das Essener Unternehmen Evonik zu übernehmen. Es gibt aber noch kein konkretes Angebot an die Aktionäre. Die deutschen Imker melden für den Sommer eine gute Honigernte mit 39,5 Kilo Honig pro Bienenvolk. Allerdings sinke die Zahl der Bienenvölker. Düsseldorf ist gerade die Hauptstadt für alle Fans der Backstreet Boys. Am Abend hat die große Konzertserie im Stadion begonnen mit dem ersten von 10 Konzerten. Mehr als 400.000 Tickets wurden verkauft, unter anderem an diese Fans.
5: Also wir sind wieder zurück in den 90ern.
6: Mein ganzes Zimmer war voller Poster, nur mit Backstreet Boys.
7: Ist so unser Teenie-Leben einfach.
8: Du hörst die Musik, die ersten Töne und zack bist du 15. Das ist einfach so schön.
2: Die 10 Shows in Düsseldorf sind die einzigen Europakonzerte der Backstreet Boys Tour. Das war WDR aktuell. Das Wetter in Nordrhein-Westfalen: in der Nacht meist klar oder locker bewölkt, vereinzelt Nebel, es kühlt sich ab auf 13 bis 3 Grad. Morgen ziehen einige Wolken durch, es bleibt aber trocken meistens. In Aalen 21 Grad, in Hagen 22 und in Pulheim bis zu 23 Grad. Die Zeit: es ist 22.03 Uhr.
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9: Feminismus und Jazz, das ist ein Thema, was unter anderem in den 1970er Jahren in Europa seinen Anfang nahm. Die 1977 gegründete Feminist Improvising Group war nicht nur das erste rein weibliche Ensemble der europäischen Free Jazz- und Improvisationsszene. Sie gilt als historischer Meilenstein feministischer Musikgeschichte. Heute, fast 50 Jahre später, ist es noch immer ein politischer Akt, Frauenkollektive im Jazz zu gründen. Warum? Ganz einfach. Jazz war und ist bis heute strukturell überwiegend männlich geprägt. Wenn marginalisierte Gruppen Räume einnehmen, die ihnen strukturell erschwert werden, besitzt das daher eine politische Dimension. Herzlich willkommen hier bei WDR 3 Jazz, heute mit dem Thema Die Kraft weiblicher Kollektive. Ein kurzer Ausblick mit internationalen Stationen, unter anderem in der Schweiz, UK und in NRW. Mein Name ist Manuela Krause und ich freue mich, dass Sie da sind.

0: Anspruchsvoller Post-Bop mit einer modalen Ausrichtung, komponiert von der Schlagzeugerin Alison Miller. Bow and Arrow, Pfeil und Bogen, so heißt diese Nummer. Und das sind die wichtigsten Werkzeuge der griechischen Göttin des Waldes und der Jagd, nach der dieses fantastische Kollektiv benannt wurde. Artemis hier bei WDR 3. Jazz. Das Stück stammt vom vor 3 Jahren auf Blue Note Records erschienenen 2. Artemis-Album In Real Time, gespielt von den Gründungsmitgliedern dieser Band, der Pianistin Renee Rosnes, zusammen mit Alison Miller Schlagzeug, Ingrid Jensen Trompete und am Bass Noriko Ueda sowie 2 neuen Mitgliedern, Nicole Grover am Tenorsaxophon und Alexa Tarantino Flöte. Damit begrüße ich Sie nochmal ganz herzlich zu dieser Sendung, heute mit dem Thema Die Kraft weiblicher Kollektive im Jazz. Der Jazzbetrieb, angefangen von Bands über Clubbesitzer bis hin zu Festivalbookern, ist historisch männlich dominiert. Instrumentalistinnen, insbesondere an Schlagzeug-, Bass- oder Blasinstrumenten, stießen auf viele Vorurteile bezüglich ihrer technischen Fähigkeiten. Ein reines Frauenkollektiv untergräbt diese patriarchalen Strukturen und schafft eigene unabhängige Netzwerke abseits der etablierten Boys-Clubs. Und auch wenn sich inzwischen viel getan hat, die Quote stimmt noch lange nicht. Es geht also um das Aufbrechen männlicher Dominanz und Seilschaften. Dabei gab es selten so viele gute Instrumentalistinnen im Jazz wie aktuell. Sichtbarkeit allein reicht jedoch nicht, wie Barbara Barth, Mitbegründerin vom Peng Jazz Kollektiv aus Essen, einem feministischen Kollektiv zur Förderung von Gleichstellung im Jazz, betont.
1: Also die sind heutzutage erstmal sichtbar, das heißt aber noch lange nicht, dass die Strukturen, die dazu geführt haben, dass sie so lange nicht sichtbar waren, komplett weg sind.
0: Der Weg zu wahrer Gleichberechtigung ist ein Prozess. Ein Weg, der von den ersten feministischen Jazzmusikerinnen in der Vergangenheit beschritten wurde. Unter anderem in den 1970er Jahren in London. Dort gründen 1977 die schottische Sängerin Maggie Nichols und die englische Fagottistin und Komponistin Lindsay Cooper, frustriert über die mangelnde Präsenz von Frauen in der improvisierten Musik, ein internationales Ensemble für freie Improvisation, Avantgarde-Jazz und experimentelle Musik, die Feminist Improvising Group. Die Struktur des Ensembles ist mit 5 bis 8 Mitgliedern fluide. Zu den Kern- und zeitweisen Mitgliedern gehören neben Maggie Nichols und Lindsay Cooper weitere bedeutende Avantgarde-Künstlerinnen, wie zum Beispiel die Schweizer Free-Jazz-Pionierin Irene Schweizer. Das weibliche Kollektiv unterscheidet sich drastisch von den damals dominierenden rein männlichen Free-Jazz-Formationen. Statt verbissenen, technikfokussierten Pathos nutzt die Feminist Improvising Group gezielt Humor, Ironie und stimmliche Theatralik, um Abhängigkeiten und gesellschaftliche Zwänge vorzuführen. Ihre Auftritte sind interdisziplinär und kombinieren Free-Jazz, Avantgarde-Rock, Theater und Parodie. Um die traditionellen Geschlechterrollen zu persiflieren, beziehen sie Haushaltsgegenstände mit ein und nicht selten landen Staubsauger, Besen, Kochtöpfe und Eierschneider auf der Bühne als Bestandteil der freien Improvisationen.

Der Opening Track der Feminist Improvising Group, live aufgenommen am 29. April 1978 beim International Women's Music Festival in Kopenhagen. Eine der raren Aufnahmen des Kollektivs von ihrem selbstbetitelten Debütalbum aus dem Jahr 1979. Da war der Walkman gerade schwer im Kommen und das ist vielleicht einer der Gründe, warum das Album ausschließlich als limitierte Kassette erschien. Hier habe ich für Sie noch ein wichtiges historisches Dokument der feministischen Musikbewegung der späten 1970er Jahre. Und zwar aus Skandinavien. Die Compilation Bara Brudar, das ist schwedisch und heißt nur Bräute, sprich nur Frauen, versammelt ausschließlich weibliche Acts und feministische Musikprojekte aus dem skandinavischen Raum sowie internationale Gäste. Dazu gehört auch ein Beitrag der bahnbrechenden Feminist Improvising Group. Eine Aufnahme, die ihre radikale, unbändige Energie perfekt eingefangen hat. Maggie Nichols Gesang, Lindsay Cooper Sopransaxophon, Annemarie Röloffs Posaune und Angele Feldmeier, Tenorsaxophon. Live aufgenommen 1978 beim Frauenmusikfestival in Stockholm.

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Die Kraft weiblicher Kollektive im Jazz. Das ist mein Thema in dieser Sendung hier auf WDR3 Jazz. Und wir bleiben noch für eine weitere Nummer bei den feministischen Avantgarde-Pionierinnen und folgen diesen in die Schweiz. Dort wird in den 1980er Jahren das erste Festival von Musikerinnen für frei improvisierte Musik veranstaltet. Das zweitägige Frauenmusikfestival Kanai. Am 17. und 18. Oktober 1986 in der Roten Fabrik in Zürich. An den beiden Abenden sind 13 Musikerinnen der aktuellen europäischen Improvisationsmusikszene in unterschiedlichen Formationen zu hören und bringen ihren feministischen Protest auf die Bühne. Darunter unter anderem Irene Schweizer, Joëlle Leandre, Maggie Nichols und Lindsay Cooper. Dieses legendäre Festival ist auf dem Schweizer Label Intakt dokumentiert und verdeutlicht nicht nur die musikalische Vielfalt der Frauenimprovisationsszene in Europa, sondern auch das einzigartige Talent und die musikalische Bandbreite der Musikerinnen. Dass diese breite Szene frei improvisierender Musikerinnen auf der Bildfläche erscheint, ist ein außergewöhnlicher Moment. Vielleicht sogar einer der innovativsten Momente der 1980er Jahre in der Geschichte der freien Improvisation. Und in diesen innovativen Moment der Geschichte des Jazz tauchen wir nun ein. Live aufgenommen 1986 in der Roten Fabrik Zürich. Vom Album Kanai hören wir den Auftakt. Nur zu, meine Damen.

0: Die Feminist Improvising Group eröffnet den Zugang zu einer völlig neuen Welt kreativer Selbstermächtigung und fungiert bis heute als direkter Impulsgeber für verschiedene fortbestehende, rein weiblich besetzte und feministische Musikensembles. Das Essener Peng-Kollektiv oder auch Peng e.V. verfolgt diesen Weg. Nicht als Bandensemble, sondern in der Festivalorganisation. Gegründet vor genau 10 Jahren von 7 Absolventinnen der Folkwang-Universität der Künste. Seitdem setzt sich das Kollektiv, das unter anderem schon den WDR Jazzpreis 2021 in der Kategorie Ehrenpreis und den Deutschen Jazzpreis 2025 in der Kategorie Festival des Jahres erhalten hat, für die Sichtbarkeit und Förderung von Frauen sowie Flinterpersonen im Jazz und der improvisierten Musik ein. Barbara Barth ist eine der Gründerinnen von Peng. Die Motivation zur Gründung eines feministischen Kollektivs war bei den 7 jungen Jazzmusikerinnen nicht nur Wut.
1: Wir haben ja alle an der Folkwang, Universität der Künste, Jazz studiert und daher kennen wir uns alle und haben dann irgendwann festgestellt, dass wir doch gerade ja sehr viel machen und auf die Beine stellen. Wir hatten alle unsere eigenen Projekte, teilweise schon Alben veröffentlicht, also sehr aktiv. Und uns ist aber aufgefallen, dass man in der Szene um einen drum herum hauptsächlich männliche Musiker eben auf der Bühne sieht. Und das hat uns so ein bisschen erstmal gewundert. Wie kann das sein? Und was können wir denn für uns tun, ne, dass wir mal sichtbarer werden mit dem, was wir alles machen? Und dann wurde ein Treffen initiiert und da sind so Ideen entstanden und ein Austausch darüber. Und dann, ach, wir können ja auch ein Festival machen, auf dem wir spielen. Und so kam das.

0: Berührende Klänge aus NRW, hier bei WDR 3 Jazz von Lydia Schiller, Melissa Muther und Rosa Kremp alias Morley, einer Band, die hier fest in der Kölner Szene verwurzelt ist. So Clearly live gespielt und gesungen beim Peng Festival 2022. Vor 10 Jahren ging das erste Peng Festival in Essen an den Start und Anfang Oktober ist es wieder soweit. Damals wie heute ist Kuration ein wichtiges Thema. Hierzu noch einmal Barbara Barth.
1: Bei der Kuration legen wir besonders viel Wert darauf, dass wir eben SängerInnen und InstrumentalistInnen dabei haben und dass das ausgewogen ist. Also Frauen an Trompete, Frauen an Schlagzeug, an Kontrabass und so weiter eben an allen Instrumenten auch zeigen. Und ich erinnere mich da noch sehr an eine Ansage von Eva Klesse, der Schlagzeugerin, die bei uns auf dem Festival gespielt hat. Sie hat davon erzählt, von einem Workshop, den sie gegeben hat, eben als Schlagzeugerin. Und danach ist auch ein junges Mädchen auf sie zugekommen und hat gesagt, ich wusste vorher gar nicht, dass Mädchen Schlagzeug spielen können, dass ich das auch machen kann. Und dann wollte sie auch Schlagzeug spielen. Und ja, das hat so einen riesen Effekt, einfach nur dieses Bild zu zeigen. Und ja, dann kommen andere junge Mädchen, Frauen erst überhaupt mal auf die Idee.
0: Viele herausragende Role Models gibt es auch auf dem diesjährigen Peng Festival, das vom 2. bis 4. Oktober wieder in Essen stattfindet. Die in Berlin lebende Violinistin Fabiana Striefler zum Beispiel wird im Duo mit der legendären japanischen Pianistin Aki Takase zu hören sein. Genauso wie die Carla Kölner Big Band. Das Programm für alle 3 Tage finden Sie auf der Webseite von Peng, peng-festival.de. WDR 3 Jazz, heute mit dem Thema Die Kraft weiblicher Kollektive. Jetzt mit Musik aus UK. Ein rein weibliches, 9-köpfiges Kollektiv aus Großbritannien, das hochenergetischen Afro-Latin-Jazz mit modernen Jazz-Arrangements und politischen Botschaften verbindet. Kollektiva. Wir hören 2 mitreißende Stücke von ihrer selbstbetitelten EP. How Do You Like Your Ladies? Und vorher Are You, Are You?

Melancholische Klänge aus London von einem weiblichen Septett, das Stars der zeitgenössischen britischen Jazzszene vereint, Neria. Das sind Nubia Garcia, Tenorsaxophon, Sheila Morris Gray, Trompete, Cassie Kinoshi, Altsaxophon, Rosie Turton, Posaune, Shirley Tatty, Gitarre und Lizzie Axel, Drums, sowie Ryo Kai, Kontrabass. Der gleichnamige Titeltrack von ihrem Album Blume. Wir sind fast am Ende dieser Sendung hier auf WDR 3 Jazz angelangt. 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Die Kraft weiblicher Kollektive, das war mein Thema und ich weiß nicht, wie es Ihnen geht, aber mir macht es Mut zu sehen und zu hören, wie sich junge Frauen heutzutage im Jazz engagieren, zusammenschließen und vor allem gegenseitig unterstützen, um die Gleichberechtigung voranzubringen. In weiblichen Kollektiven können sie sich ohne den Druck männlicher Bewertung entfalten und experimentieren. Die Schaffung solcher Schutzräume ist ein zutiefst

zutiefst emanzipatorischer und damit politischer Prozess. Und ich hoffe, dass noch viele junge Jazzmusikerinnen folgen, diesen Weg einschlagen und sich solidarisieren. Mein Name ist Manuela Krause. Danke fürs Zuhören und zum Ausklang noch einmal die zu Beginn der Stunde gehörte Band Artemis, Goddess of the Hunt.

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0: Es ist 23 Uhr. 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
4: Die Nachrichten mit Peter Neuhaus. Guten Abend. Der traditionsreiche Chemiekonzern Evonik aus Essen könnte bald übernommen werden. Die BASF aus Ludwigshafen hat Interesse bekundet. David Rühl berichtet.
5: Noch steht nichts fest. BASF hat lediglich Kontakt zu Evonik aufgenommen, heißt es in einer Mitteilung, ohne ein konkretes Angebot für die Aktionäre zu machen. BASF ist schon jetzt der größte Chemiekonzern der Welt und wüchse mit Evonik nochmal deutlich an. Für den Essener Konzern arbeiten mehr als 30.000 Menschen, die meisten in Nordrhein-Westfalen. Evonik hatte erst vor kurzem angekündigt, jede 10. Stelle streichen zu wollen. Der Chemiekonzern aus Essen geht aus dem Bergbau hervor, insbesondere der früheren Ruhrkohle AG. Auch die RAG Stiftung hält heute noch viele Aktien der Evonik. Auch bei ihr hat BASF Gespräche für eine Übernahme angeboten.
4: Nach ihrem Sieg bei der Wahl in Berlin will die Linke mit Grünen und SPD Sondierungsgespräche für eine Regierungsbildung in der Hauptstadt führen. Das haben die Delegierten auf einem Parteitag mit breiter Mehrheit beschlossen. Aus Berlin berichtet Sebastian Schöbel.
6: Die Bundesvorsitzende der Linken Ines Schwertner mahnte allerdings auch eindringlich, die Chance auf das Rote Rathaus nicht durch eigene Fehler zu gefährden. Die Linke müsse nun zeigen, so Schwertner, dass sie regieren kann. Spitzenkandidatin Elif Eralp, die Berlins nächste regierende Bürgermeisterin werden könnte, wies erneut den Vorwurf zurück, ihre Partei sei im Kern antisemitisch. Sie versprach, Berlins jüdische Gemeinschaft zu stärken und gegen den Judenhass vorzugehen. Die Grünen teilten noch am Freitagabend mit, sie stünden für Sondierungsgespräche bereit.
4: Und das ist auch noch Thema. Unter den Bundestagsabgeordneten der Union wächst der Widerstand gegen Ex-Fraktionschef Spahn. Er hat 2 Sitzungen im Haushaltsausschuss verpasst. Spahn darf auf Bewährung vorerst im Ausschuss bleiben. Für Studierende gibt es weiter deutlich zu wenige Wohnungen. Laut Studierendenwerk warten bundesweit mehr als 100.000 auf einen Wohnheimplatz. VW und Audi rufen deutschlandweit knapp 1 Million Autos wegen Sicherheitsmängeln zurück. Bei ihnen droht ein Ausfall der Lenkung. Morgen fällt die Entscheidung, ob die Region Köln-Rhein-Ruhr deutscher Bewerber für Olympische Spiele wird. Kurz vor der außerordentlichen Mitgliederversammlung des Deutschen Olympischen Sportbunds steigt die Spannung auch bei NRW-Ministerpräsident Wüst.
7: Wir tragen vor, was wir können, was wir haben und ich bin sicher, da liegen wir vorn. Heute Abend stehen wir einfach bereit für Gespräche. Man wundert sich, was immer alles noch zu besprechen ist an so einem Abend. Wir werben natürlich alle noch einmal und dann trinken wir auch ganz entspannt ein Bier miteinander, das ist auch gut.
4: Letzter verbliebener Konkurrent für die Region Köln-Rhein-Ruhr um die deutsche Olympia-Bewerbung ist München. Das war WDR aktuell. Das Wetter in Nordrhein-Westfalen in der Nacht meist klar. Es kühlt sich ab auf 13 bis 3 Grad. Morgen einige Wolken, meistens trocken. In Remscheid 21 Grad, in Bottrop 22 und in Aachen bis zu 23 Grad. Die Zeit, es ist 23.03 Uhr.
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1975. Das Nachtleben in Stockholm pulst. Die Discowelle baut sich auf. George McRae hat gerade mit Rock Your Baby einen Dauerbrenner auf die Dancefloors geschickt. Das ist Benny Andersson und Björn Ulvaeus, der männlichen Quartetthälfte von ABBA, nicht entgangen. Mit Waterloo hatten ABBA beim Eurovision Song Contest 1974 im englischen Brighton einen sensationellen Hit in die Welt gebracht. Nach Waterloo hat auch Mamma Mia eingeschlagen. Jetzt wollen sie nachlegen und beobachten ganz genau, was so die Tanzköniginnen, die Dancing Queens, in den Discos krönt. Ganz klar, jugendliche Freiheit, Euphorie. Du, Björn, lass uns beim nächsten Treffen in jedem Fall noch so einen Powersong schreiben, stachelt Pianist Benny seinen Gitarrenkollegen Björn an. Das erfolgreiche Songwriter-Duo trifft sich an einem kleinen Steg am Meer östlich von Stockholm. Von dort aus ist es ungefähr eine Stunde mit dem Boot zur Insel Viksö, einer der über 30.000 Mini-Inseln im sogenannten Schärengarten der Ostsee. Viksö ist ein dicht bewaldeter, verwunschener Ort. Nur ein paar Häuschen, eines davon ist gelb, heute rot gestrichen. Über ein paar Stufen kommen die beiden Freunde auf die kleine Anhöhe des 15 Quadratmeter Tiny House. Ein weißes Klavier, eine Gitarre, ein paar Stühle und ein traumhafter Blick übers Meer machen den Ort zu einem Inspirationswunder. Heute sogar im Stockholmer ABBA-Museum nachgebaut. Benny lässt sofort mal die Finger über die Tasten streifen.

schon sind sie drin in einem neuen Song. Und wie bei Waterloo dürfen die typischen Tschaikowski-Klaviersalven nicht fehlen. Björn und Benny arbeiten schnell. Sie kennen sich seit vielen Jahren, waren schon vor der ABBA-Gründung 1972 gemeinsam aktiv und traten unter dem Namen Festfolket 1970 in einer Western-Nostalgie-Revue gemeinsam auf, damals sogar schon im Quartett mit ihren Lebenspartnerinnen Anni Fried und Agnetha, den späteren ABBA-Sängerinnen. Nun, 5 Jahre später, sind sie im wahrsten Sinne des Wortes ein eingespieltes Team und treffen sich regelmäßig zum Songschreiben und Proben auf Vixö. Hat der eine den Melodieimpuls, weiß der andere sofort, wie man die Idee weiterentwickeln könnte. Das wird sich in den folgenden knapp 10 Jahren an einer beispiellosen Song-Erfolgsstory zeigen. Mit Hits wie Money, Money, Money. Money, money. Super Trooper. Like a super trooper, lights are gonna find me. The Winner Takes It All. Alles hier auf Vixö entstanden. Allesamt super Songs. Aber jetzt, hier auf Vixö, geht es um die Challenge eines Dance-Hits, der die erfolgreichste Single des 1976er Albums Arrival und der insgesamt größte Welthit von ABBA werden soll. Yeah.

Mit ein paar Platzhalterworten arbeiten Björn und Benny schon mal. Später wird Produzent Stig Andersson den restlichen Text liefern. Ja, die Melodieparts stehen schnell, aber dann kommt die wahre Arbeit. Nichts wird dem Zufall überlassen. Jede Wendung, jede Harmonie, Abläufe von Strophe und Refrain, da wird gestritten, diskutiert und mit unglaublicher Perfektion gefeilt. Das Ergebnis ist keine Story mit Tiefgang eines Bob Dylan, vielmehr ein Lebensgefühl am Puls der 70er Jahre. Friday night and the lights are low. Freitagabend werden die Lichter runtergedimmt. Night is young and the music's high. Und dann kommt sie aufs Parkett. Die Dancing Queen, die Königin. 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

Björn und Benny sind Meister des Arrangements. Die Stimmen von Agneta und Annie Fried sind chorisch gedoppelt und laden zum Mitsingen ein. Darüber hinaus spielt hier nicht einfach eine Band einen Popsong. Wenn man mal genau eintaucht ins Hintergrundgeschehen, dann entdeckt man wirbelnde Streicherspiralen, immer wieder fett romantische Klavierakkorde, alles zwischen und unter den Bandsound gepackt. Perfekt abgemischt, nichts dominant und dadurch ein, hey, 50 Jahre altes Gesamtkunstwerk.

Man kann nie sagen, ob ein Song ein Hit wird, aber hier wussten wir es sofort, sagt später die Blonde der beiden Sängerinnen, Agnetha Felskog. Und die Brünette Anni Fried ist ebenfalls hin und weg. Ihr damaliger Lebenspartner Benny kommt mit dem Demoband von Dancing Queen nach Hause, steckt die Kassette in den Rekorder. Ich musste sofort weinen, so schön war es. Ein Meisterwerk, erinnert sich Anni Fried, Tochter übrigens eines deutschen Wehrmachtssoldaten. Dancing Queen ist eine der meistverkauften Singles der 70er Jahre, wochenlang auf den obersten Chartplätzen. Ohrwurm mit Disco-Qualitätsabzeichen und Welthit zugleich.

0: 7 Coverversionen habe ich rausgefischt, die die Dancing Queen in unterschiedliches Bühnenlicht tauchen. Mal funky, mal folkig, mal mit Lasso, mal betörend oder mal hart geschmiedet. Und es wird wieder klar, alles
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0: 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Interpretationssache. Ich bin Roland Kunz. 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Die Nummer 1. Funky aber, ist das denn möglich? Fragt Benny Andersson erstaunt, als sein langjähriger Freund und Landsmann Nils Landgren 2003 auf ihn zukommt und sich den Segen direkt beim ABBA-Komponisten persönlich abholen möchte für ein ABBA-Cover-Projekt mit der Nils Landgren Funk Unit. Und Nils Landgren, der charismatische Jazzer mit der legendären roten Posaune, hat natürlich schon einen Plan und ist sich ganz sicher, dass sein Funky-Konzept auf der Gewinnerseite sein wird. Okay, dann mach es, kommt das Go von Benny. Und Nils Landgren stürzt sich in die Arbeit, stellt die Scheinwerfer auf. Wo? Genau, am Ort der historischen Tat, im Polarstudio A in Stockholm, gegründet von Björn und Benny und dem Produzenten Stig Andersson. Hier wurden ein Vierteljahrhundert zuvor alle ABBA-Songs mit damals innovativster Technik aufgenommen. Ich sage euch, diese alten Mauern haben nichts vergessen, schwärmt Nils Landgren. Und die Band begibt sich aufs Parkett der Funky Dancing Queen.

Lässig, groove-betonter Funk à la Landgren und Co. Und Benny schlackert mit den Ohren, denn so hat er seinen Song noch nicht gehört. Vor allem, weil Nils Landgren seinen langjährigen Bassisten Magnum Coltrane Price anstachelt, dass er zu Dancing Queen einen ganz besonderen Move einbringen soll. Denn Magnum ist auch ein hervorragender Rapper. Gesagt, getan, der Wortakrobat streift kurzerhand die Rap-Insignien der 2000er Jahre über und lässt die 1970er Disco-Pop Dancing Queen im 21. Jahrhundert ankommen. 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

Die Nummer 2 macht aus der Dancing Queen eine Irish Queen, denn der irische Gitarrist und Singer-Songwriter Luca Bloom bricht den aufwendigen ABBA-Sound herunter auf die Rhythmusgitarre. Der Song erfährt, so nennt es Luca, eine Transformation. In der Tat. Wenn sich dann noch die Fiddle hinzugesellt, scheint es keine Frage mehr zu sein. Dancing Queen muss ein irischer Folksong sein. Friday.

Diese Schlichtheit hat einen unerwarteten Zauber, denn die glitzernde Tanzkönigin zeigt eine unverstellte Ehrlichkeit. Das Vogue-Gewand ist aus grobem Leinen gewoben. Die irisch-keltischen Zopf- und Kabelmuster, die von Fiddle und Akkordeon aufgestickt werden, stehen traditionellerweise für Kraft und Zusammenhalt. Und wenn am Schluss der Lord of the Dance noch ein kurzes Tänzchen wagt, küssen wir der Irish Queen den Mantelsaum.

Nun die Nummer 3. Fast schon ein alter Bekannter, der schon bei den Folgen Moon River und Bridge over Troubled Water sein geniales Wesen trieb. Der mittlerweile zum Superstar avancierte Magier Jacob Collier, der regelmäßig ganze Konzertsäle und Stadien singen lässt und mit seinem Genius für unfassbare Überraschungen sorgt. Ganz egal, ob er die Gitarre in der Hand hält, am Klavier brilliert oder einfach nur das Publikum dirigiert, so wie am 16. Juli 2022 auf einer Bühne in Stockholm, wo er den Klavierschemel von den Keyboards in Richtung Flügel dreht, ein paar Akkorde spielt und die sofort begeistert einfallenden Schweden ihre Musik singen lässt. Und schon sind wir alle eine große Familie im Kosmos der Dancing Queen.

Und dann taucht aus dem Dunkel eine Gestalt im Lichtkegel auf. Alita Moses, eine junge Jazzsängerin aus Connecticut. Die Mutter Opernsängerin, der Vater Gesangslehrer. Sie schon Gast beim Montreux Jazz Festival. Und schon wieder wandelt sich die Farbe des Songs mit der irisierenden Klavierbegleitung von Jacob Collier in ein zartstrahlendes Blau.

Mit Alita Moses und Jacob Collier im Duett wird die Dancing Queen zu einer Lichtgestalt, die langsam und ätherisch den irdischen Gefilden entschwebt. Das ist so wunderbar gemacht. Jacob, 12 Points.

Die Nummer 4 stellt zweifellos unter Beweis, Dancing Queen ist ein Chamäleon über Generationen und Stile hinweg. Selbst mit Cowboyhut, Banjo und perfekt aufgesatteltem Pony stakst die Queen durch die Kulisse einer staubigen Westernstadt, vorbei am Rusty Horseshoe Saloon, wo gerade Sängerin Jane Comerford von der Band Texas Lightning mit ihrer hellen Saloonstimme einen berühmten

Texas Lightning. Überraschung, die Band kommt gar nicht aus Texas, dem Land des Rio Grande, sondern aus der Westernstadt Hamburg. Immerhin hat das aufgeweckte Quintett 2006 Platz 14 für Deutschland beim Eurovision Song Contest in Athen erritten. Mit Texas Lightning sind wir gut unterwegs. Mit Leichtigkeit fliegt das Lasso durch den Äther und fängt sich die Fans der Saloon Queen.

Seit über 40 Jahren Vokalgeschichte, sind Inspirationsquelle und Idol für viele Vokalensembles weltweit und lassen so ein klein bisschen den Verdacht aufkommen, dass schwedische Frauenstimmen gerne klingen wie Agneta und Anni Frid von ABBA.

eine perfekte ABBA-Adaption der Real Group. Würde da nicht die Band fehlen? Aber nein, die steht doch auf der Bühne. Bass, Schlagzeug, Klavier, kleine Effekte, alles am Mann bzw. der Frau. Und zwar im Kehlkopf. Schon absolut bemerkenswert, mit welcher Perfektion und Raffinesse diese Dancing Queen ihr Leben als Avatar auf der A Cappella-Bühne der Real Group genießt. Da können die vier Altstars von ABBA sich gemütlich am Kaminfeuer zurücklehnen. Den Job machen heutzutage die anderen.

Und jetzt die 6. Aha, Freude kommt auf bei den Scary Pockets, einer ständig sich neu erfindenden Funkband aus L.A., sprich Los Angeles. Die Jungs, die in den letzten Jahren mehr als 300 Videos veröffentlicht haben, lassen den Funk aus den Boxen springen. Das Schlagzeug gibt vor. Der Bass knattert im Untergrund wie das Triebwerk eines BMW Oldtimer-Motorrads R60. Ebenso knarrt sich der Sänger, der hörbar begeistert ist von dieser Dancing Queen. Aha.

Und dann kommt Gastsängerin Therese Curatolo hinzu, macht den Song zu ihrem Ding. Die vielfältige US-Amerikanerin, die auf Opernbühne und Soul-Parkett gleichermaßen zu Hause ist, hat viel Spaß und hebt die Stimmung auf 10 der Leidenschaftsskala, während die Band drückt wie in einem überhitzten Dampfkessel. Ja.

Zum Schluss noch kurz angespielt eine siebte Variante aus schwedischem Edelstahl geschmiedet. Die Hardrock-Band The Black Sweden hat sich mit ihrem ersten Album im Jahr 2000 die Idole der Jugend auf die stürmischen Fahnen geschrieben. Da wird Smoke on the Water von Deep Purple mit Mamma Mia zusammengeschweißt. Aber auch der Ballroom-Blitz der 70er-Jahre-Rockgruppe Sweet in einer eisenharten, korrosionsbeständigen Legierung mit Dancing Queen lässt kein Auge trocken. The Black Sweden. 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

0: 7 Versionen Dancing Queen von ABBA im wechselnden Bühnenlicht der Stile und Zeiten. Hier nochmal zur Erinnerung. Die Nummer 1, die Nils Landgren Funk Unit mit Rapperhose.
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0: Nummer 2, Luca Blum und die folkige Irish Queen.
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0: Die 3, die Dancing Queen als Jazz-Lichtgestalt mit Jacob Collier und Alita Moses.
3: You are the dancing.
0: Und die 4. Variante mit Cowboyhut und Banjo, die Hamburger Band Texas Lightning. Die 5, die ABBA-Avatare der schwedischen A Cappella-Formation The Real Group. Dann die Nummer 6, leidenschaftlicher Funkdampf mit den Scary Pockets und Therese Curatolo. Und noch die 7, Rock meets ABBA, die schwedische Band The Black Sweden. Schön, dass ihr Interpretationssache den Musikpodcast von SR Kultur verfolgt. Falls ihr eine Anregung habt, was ich hier an dieser Stelle mal in den Vergleich nehmen könnte, wie immer, schreibt, wie viele es schon getan haben, an interpretationssache@sr.de und empfehlt gerne den Podcast weiter an Freunde, von denen ihr denkt, dass sie Spaß dran haben könnten. 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Und wie immer am Ende jetzt eine der Versionen ganz. Ich habe mich heute entschieden zwischen Nils Landgren Funk und Jacob Collier Faszination. Ich finde, das, was Jacob da wohlbemerkt live anbietet im Juli 2022 in Stockholm, das hat Kultcharakter. Denn nach ein paar Tönen hat er den ganzen Saal mit dabei und bringt noch Alita Moses ins Duett. Nur Klavier, die beiden und der ganze Saal. Da wird die Dancing Queen in ein edel-ätherisches Gewand gesteckt.

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3: Die Nachrichten mit Klaus Janssen. Guten Abend. CDU-Politiker Jens Spahn aus dem Münsterland steht in seiner Bundestagsfraktion unter Druck. Grund: Der frühere Fraktionschef und Gesundheitsminister soll 2 Ausschusssitzungen im Bundestag verpasst haben. Philipp Kunschner, WDR Berlin.
4: Nach Angaben von Ausschussmitgliedern hatte Spahn erklärt, sein Kind sei krank. Gleichzeitig wurde ein Foto öffentlich, das Spahn mit seiner Familie auf Sardinien zeigt. Zahlreiche Abgeordnete sehen deswegen die Glaubwürdigkeit der CDU weiter beschädigt. Nach Informationen des ARD-Hauptstadtstudios sollen die Mitglieder von CDU und CSU im Haushaltsausschuss gestern den Rauswurf von Spahn gefordert haben. Darüber wurde heute in einer weiteren Sitzung gesprochen. Das Ergebnis: Jens Spahn darf zwar im Ausschuss bleiben, bis Dezember gilt aber eine Bewährung.
3: Papst Leo XIV. Besucht derzeit Frankreich. An seinem ersten Tag traf er unter anderem Präsident Macron. Aus Paris berichtet Kai Rienecker.
5: Zuvor war das katholische Kirchenoberhaupt mit dem Papamobil durch die Straßen von Paris gefahren. Am Straßenrand tausende Menschen, die ihm zujubelten. Eine weitere Station seines Paris-Besuches war eine Stippvisite bei der UNESCO. In einer Rede warnte Papst Leo vor den Gefahren, die von der künstlichen Intelligenz ausgingen. Der erste Tag dieses Staatsbesuches in Frankreich klang mit einer Andacht der etwas anderen Art aus. Im Stade de France waren rund 80.000 junge Menschen eingeladen, mit dem Papst zu beten.
3: Und auch das ist Thema. Der Chemiekonzern BASF hat Interesse angemeldet, das Essener Unternehmen Evonik zu übernehmen. Es gibt aber noch kein konkretes Angebot an die Aktionäre. Für Studierende gibt es weiter deutlich zu wenige Wohnungen. Laut Studierendenwerk warten bundesweit mehr als 100.000 auf einen Wohnheimplatz. VW und Audi rufen deutschlandweit knapp 1 Million Autos wegen Sicherheitsmängeln zurück. Bei ihnen droht ein Ausfall der Lenkung. Am Aachener Einhard-Gymnasium feiert ein Integrationsprojekt 10-jähriges Bestehen, die internationale Klasse. Gegründet wurde sie, damit Flüchtlinge schnell Deutsch lernen. Inzwischen werden dort auch Kinder ausländischer Fachkräfte unterrichtet. Lehrerin Annika Friese beschreibt die Bedeutung der Klasse.
6: Wir wissen, dass am Ende viele, viele Kinder erfolgreich ihren Abschluss gemacht haben. Und das ist wichtig. Also es ist wichtig, dass Kinder in Deutschland einen Schulabschluss erlangen, und das gelingt uns.
3: Ähnliche Förderangebote gibt es in der Städteregion Aachen auch an Grundschulen, Hauptschulen und Berufskollegs. Und das war WDR aktuell. Das Wetter in Nordrhein-Westfalen: In der Nacht ist es meist klar, vereinzelt kann sich Nebel bilden. Es kühlt ab auf 13 bis 3 Grad. Am Tag breiten sich wieder Wolken aus, es bleibt aber meistens trocken und zeitweise ist auch die Sonne zu sehen. Die Temperatur steigt in Detmold auf bis zu 21 Grad, in Heinsberg auf 22 und in Langenfeld und Dorbagen auf 23 Grad. Die Zeit, es ist 0.03 Uhr.
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8: Herzlich willkommen dazu, ich bin Benedikt Schregle und begleite Sie gern ein Stück durch diese Nacht. Zunächst haben wir Aufnahmen, die beim SWR entstanden sind. Gleich ist das Kammermusik von Cherubini, aber erstmal haben wir für Sie opulente Orchesterklänge von Edward Elgar. Die Konzertouvertüre, die er während eines Italienurlaubs komponiert hat, in Alassio an der italienischen Riviera. Dort ist das Stück In the South entstanden. Das SWR-Sinfonieorchester spielt die Ouvertüre unter Leitung von Roger Norrington.

Muss ein schöner Urlaub gewesen sein, der von Edward Elgar 1903 in Italien. Anschließend hat er seine Konzertouvertüre für Orchester in the South präsentiert. Wir haben eine Aufnahme mit dem SWR-Sinfonieorchester gehört, Dirigent war Roger Norrington. Jetzt Kammermusik für Sie im ARD-Nachtkonzert von Luigi Cherubini. Wir hören sein Streichquartett Nummer 5 in F-Dur. Gespielt vom Ensemble Hausmusik London.

Das Ensemble Hausmusik London hat hier Musik von Luigi Cherubini gespielt, und zwar sein Streichquartett Nummer 5 in F-Dur. Jetzt Musik aus der Frühklassik von einem renommierten Kapellmeister namens Ernst Eichner. Sein Harfenkonzert in C-Dur spielt hier die Harfenistin Silke Eichhorn zusammen mit dem Kurpfälzischen Kammerorchester, die Leitung hat Stefan Fraß.

Silke Eichhorn war die Solistin in diesem Harfenkonzert in C-Dur von Ernst Eichner. Das Kurpfälzische Kammerorchester ist geleitet worden von Stefan Fraß. Weiter geht's im ARD-Nachtkonzert mit Vokalmusik von Benjamin Britten. Hier ist sein Chorzyklus Sacred and Profane, 8 Medieval Lyrics für Chor a Cappella, gesungen vom SWR-Vokalensemble Stuttgart unter Leitung von Marcus Creed. Dieser Chorzyklus ist geschrieben worden in den Jahren 1974 bis 1975. Das Werk basiert auf 8 mittelenglischen Texten, also der Sprache, die in England grob zwischen dem 12. und dem 15. Jahrhundert gesprochen worden ist. Es geht dabei um geistliche und weltliche Themen, eine intensive Auseinandersetzung mit dem Leben, der Natur und der Sterblichkeit, beginnend mit einem innigen Gebet an die Jungfrau Maria.

Das SWR-Vokalensemble Stuttgart im ARD-Nachtkonzert unter Leitung von Marcus Creed. Gesungen wurde der Chorzyklus Sacred and Profane von Benjamin Britten. Der nächste Komponist bei uns ist der Organist und Kapellmeister Johann Georg Lickel. Wir hören sein Trio für Klarinette, Horn und Fagott in S-Dur, gespielt von Dirk Altmann, Wolfgang Wipfler und Lieber Siemer.

Dirk Altmann Klarinette, Wolfgang Wipfler Horn und Libor Siemer Fagott. Die drei haben das Trio für diese Besetzung in S-Dur von Johann Georg Lickel gespielt. Jetzt Auftritt im ARD-Nachtkonzert von Natalie Chi. Sie ist die Solistin in der Romanze für Geige und Orchester F-Moll von Antonín Dvořák. Das SWR-Sinfonieorchester wird geleitet von Ascher Fisch.

und Orchester in F-Moll von Antonín Dvořák, gespielt von der Geigerin Natalie Chee und dem SWR-Sinfonieorchester unter Leitung von Usher Fish. Vor den 2 Uhr Nachrichten im ARD-Nachtkonzert noch Musik von Louis Moreau Gottschalk, Sospiro, Vals Poétique.

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1: Die Nachrichten mit Klaus Janssen. Guten Morgen. Unter den Abgeordneten von CDU und CSU wächst der Widerstand gegen Ex-Fraktionschef Spahn, weil er 2 Sitzungen im Haushaltsausschuss verpasst hat. Spahn hatte offenbar erklärt, sein Kind sei krank. Gleichzeitig wurde ein Foto öffentlich, das Spahn mit seiner Familie auf Sardinien zeigt. Die Unionsfraktion hat sich darauf verständigt, dass Spahn auf Bewährung im Ausschuss bleiben darf. In Paris hat Papst Leo XIV. Zu 80.000 jungen Menschen im Stade de France gesprochen. Er rief dazu auf, mit Verstand auf technologische und digitale Umbrüche zu reagieren und die Menschlichkeit zu bewahren. Davor hatte er sich unter anderem mit Präsident Macron getroffen. Anna Giordano, WDR, Paris.
2: Am ersten Tag seines Paris-Besuches hat Papst Leo XIV. Viele Termine mit diplomatischem oder repräsentativem Schwerpunkt wahrgenommen. Am zweiten Tag geht es ihm eher um persönliche Begegnungen. Am Vormittag besucht er ein Zentrum für Migranten und Geflüchtete im Norden von Paris. Anschließend trifft er unter anderem erwachsene Neugetaufte. Am Nachmittag findet dann die größte Messe seines Frankreich-Besuches statt. Auf der Place de la Concorde werden rund 600.000 Gläubige erwartet. Am Abend reist Leo XIV. Weiter in den französischen Marienwallfahrtsort Lourdes.
1: Und auch das ist Thema. Die A43 bei Recklinghausen ist seit einer knappen Stunde wieder frei. In der Nacht ist dort ein Schwertransporter geborgen worden, der seit Mittwochabend festsaß. Er hatte einen großen Windradflügel geladen. Der Chemiekonzern BASF hat Interesse angemeldet, das Essener Unternehmen Evonik zu übernehmen. Es gibt aber noch kein konkretes Angebot an die Aktionäre. Für Studierende gibt es weiter deutlich zu wenige Wohnungen. Laut Studierendenwerk warten bundesweit mehr als 100.000 auf einen Wohnheimplatz. Am heutigen Samstag entscheidet sich, ob die Region Rhein-Ruhr der nächste deutsche Bewerber für Olympische Spiele wird. Damit wächst auch an den Sporthochschulen in NRW die Spannung. Dort werden Talente trainiert, die möglicherweise bei den Spielen hier an den Start gehen. Für Sportlehrer Ludger van Stein am Lessing-Gymnasium in Düsseldorf eine schöne Vorstellung.
3: Das wäre grandios, das wäre ein Traum. Wenn